0: heutigen Tag entnommen aus der großen Hörbibel mit freundlicher Genehmigung der Deutschen Bibelgesellschaft. Hier noch einmal die Bibelstelle. Erster Brief des Johannes, Kapitel 2, die Verse 1 bis 6. Gedanken dazu kommen jetzt von Silke Makrematzki aus Jena.
1: Puh, der letzte Satz klingt noch nach. Wer behauptet, dass er zu Gott gehört, soll leben, wie Christus es vorgelebt hat. Welch ein Anspruch! Dem kann ich auf gar keinen Fall genügen. Ich kann nicht leben, wie Christus es vorgelebt hat. Was sind die Eckpunkte für ein Leben, wie Christus es gelebt hat? Mein Leben geben für die anderen, Liebe üben in allen Dingen, absolut gerecht und unfehlbar sein, in ganz enger Gemeinschaft mit dem Vater leben? Diesem Anspruch kann kein Mensch genügen. Vielleicht dann eher so. Ideale sind wie Sterne. Wir werden sie nie erreichen, aber sie helfen uns, unser Boot richtig zu navigieren. Wir richten uns an Jesus aus, schauen auf ihn und nehmen sein Leben, seine Lebenseinstellung und sein Handeln als Maßstab für unser Leben. Vor vielen Jahren gab es einmal die Bewegung »Was würde Jesus tun?« Jugendliche trugen Armbänder mit der Aufschrift WWJD, What would Jesus do? Und versuchten sich bei jeder Entscheidung, jedem Wort, das sie anderen sagten, daran zu orientieren, was Jesus in der betreffenden Situation tun würde. Was würde er sagen? Wie würde er handeln? Das Bändchen hängt noch an meinem Schreibtisch und erinnert mich an diese Aktion. Oft habe ich es getragen, um mich an diese Frage zu erinnern. Was würde Jesus jetzt tun? Was würde er in dieser Situation sagen? Und wie sieht er die Person an, die jetzt vor mir steht? Mit Augen der Liebe und mit einem Blick, der hinter die Fassade schaut, die mir vielleicht jetzt recht unfreundlich entgegentritt. Er sieht den Menschen, wie er ihn sich gedacht hat, als er genau diese Person erschuf. Meine Aufgabe ist es nun, diesen Menschen so zu lieben, dass dieses von Gott geliebte und geprägte Image hervorbrechen und hervorleuchten kann. Wie kann das geschehen? Menschen reagieren auf mich so, wie ich sie anspreche. Liebevoll, fragend. Dann ist da Raum, sich zu öffnen, sich zu verändern. Lösungen für Probleme zu suchen. Fragen und Offenheit eröffnen Räume und schaffen eine Basis für Gespräch und für ein tieferes Kennenlernen. In meiner systemischen Ausbildung wurde ein Experiment besprochen, welches zu erstaunlichen Erkenntnissen kam. Ein Professor, der auf dem Gebiet der Verhaltensforschung arbeitete, untersuchte Ratten auf ihre Intelligenz. Eines Abends, als alle Assistenten und Assistentinnen aus dem Labor gegangen waren, befestigte er willkürlich Aufkleber an den Rattenkäfigen. Dumme Ratte, schlaue Ratte, dumme Ratte, dumme Ratte, schlaue Ratte und so weiter. Diese Einschätzung beruhte auf keiner Beobachtung oder irgendeiner objektiven Feststellung. Die Ratten konnten natürlich nicht lesen und sich selber dieser Einschätzung bewusst werden. Nun passierte etwas ganz Merkwürdiges. Die Ratten mussten Experimente machen, zum Beispiel aus einem Labyrinth herausfinden, Schaltermechanismen bedienen, um Belohnungen zu erhalten und noch weitere Experimente, die auf ihre Intelligenz Rückschlüsse zuließen. Die Ratten, die der Professor als schlaue Ratte deklariert hatte, schnitten in den Experimenten weit besser ab als die, die den Aufkleber dumme Ratte erhalten hatten. Was war geschehen? Unbewusst hatte das Laborpersonal die schlauen und dummen Ratten anders behandelt, so dass dann wirklich diese Ergebnisse herauskamen. Wenn so eine Klassifizierung schon bei Ratten funktioniert, wie ist es dann bei uns Menschen? Wenn wir jemandem gegenüberstehen, merkt der andere natürlich, was ich über ihn denke. Das geschieht vollkommen auf der unbewussten Ebene. Unterstelle ich dem anderen gute Absichten, eine liebevolle Art, Intelligenz, wird er oder sie das bemerken und ein Stück weit so sein. Bemühe ich mich, den anderen mit dem liebevollen Blick von Jesus anzusehen, dann werden sich viel mehr die guten Eigenschaften zeigen, die Gott in mein Gegenüber hineingelegt hat. Ich begegne dem anderen unbewusst

0: anders, als wenn ich ein schlechtes Bild von ihm habe. Und ich kitzle praktisch die guten Eigenschaften aus meinem Mitmenschen heraus, wenn ich ihnen eher Gutes als Schlechtes unterstelle. Das alles geschieht ganz unbewusst, auf meiner Seite und auch auf der Seite des anderen. Ich bin Lehrerin und habe mir irgendwann einmal vorgenommen, in Bezug auf meine Schüler und Schülerinnen, nicht die Defizitfahnderin zu sein, die mit dem Rotstift akribisch nach Fehlern sucht, sondern meine Arbeit eher als die einer Schatzsucherin zu verstehen, die bei den Kindern und Jugendlichen Schätze entdeckt und gemeinsam mit ihnen hebt und entwickelt. Das macht wirklich einen Unterschied. Heute kann ich sagen, mit dieser Haltung mag ich erst einmal grundsätzlich alle meine Schülerinnen und Schüler und bin neugierig auf den Menschen, der mir gegenüber sitzt. Und das bemerken die jungen Menschen. Das Klima in den Klassen ist ein anderes geworden. In den Geschichten, die in den Evangelien von Jesus berichtet werden, lese ich, dass Jesus in den Begegnungen mit Menschen eher Dinge positiv verändert, dass er ein Ermöglicher ist. Das möchte ich auch mehr und mehr sein. Eine Ermöglicherin, die ihren Mitmenschen etwas zutraut und sich mitfreut, wenn dann etwas gelungen ist und der Mensch über sich selbst hinauswächst. Diese Haltung versuche ich auch im Alltag mehr und mehr einzunehmen. Menschen eher zu loben für Dinge, die sie gut gemacht haben und über die noch nicht so schönen Umstände hinwegzusehen. Das verändert das Miteinander, das Klima und schafft Raum für positive Entwicklungen. Im anderen das Gute sehen und das Gute aus ihm herauslieben, so wie Gott auch in mir den Menschen sieht, den er sich bei der Erschaffung vorgestellt hat, der ich aber an verschiedenen Stellen vielleicht gar nicht mehr oder noch nicht bin. Das kann heißen, so zu leben, wie Jesus gelebt hat. Johannes fragt hier auch, wie wir sicher sein können, dass wir Gott gehören. Manchmal spüre ich Gott in meinem Leben nicht. Er scheint mir unendlich fern. Und der Glaube wie ein Ideenkonstrukt, das genauso gut einfach eine Wunschvorstellung sein könnte. Wie gehe ich damit um? Johannes sagt, mache einfach weiter. Bleib dran an Gott. Halte dich an sein Wort und geh weiter auf seinem Weg. In der Bibel wird das oft als Treue zu Gott bezeichnet. Ich bleibe treu. Und Gott zeigt sich mir immer wieder neu. Manchmal an ganz unverhofften Stellen. Und wenn ich in all dem scheitere und meinen hohen Ansprüchen nicht gerecht werde, dann ist Gott da. Dann ist er treu und gerecht. Wenn jemand scheitert, so schreibt Johannes hier, dann haben wir einen Fürsprecher beim Vater. Jesus Christus, der gerecht ist. Und er selbst ist die Versöhnung für unsere Sünden. Nicht allein für die unseren, sondern für die der ganzen Welt. Aus dieser großartigen Vergebung und mit dem liebevollen Blick Jesu auf die Menschen leben. Mit dieser großartigen Vergebung und mit dem liebevollen Blick Jesu auf die Menschen leben. Das sollte uns für jeden neuen Tag immer wieder ermutigen, mit Hoffnung auf die Welt zu blicken. Nicht Fehlerfahnder mit dem Rotstift zu sein, sondern Schatzsucher und Schatzsucherinnen auf der Suche nach den Schätzen, die Gott in unseren Mitmenschen verborgen hat. Und das macht unser Leben unendlich reich.
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1: 1. Johannes 3, die Verse 1 bis 3. Seht doch, wie sehr uns der Vater geliebt hat. Seine Liebe ist so groß, dass er uns seine Kinder nennt. Und wir sind es wirklich, Gottes Kinder. Deshalb kennt uns die Welt nicht. Sie hat ja auch ihn nicht erkannt. Ihr Lieben, wir sind schon Kinder Gottes. Was wir einmal sein werden, ist jetzt noch nicht sichtbar. Aber wir wissen, wenn es offenbar wird, werden wir Gott ähnlich sein. Denn wir werden ihn sehen, wie er wirklich ist. Alle, die das voller Zuversicht von ihm erwarten, halten sich von allem Unrecht fern, so wie Christus es getan hat.
2: Als unsere Tochter noch klein war, habe ich sie oft gefragt, wem gehörst du eigentlich? Mama und Papa, rief sie dann zu unserer Freude. Wie erstaunt war ich, als die Antwort eines Tages hieß, den Ramsayas, unser Familienname. Beendet habe ich das Spiel, als sie laut und deutlich mir selbst sagte und davonlief. Natürlich hatte sie recht. Kein Mensch gehört einem anderen, aber wir gehören zu jemandem, nämlich zu Gott. In seiner großen Liebe hat er es so beschlossen. Kein Mensch braucht allein sein Leben zu bewältigen. Wir haben einen Vater, der uns begleitet, versorgt und über uns wacht. Und die Liebe dieses Vaters ist so groß, dass er uns absolute Freiheit lässt, selbst die Freiheit, uns gegen ein Leben mit ihm zu entscheiden. Leider wählen viele Menschen diesen Weg. So kommt es auch dazu, dass Menschen, die mit Gott leben, in manchen Situationen Außenseiter sind, weil sie die Ziele und Werte einer Welt ohne Gott nicht teilen. Trösten darf uns, dass wir als Kinder des himmlischen Vaters auch seine Erben sind. Eines Tages werden wir ihn sehen und ihm wirklich gleich sein. Zu wem gehören Sie eigentlich?
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1: Als mein Bruder klein war, wachte er eines Nachts nach einem schlechten Traum auf und wollte zu unseren Eltern. Doch er fand die Zimmertüre nicht. Alles um ihn herum war stockdunkel. Verzweifelt suchte er den Ausgang, irrte ängstlich in seinem Zimmer umher. Als unsere Mutter dann kam, fand sie ihn weinend vor der Tür des Kleiderschranks sitzen. Sie schaltete das Licht an, nahm ihn auf den Arm und tröstete ihn. Auch im Leben gibt es dunkle Zeiten, im übertragenen Sinne. Zeiten, in denen wir verzweifelt umherirren, eine Lösung suchen, bittere Angst haben, wenn wir einen geliebten Menschen verlieren etwa oder uns eine Krankheit lähmt oder Einsamkeit befällt. Manchmal sind es auch Umstände, in die wir unverschuldet hineingeraten. In Jesaja 50, Vers 10 steht ein wunderbarer Zuspruch für genau solche Zeiten. Wer in der Finsternis geht und wem kein Lichtstrahl scheint, der vertraue auf den Namen des Herrn und stütze sich auf seinen Gott. Wenn auch sonst kein Hoffnungsschimmer mehr da ist, so hält uns zumindest Gott fest in seiner Hand. Auf seinen Trost und seine Begleitung können wir uns verlassen. An hellen Tagen geht mir eine solche Weisheit leicht über die Lippen. Aber ich kenne auch Tage, an denen es scheint, als könnte ich aus dem Hamsterrad des Kummers nicht ausbrechen. Deshalb schließe ich die heutige Ermutigung ganz fest in mein Herz.

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1: Sehen wollte er ihn, einfach nur sehen, sich selber ein Bild machen von dem Mann, von dem alle erzählten, von Jesus. Der wollte nach Jericho kommen, das hatte der Buschfunk längst verkündet. Und da wollte er natürlich dabei sein, der kleine Zachäus, seines Zeichens Oberzöllner, ein ausgekochtes Schlitzohr. War es Neugier? Oder wollte er einfach nichts verpassen, wo doch die halbe Stadt auf den Beinen war? Oder gab es einen anderen Grund? Ich weiß es nicht. Die Bibel gibt darüber keine Auskunft. Es heißt schlicht, Zachäus wollte Jesus sehen, wollte wissen, wer er ist. Viel mag er nicht gewusst haben über diesen Jesus, nur soeben, was er von den anderen mitbekam. Viele kleine Bruchstücke, so manches Gerücht, wird auch dabei gewesen sein. Zumindest konnte er sich keinen richtigen Reim darauf machen, also wollte er ihn sehen. Das allerdings war gar nicht so einfach. Zachäus war klein und niemand in der wartenden Menschenmenge wollte diesen Gauner vorlassen in die erste Reihe. Kann man ja verstehen, oder? Aber Zachäus ist nicht dumm, steigt auf einen Baum vor der Stadt und wartet. Und als Jesus kommt, geschieht das Unfassbare. Jesus entdeckt ihn und will mit ihm reden. Es folgt eine Begegnung, die das Leben von Zachäus völlig umkrempelt. Der Obergauner wird zum Wohltäter und die, die er je betrogen hat, bekommen ihr Geld in vierfacher Höhe zurück. Wer hätte das gedacht? Dabei fing doch alles so harmlos an. Doch das wird an dieser Geschichte deutlich. Wer Jesus sucht, wer ihn sehen will, wartet nicht vergeblich. Jesus lässt sich auf ihn ein. Aber wer Jesus begegnen will, muss auch damit rechnen, dass sein Leben umgekrempelt wird, und zwar völlig. Wer einmal Jesus begegnet, der kann ihm nicht einfach ausweichen. Aber noch etwas anderes wird in dieser Geschichte deutlich. Es gibt keine Jesus-Light-Version. Nur mal so kurz hinschauen und das war's. So kann niemand Jesus begegnen. Da muss man sich schon auf Jesus einlassen.

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1: Herzlich willkommen. Fürchte dich nicht, diese Aufforderung kommt sehr häufig in der Bibel vor. Warum sagt Gott das so oft? Fürchte dich nicht. Vielleicht, weil er weiß, dass wir Menschen ängstliche Wesen sind, die sich schnell einschüchtern lassen? Pastor Andreas Geißler erläutert in den nächsten 30 Minuten, warum auch Christen allen Grund haben, getrost in die Zukunft zu blicken. Ausgangspunkt seiner Argumentation ist ein Bibeltext im Alten Testament. Im Buch des Propheten Jesaja, Kapitel 41, Vers 10, lässt Gott seinem Volk Israel in einer sehr aussichtslosen Lage ausrichten: Fürchte dich nicht, denn ich bin mit dir.
2: Vor sehr vielen Jahren, fand ich mal in einem Gedichtband von Eva Strittmatter. Vielleicht sagt euch das was. Die meisten werden vielleicht den Erwin besser kennen als die Eva Strittmatter. Schriftsteller in der DDR-Zeit, bekannter. Eva Strittmatter hat Gedichte geschrieben und in einem Gedichtband von ihr 1980 fand ich mal folgendes Gedicht. Das Gedicht heißt Nachts. Nachts, ich fürchte den Tod. Ich gebe es zu. Ich fühle mich bedroht, auch du und du. Ihr habt Angst wie ich vor dem Krebs und vor dem Krieg. Das behält man für sich und glaubt an den Sieg der Vernunft und der Wissenschaft. Gott gebt uns allnächtlich zum Glauben die Kraft. Gott gebt uns allnächtlich zum Glauben.

hat ja auch etwas mit einer Grundbefindlichkeit unseres Lebens zu tun, die uns immer wieder einholt und mit der wir immer wieder zu tun haben, nämlich mit der Angst. Angst ist allgegenwärtig. Angst gehört zu unserem Leben. Und mancher sagt sogar, Angst scheint die Grundkrankheit unserer Zeit zu sein. Zukunftsangst, Existenzangst, Lebensangst. Gestern las ich noch in einem kleinen Büchlein sogar den Satz, man braucht keinen Grund, um Angst zu haben. So tief kann die manchmal in uns drinstecken. Wenn man fragt, was macht uns Angst? Da könnte man natürlich jetzt viel sagen. Aber wenn man es mal auf den Punkt bringen will, dann schälen sich zwei Dinge heraus. Nämlich, Angst macht uns erstens das Unbekannte und zweitens das Stärkere. Erstens das Unbekannte und zweitens das Stärkere. Angst macht uns das Unbekannte. Erinnert euch daran, als ihr klein wart, Kinder wart und die Mutti hat euch in den Keller geschickt, Kompott hochzuholen. Das war ja die Zeit, wo es noch richtige Keller gab. Heute sind das ja Partyräume. Schöne, helle und so. Aber ich habe das auch noch erlebt, Keller. Das roch schon so komisch. Hä? Und dann waren da die Kohlen. Junge Leute wissen gar nicht mehr, was das ist, das schwarze Zeug. Kohlen. Und dann, ja, Sonntagvormittag schickte die Mutti einen immer in den Keller, hol mal ein Glas Kompott hoch. Pflaumen oder Erdbeeren oder was. Und dann allein im Keller. Da war es so dunkel und feucht. Und hinter jeder Ecke könnte jemand stehen. Man war froh, wenn man wieder oben war. Was macht uns Angst? Das Unbekannte. Da kenne ich mich nicht aus. Und das Stärkere. Da bin ich alleine. Wer hilft mir, wenn das, was mich bedroht, da plötzlich mich überfällt? Was macht uns Angst? Das Unbekannte und das Stärkere. Der Krebs, der Tod, das Gewitter. Kürzlich hat mir jemand erzählt, dass er für Angst vor Gewitter hat. Und wenn man jetzt weiterdenkt, könnte man fragen, was nimmt uns die Angst? Nun, das wäre dann auch ganz einfach die Antwort. Erstens jemand, der immer bei uns ist und sich auskennt. Wenn das uns Angst macht, was unbekannt ist, dann nimmt uns jemand die Angst, der sich auskennt und bei uns ist. Und zweitens, wenn wir Angst vor dem Stärkeren haben, dann nimmt uns die Angst jemand, der stärker ist als das, was uns Angst macht. Ihr Lieben, ich bin dankbar und froh darüber, dass wir hier in einer Runde zusammen sein dürfen, in der wir über den reden dürfen und den kennen dürfen, der A, sich auskennt und immer da ist und zweitens stärker ist als alles, was uns Angst macht. Nämlich der lebendige Gott. Und deshalb möchte ich euch gerne mal zum Anfang dieses Tages ein Wort dieses großen Gottes gewissermaßen mitgeben, über diesen Tag stellen. Und der Johannes ist mal so nett, hier steht es ja schon, ach, alles klar. Hier vorne steht schon dieses Wort Gottes aus Jesaja 41, Vers 10. Fürchte dich nicht, ich bin mit dir. Weiche nicht, denn ich bin dein Gott. Ich stärke dich, ich helfe dir auch. Ich halte dich durch die rechte Hand meiner Gerechtigkeit. Nun ist es ja zunächst ein Wort, ihr seht es aus dem Propheten Jesaja, und ein Wort an das Volk Israel. Und zwar an das Volk Israel in einer ganz bestimmten notvollen Situation. Muss man ein bisschen in die Geschichte Israels gehen. 587 vor Christus wird Jerusalem von dem babylonischen König Nebukadnezar und seinen Truppen erobert und zerstört. Und was für die Juden damals das Schlimmste war, der Tempel wird zerstört und die Tempelschätze weggeschlagen.

0: lebt und ein Großteil der Bevölkerung Jerusalems und des Umlandes werden in das ferne heidnische Babylon verschleppt. Wir kennen das unter dem Begriff babylonisches Exil. Und da sitzen sie nun, wie es in den Klageliedern dann heißt, an den Bächen Babylons und weinen. Und fragen sich in ihrer Angst und in ihrer Hoffnungslosigkeit, was ist das nun? Wie geht's mit uns weiter? Hat Gott uns abgeschrieben? Hat Gott uns vergessen hier in der Fremde? Ist Gott noch unter uns, wenn doch der Tempel kaputt ist und Jerusalem weit weg? In dieses ganze notvolle, ängstliche, hoffnungslose Fragen und Sorgen hinein dann ein Wort des Propheten Jesaja. Ja, ein ganzes Buch, ein Trostbuch, was mit dem Kapitel 40 beginnt im Propheten Jesaja. Mit den Worten, ihr kennt das alle, tröstet, tröstet mein Volk, spricht euer Gott. Tröstet, tröstet mein Volk, spricht euer Gott. Mit diesen Worten beginnt das Trostbuch des Jesaja. Und aus diesem Trostbuch dieses Wort. Wisst ihr, als sie das Wort bekommen und hören, da stecken sie noch mittendrin in dem Schlamassel. Die Lage hat sich noch nicht geändert. Aber da ist schon Licht am Horizont zu sehen oder Licht am Ende des Tunnels zu sehen, weil Gott sich wieder vernehmen lässt und er ein tröstliches, hoffnungsvolles Wort für sein Volk hat. Auch wenn die äußeren Umstände dagegen sprechen, alles dagegen spricht, jetzt diese Zusage, ich habe euch nicht vergessen, ich stehe zu euch, ihr könnt euch auf mich verlassen. Und tatsächlich, die politische Großwetterlage ändert sich, die Perser lösen die Babylonier als Großmacht damals ab. Der Perserkönig Kyros erlässt im Jahre 538 ein Edikt, also eine Verordnung, dass die nach Babylon verschleppten Juden wieder nach Hause dürfen und die geraubten Tempelgegenstände mit wieder zurückführen dürfen und in der Heimat den Tempel und Jerusalem wieder aufbauen dürfen. Und die Lage für die verbannten Juden ändert sich. Und sie dürfen erleben, dass das, was Jesaja gesagt hat und versprochen hat im Namen Gottes, Gott steht zu seinem Volk. Als Jesaja den Verbannten seines Volkes im Namen Gottes Israels Trost zuspricht, da stecken die noch voller Fragen, in der Verzweiflung, in der Hoffnungslosigkeit, in der Angst. Und nun dieses Wort, fürchte dich nicht, ich bin mit dir. Weiche nicht, oder genauer, schaue dich nicht ängstlich um. Schaue dich nicht ängstlich um nach irgendeiner Hilfe, die da irgendwo herkommt, sondern ich will deine Hilfe sein. Ich bin dein Gott. Schaue dich nicht ängstlich um. Ich stärke dich. Ich helfe dir auch. Ich halte dich. Oder ich stütze dich, könnte man auch sagen, durch die rechte Hand meiner Gerechtigkeit, meines Heils. Die rechte Hand, das ist die Hand des Schwurs und die Hand, die das Schwert führt. Also die Hand, in der die Kraft Gottes ist. Gott wird helfen, eingreifen, ihr könnt euch darauf verlassen. Ich stehe zu euch. Jetzt könnten wir natürlich fragen, ihr Lieben, ist es nicht ein Wort für das Volk Israel? Mit welchem Grund, wir könnten sogar sagen, mit welcher Berechtigung hören wir das Wort für uns heute als christliche Gemeinde? Mit welchem Recht nehmen wir es für uns in Anspruch als Zusage? Nun, das ist ja immer so, wenn wir Worte aus dem Alten Testament für uns hören, dann deshalb, weil wir durch den Glauben an den Herrn Jesus Christus mit hineingenommen sind in das Heilsgeschehen Gottes für die Menschen. Wir könnten auch sagen, um Jesu willen dürfen wir dieses tröstliche Wort für uns hören. Also unter der Voraussetzung, unter der Maßgabe, dass wir unser Vertrauen setzen auf Jesus Christus, gilt dieses alte Wort, was Gott dem Volk Israel durch Jesaja gesagt hat, auch uns in Jesus. Und so lasst uns dieses Wort an das Volk Israel heute für uns hören und über den Tag stellen. Du aber Israel, mein Knecht Jakob, den ich erwählt habe, so die erweiterte Form dieses Verses. Du Same Abrahams, meines Geliebten, du, den ich fest ergriffen habe von den Enden der Erde und berufen von ihren Grenzen, zu dem ich sprach, du sollst mein Knecht sein. Ich erwähle dich und verwerfe dich nicht. Und jetzt kommt unser Satz, fürchte dich nicht, ich bin mit dir, weiche nicht, denn ich bin dein Gott, ich stärke dich, ich helfe dir auch. Ich halte dich durch die rechte Hand meiner Gerechtigkeit. Ihr Lieben, was ist das, was Gott uns da zu sagen hat? Eigentlich ganz einfach und ganz kurz. Gott sagt uns, hab keine Angst, ich bin da. Hab keine Angst, ich bin da und ich bleib da. Gott hat uns durch den Glauben an den Herrn Jesus Christus erwählt, ergriffen, berufen. Und dieser Gott, der uns in Jesus Christus erwählt, ergriffen, berufen hat, der wird uns nicht fallen lassen, nicht im Stich lassen, sondern wird uns festhalten und führen mit seiner starken Hand bis an das Ziel, das er für uns vorbereitet hat in seiner himmlischen Herrlichkeit. Mir fiel an dieser Stelle, wo ich von der Hand las, mit der Gott uns festhält, ein Bild ein. Ich habe es euch mal mitgebracht. Johannes, danke. Mancher wird es vielleicht kennen, auch das ist, hat schon einige Jahre auf dem Buckel, von Georg Agnes, der hat ja mal wunderbare Grafiken gemacht, Moritzburger Künstler, zu biblischen Themen und Geschichten. Und dieses Bild hat mich immer sehr beeindruckt. Dieses Kind an der Hand des Vaters. Stellt euch noch mal die Szene vom Anfang vor. Das Kind im Keller. Die Mutti sagt, geh mal Kompott holen aus dem Keller. Und dann kam die Angst. Da sah die Situation ganz anders aus, wenn Vati gesagt hat, du, wir gehen zusammen. Ich komme mit. Und schon war die Angst weg. Wenn der da ist, der sich auskennt und der stärker ist als das, was uns Angst macht, dann darf ich getrost gehen. Das ist unser Thema heute. Getröstet leben. Da ist die Angst plötzlich weg. Der hält mich fest. Ich darf an der Hand dessen leben und gehen, der sich auskennt, der den Weg kennt und der stärker ist als das, was mir Angst macht. Im Grunde genommen, ihr Lieben, ist das doch ein wunderbares Bild, ein Gleichnis für unsere Situation als Gotteskinder an der Hand des Vaters im Himmel. Wir dürfen an der Hand unseres Vaters bleiben, leben und er führt uns. In allen Fragen, die das Leben stellt, in allen Zweifeln, die mich zermürben, in allem Leid, das nach mir greift, in aller Schwermut, die mich nach unten ziehen will, in aller Anfechtung, die mich von Jesus wegziehen will, darf ich dieses Wort hören. Fürchte dich nicht, ich bin mit dir, weiche nicht, denn ich bin dein Gott. Ich stärke dich durch die rechte Hand meiner Gerechtigkeit. Ich halte dich fest. Fürchte dich nicht, schau dich nicht ängstlich nach Hilfe um, ich bin deine Hilfe. Fürchte dich nicht, ich gebe dir zur rechten Zeit das Maß an Kraft, das du brauchst für die jeweilige Situation. Fürchte dich nicht, ich halte dich. Halte dich an mich. Ich habe Kraft genug, dich festzuhalten. Fürchte dich nicht, ich stehe zu dir und bleib dir treu. Ich weiche dir nicht von der Seite. Und niemand und nichts kann dich aus meiner Hand reißen. Das hat Jesus übrigens mal zu seinen Jüngern gesagt. Niemand kann euch aus meiner Hand reißen. Noch einmal, ihr Lieben, was macht uns Angst? A, das Unbekannte, zweitens, das vermeintlich Stärkere. Und warum brauchen wir keine Angst zu haben als Gotteskinder? Weil unser Gott immer da sein will und er sich auskennt und er den Weg weiß, den ich gehe. Und zweitens, weil unser Gott stärker ist als das, was uns Angst macht. Du kannst noch mal bitte, Johannes, das Wort Gottes hier dran werfen. Ihr Lieben, nun habe ich euch das Bild gezeigt als kleine Veranschaulichung und ich habe euch noch zusätzlich eine kleine Geschichte mitgebracht. Was heißt Geschichte? Ein Erlebnis, was mich mal stark beeindruckt hat. Helmut Thielicke, ein Theologieprofessor, von dem ich die Lebensgeschichte auch mal gelesen habe, sehr beeindruckend. Der hat einmal zu einer Zeit, als man noch vielleicht eher mit dem Schiff nach Amerika fuhr, als mit dem Flugzeug flog, folgendes Erlebnis auf der Fahrt nach Amerika und zurück auf dem Schiff gehabt und hat das mal in einem Buch beschrieben, was er da erlebt hat. Also jetzt original tun, Helmut Thielicke. Auf meiner Reise nach Amerika und zurück hatten wir beide Male einen Hund auf unserem Schiff. Und auf der langen Überfahrt habe ich beide gründlich beobachtet und über sie nachgedacht. Auf der Hinfahrt war es ein großer Schäferhund, den sein Herrchen der Schiffsbesatzung mitgegeben hatte, während er selbst das Flugzeug benutzte. Das Tier war vom Jammer der Kreatur geschüttelt. Ich habe es oft gestreichelt und ihm gut zugeredet, aber es half nichts. Es lebte in einer fremden Welt und wusste nicht, wie sein Abenteuer ausging und ob es mit der vertrauten Hundewelt nicht endgültig vorbei sei. Hier gab es keine Bäume und wie schrecklich ist das schon allein für einen Hund. Alles roch fremd und unheimlich und überall war die Welt an einem Geländer zu Ende. Draußen aber war das Feindliche. Da war für einen Hund das Schlechthinnige nichts. Er ahnte ja auch nicht, ob dieses Fremde je einmal aufhören würde und ob es noch einmal irgendwo Bäume und andere Hunde oder gar den vertrauten Geruch seines Herrchens geben würde. Man konnte ihm ja auch gar nicht klar machen, dass diese fremde Schiffswelt, die unter dem Gesetz der Navigation stand und dass dieses blau gekleidete zweibeinige Wesen, das ihm manchmal zusprach und 4 goldene Armstreifen hatte, also der Kapitän, ne, den Kurs kannte und den Termin wusste, an dem das alles zu Ende sein würde. Der arme Hund war zu einer kreatürlichen Form des Nihilismus verurteilt, also des Lebens im Nichts. Er trieb im Leeren und in einer scheinbar endlosen Qual. Auch auf der Rückfahrt hatten wir einen Hund. Und obwohl er nur ein Schoßhund war und eine halbe Portion, obwohl er ein bisschen zurückgeblieben war und seine verkümmerten Beinchen zitterten, so war er doch unvergleichlich getrösteter. Denn er hatte sein Frauchen bei sich. Auch er vermisste die Bäume und wusste nicht, was mit dieser fremden Welt los war. Aber wenn sein kleines Hundeherz allzu bänglich bibberte, dann sah er mit einem rührenden Blick, ich möchte fast sagen, mit einem kreatürlichen Vertrauen sein Frauchen an, als wenn er sagen wollte, wo du bist, kann es ja gar nicht so schlimm und ausweglos sein. Du bist doch ein höheres Wesen. Du hättest dich doch nicht in diese abstruse Welt, in der meine ganze Hundeweltanschauung zerbricht, hineinbegeben, wenn es nicht eines Tages damit zu Ende sein würde und wir wieder in einer vernünftigen Welt mit Gerüchen, wie sie sich gehören, landen würden. Und nun schreibt Thielicke weiter, nicht nur aus dem Munde der Säuglinge, auch aus dem Blick von Hunden kann Gott sich ein Lob zurichten. Auch wir wissen nicht, welche Gesetze der Navigation dazu führen, dass ich dies und das erleben und erleiden muss. Aber ich kenne den, der auf der Brücke steht. Ich kenne den, der im Hafen auf mich wartet. Die Bilder zerbrechen mir sozusagen unter der Hand und ich muss paradoxe Überblendungen vornehmen, wenn ich sagen will, was Jesus Christus alles für mich ist. Der Steuermann auf dem Schiff und zugleich der Mann, dem Wind und Wellen gehorsam sind. Die Gestalt, die über die Wogen gehen kann und ihrer lachet. Und zugleich der Getreue, der die Lichter der Feuerschiffe entzündet und der mich im Hafen erwartet. Ja, wir Christen sind Abenteurer von höherer Ordnung. Alles ist ungewiss. Nur dieser eine, der bei uns ist und auf den wir zugehen, der ist gewiss. der ist gewiss. Fürchte dich nicht. Gott ist und bleibt da. Ja, ein tröstliches Wort, was ich mitgeben möchte. Und am Ende einfach so ein paar persönliche Fragen an euch richten möchte. Kennt ihr den Navigator eures Lebens? Kennst du die Hand, die dich festhalten will? Kennst du den, der dir die Angst nimmt? Du kannst seine Hand ergreifen. Er streckt sie dir entgegen. Die ausgestreckte Hand von Gott heißt Jesus Christus. Gott spricht, fürchte dich nicht. Ich bin bei dir, vertrau dich ihm an. Amen. Ich möchte gerne mit euch ein Gebet, oder ich möchte ein Gebet einmal vorlesen und mit diesem Gebet mit euch beten. Herr, bei dir bin ich sicher. Wenn du mich hältst, habe ich nichts zu fürchten. Wenn du mich aufgibst, bleibt mir keine Hoffnung. Ich weiß wenig von der Zukunft, aber ich vertraue auf dich. Gib, was gut für mich ist. Nimm, was mir schaden kann. Dir will ich es überlassen. Wenn Sorgen und Leid kommen, hilf mir, sie zu tragen. Lass mich dich erkennen, an dich glauben und dir dienen. Amen.
1: Fürchte dich nicht, Sie hörten eine Bibelauslegung von Andreas Geißler aus Zwönitz. Er sprach über Jesaja 41, Vers 10. Diese Sendung klingt nun aus mit Musik. Martin Buchholz greift in einem seiner Lieder das Bibelwort auf. Fürchte dich nicht, und damit verabschiede ich mich und wünsche Ihnen weiterhin eine gesegnete Zeit.

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1: Eine wichtige Voraussetzung für jede tiefe Beziehung ist die Fähigkeit zuzuhören. Und weil Gott sich eine tiefe und vertraute Beziehung mit uns wünscht, hört er uns zu und wir können ihm alles sagen, was uns beschäftigt. Davon ist Dr. Charles F. Stanley überzeugt. Die Fragen, die ihn zu diesem Thema heute beschäftigen, sind: Halten wir auch immer wieder inne, um zu hören, was Gott uns sagen will? Wie können wir lernen, auf Gottes Wort zu hören? Der folgende Beitrag der ERF-Sendereihe Dranbleiben, Weiterkommen ist eine Koproduktion des ERF und InTouch Ministries. Vorgetragen werden Charles F. Stanleys Gedanken von Pfarrer Martin Wahl. Philipp Genetti wünscht ein gutes Zuhören.
2: Zwei Menschen gehen in den Gottesdienst und hören dort die gleiche Predigt. Der eine wird dadurch aufgebaut. Er wächst ständig in seinem Glauben, er lernt im Heiligen Geist zu leben, er bringt Frucht für den Herrn und er kann es kaum erwarten, am nächsten Sonntag wiederzukommen, um zu entdecken, was Gott in seinem Leben tun möchte. Der andere hingegen wird von der gleichen Predigt überhaupt nicht berührt. Sein Glaube wächst nicht, er nimmt die alte Schuld, die er mitgebracht hat, auch wieder mit nach Hause, genauso wie das Gefühl der Leere, der Unsicherheit und der Angst vor dem, was in der kommenden Woche vor ihm liegt. Woher kommt das? Was ist der Unterschied zwischen diesen beiden Personen? Warum hören beide die gleiche Botschaft aus dem Wort Gottes und gehen doch mit völlig unterschiedlichen Empfindungen wieder nach Hause? Hat die zweite Person einfach kein Interesse am Wort Gottes? Macht sie innerlich einfach zu und sagt, ich will das nicht an mich heranlassen, ich will mich nicht überzeugen lassen, ich will mich eigentlich nicht verändern, ich bin mir doch keiner Schuld bewusst oder etwas Ähnliches. Natürlich könnte das alles in gewisser Weise eine Rolle spielen, aber ich glaube nicht, dass das der Hauptgrund ist, bemerkt Dr. Stanley. Es mag sogar eine ganze Reihe von Gründen dafür geben, warum manche Menschen so wenig aus einer Predigt und aus dem Wort Gottes mitnehmen. Aber ich vermute, es gibt vor allen Dingen einen Grund, der allerdings häufig übersehen wird. Vielleicht deshalb, weil

gewesen, genauso wie es der Prophet Jeremia vorausgesagt hatte. Aber nun war Nehemia mit einer Gruppe von Israeliten nach Jerusalem zurückgekehrt, um die Mauern und die Tore der Stadt wieder aufzubauen. Bereits ungefähr 13 Jahre vorher war Esra mit einer Gruppe Juden nach Jerusalem gekommen, um beim Wiederaufbau des Tempels zu helfen und das Volk wieder an das jüdische Gesetz zu erinnern und diesem Gesetz wieder Geltung zu verschaffen. Jetzt also nach vielen Schwierigkeiten war die Mauer durch Nehemia tatsächlich wieder errichtet worden. Und auch die Tore der Stadt waren wiederhergestellt. Und man feierte dieses Ereignis jetzt mit einem großen Fest, mit dem Laubhüttenfest. Im 8. Kapitel wird das beschrieben und wir finden hier all die Elemente, die wir brauchen, um eine Antwort auf unsere Eingangsfrage zu finden. Wie können wir auf das Wort Gottes hören? Nehemia Kapitel 8, ich lese daraus die Verse 1 bis 8. Als nun der 7. Monat herangekommen war und die Israeliten in ihren Städten waren, versammelte sich das ganze Volk wie ein Mann auf dem Platz vor dem Wassertor, und sie sprachen zu Esra, dem Schriftgelehrten, er solle das Buch des Gesetzes des Mose holen, das der Herr Israel geboten hatte. Und Esra, der Priester, brachte das Gesetz vor die Gemeinde, Männer und Frauen und alle, die es verstehen konnten, am ersten Tage des 7. Monats. Und las daraus auf dem Platz vor dem Wassertor vom lichten Morgen an bis zum Mittag vor Männern und Frauen und wer es verstehen konnte. Und die Ohren des ganzen Volks waren dem Gesetzbuch zugekehrt. Und Esra, der Schriftgelehrte, stand auf einer hölzernen Kanzel, die sie dafür gemacht hatten, und es standen neben ihm all die Männer, deren Namen ich hier jetzt nicht einzeln vorlesen werde. Und Esra tat das Buch auf vor aller Augen, denn er überragte alles Volk, und als er es auftat, stand alles Volk auf. Und Esra lobte den Herrn, den großen Gott, und alles Volk antwortete Amen, Amen. Und sie hoben ihre Hände empor und neigten sich und beteten den Herrn an mit dem Antlitz zur Erde. Und die Leviten, und hier wird wieder eine ganze Gruppe namentlich genannt, sie unterwiesen das Volk im Gesetz, und das Volk stand auf seinem Platz. Und sie legten das Buch des Gesetzes Gottes klar und verständlich aus, so dass man verstand, was gelesen worden war. Zunächst einmal zwei Bemerkungen gleich zu Beginn. Die Bibel ist kein magisches Buch. Da ist überhaupt nichts Magisches oder Geheimes oder Heimliches an ihr. Aber sie ist die Offenbarung Gottes. Es war Gott selbst, der uns die Bibel gegeben hat, und zwar durch Menschen, die er durch seinen Heiligen Geist dazu berufen und befähigt hat. Vom ersten Buch Mose an bis zur Offenbarung ist die Bibel von Gottes Geist eingehaucht, inspiriert. Deshalb enthält die Bibel nicht nur Gottes Wort, sondern sie ist Gottes Wort an uns Menschen. Insofern ist da überhaupt nichts Magisches an ihr, aber sie hat sehr wohl eine große, eine gewaltige Kraft. Aber hören wir nun auf dieses Wort Gottes? Reicht es, sie einfach zu lesen? Müssen wir sie auswendig kennen und hersagen können? Müssen wir alles verstehen, was darin gesagt wird? Wie hören wir auf Gottes Wort? Wie hören wir auf das, was er uns durch sein Wort sagen will? In dem Abschnitt, den wir gerade gelesen haben, sehen wir ziemlich deutlich, dass diese Menschen wohl verstanden haben, wie sie auf das Wort Gottes hören können. Obwohl sie aus der babylonischen Gefangenschaft kamen und manche von ihnen noch nie so eine Schriftrolle gesehen hatten. Das Gesetz, das Esra ihnen dort vorlas, das waren sehr wahrscheinlich die 5 Bücher Mose. Und Esra las daraus mehr als nur einen kurzen Abschnitt, ein paar Verse, wie das in unseren Gottesdiensten heute so üblich ist. Vermutlich las Esra ein ganzes Buch. Er las vom frühen Morgen bis zum Mittag. Abschnittsweise las er vor und die Leviten halfen ihm dann, die Bedeutung zu erklären, damit das Volk die vorgelesenen Passagen verstehen konnte. Und das Volk hörte aufmerksam zu und stand ehrfürchtig und ergriffen vor der hölzernen Plattform, auf der Esra stand. Wie ist das bei uns heute? Wie hören wir auf Gottes Wort, wenn wir sonntags in die Kirche gehen? Oder wenn wir uns einen Fernsehgottesdienst anschauen oder eine Kassette hören oder eine Predigt im Radio. Die Frage ist, welchen Unterschied macht das, was ich höre, dann in meinem Leben? Was verändert sich tatsächlich dadurch? Ich vermute, sagt Dr. Stanley, der Grund dafür, warum sich bei manchen Menschen so wenig verändert, ist der, dass sie nicht wissen,
wie sie auf das hören können, was gesagt wird.

0: wird. Sie wissen einfach nicht, wie sie das hören können, was Gott ihnen sagen möchte, was Gott möchte, dass sie hören. Deshalb hier ein paar Stichworte dazu, wie wir auf Gottes Wort hören können. Das erste Wort ist eifrig. Eifer ist ja ein ernstes, hingegebenes Streben nach etwas, ein drängendes Bemühen. Und mit dieser Haltung sollten wir sonntags in die Kirche gehen und auf das Wort Gottes hören. Eifrig, mit dem ernsthaften und drängenden Wunsch zu hören und zu verstehen und zu lernen. Deshalb frage ich Sie, sagt Dr. Stanley, wenn Sie am Sonntag in den Gottesdienst gehen, warum gehen Sie überhaupt? Gehen Sie aus Eifer? Wollen Sie wirklich hören, was Gott Ihnen zu sagen hat? Oder gehen Sie lediglich, um einen Menschen zu hören, der hoffentlich eine interessante Predigt hält? Oder glauben Sie, dass Gott etwas für Sie bereithält, dass er Ihnen ganz persönlich etwas sagen möchte, jedes Mal, wenn Sie sein Wort hören? Eifer, ein ernstes Bemühen, der Wunsch, die Sehnsucht, das Verlangen, der Hunger nach dem Wort Gottes, nach dem, was Gott mir sagen will. Sehen Sie, wenn Sie keinen Hunger haben nach dem Wort Gottes, dann werden Sie auch keinen Hunger nach Gott selbst haben. Wenn Sie nicht den innigen Wunsch haben, das Wort Gottes kennenzulernen, dann werden Sie auch kaum den innigen Wunsch haben, den Gott dieses Wortes kennenzulernen. Deshalb diese einfache Frage: Haben Sie so einen Eifer, so einen Hunger, so ein Verlangen und einen Durst in Ihrem Herzen? Viele Menschen hungern und verlangen und dürsten ja nach allem Möglichen in ihrem Leben. Und sie versuchen dann diesen Hunger und Durst auch mit allem Möglichen und Unmöglichen zu stillen. Dieses Verlangen in ihnen, diese tiefe Sehnsucht lässt sie nicht los und sie suchen nach etwas, mit dem sie dieses Verlangen dann stillen können. Dabei gibt es nur eine Person, die unser Leben wirklich ausfüllen und die diese tiefe Sehnsucht in uns tatsächlich stillen kann. Und es gibt nur eine Botschaft, die uns letztlich wirklich befriedigen kann. Wir können uns all das Wissen und die Erfahrungen dieser Welt aneignen. Aber wenn wir einmal sterben, ohne die Wahrheit Gottes zu kennen, dann werden wir für immer verloren sein. Deshalb ist die Bibel das wichtigste Buch, das es überhaupt gibt und das wertvollste, das wir jemals besitzen können. Sie können ein Multi-Multi-Multi-Milliardär sein. Sie können all Ihr Geld, Ihren gesamten Besitz auf einen Stapel legen und die Bibel daneben auf einen anderen Stapel. Die Bibel ist wertvoller als alles, was Sie besitzen. Warum? Weil darin die Wahrheit Gottes zu finden ist. In der Bibel erfahren wir, wie wir sündige Menschen mit dem lebendigen und ewigen und heiligen Gott wieder in einer persönlichen und vertrauten Beziehung leben können. Hier finden wir die Antworten auf unser Suchen und Streben. Hier erfahren wir, wie wir die Ewigkeit mit Gott verbringen können. Und hierin sagt uns Gott, wie wir leben können. Wie wir unser Leben nicht verschwenden, sondern wie unser Leben gelingen kann. Die Bibel ist kein magisches oder geheimes Buch, aber sie ist die Wahrheit Gottes. Sie ist sein Liebesbrief an uns Menschen und in ihr sagt uns Gott, wie wir leben können. Deshalb sollten wir eifrig danach streben. Wir sollten uns von ganzem Herzen danach ausstrecken, um zu erfahren, was Gott uns darin sagen will. Was Gott darin über sich selbst sagt, wie Gott handelt, wie wir im Zentrum seines Willens leben können, wie wir das Beste aus unserem Leben machen können und wie wir sicher sein können, dass wir nach unserem Tod einmal die Ewigkeit bei ihm verbringen werden. Die Bibel ist das Buch der Bücher und wir sollten uns deshalb eifrig darum bemühen, zu hören und zu verstehen, was Gott uns darin sagen möchte. Das zweite Stichwort dazu, wie wir auf Gottes Wort hören können, ist dann aufmerksam. In den Versen 2 und 3 heißt es hier: Und Esra, der Priester, brachte das Gesetz vor die Gemeinde, Männer und Frauen und alle, die es verstehen konnten, am ersten Tage des 7. Monats. Und las daraus auf dem Platz vor dem Wassertor vom lichten Morgen an bis zum Mittag vor Männern und Frauen und wer es verstehen konnte. Damals wusste man offenbar noch nichts von einstündigen Gottesdiensten. Vom frühen Morgen bis zum Mittag wurde aus dem Wort Gottes gelesen. Und die Ohren, heißt es dann weiter, die Ohren des ganzen Volks waren dem Gesetzbuch zugekehrt. Das heißt, das ganze Volk hörte aufmerksam zu. Ihre Aufmerksamkeit war ganz auf das Buch des Gesetzes gerichtet. Sie ließen sich durch nichts davon ablenken. Warum? Nun zunächst einmal, weil dieses Buch etwas ganz Besonderes war. Es war das Wort, das Gott Mose gegeben hatte und das Mose dann aufgeschrieben hatte. Und diesem Buch gehörte in dem Moment ihre ganze Aufmerksamkeit. Aber das Volk hatte auch keine Notizblöcke oder Ähnliches. Sie hatten keine Stifte, um sich Notizen zu machen. Sie hatten auch keine Kassettenrekorder oder CD-Spieler, um das aufzunehmen, was gesagt und gelesen wurde, sondern das Einzige, was sie hatten, war ihr Gedächtnis. Und auch deshalb hörten sie sehr sorgfältig und sehr aufmerksam zu, weil sie wussten, das Einzige, was ich heute hier mitnehmen und festhalten kann, ist das, woran ich mich erinnern werde. Das Volk wusste also nur zu gut, wie wichtig das war, was da gelesen wurde, und deshalb waren die Ohren des ganzen Volks auf das Buch des Gesetzes gerichtet. Das ganze Volk hörte aufmerksam zu, was Esra da las. Sie waren konzentriert. Ich kann mir gut vorstellen, sagt Dr. Stanley, wie manche sogar auf ihren Zehenspitzen standen und zuhörten, weil sie begierig waren. Sie waren eifrig. Sie wollten unbedingt erfahren und dann im Gedächtnis behalten, was Gott ihnen in diesem Buch sagen wollte. Deshalb waren sie aufmerksam. Wie anders ist das oft bei uns heute, nicht wahr? Wenn wir in einen Gottesdienst gehen, wie oft sitzen wir dann da und denken an alles Mögliche? Wie spät es schon ist, was wir zum Mittag essen werden, dass die Krawatte des Predigers schief sitzt, welchen Film wir uns am Nachmittag im Kino anschauen wollen, wie schwer uns am Montagmorgen wieder das Aufstehen fallen wird und so weiter und so weiter. Unsere Gedanken schweifen hierhin und dorthin, während Gott versucht, durch sein Wort zu uns zu reden, während er versucht, unser Herz zu berühren, sich selbst zu offenbaren und uns seinen Willen und seine Absichten mitzuteilen. Woran denken Sie sonntags im Gottesdienst? Worauf ist Ihre Aufmerksamkeit gerichtet? Jetzt sagen Sie vielleicht, na gut, aber ich kann mich eben nicht so lange konzentrieren. Aber ist das wirklich so? Wie ist das, wenn im Fernsehen Ihr Lieblingsfilm läuft? Dann können Sie doch auch problemlos 2 Stunden am Stück aufmerksam dasitzen, oder? Und haben überhaupt keine Mühe, sich zu konzentrieren. Was ist der Unterschied? Ich will es Ihnen sagen, bemerkt Dr. Stanley, wie lange ich mich auf etwas konzentrieren kann, das hängt nämlich in aller Regel davon ab, wie sehr mich etwas wirklich interessiert. Wenn mich etwas wirklich interessiert, dann fällt es mir nicht schwer, mich darauf zu konzentrieren. Wenn es mich nicht wirklich interessiert, dann wird meine Aufmerksamkeit sehr schnell abgelenkt. Manchmal kann ich problemlos mehrere Stunden am Stück an meinem Schreibtisch sitzen und studieren, erzählt Dr. Stanley. Zwischendurch stehe ich nur mal kurz auf, um den Kaffee wegzubringen. Warum? Weil mich das, was ich da studiere, wirklich interessiert. Es ist spannend. Ich bin begeistert über das, was ich entdecke. Ich bin begeistert über das, was Gott mir offenbart und wie er zu mir redet. Und wenn das der Fall ist, dann spielt es überhaupt keine Rolle, welche Zeit vergangen ist. Ich schaue da nicht auf die Uhr. Ich denke überhaupt nicht daran. Und so hat, denke ich, jeder solche Bereiche in seinem Leben, besonders am Arbeitsplatz. Viele von ihnen haben technische Berufe und sie müssen bestimmten Abläufen ihre ganze ungeteilte Aufmerksamkeit schenken. Sie müssen sich absolut konzentrieren und können es sich nicht leisten, sich durch irgendetwas ablenken zu lassen. Und jetzt frage ich Sie, so Dr. Stanley weiter, diese Dinge sind alle zeitlich und vergänglich. Aber wir reden hier über das ewige Wort Gottes. Wir reden darüber, dass der lebendige und ewige Gott unser Herz berühren und mit uns sprechen möchte. Oder glauben Sie, Gott würde zusehen, wie Sie Sonntag für Sonntag in die Kirche gehen, ohne dass er Ihnen etwas zu sagen hat? Natürlich nicht, sondern Gott möchte zu Ihnen reden. Er sagt, so soll das Wort, das aus meinem Munde geht, auch sein. Es wird nicht wieder leer zu mir zurückkommen, sondern wird tun, was mir gefällt, und ihm wird gelingen, wozu ich es sende. Gott will durch sein Wort zu uns reden. Er hat uns etwas zu sagen. Und deshalb ist es so wichtig, dass wir ihm unsere ganze ungeteilte Aufmerksamkeit schenken. Dass wir fragen, Herr, was willst du mir heute sagen? Was soll ich tun? Was soll sich in meinem Leben ändern? Und so weiter. Das Volk stand vor Esra. Sie zeigten damit, dass sie ganz bei der Sache waren, vom frühen Morgen bis zum Mittag, weil sie wussten, dass sie das, was sie da hörten, unbedingt in Erinnerung behalten mussten. Wie voll ist unser Leben oft dagegen? Nehmen wir mal die 16 Stunden jeden Tag, die wir wach sind, so ungefähr. Wie viel von dem, was wir hören oder sehen oder lesen, behalten wir wirklich? Und wie viel Zeit davon nehmen wir uns für den allmächtigen Gott? Wie viel ungeteilte Aufmerksamkeit schenken wir ihm und seinem Wort an jedem Tag unserer Woche? Gerade weil es oft so wenig Zeit ist, sollten wir uns wenigstens dann ganz auf ihn konzentrieren und fragen: Herr, was möchtest du mir sagen? Ganz egal, was sonst noch alles anliegt, Herr, im Moment bist nur du mir wichtig. Bitte rede doch zu meinem Herzen. Was soll ich jetzt hören? Ich sage das noch einmal, bemerkt Dr. Stanley. Das Maß meiner Aufmerksamkeit und das Maß an Konzentration, die ich aufbringe, hängen ganz direkt mit meinem Interesse am Wort Gottes zusammen. Mit meinem Hunger und meiner Sehnsucht danach, auf Gott zu hören und mehr von ihm zu erfahren. Je eifriger ich bin, je mehr ich mich danach sehne, je größer mein Hunger danach ist, desto mehr Aufmerksamkeit und Konzentration werde ich dafür aufbringen können. Wie kann ich auf Gottes Wort hören? Das erste Wort war eifrig, das zweite war aufmerksam. Und das noch ein drittes Stichwort, nämlich vertrauensvoll. In den Versen 3 bis 5 lesen wir da Folgendes. Und er, Esra, las daraus auf dem Platz vor dem Wassertor vom lichten Morgen an bis zum Mittag vor Männern und Frauen und wer es verstehen konnte. Und die Ohren des ganzen Volks waren dem Gesetzbuch zugekehrt. Und Esra, der Schriftgelehrte, stand auf einer hölzernen Kanzel, die sie dafür gemacht hatten. Das ist übrigens das erste Mal in der Bibel, dass es so etwas gab wie ein Podium, eine Art Kanzel. Und Esra tat das Buch auf vor aller Augen, denn er überragte alles Volk. Und als er es auftat, stand alles Volk auf. Als Esra also das Wort Gottes aufschlug, da geschah etwas. Ich glaube nicht, sagt Dr. Stanley, dass im Volk jemand dachte, na mal sehen, aber diese Schriftrolle, die ist doch bestimmt nicht echt. Ich vermute mal, die wollen uns hier etwas vormachen. Esra und Nehemia, die haben hier bestimmt etwas ausgeheckt oder so ähnlich. Niemand im Volk hat so gedacht. Sondern als sie sahen, wie diese Schriftrolle aufgeschlagen wurde, da war für alle völlig klar, das hier ist das Wort Gottes. Das meine ich mit vertrauensvoll, so Dr. Stanley weiter. Keiner aus dem Volk hat daran gezweifelt, dass hier tatsächlich das Wort Gottes gelesen wird, dass Gott zu Mose geredet und dass Mose dann unter der Leitung des Heiligen Geistes aufgeschrieben hatte. Allerdings, wenn wir sagen, wir sollen eifrig und aufmerksam und vertrauensvoll auf das Wort Gottes hören, dann müssen wir da eine wichtige Unterscheidung machen. Es ist nämlich ein Unterschied, ob ich das Wort Gottes höre, es selbst lese oder höre, wie es jemand liest, oder ob ich zuhöre, wenn jemand das Wort Gottes auslegt, es interpretiert, es übersetzt oder predigt. Und ich möchte das hier betonen. Ich sage nicht, dass wir einfach alles glauben sollen, was wir da hören. Ganz egal, wer da auslegt oder predigt. Wir sollen nicht einfach alles glauben, nicht einfach alles ungeprüft hinnehmen. Ganz und gar nicht. Weil jeder Mensch sich irren kann, auch dann, wenn er die besten Absichten hat. Jeder kann sich irren. Deshalb sollen wir alles prüfen, was wir von anderen hören. Und wir sollen vor allen Dingen selbst das Wort Gottes lesen und es studieren. Denn nur das Wort Gottes selbst ist ohne Fehler und absolut vertrauenswürdig. Das ist ein ganz wichtiger Unterschied. Jetzt fragt vielleicht jemand aber, wem kann ich dann überhaupt vertrauen? Ich will Ihnen dafür mal so ein paar Anhaltspunkte geben, bemerkt Dr. Stanley. Wenn Sie jemandem zuhören, der die Bibel aufschlägt, daraus liest und daraus lehrt, dann seien Sie sicher, dass er jedes Wort darin auch tatsächlich glaubt, von Anfang bis Ende. Wenn jemand sagt, ich glaube Teile davon, dann hören Sie nicht länger zu. Wenn jemand sagt, es gibt Abschnitte in der Bibel, die wohl nicht inspiriert sind, dann vergessen Sie es. Wenn jemand sagt, naja, das meiste davon glaube ich ja schon, aber ich bin mir nicht sicher, ob das auch wirklich alles so stimmt. Sehen Sie, die Bibel ist tatsächlich nicht immer einfach zu verstehen. Vielleicht hat Gott das auch ganz bewusst so gemacht, damit wir sie eben nicht einfach lesen und dann in die Ecke legen und sagen, alles klar, habe verstanden, sondern damit wir immer wieder darauf zurückkommen und uns damit beschäftigen, damit wir sie so immer besser verstehen können. Jedes Mal, wenn wir zu einem Abschnitt zurückkommen, dann entdecken wir dort möglicherweise etwas Neues, weil das Gottes Gedanken sind und sie sind so viel höher und tiefer als unsere Gedanken. Wenn ich also Schwierigkeiten habe, so manche Dinge in der Bibel zu verstehen, dann bedeutet das deshalb noch lange nicht, dass es sich hier um einen Fehler oder um einen Irrtum handelt. Nein, sondern die Bibel ist das ewige und vollkommene Wort des ewigen Gottes. Es ist sein lebendiges Wort, durch das er sich uns Menschen offenbart. Wenn Sie also jemandem zuhören, der die Bibel aufschlägt, daraus liest und daraus lehrt, dann fragen Sie sich, ist die Bibel für diese Person auch tatsächlich das Wort Gottes? Und vertraut sie diesem Wort uneingeschränkt? Ein zweiter Anhaltspunkt ist dann auch, ist diese Person einer ehrlichen Interpretation, einer ehrlichen Erklärung des Wortes Gottes verpflichtet, ohne Vorurteile oder kirchliche Bindungen? Legt sie die Bibel durch die Bibel aus? Sucht sie wirklich die Wahrheit oder versucht sie lediglich daraus ihre eigenen Lieblingsthemen oder Lehren abzuleiten? Drittens, versucht diese Person wenigstens ernsthaft und nach ihren besten Möglichkeiten einen Lebensstil zu führen, der mit dem Wort Gottes übereinstimmt. Und viertens, versteht diese Person, dass der Heilige Geist, der in uns wohnt, der eigentliche Lehrer ist und nicht sie selbst. Dass sie selbst lediglich ein Sprecher ist, der die Aufgabe hat, die Wahrheit Gottes so zu erklären und zu verkünden, dass andere Menschen sie verstehen können. Dass ihr Leben dadurch verändert und Gott dadurch geehrt wird. Oder hat diese Person vielleicht irgendwelche persönlichen Motive bei ihrer Verkündigung? Und selbst wenn all diese Kriterien, die ich eben genannt habe, stimmen, dann ist das auch nicht mehr als lediglich ein guter Start. Aber selbst dann sollten Sie nicht einfach alles glauben, was diese Person sagt, sondern auch dann sollten Sie es selbst am Wort Gottes genau prüfen. Das ist Ihre Verantwortung als Christ und als Nachfolger von Jesus Christus. Und bitte verstehen Sie mich jetzt nicht falsch. Wenn ich sage, dass wir alles prüfen sollen, kritisch prüfen sollen, meine ich nicht, dass Sie dem anderen voreingenommen begegnen und ihn verurteilen, sondern ich meine damit, dass sie nicht einfach alles glauben, sondern selbst Fragen stellen und das, was gesagt wird, am Wort Gottes prüfen. Deshalb bitte ich Sie, sagt Dr. Stanley, wenn ich in einer meiner Ansprachen jemals etwas sage, das Ihrer Meinung nach einer Aussage der Bibel widerspricht, dann haben Sie die Verantwortung, mir das mitzuteilen, zu sagen, bitte erklären Sie mir das oder was haben Sie damit gemeint? Denn sehen Sie, als Kinder Gottes haben wir alle den Heiligen Geist, der in uns wohnt und der uns in alle Wahrheit leiten will. Allerdings, und das macht es nicht leichter, allerdings wird es wohl niemals ein völliges Einvernehmen über alle Aussagen und Lehren der Bibel geben. Deshalb gibt es so viele Kirchen und Denominationen, aber da bin ich ganz sicher, das war nicht Gottes Idee, sondern das geschah deshalb, weil Menschen zu unterschiedlichen Auffassungen und Interpretationen gelangt sind. Obwohl es also gut und wichtig ist, auf Menschen zu hören, die das Wort Gottes lesen und lehren, müssen wir uns doch auch selbst immer wieder fragen, glaube ich dem Wort Gottes? Lese und erkläre ich es wirklich ehrlich und aufrichtig? Oder bin ich persönlich oder auch durch meine Denomination irgendwie voreingenommen? Gibt es da vielleicht einen Glaubenssatz, der alles andere so beherrscht, dass ich manche Aussagen gar nicht mehr unvoreingenommen prüfen kann? Wie hören wir auf das Wort Gottes? Wir hören eifrig, wir hören aufmerksam und wir hören vertrauensvoll, mit der festen Überzeugung, dass die Bibel von der ersten bis zur letzten Seite tatsächlich das ewige und lebendige Wort des ewigen und lebendigen Gottes ist. In Psalm 119 fragt der Psalmist, wie wird ein junger Mann seinen Weg unsträflich gehen? Und die Antwort, wenn er sich hält an deine Worte. Und dann fährt er fort und sagt, ich suche dich von ganzem Herzen, lass mich nicht abirren von deinen Geboten. Ich behalte dein Wort in meinem Herzen, damit ich nicht wieder dich sündige. Der Herr segne sie.
1: Auf Gottes Wort hören. In der Reihe Dranbleiben, Weiterkommen hörten Sie den ersten Teil eines Beitrags, der in Zusammenarbeit mit InTouch Ministries realisiert wurde. Autor der Ausführungen war der US-amerikanische Pfarrer, Theologe und Buchautor Dr. Charles F. Stanley. Ins Deutsch übersetzt und eingesprochen wurde der Beitrag von Pfarrer Martin Wahl. Wenn Sie noch Fragen zum Thema der Sendung haben, kontaktieren Sie unseren Hörerservice. Anschrift und Kontaktdaten folgen im Abspann zur Sendung. Viel Freude mit dem weiteren Programm des ERF Süd wünscht Ihnen Philipp Genetti. Behüt Sie Gott.
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1: 1. Johannes 3, die Verse 1 bis 3. Seht doch, wie sehr uns der Vater geliebt hat. Seine Liebe ist so groß, dass er uns seine Kinder nennt. Und wir sind es wirklich, Gottes Kinder. Deshalb kennt uns die Welt nicht. Sie hat ja auch ihn nicht erkannt. Ihr Lieben, wir sind schon Kinder Gottes. Was wir einmal sein werden, ist jetzt noch nicht sichtbar. Aber wir wissen, wenn es offenbar wird, werden wir Gott ähnlich sein. Denn wir werden ihn sehen, wie er wirklich ist. Alle, die das voller Zuversicht von ihm erwarten, halten sich von allem Unrecht fern, so wie Christus es getan hat.
2: Als unsere Tochter noch klein war, habe ich sie oft gefragt, wem gehörst du eigentlich? Mama und Papa, rief sie dann zu unserer Freude. Wie erstaunt war ich, als die Antwort eines Tages hieß, den Ramsayers, unser Familienname. Beendet habe ich das Spiel, als sie laut und deutlich mir selbst sagte und davonlief. Natürlich hatte sie recht. Kein Mensch gehört einem anderen, aber wir gehören zu jemandem, nämlich zu Gott. In seiner großen Liebe hat er es so beschlossen. Kein Mensch braucht allein sein Leben zu bewältigen. Wir haben einen Vater, der uns begleitet, versorgt und über uns wacht. Und die Liebe dieses Vaters ist so groß, dass er uns absolute Freiheit lässt, selbst die Freiheit, uns gegen ein Leben mit ihm zu entscheiden. Leider wählen viele Menschen diesen Weg. So kommt es auch dazu, dass Menschen, die mit Gott leben, in manchen Situationen Außenseiter sind, weil sie die Ziele und Werte einer Welt ohne Gott nicht teilen. Trösten darf uns, dass wir als Kinder des himmlischen Vaters auch seine Erben sind. Eines Tages werden wir ihn sehen und ihm wirklich gleich sein. Zu wem gehören Sie eigentlich?
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1: 1. Johannes 3, die Verse 1 bis 3. Seht doch, wie sehr uns der Vater geliebt hat. Seine Liebe ist so groß, dass er uns seine Kinder nennt. Und wir sind es wirklich, Gottes Kinder. Deshalb kennt uns die Welt nicht. Sie hat ja auch ihn nicht erkannt. Ihr Lieben, wir sind schon Kinder Gottes. Was wir einmal sein werden, ist jetzt noch nicht sichtbar. Aber wir wissen, wenn es offenbar wird, werden wir Gott ähnlich sein. Denn wir werden ihn sehen, wie er wirklich ist. Alle, die das voller Zuversicht von ihm erwarten, halten sich von allem Unrecht fern, so wie Christus es getan hat.
2: Als unsere Tochter noch klein war, habe ich sie oft gefragt, wem gehörst du eigentlich? Mama und Papa, rief sie dann zu unserer Freude. Wie erstaunt war ich, als die Antwort eines Tages hieß, den Ramsayers, unser Familienname. Beendet habe ich das Spiel, als sie laut und deutlich mir selbst sagte und davonlief. Natürlich hatte sie recht. Kein Mensch gehört einem anderen, aber wir gehören zu jemandem, nämlich zu Gott. In seiner großen Liebe hat er es so beschlossen. Kein Mensch braucht allein sein Leben zu bewältigen. Wir haben einen Vater, der uns begleitet, versorgt und über uns wacht. Und die Liebe dieses Vaters ist so groß, dass er uns absolute Freiheit lässt, selbst die Freiheit, uns gegen ein Leben mit ihm zu entscheiden. Leider wählen viele Menschen diesen Weg. So kommt es auch dazu, dass Menschen, die mit Gott leben, in manchen Situationen Außenseiter sind, weil sie die Ziele und Werte einer Welt ohne Gott nicht teilen. Trösten darf uns, dass wir als Kinder des himmlischen Vaters auch seine Erben sind. Eines Tages werden wir ihn sehen und ihm wirklich gleich sein. Zu wem gehören Sie eigentlich?
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1: Guten Morgen, liebe Hörerinnen und Hörer. Schön, dass Sie das Wort zum Tag eingeschaltet haben. Heute spricht Eberhard Adam über den Tagesvers aus dem Jakobusbrief, Kapitel 3, Vers 10. Dort steht: Aus einem Munde kommt Loben und Fluchen. Das soll nicht so sein, meine Brüder und Schwestern. Die Gedanken dazu stehen unter dem Titel Warm und Kalt aus einem Mund. Samuel Bayer wünscht Ihnen damit aus dem ERF-Studio in Meran einen ermutigenden Start in den Tag.
2: Aus einem Munde kommt Loben und Fluchen. Das soll nicht so sein, meine Brüder und Schwestern. Warm und kalt aus einem Mund. Ein Märchen aus Österreich kam mir gleich in den Sinn, als ich über den Vers aus Jakobus 3 nachdachte. Es war einmal in einem bitterkalten Winter. Ein Mann schlug Holz im Wald. Trotz der schweren Arbeit fror der Mann und seine Hände wurden steif vor Frost. Ihn beobachtete ein Waldmännlein. Es fand es sonderbar und unbegreiflich. Es fragte den Holzfäller nach dem Grund. Der Mann erklärte ihm die Sache: Im Mund ist's warm. Und mit dem warmen Hauch wärme ich meine Hände. Da kam die Mittagszeit. Der Mann bereitete am Feuer seine Suppe zu und das Waldmännlein verfolgte jeden Handgriff beim Kochen. Als es aber sah, dass unser Holzbauer beim Essen seinen Löffel, der gehörig dampfte, unaufhörlich anblies, konnte es sich nicht mehr enthalten, wieder zu fragen: Ist die Suppe denn vom Feuer nicht warm genug, dass du sie anhauchst wie deine kalten Hände? Wenn ich aus dem Mund auf den Löffel blase, kühlt die Suppe schneller ab, war seine Erklärung. Das schien dem Waldgeist doch zu arg. Er sprach entsetzt: Was bist du für ein sonderbares Wesen, dem's bald warm, bald kalt aus seinem Mund kommt? Aus einem Mund kommt Loben und Fluchen. Das soll nicht so sein, meine Brüder und Schwestern, schreibt Jakobus in seinem Brief. In meiner Jugendzeit haben wir gesungen: Unser Mund, der ist voll Jubel, unser Herz, das ist voll Dank, dass du uns hast erlöset, erkauft ein Leben lang. So soll es sein, aus unserem Mund soll das Lob Gottes erklingen. Aber einen Menschen oder eine Sache mit einem Fluch belegen, steht uns nicht zu. Was ist denn überhaupt ein Fluch? In Wikipedia steht Folgendes dazu: Ein Fluch oder eine Verfluchung ist ein Spruch, der Unheil bringen soll oder auch zur Sühne bewegen. Ich finde, das dürfen wir doch getrost Gott überlassen, der den Überblick hat. Schon als Kind haben meine Eltern mir beigebracht, dass man nicht fluchen sollte. Das hat sich tief bei mir eingeprägt. Ich bin ihnen sehr dankbar dafür. So habe ich das Fluchen nie wirklich gelernt. Später habe ich dann verstanden, dass mit der Sünde auch der Fluch in die Welt gekommen ist. Ich habe auch verstanden, dass Jesus Christus in unsere Welt gekommen ist, um diesen Fluch von uns zu nehmen. Er ist für uns am Fluchholz, am Kreuz gestorben, um den Fluch hinwegzunehmen. Durch seinen Tod und seine Auferstehung von den Toten hat er den Fluch überwunden. Wir dürfen seinen Sieg für uns in Anspruch nehmen. Durch ihn ist es nun möglich geworden, dass wir zwischen Pusten und Fluchen unterscheiden können. So bleibt es zwar bestehen, dass aus unserem Mund sowohl Warmes wie auch Kaltes kommen kann, doch beides kann ein Segen sein.
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0: Wohin mit meiner Wut? Ist das Ihre Frage zurzeit oder immer mal wieder, wenn ja oder wenn nein oder wenn manchmal? Diese Frage ist jetzt unser Thema in der Reihe für Sie und Ute Zintara begrüßt Sie herzlich dazu. Und sie begrüßt als Wutexpertin im Studio Ursula Kosudowski, Diplom-Sozialarbeiterin aus Kelkheim-Taunus. Willkommen. Und jetzt gleich hinein ins Thema, was ist es eigentlich, was Menschen wütend machen kann?
1: Ich denke, vieles kann uns wütend machen. Es gibt viele Situationen unseres Lebens, die uns aus der Situation heraus wütend machen. Ich fühle mich benachteiligt. Ich fühle mich zum Beispiel gekränkt von irgendjemand und dann steigt ein Gefühl in mir hoch, was ich denke, erstmal so als Ärger wahrnehme. Aber das kann sich sehr stark steigern zu Wut und zu Zorn.
0: Darf ich Sie auch persönlich fragen, was Sie persönlich, Frau Kosudowski, wütend machen kann?
1: Ja, ich habe da schon öfter drüber nachgedacht. Es gab viele Sachen in meinem Leben, die mich wütend gemacht haben, die andere Ursachen hatten als die Situation, aber die in der Situation mich wütend machten und wo ich erst überlegt habe, ja, woher kommt das Gefühl eigentlich? Aber es gibt auch heute noch immer so Situationen, die mich sehr wütend machen. Das sind Situationen, die ich als Ungerechtigkeit erlebe, wo ich denke, da passiert etwas, was nicht gerecht ist. Einer meiner ehemaligen Chefs sagte mal, ich wäre ein Gerechtigkeitsfanatiker. Und das andere, was mich sehr wütend macht, ist, wenn Leute sehr ignorant sind und einfach was nicht begreifen wollen, von dem ich denke, sie müssten es begreifen.
0: Ich kann Ihnen nachfühlen. Das Gefühl der Wut hat ja immer auch eine Vorgeschichte, eine Vergangenheit. Sie haben es ja gerade gesagt, dass der Auslöser manchmal gar nicht so das Entscheidende ist, sondern es steckt was dahinter, es ist was vorangegangen. Es entwickelt sich dann was und irgendwann kommt es zum Ausbruch. Was für Geschichten können denn dahinter stecken, die sozusagen so eine Ansammlung von Wutgefühlen mit sich bringen, wo es dann irgendwann explodiert?
1: Eine Sache, die mir ganz deutlich ist, das kommt daher, weil ich beruflich mit Kindern arbeite, das ist, dass viele Kränkungen und Verletzungen aus der Kindheit da sind, die sich aber im Erwachsenenalter erst als blinde Wut teilweise äußern. Aber auch bei Kindern, die schon in der Schule dann oft ihre Wut an anderen Kindern ausagieren, die aus ihrer Familie herrührt und diese von ihrer Familie her mitbringen.
0: Was kann denn das zum Beispiel so für Erlebnisse oder Verhaltensweisen oder Verhaltensmuster in der Familie sein, die dazu führen, dass ja ein Mensch, ein Kind so wutanfällig wird?
1: Also einmal ein schlecht vorgelebtes Erwachsenenvorbild, dass Eltern auch mit ihrer Wut und mit ihren Gefühlen der Ohnmacht sehr negativ umgehen. Das ist das eine. Und das andere, denke ich, ist, dass viele Kinder vielen Kränkungen ausgesetzt sind, weil sie vielleicht so anders sind als das Wunschbild ihrer Eltern. Eine Familie ist vielleicht sehr kreativ, hat ganz viel künstlerische Ambitionen, hat ganz viel, ein offenes Haus, hat ganz viele Wünsche an andere Menschen und ist immer sehr, sehr offen. Und sie haben ein Kind, was vielleicht dieses Bedürfnis nicht hat, was ein Kind, was vielleicht das Bedürfnis nach Rückzug hat, ein Kind, was vielleicht mehr Distanz braucht als Nähe und was vielleicht überhaupt mehr über den Kopf erlebt als über das Gefühl. Und in dieser Familie ist es vielleicht nicht anerkannt, so verkopft zu sein. Und dann versuchen Eltern, dieses Kind zu animieren, doch so zu werden, wie sie sind. Und das führt bei dem Kind oft dazu, dass es sich anpasst, weil es ja geliebt werden möchte von den Eltern. Das ist was Normales. Aber dann erlebt in dieser Situation, bin ich irgendwie falsch. Und dieses Gefühl des Falschseins mitnimmt ins Erwachsenenalter. Und von daher auf jede Kränkung dann oft mit Wut reagiert.

0: Wut erleben, so ein Wutanfall oder Wutausbruch ist ja nun nicht so besonders erfreulich. Aber immer mal wieder kommt es, ich denke so im Familienleben, wo man da so ganz eng und dicht beieinander ist, da bleibt das nicht aus und da erlebt man das auch voneinander. Das ist ja ein Gefühl, das ganz stark so körperliche Entsprechung hat. Mhm. Also es drückt sich ja aus und es drückt sich im ganzen Körper aus. Können Sie so ein paar dieser körperlichen Symptome aufzeigen? Was passiert da?
1: Ja, es gibt zum Beispiel dieses, was wir alle kennen, wir werden rot vor Wut, wir sehen rot, sagt man ja auch oft. Also wir spannen uns unheimlich an, wir haben oft einen sehr erhöhten Blutdruck und das heißt, wir fangen an zu zittern, unsere eigene Selbstkontrolle wird stark herabgesetzt, das heißt, wir haben das Gefühl, wir verlieren die Beherrschung. Und das kann dann, wenn wir sie wirklich verlieren, wirklich zu unkontrollierten Wutausbrüchen führen.
0: Wie ist denn das mit vor Wut platzen?
1: Ja, so ähnlich fühlt der Mensch sich. Aber das Platzen passiert ja meistens dann nur verbal oder dass wir eben um uns schlagen. Das ist auch so ein Ausdruck oft von hilfloser Wut.
0: Also irgendwie eine ungesunde Sache oder kann es auch eine entlastende Sache sein?
1: Im ersten Moment, nachdem das passiert ist, erleben es die Leute als Entlastung. Aber meistens entstehen Schuldgefühle. Ich erlebe das auch bei Kindern, die sich oft sehr, sehr schämen dann dafür, dass sie so ausgerastet sind, wie sie sagen. Und sie wissen nicht, wie sie das eigentlich in den Griff kriegen können, damit es nicht mehr passiert. Also eigentlich wünscht sich jeder Mensch, dass er immer die Kontrolle über sich selber hat. Ja. Und jeder Mensch hat eigentlich hinterher das Gefühl, wenn ich einen Kontrollverlust hatte, das ist was Negatives für mich und meine Persönlichkeit.
0: Mhm. Also wir haben jetzt über den Moment gesprochen, wo die Sache sozusagen an die Oberfläche gekommen ist. Aber interessanter ist ja eigentlich so diese Geschichte im Blick zu haben, die dahin führt. Und diese Kränkungen irgendwo wahrzunehmen, die dann dazu führen, dass man irgendwann explodiert. Da gibt es ja zwei grundsätzliche Reaktionsmöglichkeiten darauf. Die erste ist ran an den Feind und auf in den Kampf. Also was eher so wie ja dieses Explosion bedeutet und Auseinandersetzung mit der Sache. Oder das zweite ist eben fliehen, bloß weg von hier. Können Sie diese grundsätzlichen Reaktionsmöglichkeiten mal beschreiben? Sie entsprechen ja auch irgendwie so Typ, bestimmten Menschentypen. Und am Ende vielleicht eine Bewertung wagen, was ist denn besser letztlich so für die seelische Gesundheit auch?
1: Also einmal denke ich, das hat was mit dem Körperlichen zu tun. Es gibt Untersuchungen darüber, dass bei einem Wutanfall oder bei Gefühlen des Ärgers, der Wut, einmal Adrenalin ausgeschüttet wird, aber auf der anderen Seite auch das Noradrenalin. Und wobei das Adrenalin, das stärkt in uns so diese Fluchttendenzen. Das kennen wir alle bei Angst. Da wird sehr hohes Adrenalin ausgeschüttet und dann versuchen wir zu fliehen. Beim Noradrenalin ist es was anderes. Das ist eigentlich was, ein Hormon, was bewirkt, dass wir uns mehr in den Kampf stellen wollen. Dass wir den Gegner ankragen wollen. Dass wir unsere Position behaupten wollen. Es gibt Untersuchungen in der Medizin, die noch am Laufen sind, die einfach dahin gehen, dass man sieht, dass zum Beispiel Löwen eine wesentlich höhere Ausschüttung an Noradrenalin haben, während zum Beispiel Schafe und Kaninchen eher eine höhere Ausschüttung Adrenalin haben. Und so denke ich, sind wir auch vielleicht genetisch dispositioniert, dass wir einfach da schneller in die eine oder andere Richtung hin tendieren. Eine andere wichtige Richtung ist, denke ich, die Erziehung. Es wird sicher sehr oft mehr erzogen, dass wir lernen, unsere Wut zu beherrschen und sie zu unterdrücken und dass es unangemessen ist, Wut zu äußern. Besonders bei Frauen, denke ich, ist das nochmal so ein Erziehungsfaktor, dass Mädchen eher dazu angehalten werden, ihren Wutgefühl nicht freien Lauf zu lassen und sie dann eher lernen zu unterdrücken.
0: Und das würde dann auch dieser Flucht eher entsprechen, oder?
1: Ja, also eher diesem Mechanismus, ich darf sie nicht wahrnehmen, sie darf nicht sein und ich muss irgendwie sie verstecken, ich muss vor ihr fliehen, wie auch immer. Und das kann natürlich dann dazu führen, dass ich mit meinen Gefühlen der Wut alleine bin, dass ich sie irgendwie nach innen richte, also gegen mich richte und dass ich dann innerlich ziemlich krank werde.
0: Ja, also das wollen wir jetzt dann noch gleich im Einzelnen aufdröseln, diese Typen. Können Sie vorweg, so aus Ihrer Erfahrung auch, Sie sind ja in der Beratung tätig, sagen, was besser ist, tendenziell, die Auseinandersetzung oder die Flucht?

0: Tendenziell besser wäre auf jeden Fall die Auseinandersetzung mit der Wut. Nur die Form der Auseinandersetzung, dieses blinde Um-sich-Wüten, ist mit Sicherheit nicht der richtige Weg, damit umzugehen. Aber die Wut wahrzunehmen als Gefühl und zu sagen, ich habe diese Wut will mir was sagen, ich muss irgendwas ändern in meinem Leben oder ich muss was an den Situationen ändern, das ist zuerst mal, denke ich, der richtigere Weg, damit umzugehen. Mhm. Das heißt, sich der Wut stellen und nicht wegzulaufen.
1: Nun wollen wir mal so drei Typen so Revue passieren lassen. Ich habe sie, die erste habe ich genannt, Typ stille Dulderin. Eine Person, die eher verdrängt und die Gefühle hinter einer freundlichen Fassade versteckt. Schildern Sie doch mal ein bisschen diesen Typ, der ja auf Anhieb ja auch Vorteile hat, aber bei näherem Hinsehen sicherlich auch Nachteile.
0: Also ich denke mal, im ersten Moment sind das Menschen, die sehr beliebt sind, die sehr das auch brauchen, die Anerkennung von außen und die auch sehr froh sind, wenn sie wenig Konflikt im Leben haben und die in erster Linie üben, aus Konflikten aus dem Weg zu gehen. Und natürlich, wenn sie dann mit einem Gefühl der Wut und des Ärgers konfrontiert sind, auch dieses Gefühl haben, dass dem muss ich aus dem Weg gehen. Das ist ganz schwierig, das führt zu einem Konflikt und dieser Konflikt ist erstmal was Schlechtes. Und die dann eben alles mit sich machen lassen und immer wieder schlucken. Wir finden das oft bei Leuten, die man so in landläufig Co-Alkoholiker nennt oder Co-Persönlichkeiten, wenn die anderen Menschen, die oft sehr wütend sind oder sehr aggressiv sind, immer wieder beistehen und versuchen, alles glatt zu bügeln, was die tun. Mhm. Und auch gar nicht wahrnehmen, wenn sie zum Beispiel in Beziehungen leben, dass sie eigentlich derjenige sind, der die Wut immer wieder abfedert von anderen. Dass sie sich selber immer wieder schlucken und alles auf sich nehmen, auch in Beziehung zu ihren eigenen Kindern zum Beispiel oder in Beziehung zu den eigenen Eltern, die oft vieles, vieles mit sich machen lassen und immer sehr praktikabel sind für andere Menschen, aber für sich selber wenig Profil entwickeln.
1: Ja, das ist, wenig Profil ist ja nun noch sehr sanft ausgedrückt, was da eigentlich für einen Preis zu zahlen ist, wenn man so eine Struktur hat. Das ist ja doch schon eine ernstere Sache, was so auf die Länge der Zeit passieren kann mit einem Menschen, der ja immer still duldet, guckt, dass es alles irgendwo glatt geht und harmonisch ist, ja, und dann profillos bleibt. Was für ein Preis ist da zu zahlen?
0: Oft der Preis der eigenen Gesundheit. Diese Leute haben oft psychosomatische Krankheiten oder erwerben sie im Laufe eines Lebens. Also gerade bei Leuten mit hohem Blutdruck hat man zum Beispiel festgestellt, dass es wenig organische Ursachen gibt, dass also überwiegend die Leute Menschen sind, die viel in sich hineinfressen, die ihre Wut bei sich behalten und die auch die Wut der anderen noch auf sich nehmen und versuchen, alleine damit klarzukommen. Und der andere Weg, der dann oft passiert, ist, wenn sie nicht krank werden, dass sie so explosionsartig dann oft für die Umgebung ganz schwer einzuschätzen, dann nach oben gehen. Das, was Sie vorhin gesagt haben, man könnte platzen vor Wut, das ist dann genauso dieses, was ihnen dann passiert. Und die haben dann meistens enorme Schuldgefühle hinterher, weil das ja zu ihrem eigenen Selbstbild überhaupt nicht passt. Sie erleben sich als von Gefühlen überrannt und als Versager in der Situation. Und das ist oft ein hoher Preis, den sie dafür bezahlen, weil sie in ihren Beziehungen unglücklich sind, mit sich selbst unglücklich sind und eigentlich das Gefühl haben, am Leben vorbeigelebt zu haben, dass sie nicht wichtig sind.
1: Nicht so erstrebenswert. Wir wollen mal die zweite Person, den zweiten Typ anschauen. Ich habe ihn genannt, Typ mit der Überzeugung, ein richtiges Gewitter reinigt die Atmosphäre. Das mag schon so auch auf den ersten Blick stimmen, aber wir wollen ja noch einen zweiten Blick tun. Was ist denn das für ein Typ? Was passiert da?
0: Ja, das sind Leute, die vielleicht auch eher eine höhere Ausschüttung an Noradrenalin haben und wenig Fluchttendenzen haben, die sich jeder Konfrontation stellen, die auch vielleicht gelernt haben in ihrem Leben, es ist schwierig umzugehen damit, dass ich meine Wut in mir drin behalte. Und die einfach dann versucht haben, ja, ich explodiere gleich. Immer wenn mir was nicht passt, dann sage ich dem anderen die Meinung. Das sind Leute, die sehr schwer einzuschätzen sind in Beziehungen. Also die haben meistens mit anderen Menschen das Problem, dass andere nie wissen, wann explodiert derjenige. Denn oft sind die Gründe so fadenscheinig, die jemanden zum Überlaufen bringen, dass sie in ihren eigenen Beziehungen oft ganz große Schwierigkeiten haben, weil ich erlebe das bei Eltern mit Kindern. Wenn Eltern so sind, wissen die Kinder oft nie, wann ist denn die Mutter sauer und wann nicht. Mal nimmt sie irgendwas hin, da ist sie gut gelaunt und dann geht das den ganzen Tag. Und andererseits wieder gibt es schon nach dem Aufstehen oft Zoff und die Kinder wissen nicht, warum ist das so. Und zum anderen ist es so schwierig, wenn Eltern als Vorbilder so leben. Hm. Das heißt, ich lasse meinen Gefühlen immer und zu jeder Zeit freien Lauf, denn das, was ich gesagt habe, das bereinigt halt die Situation. Dann ist es so, dass Kinder das auch so lernen am Modell ihrer Eltern. Das heißt, sie lernen, mit Wut geht man so um. Und werden selber so oft sehr aggressiv. Und das ist dann schwierig im Zusammenleben mit anderen Menschen, denn Kinder sind ja wieder auf Gruppen angewiesen in der Schule und so weiter.
1: Also das ist also nicht nur, dass ein Gewitter die Atmosphäre reinigt, sondern dass auch viel Porzellan zerschlagen ist.
0: Ja.
1: Das sind jetzt alles so extreme Positionen. Kann man nur wünschen, dass die so in Reinkultur nicht vorkommen. Ich habe noch einen dritten Typ, den ich Ihnen auch vorstellen möchte, und zwar der Typ, bei dir kann ich es rauslassen. Es ist also nicht ein grundsätzliches Zuschlagen und ein grundsätzliches in sich hineinfressen, sondern irgendwo an ausgewählten Stellen. Was ist denn da für ein Mechanismus am Gange?
0: Ja, das sind Leute, die haben diese Gefühle der Wut, die nehmen sie wahr, aber sie überlegen sehr gut, wo kann ich sie rauslassen? Wir sind ja alle im Leben in irgendwelche Lebensbezüge eingebunden, wo wir mit anderen Menschen zu tun haben, das heißt auf der Arbeit, in der Familie. Und es gibt immer Menschen, die über uns stehen in der Hierarchie und es gibt immer Menschen, die unter uns stehen in der Hierarchie. Und ich kann natürlich jemand, der über mir steht in der Hierarchie, ganz schlecht sagen, ich bin jetzt wütend auf dich und ich sag dir jetzt mal, wie es mir ums Herz ist. Sondern da versuche ich mich schon zu beherrschen. Da versuche ich schon, das so zu sagen, dass ich meine Wut für mich behalte und nach oben oder nach dem in der Hierarchie höheren Stehenden einfach dann auch ein Lächeln vielleicht zeige oder erstmal schlucke. Aber dann suche ich den Platz, wo ich es rauslassen kann, weil ich ja mit meinen Gefühlen sonst oft nicht weiß, wohin damit. Und dann kann es passieren, dass entweder der, der unter mir steht oder auch neben mir steht in der Hierarchie, das abkriegt. Das ist im Büro so oft, dass dann der Lehrling das abkriegt oder die Kollegin, die vielleicht mit der ich ein Büro teile. Da in der Familie ist es oft so, dass die Kinder das abkriegen. Wenn also die Mutter den ganzen Tag frustriert ist und der Mann nach Hause kommt, dann kann es sein, dass sie ihm das abgibt, was sie sich über die Kinder geärgert hat, weil sie an anderer Stelle sich vielleicht auch noch vernachlässigt fühlt. Dann überfällt sie unter Umständen den Mann an der Haustür mit ihrer Wut. Oder es kann so sein, dass der berufstätig ist, also der Vater meistens dann abends nach Hause kommt und erstmal über seine Familie den Zorn ablässt, den er am Tag über angesammelt hat.
1: Also das ist ja wirklich ein wahres Schreckensszenario, dass Sie da ausbreiten. So verständlich es menschlich ist, aber da bleibt doch immer was auf der Strecke. Was ist der Preis für so eine Strategie?
0: Der Preis ist immer der, dass die Beziehungen schwierig werden. Dass die Beziehungen auf der Arbeit mit den Menschen, mit denen ich beruflich zu tun habe, und wir verbringen sehr viel Zeit in unserem Beruf, oft mehr Zeit, als wir in unseren Familien verbringen. Das sind oft ganz schwierige Situationen, wenn ich dort so meine Wut auslebe. Und das heißt, die Beziehungen zu anderen Menschen werden immer schwierig und meine eigene Frustration wächst, weil meine eigenen Schuldgefühle auch immer da sind. Wie ich eingangs sagte, ist es so, dass ich immer mich auch schlecht fühle, wenn ich jemand anderen mit meiner Wut überschüttet habe. Und in Familien ist es natürlich dann auch sehr, sehr schwierig, weil es dann Situationen zum Beispiel gibt, dass wenn der Vater so und so ein Typ ist, der eben abends nach Hause kommt und versucht, seine Wut abzulassen, dass die ganze Familie erstmal so auf dem Prüfstand steht und überlegt, wie ist denn der Vater heute Abend drauf? Und dass er gar nicht mehr ernst genommen wird in seiner Persönlichkeit und in seinen Bedürfnissen.
1: Also jetzt sind wir schon eine ganze Weile am Reden über das Potenzial, das offensichtlich da ist, das sich ansammelt und das hier irgendwo hin will. Ich habe den Eindruck, es ist schon negativ getönt. Aber es ist auf jeden Fall eine Energie. Gibt es nicht eine Möglichkeit, diese Energie vom Negativen zum Positiven umzupolen? Es ist ja, da passiert ja was, man nimmt es wahr. Es ist ja ein Impuls auch, dass irgendwas passieren muss. Das kann ja auch womöglich zum Guten hin sein. Wie kann man das schaffen, dass man diese negative Energie, die da ist, ins Positive wendet?
0: Ich denke, ein Weg dahin ist, dass man auf jeden Fall erstmal das Gefühl als Gefühl wahrnimmt und nicht mehr überlegt, ist das ein schlechtes Gefühl, darf ich das überhaupt haben? Sobald ich nämlich denke, das ist ein schlechtes Gefühl, das darf ich gar nicht haben, werde ich versuchen, dieses Gefühl zu ignorieren oder aufzusparen oder wegzudrücken. In dem Moment, wo ich denke, Wut ist ein Gefühl, was alle Menschen haben, was auch erstmal legitim ist. Mhm. Es gibt Situationen im Leben, die mich ärgern, die mich kränken. Ich habe eine Lebensgeschichte und die hat jeder von uns, die irgendwo ja von Fehlern besetzt ist. Irgendwelche Menschen sind an mir schuldig geworden. Das heißt, meine Gefühle, die ich habe, sind erstmal real. Und ich denke, das ist so ein erster Schritt zu sagen, ja, es ist richtig, dass ich Wut habe, dass ich wütend bin, dass ich zornig bin. Das ist erstmal ein Gefühl, was ich habe und was ich auch erstmal haben darf.
1: Was für Schritte kann man tun zum Entwüten in dem Sinne dieser negativen Energie? Wie kann man von diesem Negativen wegkommen und die Energie, die zweifellos da ist, ins Positive wenden, dass man ja damit leben kann, dass man das irgendwo in sein Leben einbaut und es förderlich ist und zumindest nicht destruktiv ist?
0: Das Wichtigste, was man machen kann, ist, seine Gedanken zu verändern. Wir denken oft, dass wir Gefühle haben, die uns überkommen und dass wir aufgrund dieser Gefühle dann negative Gedanken denken. Es ist eigentlich umgedreht. Wir denken negative Gedanken, wir haben bestimmte Bewertungen in unserem Kopf und das führt dazu, dass wir dann irgendwelche Gefühle erleben. Und dass wir uns in den Gefühlen oft hilflos erleben. Das heißt, es setzt immer bei meinen Gedanken an zum Entwüten.
1: Also das müssen wir jetzt mal ein bisschen praktisch kriegen. Was gibt es denn für eine Szenerie? Zum Beispiel an der Kasse. Murphys Gesetz sagt, zwei Kassen, zwei Schlangen vor zwei Kassen. Und mit Sicherheit erwischen sie die, wo es langsamer vorangeht. Also ich denke, das ist so eine Geschichte, wo man schon auch immer ein bisschen wütend und ärgerlich werden kann.
0: Das, denke ich, ist so ein ganz schönes Beispiel aus dem Alltag, was jeder von uns kennt. Und wir haben immer das Gefühl, wir haben uns natürlich an der falschen Kasse angestellt und natürlich haben wir es an dem Tag besonders eilig. Und das heißt, in dem Moment, wo ich das denke, wo ich denke, warum immer mir? Warum stehe ich an der falschen Kasse? Warum erwische ich immer die langsamste Verkäuferin? Das sind destruktive Dialoge, die ich in meinem Kopf führe, die mir überhaupt nicht helfen, weil die Schlange vor mir wird nicht kürzer durch diesen Dialog.
1: Das ist wohl wahr.
0: Ja. Und das heißt, ich muss da anfangen zu überlegen, ich habe jetzt eine Wartezeit, die ich nicht eingeplant habe, die für mich ärgerlich ist. Aber nützt es was, wenn ich mich ärgere?
1: Natürlich nicht.
0: So ist es. Und das heißt, ich muss versuchen, diese Wartezeit irgendwie anders zu nützen. Mhm. Das heißt, ich verändere meinen inneren Dialog. Ich sage, ich habe jetzt eine Wartezeit. Wie kann ich die sinnvoll überbrücken? Und dann denke ich mir bestimmte Dinge aus. Ich gucke nach der Frau, die hinter mir steht oder nach dem Herrn. Ich gucke, ist da ein Kind irgendwo, mit dem ich lachen kann? Oder ich überlege, was habe ich als nächstes vor? Wo kann ich schon irgendetwas planen? Zum Beispiel ein Abendessen oder ja meine nächste Einladung. Oder wem habe ich denn vergessen, zum Geburtstag zu gratulieren? Bestimmte Dinge, die ich einfach für mich abmachen kann. Und ich entscheide mich ganz bewusst, mich nicht zu ärgern an diesem Punkt.
1: Also das ist ein hehres Ziel. Ich will Ihnen gerne unterstellen, dass Sie, weil Sie auch über das Thema nachgedacht haben, mitten in diesem Lernprozess drin sind. Aber das dauert ja sicherlich auch. Das muss man einüben, das muss man wollen. Wie ist es Ihnen denn da gegangen? Ist Ihnen das leicht gefallen?
0: Nein, es ist mir überhaupt nicht leicht gefallen. Ich habe es an einer anderen Stelle geübt. Und zwar, ich habe vor circa 20 Jahren, als ich überhaupt noch nicht mit dem Thema mich auseinandergesetzt hatte, erlebt, dass ich bestimmte negative Gedanken immer wieder gedacht habe über Situationen, über Menschen und besonders bei Arbeiten, die ich nicht geliebt habe, wie zum Beispiel Abwaschen. Mhm. Ich stand dann also in meiner Küche, habe eine ungeliebte Arbeit gemacht und habe auch negative Gedanken gedacht und merkte, wie ich innerlich immer verhärteter, immer bitterer wurde. Und habe dann irgendwann gedacht, willst du das? Ist denn das ein Leben, was lebenswert ist?
1: Es ist ja nur ein Beispiel für ganz viele andere.
0: Genau. Und dann habe ich mich entschieden und habe gesagt, ich möchte da aussteigen. In der Verhaltenstherapie nennt man das Gedankenstopp. Das wusste ich damals noch nicht, dass ich das praktizierte, aber ich habe mir damals zum Beispiel ganz bewusst immer zum Spülen eine Kassette eingelegt mit Liedern, die ich mochte. Die habe ich mitgesungen oder habe versucht, einfach zuzuhören, was ist dort an Text und habe das ganz bewusst ausgewählt und habe bestimmt ein halbes Jahr lang immer mit Kassette gespült, bis ich gelernt hatte, diese negativen Gedanken unter Kontrolle zu bringen.
1: Also Sie haben ganz bewusst auch einen positiven Ersatz geschaffen, ja, um das Negative loszuwerden.
0: Ich denke, das ist immer wichtig. Wir können nichts loslassen, wenn wir dann keinen Ersatz dafür haben. Wofür soll ich was loslassen, wenn ich nichts Positives habe, was ich an diese Stelle setzen kann?
1: Was hat das ganze Thema mit dem Glauben an Gott zu tun? Wir unterhalten uns ja als solche, die an Jesus Christus glauben und für die der Glaube im Leben eine wichtige Rolle spielt. Also gehören auch unsere Gefühle dazu und gehört dazu, wie wir unseren Alltag bewältigen und wie wir mit unseren Mitmenschen umgehen. Jetzt will ich Sie am Schluss ganz persönlich fragen, was hat das ganze Thema mit Ihnen als Christin zu tun? Wie hilft Ihnen der Glaube?
0: Ich denke, der Glaube war für mich so eine ganz zentrale Sache. Ich habe irgendwann begriffen, dass Gott mich liebt, wie ich bin. Auch mit meinen Wutanfällen, auch mit meinen negativen Gefühlen, die ich so als negativ erlebte. Und ich habe aber auch gemerkt, dass Gott mir so ab und zu den Spiegel vorhielt. Also gerade in dieser Situation mit dem Spülen, da kam dieser Gedanke und ich denke, den hat Gott mir gegeben. Soll das dein Leben sein? Ist das, was du unter Leben in Fülle verstehst? Und das hat mir dann geholfen zu sagen, nein, das ist es nicht. Aber wo ist ein Weg daraus? Und da habe ich erlebt, ich kann Gott immer das sagen, wie es mir ums Herz ist. Ich muss da keine frommen Worte machen. Ich kann da auch so ganz wütend sein, wie ich bin. Also in dem Psalm finden wir das sehr oft, dass der Psalmbeter wirklich seine Wut auch herausschreit. Und das hat mir einfach diesen Mut gegeben, meine eigenen Gedanken und meine eigenen Gefühle zur Disposition zu stellen, zu denken, ja, das, was du da die ganze Zeit machst und denkst, das muss nicht richtig sein. Gott hat vielleicht mehr für dich vorbereitet. Und das hat mir dann einfach geholfen, auf der einen Seite die Akzeptanz, die ich von Gott her erfahren habe, diese Liebe, die so bedingungslos ist, die nicht an die Bedingung geknüpft ist, dass ich nur gute Gefühle habe. Und auf der anderen Seite eben diese Akzeptanz auch zu sagen, ja, ich gehe mit dir einen neuen Weg. Du brauchst da nicht allein zu gehen, sondern ich gehe mit dir.
1: Ein Gespräch mit der Diplom-Sozialarbeiterin Ursula Kostudowski aus Kelkheim-Taunus zum Thema Wohin mit meiner Wut? Wenn Sie sich noch weiter mit diesem Thema beschäftigen wollen, Reinhold Rute hat ein Buch geschrieben unter dem Titel Wenn die Fetzen fliegen. Und das Buch von Heidi von Wedemeyer heißt Ohne Ärger geht es nicht. Wenn die Fetzen fliegen und ohne Ärger geht es nicht. Damit kommt dieses Programm zum Schluss. Wir sagen Danke für Ihr Interesse und Dabeisein. Und am Mikrofon verabschiedet sich Ute Zintara.

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0: Ich muss euch auf eine neue Gefahr aufmerksam machen, meine lieben Freunde. Man erzählt sich, im Wald, ein Habicht habe sich ausgerechnet unsere Lichtung und den Wald hier in der Gegend als sein Jagdrevier ausgesucht.
1: Ein Habicht? Kann uns der gefährlich werden?
0: Allerdings, meine liebe Kleopatra. Er schlägt alle Vögel, die er kriegen kann. Und dich kriegt er bestimmt, wenn du dich überraschen lässt. Er fliegt schneller als du und ist wendiger in der Luft.
1: Ach du Schreck, was mache ich denn da? Wie soll ich mich denn gegen ihn wehren?
0: Gar nicht. Das würde dir doch nicht gelingen. Am besten, du passt immer schön auf. Und wenn du ihn siehst, versteckst du dich. Immerhin hat eine Elster noch eher Chancen zur Flucht als zum Beispiel ein Eichhörnchen.
2: Ich fliehe immer gleich in den Wald. Da kann mir nichts passieren. Und du kommst mit, Cleo?
0: Leider seid ihr im Wald auch nicht vor ihm sicher, Waldemar.
2: Nicht? Aber der Bussard fliegt immer nur im freien Feld. Zwischen den Bäumen ist es doch viel zu eng für die großen Vögel. Die stoßen sicher überall an.
0: Das ist ein Irrtum. Der Bussard mag dich im Wald in Ruhe lassen. Aber der Habicht nicht. Er hat kürzere Flügel als der Bussard, obwohl er ihm sonst sehr ähnlich sieht. Und damit fliegt er sehr flink zwischen den Bäumen durch. Und er kann schnell seine Flugrichtung ändern. Fast so schnell wie eine Libelle.
2: Oh, peinlich.
0: Mein lieber Freund Waldemar, ich weiß nicht...
1: Was wissen Sie nicht, Gräfin?
0: Ich weiß nicht, wie ich es sagen soll. Es ist mir etwas unangenehm.
2: Sag's einfach irgendwie, Gräfin. Ich werd's schon verstehen.
0: Dein Vater war ja, wie du uns erzählt hast, von einem Hund totgebissen worden. Und deine Mutter ist auch früh gestorben.
2: Das stimmt. Aber ihr habt euch ganz lieb um mich gekümmert.
0: Ja, darauf will ich hinaus, Waldemar. Ich weiß nicht, was dir deine Mutter alles erklärt und beigebracht hat.

0: Also, wie ihr sicher schon mal gehört habt, gibt es Eulen, die auch Eichhörnchen fressen.
1: Gräfin!
2: Aber...
0: Beruhigt euch, meine lieben Freunde. Ich werde nie auch nur daran denken, meinem guten Waldemar etwas zuleide zu tun. Aber rein theoretisch, also... Es liegt den Eulen im Blut. Kleine Säugetiere. Na, ihr wisst schon. Nun seid nicht traurig. Ich verspreche euch auch, wenn ihr mal eine Familie haben solltet, bleiben wir immer gute Freunde.
1: Ist schon gut, Gräfin. Ich vertraue dir völlig.
0: Das freut mich. Aber ihr wisst nun, dass ich auch im Wald jage. Also könnt ihr euch denken, dass ich weiß, wie die Eichhörnchen sich vor großen Raubvögeln schützen.
3: Das wollten Sie Waldemar jetzt erklären.
0: Ja, und ich fühle mich einfach dazu verpflichtet, weil ich doch so ein bisschen Vater und Mutter für ihn vertrete.
1: Das finde ich lieb von dir, Gräfin.
0: Versteht ihr? Kein Raubvogel verrät gerne seine Tricks, seine Stärken und Schwächen. Aber wo nun der Habicht hier auftaucht, bin ich es unserer Freundschaft schuldig, dass ich... Nun also wenn der Habicht im Wald Jagd auf dich macht, laufe nicht einfach den Baumstamm rauf und runter, sondern lauf spiralförmig.
1: Spiel was?
0: Wie eine Wendeltreppe.
1: Eine was?
0: Immer um den Stamm herum. Dabei kannst du dann auch rauf oder runter laufen. Verstehst du? So wendig der Habicht auch ist, und er ist wirklich sehr schnell und geht in engen Kurvenflug, aber so flink, wie du um den Stamm herumhuschen kannst, kommt er nicht nach. Er versucht dir zu folgen, fliegt aus der engen Kurve, wird ganz wirr und gibt es schließlich auf, wenn du inzwischen spiralförmig in der Baumkrone verschwunden bist.
1: Ja, und?
0: Und du bist in Sicherheit.
1: Und wann kommt der Trick, den du mir verraten wolltest?
0: Na, das war der Trick. Immer schnell um den Baum rum.
1: Ach so, den Trick kannte ich längst.
0: Wirklich? Hast du ihn von deiner Mutter gelernt?
1: Nein, aber ich weiß nicht, woher ich ihn kenne. Vielleicht bin ich auch selbst drauf gekommen. Jedenfalls mache ich es oft so. Ein Habicht hat zwar noch nie Jagd auf mich gemacht, aber wenn mal einer kommt, würde ich auch ohne deinen Tipp so um den Stamm rumlaufen.
0: So? Na, da bin ich ja beruhigt. Vielleicht gehört dieses Verhalten zu deinem Instinkt. Und du brauchst es nicht zu lernen.
1: Wer stinkt?
3: Waldemar stinkt doch nicht.
0: Instinkt, das hat nichts mit Stinken zu tun. Das heißt, es ist ihm angeboren.
1: Angeboren?
0: Ja, es gehört von Anfang an zu dir, wie dein Schwanz. Der Schöpfer hat dir den Trick schon gleich mit auf den Weg gegeben.
1: Aha.
3: Ist doch toll, nicht wahr, Waldemar?
1: Ja, schon. Trotzdem, wenn habe ich...
0: Jetzt macht euch mal nicht so viele Sorgen. Geht jetzt spielen und passt ein bisschen auf. Achtet auch auf die Warnrufe anderer Vögel. So, und ich will mal jetzt ein gutes Schläfchen machen. Ich freue mich schon darauf.
4: Hier wird die gute Eulalia Hedwig Sophie, Gräfin von Eichenhain-Uhland, allerdings enttäuscht. Denn kaum ist sie so richtig im traumlosen Tiefschlaf versunken, wird sie jäh herausgerissen. Sie braucht eine ganze Weile, um ihre Gedanken wieder einzusammeln und zu ordnen.
0: Was ist? Wer? Wo? Warum?
5: Wachen Sie auf, Gräfin, bitte!
0: Wer spricht da? Die Stimme kommt mir bekannt vor.
5: Na, ich bin's doch.
0: Bedenken Sie, dass ich wegen der Helligkeit meine Augen nicht öffnen kann. Es sind nicht wenige, die sich selbst mit Ich bezeichnen. Also, wer ist es, der mich weckt?
5: Na, ich, Friedchen Knabberzahn, der Marder.
0: Ach, Sie sind's, Friedchen Knabberzahn. Schön, dass Sie mich besuchen. Aber hätten Sie nicht heute Abend kommen können?
5: Nein, mein Besuch gilt nicht Ihnen, verehrte liebe Gräfin von Eichenhain-Uhland, sondern Waldemar. Aber er ist nicht da.
0: Nein, er ist nicht da.
5: Schade.
0: Schade, ja. Und nun wollen Sie von mir wissen, wo er ist.
5: Erraten. Ich habe ihm nämlich was zu sagen und darum wollte ich Sie nur fragen, ob und habe Sie aus dem Schlaf gerissen, ob Sie zufällig gerade wissen, wo ich die beiden Freunde wohl erfolgsversprechend suchen soll.
0: Was soll in Reimen oder Liedern die alte Eule hier erwidern? Sie kann nicht reimen und nicht dichten, erfindet höchstens mal Geschichten. Demütig schweigt sie und betreten und lauscht ergriffen dem Poeten.
5: Hey Gräfin, das war toll, fantastisch, genial. Aber Mal ganz im Ernst und in der Sprache des Alta

0: Tags. Haben Sie keinen blassen Schimmer, wo die beiden ihren Tag vertrödeln?
1: Es könnte sein, dass Sie vorne am Waldrand sind. Ich weiß zwar nicht, was Sie vorhatten, aber ich spüre die Sonne. Und bei Sonnenschein sind Sie selten im Schatten des Waldes.
0: Ich danke Ihnen, Gräfin.
1: Bitte. Und besuchen Sie mich doch mal, wenn Sie etwas mehr Zeit haben.
0: Na, mach ich gerne, liebe Eule. Sage Tschüss, ehe ich enteile. Lassen Sie die Augen zu, schlafen Sie in guter Ruhe, während ich die Freunde suche und im...
2: Weg ist er. Eulalia überlegt noch müde, ob ihr lustiger Freund noch einen Reim auf Suche gefunden hat. Vielleicht Buche? Oder gibt es noch mehr? Ehe sie aber in ihrem Kopf nach weiteren passenden Worten suchen kann, ist sie schon wieder eingeschlafen. Frettchen Knabberzahn sucht inzwischen am Waldrand nach seinen beiden Freunden. Da fliegt auch eine Schar frecher Elstern, aber Kleopatra ist nicht dabei. Frettchen spricht sie an, ob sie Cleo gesehen haben, da flattern sie erschreckt davon. Nur ein junges Elsternmännchen fliegt über dem Marder hin und her. Cleo hat ihm mal erzählt, dass sie einen lieben Marder kennt. Das wird der hier wohl sein. Er wird sie nicht fressen wollen. Also gibt er dem Pelztier die gewünschte Auskunft. Weiter drüben, zwischen Getreidefeld und Buchenwald, hat er sie gesehen, nah am Bach. Frettchen Knabberzahn bedankt sich und eilt dahin. Tatsächlich, Kleopatra und Waldemar spielen Kriegen unter einer dicken Buche.
0: Hallo, ihr zwei. Ich bin mal so frei und eile herbei. Schon sind wir drei.
3: Frettchen Knabberzahn.
4: Hallo, alter Freund.
0: Alt? Das will ich überhört haben. Wo ich doch in der Blüte meiner Jugend stehe. Im Lenz des Lebens. Naja, sagen wir mal im Sommer.
3: Schön, dass du gekommen bist.
4: Komm, spiel mit.
3: Bei unseren Kriegen, da gilt nicht das Fliegen.
0: Nein, ich bin nicht zum Spielen gekommen, Freunde. Ich habe was mit Waldemar zu besprechen.
3: Mit mir?
4: Darf ich auch zuhören?
0: Natürlich, es ist kein Geheimnis.
4: Setz dich, Frettchen.
0: Also, die Sache ist die. Ich wollte dich warnen, Waldemar.
3: Ach, etwa vor dem Habicht?
0: Dem Habicht? Nein, den habe ich nicht gesehen. Aber den Marder.
3: Den?
4: Aber du bist doch...
0: Ein Marder, genau. Aber ich bin ein Stein- oder Hausmarder, wie ihr unschwer an dem großen weißen Latz auf meiner Brust erkennen könnt. Ich traf aber gestern einen Baumarder. Der klettert noch besser auf Bäume als ich und hält sich von den Häusern der Menschen fern. Und seine Lieblingsspeise sind Eichhörnchen.
3: Eichhörnchen?
0: Genau. Und zu allem Unglück beobachtete ich, wie er von meinem Gebiet aus hier herüberkam. Da hier kein anderer Marder wohnt, fürchte ich, dass er hier sein Jagdgebiet einrichten will.
3: Das könnte peinlich werden.
0: Genau. Und ich wollte dir raten, gut aufzupassen, Waldemar. Ich stelle mir vor, der Kerl erwischt dich im Sprung und ich bin einen guten Freund los. Oh weia, das wäre schon traurig genug, aber... Wenn ich mir dann noch vorstelle, du würdest in der Sekunde vor deinem Tod denken, ich wäre es, weil wir Marder uns doch ziemlich ähnlich sehen, das war ja schrecklich. Mir vorzustellen, du hättest gedacht, ich hätte dich totgebissen und ich könnte es nicht mehr richtig stellen. Bis an meinen eigenen Tod wäre ich damit unglücklich.
3: Das traue ich dir doch nicht zu, Frettchen Knabberzahn.
0: Naja, und so habe ich mich als alter Freund...
4: Ich denke, du bist in der Blüte deiner Jugend.
0: Ach, Quatsch, unterbrich mich nicht. Ich habe mich also entschlossen, da du ja keine Eltern mehr hast, die dir die Tricks beibringen können und ich mich ein bisschen für dich verantwortlich fühle, für deine Erziehung und Ausbildung und weil ich ja selbst ein Marder bin, der normalerweise seine Jagdverfahren nicht preisgibt, weil er sich ja damit selber schadet, besonders nicht an Kleintiere. Und Schnickschnack, jetzt weiß ich nicht mehr, wie ich den langen Satz angefangen hatte.
3: Ich auch nicht.
0: Und was ich eigentlich sagen wollte...
4: Du wolltest den Trick verraten.
0: Ach, wenn der Marder hinter dir her ist...
4: Dann flieht Waldemar auf einen Baum.
0: Na klar, aber das allein nützt ihm nichts, denn der Marder ist ein genauso guter Kletterer wie er. Du kletterst also auf einen Ast, weit hinaus, Waldemar, bis da, wo er ganz dünn wird. Und dich zwar noch trägt, aber nicht mehr den Marder. Und er traut sich also nicht, dir zu folgen.
4: Dann sitzt Waldemar aber in der Falle. Der Marder braucht nur zu warten, bis mein Freund Hunger oder Durst kriegt.
3: Quatsch! Ich springe von da runter auf den Boden oder auf einen anderen Ast. Der Marder kann das nicht so. Er muss erst den Stamm herunterlaufen. Inzwischen bin ich schon weg.
0: Hey, woher weißt du das?
3: Keine Ahnung. Ich würde es jedenfalls so machen.
0: Und genau das war der Trick, den ich dir verraten wollte. Das muss dir doch jemand beigebracht haben. Hast du den Tipp mal irgendwo gehört?
3: Nee, vielleicht gerochen.
0: Hä?
3: Na, vielleicht stinkt es in mir.
4: Ach, Waldemar, du hast es mit dem Instinkt immer noch nicht begriffen. Das hat doch nichts mit Stinken zu tun.
3: Ach ja, stimmt, das hatte ich vergessen.
4: Na, Hauptsache, du vergisst nicht, wie du dich vor den Raubtieren in Sicherheit bringen musst.
3: Bestimmt nicht. Das tue ich schon ganz von alleine.
0: Na, das ist das schön. Nun so zu sehen, dass du dir selbst zu helfen weißt. Nur eins ist schade, denn das heißt, ich kam den ganzen weiten Weg vergeblich. Jetzt weiß ich keinen Reim.
4: Dass du uns warnen willst, war löblich.
0: Gut, vielen Dank, Leo.
3: Vielen Dank, Frettchen, für die Warnung. Auch wenn sie mir nichts nützt. Aber ich sehe daran, dass dir deine Freunde etwas wert sind.
0: Umsonst war alle Liebesmühe, umsonst der Weg in aller Frühe. Bin trotzdem nicht sehr unzufrieden. So konnte ich mit euch Reime schmieden.

0: Vernichten, vernichten.
1: Wenn es geht, musst du anders anfangen. Lasst uns mal ein Liedchen machen. Unsere Reime sind zum Lachen. Eure Reime sind zum Weinen. Morgen soll die Sonne scheinen.
0: Wieso? Was hat denn die Sonne mit dem Lied zu tun?
1: Nichts, aber es reimt sich wenigstens.
0: Das ist blöd. Du hast aber angefangen mit deiner Zeile.
1: Eure Reime sind zum Weinen und zum Jammern will mir scheinen.
0: Das passt doch gut. Naja, es geht so.
1: Weiter. Es macht Spaß mit Worten spielen. Die in die Grube fielen oder so.
0: Quatsch, da muss es was Besseres geben.
1: Spielen, zielen, kühlen?
0: Vielen, die vielen, die große Menge.
1: Wie willst du denn das Wort da reinkriegen?
2: Ich hab's. Es macht Spaß mit all den vielen und gereimten Worten spielen.
1: Da muss doch eigentlich noch ein Zu rein. Es macht Spaß zu spielen.
0: Ach was, das ist dichterische Freiheit.
1: Ach, bei meinen Reimen eben warst du aber nicht so großzügig.

0: Mir ist langweilig. Lass uns spielen, Cleo.
1: Ja, gleich.
0: Was machst du denn da dauernd am Wasser?
1: Ich guck mich an.
0: Du guckst dich an? Warum denn das?
1: Na, findest du nicht, dass ich ein schöner Anblick bin?
2: Man kann ja schmunzeln über Kleopatras Eitelkeit. Man kann sich sogar darüber ärgern, wie es Waldemar manchmal tut. Aber in diesem Fall ist es ein großes Glück, dass sie gerade in den natürlichen Spiegel blickt. Denn plötzlich entdeckt sie neben ihrem eigenen Bild auf der Oberfläche des Wassers einen großen Vogel am Himmel, der schnell auf sie zustürzt. Was nun geschieht, läuft ohne Plan und ohne Überlegung ab. Im gleichen Augenblick huscht Cleo zur Seite, stößt einen warnenden Schrei für Waldemar aus, stolpert, rafft sich wieder auf und flattert in ein Brombeergebüsch. Da reißt sie sich an den Dornen, aber sie ist wenigstens in Sicherheit. Waldemar springt erschreckt auf und sieht gerade, wie der Habicht die Elster knapp verfehlt und im Bach landet. Es platscht heftig. Der Raubvogel klettert flügelschlagend ans Ufer und schüttelt das Wasser aus seinem Federkleid. Sein doppeltes Missgeschick hat ihn wütend gemacht. Als er sich jetzt mit zornblitzenden Augen umsieht, die Elster nicht entdeckt, dafür aber ein schadenfrohgrinsendes Eichhörnchen, packt ihn die Wut noch mehr. Na gut, dann frisst er eben nicht den Vogel, sondern das kleine Säugetier. Das schmeckt auch sogar noch besser. Waldemar erkennt die Gefahr fast zu spät. Er hat sich so gefreut, dass Cleo entkommen ist und der Habicht im Wasser landete, dass er gar nicht daran dachte, sich selbst in Sicherheit zu bringen. Jetzt sieht er den großen Vogel auf sich zukommen. Nichts wie weg. Er huscht in den Wald. Mit wenigen Sprüngen ist er bei einem Baum und rast den Stamm hinauf. Aber da hat er sich den falschen Baum ausgesucht. Zu spät merkt er es, dies ist ein alter, vertrockneter Stamm von einem abgestorbenen Baum. Da gibt es keine Äste und keine Blätter. Er kann sich nicht in die Krone flüchten. Es kommt so, wie es Eulalia geahnt hat. Der Habicht greift auch im Wald an. Kaum fliegt der Raubvogel heran, klettert Waldemar auf die Rückseite des Stammes. Im Nu ist sein Verfolger auch da und Waldemar muss zurück. Sein Herz schlägt ihm bis zum Hals, nicht nur vom schnellen Klettern, sondern auch vor Angst. Der Habicht zwingt ihn zum Rundlauf um den vertrockneten Stamm. Eine ganze Weile geht das so. Vielleicht hätte der Habicht schon aufgegeben, wenn er nicht so wütend wäre. Noch eine Niederlage will er nicht hinnehmen. Wer wird zuerst erschöpft sein von dieser Jagd? Waldemar oder sein Feind?
3: Gräfin, Gräfin, machen Sie auf, schnell, der Habicht, der jagt Waldemar, Sie müssen ihm helfen.
4: Aber ich kann nicht sehen, es ist so hell.
3: Sie müssen, Gräfin, es geht um Leben und Tod, es ist gar nicht weit, gleich hier vorne, auf dem trockenen Stamm.
4: Flieg mir voraus, Kleopatra, und rufe dabei, ich folge dir nach dem Gehör. Bis wir da sind, kann ich vielleicht ein bisschen blinzeln.
2: Allmählich geht Waldemar der Atem aus. Der Habicht scheint auch nicht mehr so einen kräftigen Flügelschlag zu haben wie am Anfang. Er flattert zur Spitze des abgestorbenen Baumes und schaut zu Waldemar hinunter. Wohin das Eichhörnchen sich jetzt auch wendet, der Habicht kann es sehen. »Ich muss hier weg«, denkt Waldemar. »Am besten da hinüber zu der Erle. Die steht voller Laub und in der Krone kann ich mich vielleicht verstecken. Aber wie komme ich dahin? Es geht nur über den Waldboden.« Aber die Strecke ist zu weit. Waldemar läuft den trockenen Stamm hinunter auf der Seite, die von der Erle abgewendet ist. Der Habicht kommt hinter ihm hergeschossen. Er greift mit seinen scharfen Klauen nach der braunen Beute, aber die ist nicht da. Ein Moment dauert es, bis er sich besinnt, was hier passiert ist. Das Eichhörnchen ist nicht nach dieser Seite geflohen, wie er dachte, sondern hat schnell gewendet und rast jetzt auf die Erle zu. Dieser kleine Moment des Zögerns verschafft Waldemar den nötigen Vorsprung. Er kann gerade noch auf die Rückseite des Erlenstammes flitzen, als der Habicht angerauscht kommt. Er saust aber nicht gleich hinter seiner Beute her, sondern bleibt erst einmal sitzen, als er von der Seite her aus einem anderen Baum angesprochen wird.
4: Habicht, verschwinde, lass das Eichhörnchen in Ruhe.
5: Was willst du denn, Eule? Hau bloß ab, das ist meine Beute.
4: Nein, ich lasse nicht zu, dass du es frisst.
5: Weil du selber fressen willst, gell? Nix da. Ihr habt es zuerst gesehen.
4: Ich will es nicht fressen. Ich will es beschützen. Wir sind gut befreundet.
5: Ihr seid befreundet. Wie rührend, wie nett. Der Eule und der Eichhörnle sind befreundet. Es tut mir leid. Darauf kann ich keine Rücksicht nehmen.
4: Ich werde dich zwingen, darauf Rücksicht zu nehmen. Ich werde meinen Freund verteidigen.
5: Du, halbblinde Eule? Ja, wenn's Nacht wäre, dann könntest du mir vielleicht einschüchtern. Da wirst du mir sicher überlegen mit deinem besseren Gucken. Aber jetzt mach dich nicht lächerlich mit einem halblahmen Droher. Das macht mir keine Angst.
0: Er hat recht, nicht wahr, Gräfin?
4: Ja, leider, er hat recht. Ich kann es jetzt nicht mit ihm aufnehmen. Was machen wir nur?
2: Der Habicht hat beim Sprechen dauernd aufgepasst, dass ihm das Eichhörnchen nicht entwischte. Er konnte ein kleines Stück von seinem Schwanz an der rechten Seite hinter dem Stamm hervorgucken sehen. Jetzt nimmt er die Jagd wieder auf. Kaum fliegt der große Vogel heran, huscht Waldemar um den Stamm herum, dann noch einmal. Hier ist es besser als an dem trockenen Baum, er kann hinauf in die Krone flüchten. Gerade als er spiralförmig um den Stamm herumsausend bei den unteren Ästen ankommt, da bleibt er zu Tode erschrocken sitzen. Das Blut scheint ihm in den Adern zu gefrieren. Über ihm in der Krone sitzt ein Marder. Der Marder, vor dem Frettchen Knabberzahn ihn gewarnt hatte. Das muss er sein, eine dunkle Brust hat er. Das Raubtier, dessen Lieblingsspeise Eichhörnchen sind. Für die Flucht vor dem Habicht hatte Waldemar einen Trick. Und für die vor dem Marder auch. Aber wer konnte damit rechnen, dass sie beide zugleich auftauchen? Wenn er jetzt weiter um den Stamm herumsaust oder in die Krone flieht, fängt ihn der Marder. Wenn er auf einem Ast vor dem Marder weit nach außen flieht und abspringt, fängt ihn der Habicht. Was soll er tun? Es ist aus mit ihm. So weit ist Waldemar mit seinen Gedanken gekommen, da saust der Marder den Stamm herunter auf ihn zu. Im gleichen Augenblick ist aber auch der Habicht heran, der den kurzen Moment von Waldemars Zögern benutzt hat. Habicht und Marder prallen aufeinander. So verblüfft sind sie beide, dass sie gar nicht bemerken, wie Waldemar sich kräftig abstößt und sich mit einem weiten Sprung in Sicherheit bringt. Sofort ist Cleo neben ihm, hilft ihm auf und bringt ihn zu Eulalia auf einen Nebenbaum. Aus dem Laub der Erle hört man heftige Kampfgeräusche, Flügelschlagen, Krallen kratzen und beißen, dazu fauchen und kreischen.
6: Was fällt dir ein, mich anzufallen? Ich werde dir zeigen, was ein Marder ist.
5: Ich die Anfall? Du hast mir Anfalle.
6: Freche Lüge. Ich wollte gerade ganz friedlich das Eichhörnchen aufessen. Da kamst du.
5: Da sieht man's, du hast mir mein Eichhörnle wegnehmen wollen.
6: Dein Eichhörnchen, dass ich nicht lache. Warum sollte es dir gehören? Alle Beute gehört dem, der sie zuerst erwischt.
5: Weil ich schon die ganze Zeit hinter ihm her gewesen bin. Ich hab's müde gemacht und ich hätt's auch erwischt, wenn du nicht dazwischen gekommen wärst.
6: Nein, ich hätte es erwischt, wenn du nicht dazwischen gekommen wärst.
5: Jetzt ist's weg, du blödes Vieh.
6: Was sagst du da? Das lässt sich ein Baum oder Edelmarder nicht gefallen von so einem dämischen Vogel. Hier hast du die Strafe dafür.
2: Erneut geht der Kampf los. Da er sich hinter Zweigen abspielt, können die drei vom Ast nicht sehen, aber sie hören es. Nach einer Weile fliegt Kleopatra vorsichtig hinüber, um nachzusehen. Als sie von unten in die Baumkrone gucken will, kommt ihr etwas entgegen. Sie kann gerade noch ausweichen. Sie fliegt schnell zu den Freunden zurück. Jetzt kann man erkennen, was da herunterfiel. Es sind Marder und Habicht, ineinander verkrallt, kratzend und beißend. Sie krachen neben den Wurzeln auf dem weichen Waldboden auf und bleiben erschöpft und blutend liegen. Es sieht aus, als wären sie tot. Aber nach einer Weile richtet sich der Habicht auf und wankt fort. Zum Fliegen hat er wohl keine Kraft mehr. Vielleicht ist auch ein Flügel verletzt. So hinkt er auf seinen Beinen durchs Gras davon. Der Marder stöhnt und versucht mühsam, sich aufzurichten.
4: Ich wünsche Ihnen gute Besserung, Herr Marder. Ich kenne mich gut aus und weiß, dass da drüben auf der anderen Seite des Dorfes ein großer Wald beginnt, in dem es bis jetzt keine größeren Raubtiere gibt.
6: Ehrlich?
4: Außer ein paar Füchse natürlich, aber ihr seid euch sicher nicht im Weg.
6: Naja, nachsehen könnte ich ja mal. Leben Sie wohl.
0: Den sind wir los.
4: Ja, es scheint so, als wären wir beide Räuber los.
3: Das haben Sie ganz toll gemacht, Gräfin.
0: Hallo, was ist passiert? Ist der Habicht jetzt für immer weg?
3: Freu dich, Waldemar. Wir können wieder ohne Angst zusammen spielen.
0: Oh ja, am besten versuchen wir...
4: Aber zunächst würde ich mich freuen, wenn Kleopatra mich nach Hause brächte.
3: Ach ja, natürlich, Gräfin. Und vielen Dank für Ihre Hilfe.

0: Guck mal da, Waldemar. Der Bauer spannt so einen Faden um sein Maisfeld.
1: Kein Faden, das ist, glaube ich, ein Draht. Weißt du nicht mehr, wie Frettchen Knabberzahn und ich um die Wette geklettert sind? Auf dem Mast. Da waren auch so Drähte.
0: Ach ja, ich erinnere mich. Und hinterher hat uns die Gräfin erzählt, in welcher Gefahr wir geschwebt sind.
1: Ja, weil in den Drähten ein Bach fließt.
0: Nein, ein Strom.
1: Ja, richtig, ein Strom, aber ohne Wasser.
0: Irgendetwas anderes, sehr Geheimnisvolles.
1: Aber warum macht er sowas um sein Maisfeld?
0: Keine Ahnung.
1: Naja, warum soll er nicht? Um die Kuhweide ist ja auch so ein Draht.
0: Aber warum ist er auf der Kuhweide?
1: Wir können mal hingehen und die Kühe fragen. Die müssten es doch wissen.
0: Ach, keine Lust.
1: Komm mit, Faulpelz. Ich bin neugierig.
0: Ich aber nicht.
1: Du solltest dich bewegen, sonst bist du zu dick. Und dann verschwindet deine Schönheit.
0: Meinst du? Na gut, dann komme ich mit.
2: Die beiden Freunde, die Elster Kleopatra und das Eichhörnchen Waldemar, machen sich auf den Weg. Es dauert nicht lange, da stehen sie vor dem Weidezaun. Natürlich gehen sie sicherheitshalber nicht so nah ran.
1: Hallo du!
0: Hallo Kuh! Auf so kleine Tiere wie uns hört die nicht. Ich kann hier mal hinfliegen. Ich fliege hoch genug über den Zaun.
1: Und ich? Ich hatte zuerst die Idee, die Kuh zu fragen.
0: Da drüben steht eine näher am Zaun. Komm mit.
3: Hey du, hey Kuh!
4: Hä? Mu.
1: Komm doch mal ein bisschen näher. Wir wollen dich was fragen.
4: Ich heiße nicht Kuh. Ich heiße Else.
1: Schön, dass du mit uns sprechen willst, Else. Wir haben nur mal eine Frage an dich als Fachmann.
4: Mann? Hier gibt es keinen Mann. Die Ochsen geben nämlich keine Milch und so Milch geben sind wir schließlich da.
1: Naja, Fachfrau meine ich doch.
0: Du kennst dich doch sicher mit dem Weidezaun aus, nicht wahr?
4: Sicher. Hab schon mal auf recht unangenehme Weise damit Bekanntschaft gemacht.
1: Du bist dran gekommen?
4: Ja.
1: Und? Bist du nicht gestorben?
4: Na, stände ich dann noch hier? Nein. Nein, sterben kann man nicht davon. Aber es tut weh.
1: Will euch der Bauer quälen, dass ihr das Ding...
4: Nein, er will nur, dass wir nicht weglaufen. Naja, das funktioniert ja auch. Wenn eine Kuh einmal da dran gekommen ist, weiß sie Bescheid. Und sie wird sich hüten, den Draht nochmals zu berühren.
0: Dann seid ihr für alle Zeit da eingesperrt? Wie schrecklich.
4: Wieso? Was sollte ich denn da draußen? Ich hab doch hier alles. Gutes Gras, Wasser und ich werde zur rechten Zeit gemolken. Bei euch im Wald würde es mir schlecht gehen. Wenn ich da wäre, würde ich freiwillig hierher zurückkehren.
0: Trotzdem, ich freue mich jedenfalls, dass ich über alle Zäune und alle Ströme wegfliegen kann.
4: Du kannst dich übrigens ruhig auf den Draht setzen.
0: Hä? Ich bin noch nicht lebensmüde.
4: Dir passiert nichts. Das Ding ist nur gefährlich für Tiere, die auf dem Boden stehen und dann drankommen.
0: Wieso?
4: Weiß ich nicht, ist aber so.
0: Na, der Sache traue ich aber nicht.
4: Dann lass es bleiben.
1: Du, Else, wenn der Weidezaun euch hier zusammenhalten soll, dich und deine Schwestern...
4: Das sind keine richtigen Schwestern. Einige sind Halbschwestern, einige sind Cousinen.
1: Na, ist doch egal. Jedenfalls, der Draht soll euch zusammenhalten. Das leuchtet mir ein. Aber welchen Zweck hat denn der Draht, den der Bauer da drüben um das Maisfeld zieht? Da gibt es doch gar keine Kühe.
4: Keine Ahnung.
0: Ich denke, du kennst dich aus mit Drähten und Strom.
4: Mich interessiert nur, dass ich hier nicht rankommen darf. Und daran halte ich mich. Alles andere ist mir schnurzpiep egal.
0: Aber man muss sich doch für die Welt außerhalb seiner eigenen kleinen Welt interessieren.
4: Muss man nicht. Und jetzt untersteh dich, blöde Kuh, zu mir zu sagen, weil ich nicht so viel weiß. Das hat schon mal jemand zu mir gesagt. Und da habe ich mich so geärgert, dass ich an dem Tag nur 7,5 Liter Milch gegeben habe.
1: Ach, tatsächlich?
4: Jawohl, das seht ihr, wie empfindsam eine EG-geförderte Milchkuh aus einem TBC-freien Rinderbestand sein kann. Was willst du denn hier? Du bist ein Reh, nicht wahr?
5: Verzeihung, verehrte Kuh, ich wollte nur...
4: Ich heiße Else.
5: Angenehm, ich heiße Konstanze. Ich habe nur eine Frage.
4: Ich war gerade im Gespräch mit diesen beiden kleinen Tieren. Dabei lasse ich mich ungern stören. Zu viel Stress wirkt sich negativ auf die Milchproduktion aus.
1: Wir können ja unser Gespräch für beendet erklären, Else. Widme dich nur dem Reh. Es sieht aus, als hätte es ein ernsthaftes Problem.
5: Die Sache ist die, verehrte Frau Else. Ich wollte Sie etwas fragen, weil ich annehme, Sie sind ein Fachmann für diese Weidezäune.
4: Mann? Hier gibt es keinen Mann. Die Ochsen geben nämlich keine Milch und zum Milchgeben sind wir schließlich da.
5: Ach ja, also, ich meine natürlich, Sie sind Fachfrau für Weidezäune.
4: Nun, ich hab schon mal auf recht unangenehme Weise damit Bekanntschaft gemacht. Das war im Frühjahr, als ich ein besonders saftiges Grasbüschel vor mir sah. Oh, dachte ich, das muss gut.
5: Verzeihung, Frau Else.
4: Muss gut schmecken und vor allem, es ist noch keine von meinen Kolleginnen drauf rumgetrampelt. Also bewegte ich meinen Kopf darauf zu und dadurch zuckte es mich.
1: Else, nun hör doch mal auf, so lange und breit deine Geschichte zu erzählen. Merkst du nicht, dass Konstanze eine dringende Frage hat?
4: Jetzt wird man schon beim Reden unterbrochen. Ein Stress ist das. Was wird die Bäuerin heute Abend beim Melken wieder enttäuscht sein?
1: Nun sag mal dein Problem, Konstanze.
5: Wir grasten in der Morgendämmerung ganz friedlich. Mein kleines Töchterchen und ich, sie heißt Rosalie, meine Kleine. Auf einmal hörten wir den Bauern kommen. Ich sprang schnell in Richtung Waldrand und rief Rosalie zu, sie sollte mir folgen, aber sie lief ins Maisfeld. Der Mais steht ja hoch, da kann man sie nicht sehen, also dachte ich, auch gut, dann kommt sie eben wieder raus, wenn der Bauer weg ist. Aber da musste ich zu meinem Schrecken sehen, wie der Bauer diesen schrecklichen Draht um sein Maisfeld spannte.
1: Und Rosalie ist drin?
5: Ja, eingesperrt.
0: So was Gemeines von den Bauern, so ein kleines Kitz zu fangen und einzusperren.
5: Nein, nein, das darfst du nicht so sagen, Elster. Er hat es ja unabsichtlich eingesperrt. Den Zaun hat er gezogen, um die Wildschweine abzuhalten. Sie sollen nicht seinen Mais fressen.
1: Ach so, wir hatten schon überlegt, warum er das macht. Woher weißt du das?
5: Weil es im vorigen Jahr auch schon so war.
1: Dass wir da nicht selbst drauf gekommen sind.
0: Und jetzt wolltest du die Kuh fragen, wie du dein Töchterchen da wieder rauskriegst.
5: Ja, weil ich dachte, sie kennt sich da aus.
4: Es gibt keinen Weg. Wenn wir Kühe nicht aus der Weide herauskommen können, kann deine Tochter auch nicht aus dem Maisfeld heraus.
5: Was mache ich denn da?
1: Komm, Konstanze, wir gehen mal mit dir hin. Vielleicht finden wir eine Stelle, wo Rosalie drunter durchschlüpfen kann.
0: Ja, oder drüber springen. Ich flieg schon mal das ganze Viereck ab.
4: Das Geheimnis liegt in dem Kasten, der immer so knackt.
2: Kleopatra und Waldemar begleiten das Reh zu dem eingezäunten Maisfeld. Der Bauer ist nicht mehr da. Kleopatra fliegt den Drahtzaun entlang. Vorsichtig nähern sich die beiden anderen. Da hören sie auch schon das Rehkitz.
6: Mama, Mama!
5: Hier bin ich, mein Kind. Wo bist du denn? Ach, da!
6: Ich kann nicht hier raus, Mama.
5: Ich weiß, mein Süßes. Komm nicht an den Draht.
6: Das hast du mir schon mal gesagt. Darum bin ich hier drin geblieben.
5: Wir sehen mal, ob du irgendwo drunter durchkriechen kannst.
1: Kleopatra sucht schon mal nach einer passenden Stelle.
6: Wer?
1: Kleopatra, das ist meine Freundin, eine Elster.
5: Ach, ich habe in der Aufregung ganz vergessen zu fragen, wer du bist.
1: Ich heiße Waldemar.
5: Ich finde es sehr freundlich, Waldemar, dass ihr uns helfen wollt, aber ich fürchte, es bringt uns auch nichts.
1: Rosalie, kannst du nicht rüberspringen an einer flachen Stelle?
6: Nee, ich trau mich nicht.
5: Das kann sie auch noch nicht. Zumal sie da drin zwischen dem Mais noch nicht mal Platz für einen Anlauf hat. Was machen wir denn nur?
1: Vor allem Ruhe bewahren und überlegen. Du darfst nicht so laut jammern, dass deine Tochter es hört, sonst wird sie ja noch ängstlicher.
5: Ja, du hast recht, Waldemar. Die Sorge macht mich ganz verrückt. Wir finden schon eine Lösung, Rosalie, mein Schatz.
0: Da bin ich. Nichts zu machen. Um das ganze Viereck herum ist der Draht in der gleichen Höhe.
1: Hast du mal nach dem Kasten geguckt, von dem die Kuh sprach?
0: Der so knackte, ja. Der ist ja vorne an der Ecke, aber was nützt mir das? Ich weiß ja nicht, wie das Ding kaputt zu machen geht.
1: Ob Else das weiß?
0: Ach, die blöde Kuh, die weiß doch gar nichts.
1: Aber die Gräfin.
0: Ja, ich könnte mal hinfliegen und sie fragen.
1: Ja, mach das. Wir warten so lange.
2: Eulalia Hedwig Sophie, Gräfin von Eichenhain-Uhland, aber, als Kleopatra sie endlich wachgerüttelt und dafür gleich mehrmals um Entschuldigung gebeten hat, sieht das alles gar nicht so problematisch. In dem Weidezaun wäre ein viel schwächerer Strom als in dem Draht, der auf den hohen Masten gespannt ist, sagt sie. Man stirbt nicht, wenn man den Weidezaun berührt. Das Rehkitz soll nur mutig herauskommen. Kleopatra traut der Gräfin nicht so recht, weil sie sicher nicht so viel Erfahrung hat wie die Kühe und weil sie noch im Halbschlaf ist. Als Kleopatra wieder zu den anderen kommt, lässt sie sich von ihrer Unsicherheit nichts anmerken.
0: Die Gräfin sagt, der Draht ist nicht lebensgefährlich.
1: Was? Aber als wir damals auf den Masten...
0: Ja, da oben ist mehr von diesem komischen Strom drin, aber hier unten nicht.
5: Ist irgendwie einleuchtend. Sonst würde der Bauer ja Gefahr laufen, dass seine Kühe umkommen.
1: Aber du musst auch bedenken, dass Kühe viel größere Tiere sind als wir. Da sind sie sicher auch weniger empfindlich.
0: Trotzdem, stell dir vor, das Kind vom Bauern kommt mal aus Versehen da dran. Wäre doch schrecklich, wenn es gleich tot umfiele. Also denke ich mir, so gefährlich kann es nicht sein.
6: Mama, hol mich hier raus!
5: Warte noch, mein Liebes, bald! Wir überlegen nur noch wie!
0: Jedenfalls hat die Gräfin gesagt, die richtigen Stromdrähte können uns das Leben kosten. Aber dieser Draht tut nur ein bisschen weh, wenn man drankommt.
6: Mama!
5: Es tut nur weh?
0: So sagt sie.
1: Dann stimmt es sicher.
5: Schmerz will ich wohl gerne auf mich nehmen, um meinem Kind zu helfen. Dann mache ich Folgendes. Ich hebe mit dem Hals den Draht so hoch, wie es geht. Und Rosalie kann raus.
1: Meinst du, dass du das aushältst?
5: Sicher. Mein Kitz muss sich nur sehr beeilen. Hör zu, mein Schatz. Du stellst dich dahin. Und wenn ich den Draht hochgehoben habe, bückst du dich und rennst schnell drunter durch. Und sobald du durch bist, lasse ich ihn wieder runter.
1: Und wir helfen, Rosalie.
0: Und stehen in Bereitschaft.
1: Und rufen, wenn sie raus ist, damit du den Draht nicht so früh loslässt. Aber auch nicht später als nötig.
5: Ja, so machen wir es.
1: Hast du Angst, Konstanze?
5: Ja, wenn ich ehrlich bin.
1: Es geht schnell vorbei.
5: Das Schlimme ist, dass wir nicht genau wissen, was passiert, ob es wirklich nicht lebensgefährlich ist und wie weh es tut.
0: Hoffen wir, dass es ziemlich harmlos ist.
5: Also reden wir nicht lange. Bist du bereit, mein Schatz?
6: Ja, Mama, ich komme ganz schnell.
5: Aber trotzdem vorsichtig. Kleopatra, zähl du. Bei drei geht's los.
0: Gut. Sind alle bereit? Eins, zwei, drei.
1: Komm,
0: fertig, runterlassen.
6: Mama!
5: Mein Kind, dass ich dich wieder habe.
1: War es schlimm, Konstanze?
5: Na ja, es hat schon wehgetan.
0: Ich bewundere deinen Mut. Du wusstest ja auch gar nicht, wie schlimm es ist.
6: Ja, meine Mama ist ganz mutig.
5: Vor allem habe ich dich sehr lieb, mein Kleines.
0: Komm, Waldemar, wir wollen die beiden mal ihrem Familienglück überlassen und uns zurückziehen.
5: Aber vorher muss ich mich noch herzlich bei euch bedanken, ihr beiden.
2: Waldemar und Kleopatra reden miteinander umso mehr von diesem Abenteuer, auch noch, als sie am Abend auf dem Ast sitzen, neben der inzwischen ausgeschlafenen Eule.
7: Das war wirklich ein Opfer von Konstanze. Das sieht man, was Eltern für ihre Kinder zu tun bereit sind.
1: Gibt es auch unter Eichhörnchen?
7: Ich weiß es nicht genau, mein lieber Waldemar. Aber wenn, dann sicher so wie hier, dass ein Vater oder eine Mutter sich für ein Kind opfert. Ob ein Tier sich auch für ein anderes opfert, das nicht mit ihm verwandt oder eng befreundet ist, davon ist mir nichts bekannt.
0: Und bei den Menschen?
7: Da mag es das wohl geben. Ich habe sogar davon gehört, dass einmal ein Mensch, der von Gott selbst geschickt war, sich geopfert hat, um alle Menschen zu retten.
1: Tatsächlich? Waren die auch hinter so einem Zaun eingesperrt?
7: Nein, nein, gefangen vielleicht, aber sicher nicht hinter so einem Zaun. Aber ich kann euch darüber nichts Genaueres sagen. Ich weiß nur, dass die Menschen immer wieder davon reden und ihm für sein Opfer sehr dankbar sind. Jedenfalls einige.
1: Dem muss sie dann aber auch sehr lieb gehabt haben, oder?
7: Sicher, wie ein Vater oder eine Mutter ihr Kind oder noch viel mehr. Aber Gott ist ja auch für alle so etwas wie ein guter Vater. Ach, ihr seid wohl ziemlich müde. Na, dann schlaft mal schön. Morgen früh sehen wir uns wieder.

0: Wenn man Angst hat oder in Gefahr gerät, ist es gut, Freunde zu haben, die helfen, Mut machen und unterstützen. Genau das haben heute die Abenteuer der drei vom Ast gezeigt. Und auch Gott ist in allem immer ganz nah dabei. Er begleitet uns nicht nur in schwierigen Situationen, sondern immer und überall. Er will uns helfen, uns ermutigen und stark machen, ganz egal, was passiert. Am kommenden Samstag begegnen die drei vom Ast hier in der ERF-Kinderkiste dem König der Lüfte. Habt ihr schon eine Idee, wer das ist? Aufklärung gibt's dann nächste Woche. Bis dahin sage ich Tschüss, bleibt behütet und bis zum nächsten Mal. Eure Anne.
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1: Das Telefon klingelt, die Sekretärin des Direktors nimmt den Hörer ab und meldet sich routiniert, aber freundlich. »Ich habe doch eigentlich die Nummer von Direktor Müller gewählt«, meldet sich eine mürrische Männerstimme am anderen Ende. »Der ist doch nicht etwa schon wieder auf Dienstreise?« Nein, Direktor Müller ist nicht auf Dienstreise. Er sitzt im Büro nebenan, hält einen offenen Aktenordner in den Händen. Er möchte nicht gestört werden, hat er seiner Sekretärin gesagt. Und die hat jetzt die unangenehme Aufgabe, dem Mann am Telefon zu erklären, dass Direktor Müller nicht auf Dienstreise ist, keine wichtigen Gespräche führt, geschweige denn auf der Toilette sitzt, aber dennoch nicht gestört werden möchte. Eine schwierige Situation, wie sie manche Sekretärin fast täglich erlebt. Da erklärt der Gesprächspartner am Telefon, wie wichtig sein Anliegen ist, und es stellt sich die Frage, den Chef stören, auch auf die Gefahr hin, einen Anpfiff zu bekommen? Oder ihn nicht stören auf die Gefahr hin, eine überaus wichtige Angelegenheit zu unterschätzen. Doch Chef ist nicht gleich Chef. In der Bibel zum Beispiel ist die Rede von einem Chef in absoluter Spitzenposition. Er ist ungeheuer mächtig, besitzt ein riesiges Imperium und trägt Verantwortung für Millionen von Menschen. Gemeint ist Gott. Das Erstaunliche, trotz unendlich vieler Aufgaben ist alles für ihn eine Chefsache. Ganz egal, was Sie von ihm möchten, Sie brauchen nicht erst in seinem Vorzimmer zu warten. Der Chef wartet schon auf Sie. Ob es diese dummen Kopfschmerzen sind, mit denen Sie sich schon seit Tagen herumquälen, oder die Sorge um eines Ihrer Kinder, sprechen Sie mit Gott darüber. Zitat aus dem Philipperbrief Kapitel 4: Sorgt euch um nichts, sondern in allen Dingen lasst eure Bitten in Gebet und Flehen mit Danksagung vor Gott kund werden.

Sie kennen bestimmt diesen Ausdruck, das bringt mich auf die Palme. Nehmen wir ihn doch ruhig mal wörtlich und stellen uns vor. Ich komme also oben auf der Palme an, aber bin unglücklich, denn da wollte ich ja nicht hin. Außerdem, es ist alles so hoch und auch ziemlich unbequem. Und einfach war es auch nicht mit dem Hochkommen an dem glatten Stamm, wo es nicht viel zum Festhalten gibt. Aber es war ja auch wirklich was Heftiges, was mich auf die Palme gebracht hat. Es gibt eine Menge Gründe, wenn sich Leute auf Bäumen, Palmen eingeschlossen befinden. Es kann Ärger sein, wie bei den Palmen. Es kann ein Ort der Zuflucht sein, zum Beispiel bei Verfolgung. Man kann, sofern es sich um Obstbäume handelt, besser an die Früchte ran. Man kann sich auch einen Ausguck einrichten und die Welt von oben besehen. Man kann sich zwischen den Blättern verstecken. Oben auf den Bäumen, interessanter, aber in der Regel kein Dauerplatz. Irgendwann und irgendwie muss man auch wieder runter. Der Mann auf dem Baum, von dem in der Bibel im 19. Kapitel des Lukas-Evangeliums berichtet wird, hatte mehrere Gründe, warum er diesen ungewöhnlichen Platz einnahm. Er wollte besser sehen, was unten passierte. Klar, er wollte, vermutlich, aber nicht gesehen werden. Kann man auch irgendwie verstehen. Dass dieser Platz auf dem Baum ihm aber auch zum Zufluchtsort, zum Ort der Rettung werden sollte, das wusste er vorher allerdings nicht. So war es aber. Zachäus hieß übrigens dieser Mann. Ungeliebt, unglücklich, aber irgendwie auf der Suche nach einem Neuanfang. Als Jesus durch die Stadt zog, stieg er, um den Preis sich lächerlich zu machen, auf einen Maulbeerbaum. Er wollte ihn sehen, aber er selbst wollte nicht gesehen werden. Oder doch? Auf jeden Fall, Jesus sieht Zachäus und spricht ihn an. Und was macht dieser? Zachäus stieg eilend herunter und nahm Jesus auf mit Freuden. Und das war der Anfang eines neuen Lebens. Aber es sei nochmal gesagt, dazu musste er wieder runter vom Baum, also raus aus seinem Versteck, weg von seiner distanzierten Position. Und dann passiert noch Folgendes. Mit der Hilfe Jesu fängt er ein neues Leben an, was zur Folge hat, er verhielt sich hinfort geschäftlich korrekt. Alles, was bislang seine Mitmenschen auf die Palme gebracht hatte, passiert nun nicht mehr. Sie können also auch unten bleiben.

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1: Wetterfrösche sind angesehene Leute. Was wären beispielsweise die Nachrichten ohne Wetterprognose? Man muss doch wissen, wie es in den nächsten Tagen wird. Oder in der Nacht zum Beispiel. Die Temperatur, falls es kühl wird und empfindliche Pflanzen reingestellt werden müssen in die Wohnung. Alle freuen sich, wenn es auch am nächsten Tag schön bleibt, freundlich, wenn die Sonne scheint, bei angenehmer Brise. Oder nach langen Trockenperioden freuen sich dann alle wieder, die einen Garten oder Felder haben, auf Regen. Das Wetter kann sich auch von seiner unguten Seite zeigen. Das kennen wir und haben es auch oft genug erlebt. Manchmal sagen die Wetterfrösche Stürme voraus, Orkane und Unwetter. Da zieht jeder vorsichtshalber schon mal den Kopf ein. Erinnern Sie sich noch an die Bilder im Fernsehen? Flutwellen in den Küstenbereichen, auf dem Land, riesige Schneisen durch die Wälder, Bäume massenhaft umgeknickt wie Streichhölzer, abgedeckte Dächer. Wasser und Wind, eine unglaubliche Gewalt. Und wer hat alle diese Kräfte hervorgebracht und hat sie in der Hand? Im Neuen Testament in der Bibel heißt es Jesus Christus. Er hält die Fäden in der Hand. Meine persönliche Erfahrung, das stimmt wirklich. Ich erinnere mich, ich war als junger Christ bei einem großen christlichen Pfingsttreffen. Hunderte junge Christen hatten dort in Zelten kampiert. Das Wetter sah bedrohlich aus, die Wetterprognose auch. Eine dunkle Wolkenwand verfinsterte den Himmel. Wir Christen baten Jesus beim gemeinsamen Gebet, dass das Wetter sich noch hält bis zum Ende der Veranstaltung. Und genau so kam's. Erst als alle in den Bussen und Autos saßen und heimfuhren, öffnete der Himmel seine Schleusen. Das hinterließ bei mir bis heute einen unvergesslichen Eindruck. Deshalb erzähle ich's Ihnen heute. Als Jesus vor 2000 Jahren auf dieser Erde war, stillte er einmal einen Sturm und einen aufgewühlten See durch einen schlichten Befehl, und zwar weil Menschen in Not ihn um Hilfe gebeten hatten. Alle, die es miterlebten, staunten. Was ist das für ein Mann, dass ihm Wind und Meer gehorsam sind? Was Jesus damals tun konnte, das kann er auch heute noch tun. Er hat Macht über die Naturgewalten und auch über die Herzen der Menschen. Und wenn Sie heute oder morgen Hilfe brauchen, mit einem Notruf an Jesus kommen Sie weiter.

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1: Gibt es sie überhaupt, die eine unanfechtbare Wahrheit, oder ist Wahrheit nicht immer zutiefst subjektiv? Diese Frage stellt sich hier und heute auch im Hinblick auf die Kunst. Ist Kunst nicht geradezu das Gegenteil von Wahrhaftigkeit? Dem geht Markus Baum im Folgenden nach und nimmt sie dabei gerne mit, immer der Wahrhaftigkeit in der Kunst und im Dasein von Künstlerinnen und Künstlern auf der Spur.
2: Kunst und Wahrhaftigkeit, ist das nicht ein Widerspruch? Die Frage kann sich schon aufdrängen, wenn wir überlegen, was alles zur Welt der Kunst gehört. Denn da gibt es allerhand zunächst einmal Verstörendes und Befremdliches. Kunst und Illusion, Kunst und Täuschung. Täuschungskunst, Vorspiegelung falscher Tatsachen. Maskerade, Rollentausch. Verfremdung der Wirklichkeit, Marilyn Monroe als Falschfarbenfoto. Kubistische Gesichter, blaue Pferde. Synthetische Klänge auf einer Platine mit einer Handvoll Transistoren erzeugt. Steinway-Flügel im Westentaschenformat, batteriebetrieben. Die Tanzmäuse von Boney M., die zum Gesang von Frank Farian die Lippen bewegen. Oder eine Mädelsformation aus der Retorte mit dem nach Hartplastik klingenden Namen Tic-Tac-Toe, die »Warum, warum« singen und damit empfindsame Menschen zu Tränen rühren. Die Blue Man Group. Einerseits drei ganz irdische Herren mit bürgerlichen Namen, aber in ihren Bühnenshows gerne mal vervielfältigt, geradezu geklont. Hinter der blauen Silikonmaske sehen sich eh alle Darsteller gleich. Aber nur drei von den vielen sind auch wirklich die Multi-Instrumentalisten, die mit ihren Künsten verblüffen und begeistern können, auch wenn sie keinen Piep sagen oder singen. Was ist daran wahrhaftig? Was hat das mit Wahrheit zu tun? Zunächst einmal nicht viel. Kunst ist künstlich. Kunst schafft künstliche Räume, künstliche Klangwelten, künstliche Eindrücke. Kunst ist gefilterte, oft genug auch absichtlich verfremdete Wirklichkeit. Der Gegenpol von Kunst ist nicht Wahrheit, sondern Natur. Und das schiere Gegenteil von künstlich ist zunächst einmal nicht wahrhaftig, sondern das Gegenteil von künstlich ist natürlich. Natur ist im Unterschied zur Kunst schon an und für sich wahrhaftig. Das ist richtig. Aber es sind manchmal grausame Wahrheiten, die wir in der Natur entdecken. Keine befreienden Wahrheiten, sondern oft bittere Wahrheiten. Wahr ist zum Beispiel, Krokodile sind grausam, Schlupfwespen auch. Und sogar fleischfressende Pflanzen wie der Sonnentau oder die Venusfliegenfalle sind grausam und zum Fürchten. Zumindest aus dem Blickwinkel kleiner geflügelter Insekten. Auch die unbelebte Natur kann in ihrer ungeschminkten Schroffheit und stofflichen Gewalt einschüchtern und unbarmherzig sein. Hochgebirge, die Tiefsee, glutheiße Fels- und Sandwüsten oder auch der kilometerdicke Eispanzer über dem sechsten Kontinent der Antarktis. Wahr ist, Ökosysteme sind verletzlich. Wahr ist, Natur kann bezaubernd schön sein, aber zugleich lebensfeindlich. Wahr ist, alles Natürliche ist dem Untergang geweiht und alles Lebendige dem Tod und dem Zerfall in die Grundbausteine des biologischen Lebens. Kunst dagegen kann die Zeiten überdauern. Die Kunst ist lang, doch kurz ist unser Leben, hat mal einer gesagt. Ich glaube, es war der griechische Arzt Hippokrates. Wie lang die Kunst ist, im hippokratischen Sinn, das ist dann auch noch die Frage. Denn Kunst braucht ja auch bewusste und aufmerksame Betrachterinnen und Betrachter, Menschen, die sich ihr aussetzen und auch über ein Koordinatensystem verfügen, in das sie das Kunstwerk einordnen können und ihm dann auch einen Sinn beimessen oder abgewinnen können. Denken Sie an Tragödien oder Komödien der klassischen Antike, von Aischylos oder von Aristophanes. 2500 Jahre alt, weit weg. Uns sind diese Werke nur als Abschriften von Abschriften überliefert. Da ist schon die Frage, ist so ein Werk überhaupt noch zugänglich? Hat es eine zeitlose Qualität? Oder ist, was wir davon verstehen können, nur noch ein Bruchteil der ursprünglichen Aussage? Oder ein anderes Beispiel, eine andere Kunstgattung, bildende Kunst. Das kleine Wildpferd aus der Vogelherdhöhle im Lohnetal auf der Schwäbischen Alb, aus Mammutelfenbein geschnitzt, womöglich mehr als 30.000 Jahre alt. Eine meisterliche Arbeit. Aber was hat sich der altsteinzeitliche Mensch, der dieses kleine Kunstwerk angefertigt hat, dabei gedacht? Was für eine Wirkung wollte er damit erzielen? Und bei wem überhaupt? Dazu kann kein Mensch unserer Tage eine begründete Aussage machen. Das bleibt alles im Spekulativen. Da können wir buchstäblich nur raten. So viel zur Länge der Kunst, wenn ich mal beim Sinnspruch des Hippokrates bleiben darf. Das Gegenteil von künstlich ist natürlich, habe ich behauptet. Und daraus lässt sich noch kein Urteil über die Güte oder den Wert des einen wie des anderen ableiten. Nur weil etwas natürlich ist, ist es nicht automatisch gut. Und nur weil etwas künstlich ist, ist es deshalb noch lange nicht schlecht.

um Gutkunst, sondern wahre Kunst, echte Kunst, wirklich und wahrhaftig Kunst. Was ist das Wahre? Was ist das Wahrhaftige an der sprichwörtlichen wahren Kunst? Darauf will ich im nächsten Abschnitt eingehen. Nach einem kleinen, aufschlussreichen musikalischen Kunststückchen der Jazzsängerin Mischa.

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0: machst ein Kunstwerk daraus. Ein Lied von Mischa, bürgerlich Michaela Steinhauer. Das Lied macht eine wichtige Eigenschaft von wahren Künstlerinnen und Künstlern deutlich, nämlich die Fähigkeit zur Selbstreflexion. Ich möchte mit Ihnen in den nächsten Minuten darüber nachdenken, was das Wahre, das Wahrhaftige an der sprichwörtlichen wahren Kunst ist. Und ich fange mal an bei den darstellenden Künsten. Der Hofnarr und der Kabarettist und der Clown, sie halten ihren Zeitgenossen den Spiegel vor. Sie üben ihre Kunst im Dienst der Wahrhaftigkeit. Schauspielerinnen und Schauspieler verkörpern für Minuten oder Stunden die Typen, die wir gerne wären. Indem Schauspielerinnen und Schauspieler in andere Rollen schlüpfen, können sie uns Hilfestellung leisten. Sie können uns dabei helfen, dass wir unsere Sehnsüchte überprüfen und mit der Wirklichkeit abgleichen. Womöglich entlarven sie das Fragwürdige an unseren Idolen. Es kann aber auch sein, dass diese Typen wirklich bewundernswert sind, vorbildlich, dass sie Maßstäbe setzen und dass wir dann sagen, so will ich sein, so können Menschen im besten Fall sein. Ideale sind vielleicht in der Wirklichkeit nicht erreichbar, aber sie können trotzdem wahr sein, nicht wirklich, aber wahr. Vergleichbares kann auch am anderen Ende der Sympathieskala passieren. Schauspielerinnen und Schauspieler verkörpern Typen, die wir buchstäblich und aus nachvollziehbaren Gründen zum Kotzen finden. Typen, die den Inbegriff des Bösen verkörpern, des Widerwärtigen. Wenn sie gut sind, die Vertreterinnen und Vertreter der Schauspielkunst, dann machen sie uns auf das Böse und Widerwärtige in uns selbst aufmerksam. Wenn sie gut sind und wenn es gut ist, das Stück, dann sind wir hinterher beschämt und nachdenklich, weil wir im Anti-Helden auf der Bühne oder in der Anti-Heldin im Film unsere eigenen hässlichen Seiten aufgedeckt sehen, weil wir uns vielleicht vorschnell geekelt haben und weil wir uns letztlich selbst das Urteil gesprochen haben, als wir die Bösewichter verurteilt haben. Im besten Fall sind wir hinterher klüger, sind wir ehrlicher zu uns selbst und zum Rest der Menschheit. Theater und Schauspielerei im Dienst der Wahrhaftigkeit. Eine ganz andere Ausprägung von Kunst ist die Akrobatik und Artistik. Akrobatinnen und Akrobaten begeistern uns. Die Schwerkraft scheint für sie mitunter aufgehoben. Die Belastbarkeit des Körpers scheint grenzenlos. Warum bewundern wir Einradfahrer und Stelzenläufer und Schlangenmenschen? Weil sie uns vor Augen führen, dass unser Körper genial konstruiert ist. Artistinnen und Artisten verschaffen uns eine Ahnung davon, dass wir im normalen Leben weit unter unseren Möglichkeiten bleiben, zumindest in Sachen Körperbeherrschung. Das ist die Wahrheit. Und wenn das schon für den menschlichen Bewegungsapparat gilt, für Knochen, Muskeln, Sehnen, Gelenke, dann gilt das womöglich auch für den menschlichen Geist. Wenn Artistinnen und Artisten mit Übung und Geduld ihre Körper zu schier übermenschlichen Leistungen befähigen können, was ist dann erst auf geistiger Ebene möglich? Können wir Menschen auch da über uns hinauswachsen? Zu was für Kopfständen, zu was für gedanklichen Pirouetten, zu was für geistigen Saltoüberschlägen sind Menschen fähig? Indem uns Akrobatik und Artistik auf solche gedankliche Gleise setzt, ist auch sie wahrhaftig. Nun zu einer Disziplin der Kunst, die leicht in ein schiefes Licht gerät, weil sie mit unseren Sinneseindrücken spielt. Die Täuschungskunst. Illusionisten und Taschenspieler verblüffen uns. Sie zwingen uns, dass wir unsere Wahrnehmung überprüfen. Der sogenannte Zauberkasten hat natürlich nicht das Geringste mit Zauberei zu tun. Es geht bei all den Tricks und Kunststückchen immer mit rechten Dingen zu. Es sind bei Illusionskünstlerinnen und Künstlern keine höheren und auch keine finsteren Mächte im Spiel. Spiel und Illusion sind in diesem Fall die Schlüsselbegriffe. Unsere fünf Sinne sind gewöhnlich scharf genug, dass wir Menschen damit ganz ordentlich durchs Leben kommen. Aber sie sind eben nicht unbestechlich und wir Menschen können unsere Aufmerksamkeit auch nicht auf drei Dinge gleichzeitig richten. Aber neugierig sind wir schon. Also lassen wir uns bereitwillig und leicht ablenken. Und dann hat die Illusionistin oder der Taschenspieler buchstäblich leichtes Spiel mit uns und kann uns verblüffen und bringt uns ins Grübeln. Wie weit können wir unseren Sinnen trauen? Warum schwebt die schwebende Jungfrau? Wie kommt David Copperfield durch die chinesische Mauer? Sind die Naturgesetze außer Kraft gesetzt? Natürlich nicht. Aber was wäre, wenn? Was halten wir nur für wahr? Und was ist wirklich wahr? Darüber zwingt uns gute Täuschungskunst nachzudenken, wenn es wahre Kunst ist. Und keine billige Methode, um uns über den Tisch zu ziehen oder auszunehmen. Das gibt's ja leider auch. Die Zunft der Hütchenspieler spielt auf derselben Klaviatur, aber eben nicht im Namen der Kunst, sondern im Interesse des eigenen Geldbeutels oder sogar der organisierten Kriminalität. Aber wie gesagt, sogar Täuschungskunst kann im Dienst der Wahrhaftigkeit stehen, wenn es wirklich Kunst ist. Und so könnte man fortfahren. Romane spielen an erfundenen Orten mit erfundenen Personen. Was im Roman passiert, ist nicht wirklich passiert, aber es kann trotzdem einen tiefen Wahrheitsgehalt haben. Es kann tiefe Einsichten ins menschliche Dasein vermitteln. Genau wie ein Gedicht. Beides, die erzählende Literatur wie die Lyrik, kann Sie und mich herausfordern zu überlegen, was macht das mit uns? Was löst das aus, was wir da auf uns haben wirken lassen? Was die fiktive Handlung des Romans betrifft, wie würden Sie, wie würde ich vorgehen in einer solchen Situation? Wie würden Sie, wie würde ich einer derartigen Herausforderung begegnen? Literatur kann uns den Spiegel vorhalten, kann uns helfen, bewusster zu leben und reifer zu entscheiden. Literatur im Dienst der Wahrhaftigkeit. Baukunst ist wahre Kunst, wenn die Brücke nicht nur funktioniert, sondern wenn man sie auch gerne benutzt und wenn man sie auch dann bewundert, wenn man sie nicht benutzt. Beispiele dafür wären die Brooklyn Bridge in New York oder die Tower Bridge in London oder die Golden Gate Bridge in San Francisco und ihr europäisches Gegenstück, die Brücke des 25. April in Lissabon oder die nach Krieg und Zerstörung wieder aufgebaute, fast 500 Jahre alte Brücke von Mostar in Bosnien-Herzegowina. Sie verbindet nicht nur zwei Stadtteile, sie verbindet auch Menschen aus unterschiedlichen Kulturen und Religionen. Und das ist nach einem der blutigsten und erbarmungslosesten Kriege der Gegenwart wahrlich ein Kunststück. Oder man denke an das Pantheon in Rom, Vorbild aller großen Kuppelbauten, ob Sportpalast oder Kirche oder Festhalle oder Konzertsaal. Wenn ein Bauwerk Menschen zusammenbringt, wenn sie sich gerne dort aufhalten, wenn es nicht nur funktionell ist, sondern auch ästhetisch anspricht, dann ist es natürlich Kunst. Buchstäblich große Kunst in dem Fall. Musik kann ein industrielles Massenprodukt sein, und dann ist sie vielleicht nur künstlich und nicht wahrhaftig. Musik kann aber auch die Liebe und Hingabe der Musikschaffenden an ihr Publikum widerspiegeln, ihre Freude am Leben, ihre Begeisterung. Wahre Kunst ist eben mehr als bloß Können, obwohl das zweifellos dazugehört. Komponisten wie Heinrich Schütz, Johann Sebastian Bach oder Georg Friedrich Händel haben oft genug Werke im Auftrag adliger Herrschaften oder gar gekrönter Häupter angefertigt. Oder auch im Auftrag anspruchsvoller, aber kniepiger Stadträte. Und dann gehört schon Leidenschaft und Sendungsbewusstsein dazu, dass am Ende etwas Herausragendes entsteht und nicht nur Durchschnittsware. Musikschaffende müssen außerdem in der Lage sein, die Wirkung ihrer Musik zu antizipieren. Sie müssen eine Idee davon haben, wie ein Stück und erst recht ein voluminöses Orchesterwerk zusammenklingt, in voller Besetzung und mit herausragenden Solisten. Johann Sebastian Bach hatte in seiner Leipziger Zeit als Chor für seine Kantaten und Oratorien üblicherweise die Thomaner zur Verfügung, unterschiedlich gut gelaunte und stimmlich unterschiedlich gut disponierte Knaben. Von daher ist gut vorstellbar, dass Bachs Matthäus-Passion bei der Uraufführung am Karfreitag des Jahres 1727 noch nicht alles an kompositorischer Finesse preisgegeben hat, auch noch nicht alles an darin enthaltener potenzieller Wirkung entfaltet hat. Das ist womöglich erst Felix Mendelssohn Bartholdy gelungen, 100 Jahre später, mit einem ungleich größeren Chor, als er Bach selbst zur Verfügung gestanden hatte, mit weiterentwickelten Instrumenten und einem größeren, klanggewaltigeren Orchester. Aber wahre Kunst war es vorher schon. Das Potenzial steckte von Anfang an in diesem Werk. Ähnlich kann es auch mit Musikstücken und Liedern unserer Tage gehen. Über die Wahrhaftigkeit eines Kunstwerkes entscheidet nicht der Stil, auch nicht unbedingt das Thema. Die Frage hängt oft daran, wie authentisch der Künstler oder die Künstlerin ist. Wie stark er oder sie sich mit dem eigenen Werk identifiziert. Wie viel er oder sie von sich selbst hinein investiert. Gerade bei der Kunstgattung Musik kommt es oft auch darauf an, wie stark sich ein Interpret oder eine Interpretin auf ein Musikstück einlässt. Wie es ihm oder ihr gelingt, sich das Lied oder das Stück buchstäblich anzueignen. Im Extremfall kann die Interpretation durch einen anderen Künstler, eine andere Künstlerin sogar wahrhaftiger sein als die originale Einspielung. Bildende Kunst hat zumindest in Teilen immer schon den Anspruch gehabt, wahrhaftig zu sein. Auch und gerade dann, wenn und da, wo sie idealisiert oder wo sie überzeichnet oder wo sie die Darstellung reduziert. Gerade bei der Abbildung von Menschen kann man das deutlich machen. Manche Kunstschaffende können mit dem Kohlestift und einigen gut gesetzten Strichen einen Menschen so treffend charakterisieren, dass jedes mehr zu viel wäre. Und manches expressionistische Gemälde, etwa von Ernst Ludwig Kirchner, ist trotz Falschfarben und trotz der gewählten, eigentlich unmöglichen Perspektive so wirkungsvoll, dass man es sich gar nicht anders denken kann. Lionel Feiningers Gemälde und Zeichnungen der Dorfkirche von Gelmeroda bei Weimar sind nie naturalistisch. Der Kirchturm ist bei ihm immer noch schlanker und noch spitzer als das auch schon himmelstürmende Vorbild. Die Linien sind abstrahiert. Die Farben wirken wie durch Buntglasfenster betrachtet. Aber die Aussage der Bilder ist unmissverständlich. Da strebt etwas aufwärts, der Himmel wartet. Wo Menschen auf den Bildern erscheinen, sind sie stilisiert wie die Spielfiguren beim Halmer. Aber sie sind buchstäblich im Bilde. Die Zeichnungen und Gemälde sind einerseits deutungsoffen. Andererseits kann man eben nicht daran vorbeisehen, dass der Künstler hier ein sakrales Gebäude ins Bild gesetzt hat. Mehr als einmal. Immer wieder. Das war ihm offenbar wichtig. Wahre Kunst. In einem dritten Abschnitt möchte ich auf die Akteurinnen und Akteure eingehen und möchte fragen, was macht wahrhaft künstlerische Menschen aus? Bis dahin gibt's ein hintergründiges Stück von Klaus-André Eickhoff.
1: 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Petrus gelang es, sie am Eingang auszumisten. 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

Wir fragen nach dem Zusammenhang zwischen Kunst und Wahrhaftigkeit, nach dem Verhältnis vom einen zum anderen. Und dabei können wir nicht davon absehen, dass Kunst von Menschen gemacht wird. Es gibt zwar inzwischen Maschinen, die können zeichnen oder Gemälde malen, clever programmierte Roboter, die dann AIDA heißen oder E-David, aber kreativ sind sie eben nur, weil ein kreativer menschlicher Kopf sie gefüttert hat mit Algorithmen. Das heißt, die schöpferische Leistung ist bereits an anderer Stelle erfolgt. Und dann ist womöglich schon die Maschine mit den erstaunlichen Fähigkeiten das Kunstwerk. Und nicht erst die Bilder, die irgendwie nach Expressionismus, nach Bauhaus oder nach Dada aussehen. Die spannende Frage ist nun, was macht wahrhaftige Künstlerinnen und Künstler aus? Wenn ich gründlich darüber nachdenke, fallen mir mindestens 4 Gesichtspunkte ein. Womöglich gibt es noch mehr. Aber ich beschränke mich an dieser Stelle mal auf diese 4. Nummer 1. Wahrhafte Künstlerinnen und Künstler sind wahrhaftig im Umgang mit sich selbst. Es gibt eine Regel oder besser einen Erfahrungssatz, der lautet, das Können eines Künstlers ist umgekehrt proportional zu seiner Einbildung. Es gibt zwar auch prominente Ausnahmen von dieser Regel, Künstlernaturen, die derart von sich eingenommen sind, dass einem schon wieder der Atem stockt und die trotzdem erfolgreich sind. Fraglos gehört auch eine gehörige Portion Selbstbewusstsein dazu, wenn sich jemand eine künstlerische Existenz aufbauen will. Aber wahr ist eben auch, gerade wer künstlerisch arbeitet, der oder die muss sich selber gegenüber aufrichtig sein, darf sich nichts in die Tasche lügen, muss sich selbst Rechenschaft geben über das eigene künstlerische Potenzial. Was kann ich im besten Fall erreichen? Will ich das überhaupt erreichen? Habe ich die Ausdauer dazu? Ich bin ja selbst kein Künstler geworden, aber ich stand mit 14, 15 Jahren ernsthaft vor der Frage, will ich mich wirklich 4, 5 Stunden täglich mit der Geige oder am Klavier abquälen? Das wäre erforderlich gewesen, wenn ich ernsthaft eine Laufbahn als Musiker hätte anstreben wollen. Wollte ich aber nicht. Und ich war mir auch darüber im Klaren, dafür reicht mein Talent nicht. Also habe ich diesen Pfad erst gar nicht weiter verfolgt. Wer einen künstlerischen Beruf ansteuert, braucht dazu eigentlich eine Berufung. Kunst ist nach wie vor allzu oft brotlose Kunst. Die wenigsten Künstlerinnen und Künstler können von ihrer Kunst wirklich gut leben. Viele künstlerische Berufe sind freie Berufe. Das heißt, es gibt zwar möglicherweise einschlägige Studiengänge, aber in vielen Feldern gibt es keine verbindliche Ausbildungsordnung. Und selbst wenn man dann endlich so weit ist, dass man denkt, die Welt hat lange genug auf mich gewartet, jetzt lege ich los, dann gibt es keine geregelte Arbeitszeit. Um alles muss man sich selber kümmern. Altersvorsorge, Sozialversicherung, Krankenversicherung. Und die angehende Künstlerin oder der angehende Künstler muss sich auch darauf einstellen, dass das Diplom von der Schauspiele XY oder von der Tanzkompanie Z niemanden beeindruckt. Nur die eigene Performance im letzten halben Jahr zählt. Wer in einen entsprechenden künstlerischen Beruf hinein will, muss sich also ernsthaft mit der Frage auseinandersetzen, will ich das wirklich? Wenn die Antwort Ja lautet, egal ob kräftig oder etwas verhalten ausgesprochen, dann viel Glück. Ist die Antwort dagegen ein wohlerwogenes Nein, dann ist auch das nicht tragisch. Amateur sein ist keine Schande. Im Hinblick darauf lautet die Frage doch, will ich wirklich künstlerisch arbeiten müssen, Tag für Tag, damit ich den Kopf über Wasser halten kann? Oder will ich mich künstlerisch betätigen können, wenn es meine Zeit und meine anderen Interessen erlauben? Aus Liebe zur Kunst, aus Liebhaberei. Denn genau das heißt ja Amateur, Liebhaber. Amateur oder Amateurin sein und bleiben, das hat überhaupt nichts mit niederem Niveau oder minderer Qualität zu tun. Es ist das Ergebnis einer Weichenstellung. Will ich mich auch künstlerisch ausdrücken, aber nicht so, dass mich der Job ernähren muss? Oder will ich nur und ausschließlich künstlerisch arbeiten? Nur im zuletzt genannten Fall muss ich mich professionalisieren, muss ich mir ein Standing erarbeiten, mir einen Namen machen und mich dann eben auch behaupten in der Arena. Sich selber gegenüber aufrichtig sein, das kann durchaus auch heißen, neugierig sein, sich positionieren, die Sache sportlich angehen, sich mit anderen vergleichen, das gehört ja auch dazu. Wie komme ich an?
Zur Wahrhaftigkeit gehört schon auch eine Portion Ego und Selbstbewusstsein. Ich will es wissen, wie gut ich bin, wo meine Grenzen sind. Und dann will ich aber auch mal bis an die Grenze gehen, vielleicht auch darüber hinaus, und nicht vorher aufgeben. Wahrhaftigkeit im Umgang mit sich selbst. Ein erstes, ganz wesentliches Merkmal wahrhafter Künstlerinnen und Künstler. Aber nicht das einzige. An zweiter Stelle möchte ich nennen, Wahrhaftigkeit in der Selbstdarstellung. Klappern gehört zum Handwerk. Künstlerinnen und Künstler müssen sich ins Gespräch bringen, müssen auf sich aufmerksam machen, müssen auf den Markt gehen, müssen ihre Haut buchstäblich zum Markte tragen. Das versteht sich von selbst. Es ist ja schon ein bisschen öde, wenn man die Nummer mit den 12 Bällen und 5 Keulen und 3 Porzellantellern immer nur im Hobbykeller vor dem Spiegel aufführt und keiner bekommt es mit. Selbstdarstellung muss also sein. Da gibt's verschiedene Möglichkeiten. Eine Broschüre. Ein Foto, das die Künstlerin oder den Künstler in Aktion zeigt. Ein Blatt mit ein paar persönlichen Angaben und eine Diskografie oder sonst ein paar Zeilen über den eigenen künstlerischen Werdegang. Eine Arbeitsprobe. Bei Musikerinnen und Musikern kann das eine Demo-CD sein, ganz klassisch, mit ansprechend gestaltetem Sleeve. Die Einleger nicht mit dem heimischen Tintenstrahldrucker gebastelt, sondern professionell. In der bildenden Kunst ist es entsprechend ein Druck, eine Postkarte oder Briefkarte in kleiner Auflage. Bei Tänzern oder Mimen ist es vielleicht ein Video. Nicht verkehrt, wenn es das auch in physischer Form gibt, zum Verschicken per Briefpost. Etwas zum Anfassen, zum Fühlen, zum sinnlich Wahrnehmen. Aber im dritten Jahrtausend ist es eben auch wichtig, dass man als Künstlerin oder Künstler im Internet präsent ist. Mit einer gut gestalteten und regelmäßig gepflegten Seite im World Wide Web. Bitte nicht nur auf Facebook. Das verärgert den Teil der Menschheit, der aus welchen Gründen auch immer Abstand zu den sogenannten sozialen Medien hält. Wer von sich selbst überzeugt ist, der oder die kann der Menschheit auch eine Kostprobe des eigenen Schaffens auf YouTube zugänglich machen. Aber genau da, bei den Arbeitsproben, passieren die tückischen Fehler. Viele Musikschaffende zum Beispiel buttern eine Stange Geld in technische Features, die ihnen nur im Studio zur Verfügung stehen. Die Demoaufnahme klingt dann auch genial. Aber man muss es auch live umsetzen können, was man mit so einer Demoaufnahme verspricht. Veranstalter müssen sich darauf verlassen können. Es wäre fatal, wenn die Musiker irgendwann auf der Bühne stehen und es kommt nicht halb so viel rüber wie im Video. Das hätte dann mit Wahrhaftigkeit nichts zu tun. Oder es hat sich jemand fürs Demo-Video den besten Act herausgesucht, den er oder sie drauf hat. Genau genommen den einzigen, den er oder sie richtig drauf hat. Die anderen Nummern sind nicht halb so beeindruckend. Dann kann man darauf wetten, dass das Video zwar seinen Zweck erfüllen wird. Man lädt den Künstler oder die Künstlerin gerne ein, aber immer nur einmal. Das ist dann eben auch nicht wahrhaftig. Wenn die Arbeitsprobe nur die halbe Wahrheit zeigt, nämlich die gute, und die nicht so überzeugende Hälfte wird unterschlagen, dann ist das eigentlich Schwindel. Manche treiben es mit der Wahrhaftigkeit in der Selbstdarstellung allerdings auch zu weit. Ich habe als Musikredakteur schon Demoaufnahmen auf dem Tisch gehabt, da hätte besser drauf gestanden, die Summe unseres Schaffens. Denn mehr kam dann auch auf der Bühne nicht. Da bin ich dann fast ebenso enttäuscht wie bei den Leuten, die nur blöffen. Als Faustregel gilt, man muss immer mehr im Laden haben als im Schaufenster, und zwar nicht nur B-Ware. Die Kundschaft erwartet zu Recht, dass da noch ein bisschen mehr kommt, als auf dem Plakat steht. Das Publikum erwartet zu Recht gute Unterhaltung, Betonung auf gut. Es ist nicht unwahrhaftig, wenn man noch ein paar Bonbons und ein paar positive Überraschungen auf Lager hat. Ich will nicht missverstanden werden. Niemand muss sich unter Wert verkaufen. Es soll schon deutlich werden, was jemand kann, was sie oder er zu bieten hat. Wichtig ist, dass man keine überhöhten Erwartungen weckt. Deshalb ist es ratsam, anstelle des unzweifelhaft besten Songs lieber einen typischen Song auf die Demo-CD zu bannen oder zum Download ins Web einzustellen. Oder anstelle der 3 ultimativ besten Bilder lieber typische Bilder ins Portfolio zu packen. Es ist doch toll, wenn die Leute schon meine durchschnittliche Performance gut finden. Und dann, wenn es darauf ankommt, kann ich immer noch eins draufpacken und den Leuten damit zeigen, ich nehme euch ernst, ich mag euch. Euch zuliebe gibt es noch etwas extra. So viel zum Punkt Wahrhaftigkeit in der Selbstdarstellung. Ein dritter Aspekt. Wahrhafte Künstlerinnen und Künstler sind wahrhaftig im Umgang mit ihren Auftraggebern.
Das hängt natürlich eng zusammen mit dem Punkt Selbstdarstellung. Wie sich Künstlerinnen und Künstler präsentieren, welche Erwartungen sie wecken. Aber wenn ich Künstler bin, dann habe ich ja auch Selbsterwartungen an Veranstalter, an Kirchengemeinden, an Aussteller. Und diese Erwartungen müssen auf den Tisch. Sie müssen vielleicht nicht immer sofort und nicht alle auf einmal diskutiert werden, aber sie müssen ausgesprochen werden. Hände aus den Taschen, Karten auf den Tisch. Ich denke, das sind die wichtigsten Regeln im Umgang mit den Leuten, die die Dienste von Künstlerinnen und Künstlern in Anspruch nehmen. Wer künstlerisch tätig ist, soll potenziellen Auftraggebern und Veranstaltern schon klar machen, wofür sie oder er eigentlich steht und genauso, was mit ihr oder ihm nicht geht, was sich mit dem eigenen Selbstverständnis nicht vereinbaren lässt, wofür sie oder er sich garantiert nicht hergeben wird. Dazu sind ja Vorgespräche mit Veranstaltern und Auftraggebern da, dass man solche Sachen abklärt. Auch die eigenen finanziellen Erwartungen gehören zum Thema Wahrhaftigkeit dazu. Sie gehören vielleicht nicht gerade an die erste Stelle. Das ist zwar auch aufschlussreich, wenn man eine Künstlerin oder einen Künstler für eine Veranstaltung gewinnen will und die oder derjenige fragt als erstes nach der Gage und nicht nach dem Konzept und dem Zweck des Unternehmens und nicht nach den Inhalten. Aber vielleicht ist das doch nicht ganz so empfehlenswert. Wichtig und richtig ist, die finanzielle Seite eines Engagements muss von vornherein geklärt werden. Da sollte nichts im Ungefähren bleiben, sonst sind Enttäuschungen vorprogrammiert. Hinterher ist selten etwas zu retten. Wer künstlerisch tätig ist, sollte also immer wieder mal aufschlüsseln und sich selbst Rechenschaft geben. Was erwarte ich eigentlich, wenn ich ins Rampenlicht trete? Wie muss der Auftritt laufen und wie wünsche ich mir die Umstände, damit auch ich am Ende zufrieden bin und nicht nur das Publikum? Kann ich mich auf die Vorgaben und Möglichkeiten des Veranstalters einlassen? Und das gilt es dann engagiert und nicht nur geschäftsmäßig gelangweilt mit den Auftraggebern zu besprechen. Das alles unter dem Stichwort Wahrhaftigkeit im Umgang mit den Auftraggebern. Einen vierten Punkt habe ich noch unter der Fragestellung, was wahrhaftige Künstlerinnen und Künstler ausmacht, nämlich, sie sind wahrhaftig im Umgang mit dem Publikum. Aber dieser Unterpunkt hat es verdient, dass wir ihn separat behandeln. Nach einem Lied, in dem sich eine Sängerin und Songwriterin selbstkritisch mit ihren Defiziten auseinandersetzt. Meine Lücken. Vicky Preuß.

0: Besser, ich bin einfach, wie ich bin. Vicky Preuß über ihre Lücken und Defizite. Selbst für die ist sie dankbar, denn so hat ihr großes Vorbild Jesus ja noch etwas zu füllen. Ich habe gesagt, wahrhafte Künstlerinnen und Künstler sind wahrhaftig im Umgang mit sich selbst, in der Selbstdarstellung und im Umgang mit den Auftraggebern. Ein vierter und letzter Punkt in dem Zusammenhang ist, wahrhafte Künstlerinnen und Künstler sind wahrhaftig auch und vor allem im Umgang mit dem Publikum. Künstlerinnen und Künstler betreiben ihre Kunst ganz bestimmt auch um ihrer selbst willen. Es ist ihnen wichtig, es gehört zu ihnen, es macht sie aus. Und in ihrer Kunst können sie sich selbst zum Ausdruck bringen. Aber das alles führt ins Leere, wenn da nicht Menschen sind, die etwas davon mitbekommen, die sich darauf einlassen, damit in irgendeiner Weise umgehen. Ohne Publikum, ohne dass da Menschen staunend betrachten oder sich anhören oder bewundern, was begnadete künstlerische Naturen ihnen präsentieren. Ohne Publikum also bleibt die künstlerische Existenz bedeutungslos. Das Publikum ist also wichtig, auch wenn es mitunter wetterwendisch ist. Mal wohlwollend und leicht zu begeistern, dann wieder ungerecht, leicht abzulenken oder nur mäßig interessiert. Aber unterschätzen sollte man das Publikum nie. Die Leute riechen den Braten, die merken es, wenn ihnen jemand etwas vormacht. Zumindest ein Teil des Publikums wird es auch mitbekommen, wenn die Künstlerinnen und Künstler nicht bei der Sache sind oder jede Lust an ihrem Tun vermissen lassen. Die Menschen merken es, wenn die Akteure auf der Bühne affektiert oder unsicher sind. Oder wenn sie irgendwelche handwerklichen Defizite wettmachen wollen mit ein bisschen mehr Trockeneis oder ein bisschen mehr Gezappel. Das Publikum ist ja ein widersprüchliches Wesen. Mal ist es handzahm und man kann es mit dem kleinen Finger lenken und mit ganz billigen alten Gags zu Begeisterungsstürmen provozieren. Im nächsten Moment kann es fordernd und gnadenlos sein. Mal geht es mit, das Publikum, und beim nächsten Mal sitzen genau dieselben Leute in genau derselben Veranstaltung total gelangweilt herum und machen sich darüber lustig, wie sich die Schauspieltruppe oder die Band oder der Solist oder die Solistin abstrampelt. Wahrhaftigkeit ist die Gewinnstrategie für den Umgang mit dem Publikum. Und das hängt wieder damit zusammen, wie ehrlich oder unwahrhaftig ich als Künstler mit mir selbst und meinem Talent umgehe. Ich kann ja nur Leute von etwas überzeugen, von dem ich selbst überzeugt bin. Sonst wäre ich ja nicht Künstler geworden. Entweder ich stehe zu den Liedern, die ich singe, auch wenn es Schnulzen sind, oder ich habe im Schlagergeschäft nichts verloren. Entweder ich habe etwas übrig für Puccini, wenn ich Opernsänger bin, oder ich bin auf der falschen Baustelle. Entweder ich stehe zu meinen Limits, dann kann ich sogar Sympathiepunkte ernten. Wenn ich noch nie mit 13 Tellern gleichzeitig jongliert habe, aber immerhin mit 12, und ich sage das den Leuten, und dann probiere ich es mit den 13 Tellern, und es klappt, dann habe ich den Applaus. Und wenn es nicht klappt, dann habe ich es wenigstens probiert und kriege vermutlich auch ein paar Händchen. Wenn ich nicht zu meinen Grenzen stehe, und wenn ich mich großspurig an die ganz großen Nummern wage, nach dem Motto, lass mich mal machen, und ich falle dann aufs Maul, dann hat das Volk auch seinen Spaß, aber ich bekomme so schnell keinen Stich mehr. Es sei denn, ich wäre Clown und mein Scheitern wäre Teil des Konzepts, vorhersehbar, inszeniert. Aber das wird eher selten der Fall sein. Wahrhaftigkeit im Umgang mit dem Publikum. Zu einer Gratwanderung wird es immer dann, wenn Künstlerinnen und Künstler mit dem Publikum flirten, wenn sie ein bisschen schäkern. Da braucht man ein ganz sicheres Gespür dafür, was geht und was nicht. Der Schuss kann auch nach hinten losgehen. Das Spielen mit der Spannung und mit den Erwartungen der Leute, das ist ja ohnehin die hohe Schule, das ist die Kür. An die sollte sich erst heranwagen, wer die Pflicht sicher beherrscht. Wenn ich hart an mir selbst und an meinem Programm arbeite, wenn ich den Leuten gerade in die Augen sehen kann und wenn sie in meinen Augen Interesse entdecken und Freude darüber, dass sie da sind, das honoriert das Publikum. Vielleicht. Und wenn die Leute es nicht honorieren, obwohl es objektiv eine gute Show war, dann ist auch das keine Katastrophe. Morgen ist wieder ein Tag, dann mit anderen Leuten im Parkett und auf den Rängen. Eine neue Chance, Menschen zu begeistern, anzurühren, zu inspirieren oder ihnen einfach nur Freude zu machen und eine gute Zeit. Eine neue Chance, den Menschen im besten Fall ein paar unvergessliche Stunden zu verschaffen. Kunst und Wahrhaftigkeit. Wahre Kunst. Wahrhaftige Künstlerinnen und Künstler. Wahrhaftig im Umgang mit sich selbst, in ihrer Selbstdarstellung, im Umgang mit den Auftraggebern. Wahrhaftig im Umgang mit dem Publikum. Das wünsche ich allen Kunst- und Kulturschaffenden in diesem Land, dass sie solche wahrhaftigen Menschen sind. Jedenfalls danach streben, es zu werden. Das wünsche ich mir selbst, da bin ich ganz eigennützig. Das wünsche ich aber auch dem Rest der Menschheit. Schließlich wünsche ich allen Kunst- und Kulturschaffenden von ganzem Herzen, aber auch wieder etwas eigennützig, dass ihre Tätigkeit nicht länger nur im virtuellen Raum stattfindet. Dass die Theater und die Museen und die Konzerthallen und die Kleinkunstbühnen wieder öffnen können. Dass an den Kunsthochschulen und Tanzakademien und Ballettschulen und Konservatorien wieder Präsenzunterricht möglich ist und die Künstlerinnen und Künstler der nächsten Generation ihre praktischen Erfahrungen sammeln können. Dass das reiche künstlerische Leben wieder für alle Menschen in diesem Land erfahrbar wird. Wir brauchen das Schöne, das Ausdrucksstarke, das Überwältigende im Leben. Wir brauchen von vielen Dingen den unmittelbaren, den ungefilterten sinnlichen Eindruck. Wir müssen es selbst erleben und nicht nur medial vermittelt, sozusagen über Bande. Fernsehdokumentationen und Clips auf YouTube, Konzertmitschnitte auf Arte, virtuelle Rundgänge im Web durchs Museum of Modern Art oder durch das Kölner Museum Ludwig sind in dieser Hinsicht wie Ersatzkaffee. Sie sind besser als nichts, aber kein Vergleich mit dem echten, authentischen, wahren. Kein Vergleich mit der wahren Kunst, wie mit dem wahren Leben.
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1: Wir hören aus dem Neuen Testament, aus dem ersten Brief des Johannes, Kapitel 2, die Verse 1 bis 6.
2: Meine Kinder, dies schreibe ich euch, damit ihr nicht sündigt. Und wenn jemand sündigt, so haben wir einen Fürsprecher bei dem Vater, Jesus Christus, der gerecht ist. Und er ist die Versöhnung für unsere Sünden, nicht allein aber für die unseren, sondern auch für die der ganzen Welt. Und daran merken wir, dass wir ihn kennen, wenn wir seine Gebote halten. Wer sagt, ich kenne ihn, und hält seine Gebote nicht, der ist ein Lügner, und in dem ist die Wahrheit nicht. Wer aber sein Wort hält, in dem ist wahrlich die Liebe Gottes vollkommen. Daran erkennen wir, dass wir in ihm sind. Wer sagt, dass er in ihm bleibt, der soll auch leben, wie er gelebt hat.
1: Das war der Bibeltext für den heutigen Tag, entnommen aus der großen Hörbibel mit freundlicher Genehmigung der Deutschen Bibelgesellschaft. Hier noch einmal die Bibelstelle. Erster Brief des Johannes, Kapitel 2, die Verse 1 bis 6. Gedanken dazu kommen jetzt von Silke Magrematzki aus Jena.
3: Puh, der letzte Satz klingt noch nach. Wer behauptet, dass er zu Gott gehört, soll leben, wie Christus es vorgelebt hat. Welch ein Anspruch! Dem kann ich auf gar keinen Fall genügen. Ich kann nicht leben, wie Christus es vorgelebt hat. Was sind die Eckpunkte für ein Leben, wie Christus es gelebt hat? Mein Leben geben für die anderen, Liebe üben in allen Dingen, absolut gerecht und unfehlbar sein, in ganz enger Gemeinschaft mit dem Vater leben? Diesem Anspruch kann kein Mensch genügen. Vielleicht dann eher so. Ideale sind wie Sterne. Wir werden sie nie erreichen, aber sie helfen uns, unser Boot richtig zu navigieren. Wir richten uns an Jesus aus, schauen auf ihn und nehmen sein Leben, seine Lebenseinstellung und sein Handeln als Maßstab für unser Leben. Vor vielen Jahren gab es einmal die Bewegung »Was würde Jesus tun?« Jugendliche trugen Armbänder mit der Aufschrift WWJD – »What would Jesus do?« und versuchten sich bei jeder Entscheidung, jedem Wort, das sie anderen sagten, daran zu orientieren, was Jesus in der betreffenden Situation tun würde. Was würde er sagen? Wie würde er handeln? Das Bändchen hängt noch an meinem Schreibtisch und erinnert mich an diese Aktion. Oft habe ich es getragen, um mich an diese Frage zu erinnern. Was würde Jesus jetzt tun? Was würde er in dieser Situation sagen? Und wie sieht er die Person an, die jetzt vor mir steht? Mit Augen der Liebe und mit einem Blick, der hinter die Fassade schaut, die mir vielleicht jetzt recht unfreundlich entgegentritt. Er sieht den Menschen, wie er ihn sich gedacht hat, als er genau diese Person erschuf. Meine Aufgabe ist es nun, diesen Menschen so zu lieben, dass dieses von Gott geliebte und geprägte Image hervorbrechen und hervorleuchten kann. Wie kann das geschehen? Menschen reagieren auf mich so, wie ich sie anspreche. Liebevoll, fragend. Dann ist da Raum, sich zu öffnen, sich zu verändern. Lösungen für Probleme zu suchen. Fragen und Offenheit eröffnen Räume und schaffen eine Basis für Gespräch und für ein tieferes Kennenlernen. In meiner systemischen Ausbildung wurde ein Experiment besprochen, welches zu erstaunlichen Erkenntnissen kam. Ein Professor, der auf dem Gebiet der Verhaltensforschung arbeitete, untersuchte Ratten auf ihre Intelligenz. Eines Abends, als alle Assistenten und Assistentinnen aus dem Labor gegangen waren, befestigte er willkürlich Aufkleber an den Rattenkäfigen. Dumme Ratte, schlaue Ratte, dumme Ratte, dumme Ratte, schlaue Ratte und so weiter. Diese Einschätzung beruhte auf keiner Beobachtung oder irgendeiner objektiven Feststellung. Die Ratten konnten natürlich nicht lesen und sich selber dieser Einschätzung bewusst werden. Nun passierte etwas ganz Merkwürdiges. Die Ratten mussten Experimente machen. Zum Beispiel aus einem Labyrinth herausfinden, Schaltermechanismen bedienen, um Belohnungen zu erhalten und noch weitere Experimente, die auf ihre Intelligenz Rückschlüsse zuließen. Die Ratten, die der Professor als schlaue Ratte deklariert hatte, schnitten in den Experimenten weit besser ab als die, die den Aufkleber dumme Ratte erhalten hatten. Was war geschehen? Unbewusst hatte das Laborpersonal die schlauen und die dummen Ratten anders behandelt, so dass dann wirklich diese Ergebnisse herauskamen. Wenn so eine Klassifizierung schon bei Ratten funktioniert, wie ist es dann bei uns Menschen? Wenn wir jemandem gegenüberstehen, merkt der andere natürlich, was ich über ihn denke. Das geschieht vollkommen auf der unbewussten Ebene. Unterstelle ich dem anderen gute Absichten, eine liebevolle Art, Intelligenz, wird er oder sie das bemerken und ein Stück weit so sein. Bemühe ich mich, den anderen mit dem liebevollen Blick von Jesus anzusehen, dann werden sich viel mehr die guten Eigenschaften zeigen, die Gott in mein Gegenüber hineingelegt hat. Ich begegne dem anderen unbewusst anders, als wenn ich ein schlechtes Bild von ihm habe. Und ich kitzle praktisch die guten Eigenschaften aus meinem Mitmenschen heraus, wenn ich ihnen eher Gutes als Schlechtes unterstelle. Das alles geschieht ganz unbewusst, auf meiner Seite und auch auf der Seite des anderen. Ich bin Lehrerin und habe mir irgendwann einmal vorgenommen, in Bezug auf meine Schüler und Schülerinnen, nicht die Defizitfahnderin zu sein, die mit dem Rotstift akribisch nach Fehlern sucht, sondern

0: In den Geschichten, die in den Evangelien von Jesus berichtet werden, lese ich, dass Jesus in den Begegnungen mit Menschen eher Dinge positiv verändert, dass er ein Ermöglicher ist. Das möchte ich auch mehr und mehr sein. Eine Ermöglicherin, die ihren Mitmenschen etwas zutraut und sich mitfreut, wenn dann etwas gelungen ist und der Mensch über sich selbst hinauswächst. Diese Haltung versuche ich auch im Alltag mehr und mehr einzunehmen. Menschen eher zu loben für Dinge, die sie gut gemacht haben und über die noch nicht so schönen Umstände hinwegzusehen. Das verändert das Miteinander, das Klima und schafft Raum für positive Entwicklungen. Im anderen das Gute sehen und das Gute aus ihm herauslieben, so wie Gott auch in mir den Menschen sieht, den er sich bei der Erschaffung vorgestellt hat, der ich aber an verschiedenen Stellen vielleicht gar nicht mehr oder noch nicht bin. Das kann heißen, so zu leben, wie Jesus gelebt hat. Johannes fragt hier auch, wie wir sicher sein können, dass wir Gott gehören. Manchmal spüre ich Gott in meinem Leben nicht. Er scheint mir unendlich fern. Und der Glaube wie ein Ideenkonstrukt, das genauso gut einfach eine Wunschvorstellung sein könnte. Wie gehe ich damit um? Johannes sagt, mache einfach weiter. Bleib dran an Gott. Halte dich an sein Wort und geh weiter auf seinem Weg. In der Bibel wird das oft als Treue zu Gott bezeichnet. Ich bleibe treu. Und Gott zeigt sich mir immer wieder neu. Manchmal an ganz unverhofften Stellen. Und wenn ich in all dem scheitere und meinen hohen Ansprüchen nicht gerecht werde, dann ist Gott da. Dann ist er treu und gerecht. Wenn jemand scheitert, so schreibt Johannes hier, dann haben wir einen Fürsprecher beim Vater. Jesus Christus, der gerecht ist. Und er selbst ist die Versöhnung für unsere Sünden. Nicht allein für die unseren, sondern für die der ganzen Welt. Aus dieser großartigen Vergebung und mit dem liebevollen Blick Jesu auf die Menschen leben. Mit dieser großartigen Vergebung und mit dem liebevollen Blick Jesu auf die Menschen leben. Das sollte uns für jeden neuen Tag immer wieder ermutigen, mit Hoffnung auf die Welt zu blicken. Nicht fehlerfahnder mit dem Rotstift zu sein, sondern Schatzsucher und Schatzsucherinnen auf der Suche nach den Schätzen, die Gott in unseren Mitmenschen verborgen hat. Und das macht unser Leben unendlich reich.
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1: Ich weiß nicht, was Sie so denken, wenn Sie die Zeitung lesen oder Nachrichten sehen und hören. Kein Tag, ohne dass wir etwas von Lug und Betrug, von Mord und Totschlag mitbekommen. Mich erschüttert, dass bei den Tätern keine, fast keine Reue zu sehen ist. Und ich frage, wo ist das Gewissen geblieben, das sich auflehnt gegen Lug und Betrug, das die Wahrheit hochhält gegenüber Manipulationen? Sicher, kein Mensch ist davor geschützt, durch Geld, Macht und Ehre versucht zu werden. Das ist ein urtypisch menschliches Problem. Schon unsere Urahnen Adam und Eva hatten damit zu tun. Die Frage, sollte Gott gesagt haben, säte Zweifel und spornte zum Ungehorsam Gott gegenüber an. Die Folgen waren und sind bis heute hart. Wir Menschen sind Gott losgeworden. Und damit erleben wir Trennung statt Gemeinschaft, Kampf statt Hilfe, Tod statt Leben. Das ist die Wirklichkeit. Wir können uns über die Großen da oben entrüsten, aber jeder ist in der Lage, zu seinem eigenen Vorteil das Gewissen auszuschalten. Selbst das Volk Israel war nicht besser, auch die Menschen nicht, die sich heute zu Gott halten. Aber, so behaupte ich mal, sie sind besser dran. Der Schuldensumpf kann trockengelegt werden, und zwar durch ein seit Jahrtausend bewährtes Mittel. Auf Ungehorsam, auf Schuld, folgt die Strafe. Und das geht so. Erstens, Schuld wird als Schuld bekannt, und dann folgt die Strafe. Der Prophet Micha hat das vor 2700 Jahren vorgemacht. Er sagte, ich will des Herrn Zorn tragen, denn ich habe wieder ihn gesündigt. Das hat er stellvertretend für das Volk Israel gesagt. Die Situation war ähnlich wie heute. Seine Diagnose, einer jagt den anderen, die Hände sind geschäftig, Böses zu tun, Regierung und Richter fordern Geschenke, diejenigen, die Gewalt ausüben, tun das nach eigenem Gutdünken. Gott gefällt das nicht. Seine Strafen und auch die der menschlichen Gerichte haben die Menschen offensichtlich nicht besser gemacht. Muss also alles so chaotisch bleiben? Nein, Gott ist gerecht, deshalb auf Schuld folgt Strafe. Gott liebt aber auch jeden Menschen bis aufs Blut. Weil Gott Gerechtigkeit und Liebe, Strafe und Gnade zusammenbringt, können Sünder, Ungehorsame, Lügner und Betrüger hoffen, denn die Strafe, die uns treffen müsste, hat Jesus Christus übernommen, als er am Kreuz starb. Das ist die Chance für große und kleine Sünder. Die Strafe liegt auf ihm, das bestätigt der Prophet Jesaja, damit wir Frieden hätten und durch seine Wunden sind wir geheilt. Diese Liebe schärft das Gewissen.

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0: 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Heute mit Impulsen unter der Überschrift Die wichtigste Entscheidung deines Lebens. Wer mit dem Auto in den Urlaub fährt, kennt diese Situation. Irgendwann kommt eine Abzweigung, an der man sich nicht sicher ist, wie es weitergeht. Jetzt heißt es, sich zu entscheiden. Fahre ich nach links oder nach rechts? In die falsche Richtung zu fahren ist ärgerlich. Aber in der Regel kommt man über Umwege dann doch noch ans Ziel. In unserem Leben stehen wir manchmal auch vor Entscheidungen, die nicht nur den Augenblick betreffen, sondern unsere ganze Lebensrichtung bestimmen. Die Bibel spricht von einer Entscheidung, die für jeden Menschen von besonderer Bedeutung ist. Eine Entscheidung, die weitreichende Folgen hat. Beat Abri aus der Schweiz spricht heute darüber, was es mit dieser wichtigen Entscheidung auf sich hat. Philipp Genetti wünscht Ihnen damit ein gutes Zuhören.
1: Ich weiß nicht, ob Sie wissen, wie viele Entscheidungen wir pro Tag treffen. Da gibt es verschiedene Zahlen und ich habe darum heute noch einmal KI gefragt. Und die KI sagt, wir treffen zwischen 20.000 und 35.000 Entscheidungen pro Tag. Das sind viele Entscheidungen nicht wichtig. Viele sind auch unbewusst. Übrigens, KI sagt, wir treffen viele Entscheidungen im Blick aufs Essen. Das fand ich ja witzig. Aber egal. Aber dann gibt es auch Entscheidungen in unserem Leben, die sind sehr wichtig. Zum Beispiel, welchen Beruf will ich lernen? Das ist eine unglaublich wichtige Entscheidung, weil wir jedes in unserem Leben viele Jahre arbeiten. Und jetzt stellen Sie sich vor, Sie lernen einen Beruf, der Ihnen nicht gefällt. Oder wo wollen Sie wohnen? Das ist ja auch eine wichtige Entscheidung. Dann eine ganz wichtige Entscheidung, wen will ich heiraten? Ihr lieben jungen Leute. Die Entscheidung ist jetzt wirklich wichtig. Weil stellt euch einmal vor, ihr würdet den falschen Mann oder die falsche Frau heiraten. Ich meine, ihr heiratet ja wahrscheinlich mit dem Ziel, mit diesem Menschen alt zu werden. Aber ich möchte heute bewusst mit Ihnen über die wichtigste Entscheidung Ihres Lebens nachdenken. Das ist nämlich die Entscheidung für oder gegen Gott. Und ich sage Ihnen ganz offen, ich möchte Ihnen helfen, eine positive Entscheidung zu treffen für Gott. Ich lese Ihnen dazu aus dem Johannesevangelium Kapitel 1, die Verse 11 und 12. Da heißt es, Jesus kam in diese Welt, doch die Menschen nahmen ihn nicht auf. Alle aber, die ihn aufnahmen und an ihn glaubten, denen gab er das Recht, Kinder Gottes zu werden. Diese beiden Sätze gehören wahrscheinlich zum Schönsten, was überhaupt in der Bibel steht. Das erste, Jesus wird Mensch. Ich werde Ihnen heute erklären, warum. Und das zweite, alle Menschen, die Jesus aufnehmen und an ihn glauben, werden Gottes Kinder. Ich kann aus eigener Erfahrung sagen, es gibt nichts Schöneres, als ein Kind Gottes zu sein. Ich habe mich vor 48 Jahren für Jesus entschieden und ich habe das in diesen 48 Jahren nie bereut. Wenn ich noch einmal zurück könnte, würde ich es gleich machen. Ich würde mich wieder jung für Jesus entscheiden. Ja, wenn es möglich wäre, würde ich mich noch früher für Jesus entscheiden. Aber dann steht in diesem Vers auch etwas ganz Schreckliches. Es wird nämlich von einer Gruppe geredet, die Jesus nicht aufnehmen. Es heißt doch, die Menschen nahmen ihn nicht auf. Die Bibel lehrt uns, dass es einen lebendigen Gott gibt. Nun wissen Sie wahrscheinlich, dass man von Gott kein Bild machen darf. Und darum wird er häufig dargestellt als ein Dreieck, das erinnert an die Dreieinigkeit von Gott, also Gott Vater, Gott Sohn, Gott Heiliger Geist. Menschen haben schon gefragt, erklären Sie mir mal die Dreieinigkeit. Und ich muss Ihnen ganz offen sagen, ich kann Ihnen die Dreieinigkeit nicht erklären. Theologen haben sich über Jahrhunderte hinweg Gedanken gemacht, wie muss man sich die Dreieinigkeit vorstellen, und sie sind zu keinem wirklichen Ergebnis gekommen. Ich weiß, dass manchmal gelehrt wird, das ist wie H2O. Also es ist flüssig, es ist Wasser, kann flüssig sein, es kann gasförmig sein, es kann Eis sein. Dieses Beispiel, ich meine, es ist niedlich, aber es entspricht nicht dem Wesen Gottes. Wir können uns die Dreieinigkeit nicht vorstellen. Aber für mich ist das kein Problem. Weil wissen Sie, wenn ich Gott denken könnte, wäre ja mein Denken Gott und nicht Gott, weil mein Denken höher ist als Gott, wenn ich Gott denken könnte. Das war ein bisschen philosophisch. Ich weiß nicht, ob es alle verstanden haben, aber es ist bestimmt richtig. Dann sagt die Bibel, gibt es nur zwei Wege, wo ein Mensch sein kann. Es gibt auf der einen Seite den breiten Weg hier und es gibt auf der anderen Seite den schmalen Weg. Jesus hat gesagt, der Weg ist breit und es sind viele Menschen auf dem breiten Weg, der zur ewigen Verdammnis führt. Und Jesus hat gesagt, der Weg ist schmal und es sind nur wenige, die ihn finden, der zum ewigen Leben führt. Die Bibel sagt, es gibt nur einen breiten und einen schmalen Weg. Jeder Mensch ist entweder auf dem breiten Weg oder ist auf dem schmalen Weg. Neutralität gibt es nicht. Wir Schweizer lieben ja die Neutralität. Aber bei Gott gibt es keine Neutralität. Wir sind entweder auf dem breiten Weg oder wir sind auf dem schmalen Weg. Dann wird die Bibel weiter durch den Sündenfall. Das kann ich jetzt nicht länger ausführen, aber weil die ersten Menschen gesündigt haben, wird jeder Mensch zunächst einmal auf dem breiten Weg geboren. Dafür können wir gar nichts. Es spielt dabei keine Rolle, ob wir religiös sind oder atheistisch, ob ich in eine Kirche gehe oder nicht. Dann sagt die Bibel etwas, um das provoziert. Die Bibel sagt nämlich, unter den Menschen gibt es keinen Unterschied. Sie haben alle gesündigt und können alle vor Gott nicht bestehen. Nicht wahr? Das provoziert. Wir sagen noch ganz schnell, unter den Menschen gibt es doch Riesenunterschiede. Es gibt doch Menschen, das sind richtig böse Leute. So richtig Leute, die viel Böses getan haben, die richtig gesündigt haben. Denken Sie an einen Kriegsverbrecher. Denken Sie an Hitler, an Stalin. Denken Sie an einen Vergewaltiger. Denken Sie an einen Kinderschänder. Die sind richtig böse, das weiß man. Das sind richtig schlechte Menschen. Und dann gibt es Menschen, und interessanterweise, die meisten zählen sich zu denen, die sagen, natürlich bin ich nicht perfekt. Ich meine, wer würde schon von sich behaupten, er sei perfekt? Ich meine, das wäre schon ein bisschen Hochmut. Aber manche sagen, aber so schlecht bin ich auch nicht. Natürlich mache ich mal was Falsches. Eine Halbwahrheit, ich schwindle ein bisschen, ich frisiere die Steuererklärung, ich bin vielleicht auch mal ein bisschen aggressiv, mal ein bisschen wütend auf jemanden, aber ich bin auch ein guter Mensch und ich habe auch manch Gutes getan. Und dann gibt es Leute, die sind richtig gut.

Gott nicht bestehen. Wie ist das zu verstehen? Sehen Sie, Gott ist so heilig, Gott ist so gerecht, dass er uns bereits mit einer einzigen Sünde, die nicht vergeben ist, nicht annehmen kann. Oder anders ausgedrückt, der Himmel ist so sauber, wenn wir nur eine einzige Sünde in unserem Leben hätten, die nicht vergeben ist, und wir kommen in den Himmel, würden wir den Himmel schmutzig machen. Ich sage Ihnen das mal an einem anderen Beispiel. Angenommen, ich hätte hier eine Flasche mit hochkonzentriertem Gift. Da wäre eine Etikette davor mit einem Totenkopf und darunter würde stehen, ein Tropfen und Sie sind garantiert tot. Jetzt stellen Sie sich einmal vor, ich würde Rudi einen Tropfen von diesem Gift geben. Was wäre er? Nun, er wäre tot. Jetzt stellen Sie sich einmal vor, ich würde Christian einen Esslöffel von diesem Gift geben, dann wäre er jetzt einfach ungefähr eine Million Mal so tot wie Rudi. Und jetzt stellen Sie sich einmal vor, ich würde Boris einen halben Liter von diesem Gift geben, jetzt wäre er einfach ungefähr 50 Millionen Mal so tot, also töter am tötesten. Nein, Sie merken schon, es spielt keine Rolle, ob ich Rudi einen Tropfen gebe, ob ich Christian einen Esslöffel gebe oder ob ich Boris einen halben Liter gebe. Das Ergebnis ist immer gleich. Sie sind einfach tot. Und das ist das Problem der Sünde. Im Grunde genommen spielt es keine Rolle, ob Sie wenig gesündigt haben, mittel gesündigt haben oder viel gesündigt haben. Das Ergebnis ist immer gleich. Sie können vor Gott nicht bestehen. Dann lehrt die Bibel weiter, gibt es in unserem Leben eine Grenze, das ist das Sterben und der Tod. Und wenn wir jetzt auf dem breiten Weg sind und wir sterben, dann überqueren wir diese Grenze und wir kommen früher oder später in die ewige Nacht, in die ewige Verdammnis, in die Hölle. Wir bleiben ein Leben lang getrennt, eine Ewigkeit lang getrennt von Gott. So, das war jetzt das Negative heute Abend, aber jetzt kommen wir zum Evangelium. Evangelium bedeutet übersetzt gute Nachricht. Die gute Nachricht lautet, Gott liebt Sie. Gott hat Sehnsucht nach Ihnen. Jemand hat gesagt, Gott hat Liebeskummer. Und wenn man Liebeskummer hat, hat man nur einen Wunsch, man möchte immer mit dieser Person zusammen sein. Und so geht es dem lebendigen Gott, er hat Liebeskummer nach Ihnen. Er möchte mit Ihnen immer zusammen sein, jetzt in diesem Leben, durch Sterben hindurch und dann für die ganze Ewigkeit. Damit er das aber kann, hat er das größte Opfer gebracht. Er hat Jesus auf diese Welt gesandt und Jesus ist für unsere Sünden am Kreuz gestorben. Ich gehe jetzt mal davon aus, dass Sie alle wissen, dass das Sterben Jesu, das Kreuz, das Herzstück ist des Evangeliums. Ich meine, das merken wir, Sie können irgendwo in dieser Welt in eine Kirche gehen und Sie finden überall ein Kreuz. Also offensichtlich, das Sterben Jesu, das Kreuz, ist ein zentraler Punkt im christlichen Glauben. Aber ich beobachte, dass es ganz viele Menschen gibt, auch christliche Leute, die das Sterben wie nicht verstehen. Warum musste Jesus am Kreuz sterben? Ich habe manchmal Schulungen mit Mitarbeitern und Mitarbeiterinnen. Und in dieser Schulung frage ich manchmal, sagen Sie mir einmal, warum musste Jesus am Kreuz sterben? Dann kommt prompt die Antwort, ja, er musste für die Sünde der Menschen sterben. Sage ich, ja, das stimmt. Aber es ist nicht die Antwort auf meine Frage. Ich habe gefragt, warum musste Jesus am Kreuz sterben? Dann überlegen sich die Leute, ja, was sollen sie jetzt antworten? Dann sagen sie, ja, er musste für unsere Sünden sterben. Sage ich, ja, das stimmt, aber es ist nicht die Antwort auf meine Frage. Ich frage, warum musste Jesus am Kreuz sterben? Ja, dann überlegen sie sich und dann werden sie noch persönlich und sagen, ja, er musste für meine Sünden sterben. Sage ich, ja, das stimmt, aber es ist leider nicht die Antwort auf meine Frage. Ich habe nämlich gefragt, warum musste Jesus am Kreuz sterben? Warum kann Gott uns nicht einfach so vergeben? Soll ich etwas verraten? Wenn Gott zu mir kommen würde und sagen würde, Beat, ich muss dir schon einmal sagen, du bist ein ziemlich mieser Kerl. Aber wenn du dich jetzt demütigst, wenn du um Vergebung deiner Sünden bittest, dann werde ich dir alle deine Sünden vergeben. Wenn Gott so handeln würde, wäre ich mehr als zufrieden mit ihm. Aber warum musste Jesus sterben, damit Gott uns die Sünden vergeben kann? Das möchte ich Ihnen heute sorgfältig erklären.
Die Bibel lehrt uns, dass Gott verschiedene Charaktereigenschaften hat.

Ich möchte einmal zwei nennen. Gott ist auf der einen Seite hundertprozentig gerecht und ist auf der anderen Seite hundertprozentig barmherzig. Jetzt ist es so, wenn ich Ihnen gegenüber schuldig werde, dann können Sie nicht gleichzeitig gerecht und barmherzig sein. Sie müssen immer entscheiden, wollen Sie gerecht sein oder wollen Sie barmherzig sein. Sie schauen mich so fragend an, aber es ist wirklich so. Wenn Sie nämlich gerecht sind, würden Sie mich bestrafen. Wenn Sie barmherzig sind, würden Sie mich nicht bestrafen. Sie können nicht beides gleichzeitig sein. Ich zeige Ihnen das an einem Beispiel. Das ist nicht wirklich passiert, aber es hätte passieren können. Angenommen, ich wäre zum ersten Mal Opa geworden. Meine Tochter und mein Proper-Enkel sind im Krankenhaus. Ich will sie zum ersten Mal besuchen. Ich steige in mein Auto, brause davon. Und weil ich so aufgeregt bin, fahre ich einfach viel zu schnell. Prompt werde ich von einem Polizisten angehalten, der fragt nach meinen Papieren. Und dann sagt er, Herr Rabri, Sie sind zu schnell gefahren. Ich sage, ja, das stimmt, ich bin zu schnell gefahren. Aber schauen Sie mal, ich bin zum ersten Mal Opa geworden. Ich besuche gerade meinen Enkel. Könnten Sie mir die Strafe nicht erlassen? Wissen Sie, ich verspreche Ihnen, ich werde nie mehr, wirklich nie mehr zu schnell fahren. Und jetzt stellen Sie sich vor, obwohl es ein Schweizer Polizist ist, er erlässt mir die Strafe. Was ist er? Barmherzig. Was ist er nicht? Gerecht. Gäbe es eine Möglichkeit, dass er beides sein könnte? Ja, er könnte mir die Strafe ausstellen, er könnte mir den Einzahlungsschein geben und dann könnte er sagen, bitte geben Sie mir das zurück, ich zahle Ihnen die Strafe. Und jetzt ist er hundertprozentig gerecht, die Strafe wird bezahlt und er ist hundertprozentig barmherzig, ich muss die Strafe nicht bezahlen. Jetzt denken Sie vielleicht, ja, das ist ein bisschen weit hergeholt, aber ich habe das erlebt, als ich in einer Kirche war. Wir hatten damals einen Polizisten und irgendwann mal habe ich mein Auto an einem Ort parkiert, wo es verboten war. Als ich wieder zum Auto komme, war da hinter der Windschutzscheibe, hinter dem Scheibenwischer der Einzahlungsschein. Ich nehme ihn hervor, ich lese ihn, unterschrieben von unserem Polizisten. Ich war natürlich stinkesauer. Am nächsten Sonntag bin ich zu ihm gegangen, habe gesagt, du hör mal, du weißt, dass das mein Auto war. Wie konntest du mir nur eine Strafe ausstellen? Ich weiß nicht mehr genau, was er gesagt hat. Dann habe ich ihn gefragt, könntest du die Buße nicht zurücknehmen? Hat er gesagt, nein, das geht nicht. Ich weiß nicht, warum, wegen den Zahlen oder warum auch immer. Aber sagt er, gib mir den Einzahlungsschein. Und dann hat er mir die Strafe bezahlt. Er war hundertprozentig gerecht und hundertprozentig barmherzig. Verstehen Sie das? Das ist ein ganz schwacher Vergleich für das, was Jesus am Kreuz getan hat. Man könnte sagen, Jesus hat am Kreuz die Strafe für uns bezahlt. Die Bibel formuliert das so, er ist um unsere Sünde willen verwundet und zerschlagen worden. Die Strafe liegt auf ihm, damit wir Frieden mit Gott haben und durch seine Wunden sind wir geheilt. Und jetzt sagt die Bibel, weil Jesus am Kreuz gestorben ist, kann er uns die Sünden vergeben oder im Bild gesprochen, er ist zur Türe geworden zwischen dem breiten Weg und dem schmalen Weg. Und wenn jetzt ein Mensch auf dem breiten Weg ist und er möchte auf den schmalen Weg hinüberwechseln, also in eine Beziehung mit Gott treten, dann muss er im Bild gesprochen einmal durch diese Türe hindurchgehen. Und das nennt man Umkehr zu Jesus oder Bekehrung oder man sagt manchmal, man muss sich einmal für Jesus entscheiden. Und jetzt erkläre ich Ihnen auch heute, wie man das macht. Wenn ein Mensch sich für Jesus entscheiden möchte, dann muss er als erstes einmal erkennen, dass er gesündigt hat. Und ich merke immer wieder, das ist das Schwierigste an der ganzen Sache. Wir geben es nicht gerne zu. Und ich beobachte, je älter wir werden, umso schwieriger wird es. Ist ja auch logisch. Oder als Kind ist es noch relativ leicht zu sagen, ja, ich habe gesündigt. Ja, ich bin auf dem breiten Weg. Als Teenager, als Jugendlicher ist noch relativ einfach, weil man hat ja einen großen Teil des Lebens noch vor sich. Aber wenn ich 70 bin, oder 80 oder 90, ja, dann muss ich ja eigentlich zugeben, ich habe den größten Teil meines Lebens auf dem falschen Weg gelebt, nämlich auf dem breiten Weg. Und das ist natürlich unglaublich schwierig. Das ist der Grund,
warum die meisten Menschen auf der ganzen Welt sich für Jesus entscheiden, bevor sie 20 Jahre alt sind. Wenn du dich noch nicht bekehrt hast, schieb das nicht hinaus. Das ist das Dümmste, was du tun kannst. Es wird dir nie mehr so leicht fallen wie im Moment. Aber ich möchte auch die Älteren und Alten bitten, auch diejenigen, die 70, 80 oder 90 Jahre alt sind, bitte entscheiden Sie sich für Jesus. Bei dieser Entscheidung geht es doch um die Ewigkeit, wo Sie die Ewigkeit verbringen, ob im Himmel oder in der Hölle. Wissen Sie, wenn es in dieser Entscheidung nur um dieses Leben ginge, würde ich auch sagen, Sie müssen nichts Neues mehr probieren. Aber es geht um die Ewigkeit. Und was sind 70, 80, 90 Jahre im Blick auf die Ewigkeit? Nach einer Veranstaltung kommt ein über 70-jähriger Mann. Beim Hineingehen in den Raum sagt er, ich will mich heute bekehren, ich habe ja gar nicht mehr viel Zeit dazu. Ich wäre ihm am liebsten um den Hals gefallen, aber gedacht, genau so ist es. Also wir müssen einmal unsere Schuld und Sünde erkennen. Dann müssen wir damit in einem Gebet zu Jesus kommen und zwei Dinge tun. Das erste, wir müssen Jesus unsere Sünden bekennen. Die Bibel sagt, wenn wir unsere Sünden bekennen, ist Jesus treu und gerecht, dass er sie uns vergibt. Und wir müssen Jesus im Glauben in unser Leben aufnehmen. Die Bibel sagt, alle Menschen, die Jesus in ihr Leben aufnehmen und an ihn glauben, werden Gottes Kinder. Und das macht man in einem Gebet, dass man die Hände faltet und ungefähr Folgendes sagt, Herr Jesus Christus, ich danke dir, dass du für mich am Kreuz gestorben bist. Ich komme zu dir, ich bekenne dir meine Sünden, ich bitte dich, vergib mir alle meine Sünden, die Sünden, die ich bewusst gemacht habe, die ich unbewusst gemacht habe, mach mein Leben rein. Und dann betet man weiter, Herr Jesus, komm in mein Leben hinein, mein Leben soll dir gehören, verändere du mich, wie du mich haben willst, lass mich nie mehr los. Und in dem Moment, wo ich Amen sage, Amen ist nicht nur der Schluss des Gebetes, Amen heißt, so sei es. In dem Moment wechsle ich vom breiten Weg in den schmalen Weg. Und jetzt bin ich ein Kind des lebendigen Gottes. Gott ist mein himmlischer Vater, ich habe eine enge Beziehung mit Gott, er vergibt mir meine Sünden, ich habe ewiges Leben und ich habe Gewissheit, wenn ich sterbe, komme ich in den Himmel. Also man bekehrt sich von einem Augenblick auf den anderen, man ist noch auf dem breiten Weg und dann bittet man Jesus um Vergebung und lädt ihn ein, ins Leben zu kommen und man ist auf dem schmalen Weg. Das ist eine echte Bekehrung im Neuen Testament. Im Grunde genommen eine wunderbare Sache, aber es gibt viele Leute, die trotzdem damit Mühe haben. Und in unserem Text heißt es ja auch, doch die Menschen nahmen ihn nicht auf. Und ich möchte Ihnen einige Gründe nennen, warum Menschen sich nicht für Jesus entscheiden. Und vielleicht kann ich Ihnen ja auch ein bisschen helfen. Da ist einmal als erstes, das sind die Aktiven. Bei denen läuft immer etwas. Da ist Action, da ist Leben drin und sie haben den Eindruck, wenn ich mich jetzt für Jesus entscheide, dann nimmt mir Jesus die letzte Freude weg. Dann beginnt bestimmt die saure Gurkenzeit. Ich weiß nicht, woher die Leute diese Meinung haben, aber ganz sicher nicht von der Bibel. Jesus hat einmal gesagt, ich bin gekommen, damit sie das Leben haben und zwar das Leben in der Fülle, das Leben im Überfluss. Ich habe Ihnen schon gesagt, ich bin seit bald 48 Jahren Christ. Und ich kann sagen, Jesus hat mir wirklich ein erfülltes Leben gegeben, nicht schmerzfrei. Wir haben einige Nöte, einige Schwierigkeiten erlebt, aber es war ein richtig erfülltes Leben. Jetzt fragen Sie vielleicht, Beat, erklär uns einmal ein erfülltes Leben. Wie sieht das denn aus? Das ist gar nicht so einfach, ziemlich schwierig. Das ist etwa gleich schwierig, wie wenn ich Ihnen erklären würde, wenn Sie noch nie Liebe erlebt haben, was Liebe ist. Versuchen Sie das mal, kann man nicht erklären. Aber wenn jemand Liebe erlebt, weiß er sofort, von was wir reden. Und so ist es mit dem erfüllten Leben. Wenn Sie sich heute für Jesus entscheiden, werden Sie in ein paar Tagen wissen, wovon wir reden. Aber ich möchte das all den Aktiven unter uns sagen, all den Lebenshungrigen, denen, die sagen, ich möchte die Fülle des Lebens erleben, entscheide dich für Jesus, dann wird Jesus dir das schenken. Doch die Menschen nahmen nicht auf, dann gibt es eine zweite Gruppe von Menschen und die sind mir sehr, sehr sympathisch. Das sind nämlich die Ängstlichen. Das sind Menschen, die sagen,
ich würde mich schon gerne für Jesus entscheiden, aber ich bin nicht sicher, ob ich Jesus treu sein kann. Ich war im Wiener Großraum bei einem Ehepaar, habe ich gewohnt. Die Frau war schon lange mit Jesus unterwegs, der Mann noch nicht. Am letzten Sonntagmorgen, ich wollte gerade gehen, kommt er auf mich zu, verabschiedet sich von mir und sagt, Beat, ich hoffe, wenn wir uns das nächste Mal sehen, dass ich dann auch ein entschiedener Christ bin. Wir hatten es sehr gut miteinander, das habe ich immer mit meinen Gastgebern, das ist einfach eine tolle Sache. Und so hatte ich es auch gut mit diesem Mann. Und so habe ich ihm gesagt, sag einmal Stefan, warum entscheidest du dich eigentlich nicht für Jesus? Schaut er mich ganz freundlich an und sagt, weißt du, ich kenne mich. Ich bin ein Schlitzohr. Und ich habe einfach Angst, ich könnte Jesus nicht treu sein. Wie dankbar war ich, dass ich ihm sagen konnte, du musst Jesus nichts versprechen. Du kannst das Jesus sogar sagen. Du kannst sagen, Herr Jesus, du musst die Verantwortung übernehmen, dass ich dir treu bleibe. Ich habe gesagt, Stefan, deine Verantwortung jetzt ist, dass du dich für Jesus entscheidest. Hat mich groß angeschaut, hat gesagt, wirklich? Sage ich, ja, ganz sicher. Unter diesen Umständen war er bereit, sich an diesem Sonntagmorgen für Jesus zu entscheiden. Wir sind in einen Raum gegangen, er hat Jesus um Vergebung gebeten, Jesus eingeladen, in sein Leben zu kommen. Das ist 1993 passiert. Und seit diesem Augenblick war ich noch mehrmals in der Gegend und habe bei diesem Ehepaar gewohnt. Und dieser Mann ist eine Säule im Glauben geworden. Das möchte ich allen Ängstlichen sagen, die immer wieder das hinausschieben, weil sie denken, kann ich Jesus treu bleiben oder nicht? Überlassen Sie die Verantwortung Jesus. Er wird dafür sorgen, dass Sie durchkommen. Ihre Verantwortung ist, dass Sie sich heute für Jesus entscheiden. Doch die Menschen nahmen ihn nicht auf. Dann gibt es Leute, die sagen, sie tun immer so, wie wenn man sich von einem Augenblick auf den anderen für Jesus entscheiden kann. Das ist doch eine wachstümliche Sache. Man wächst doch ins Christsein hinein. Wächst man ins Christsein hinein? Da ist schon ein bisschen Wahrheit dabei, natürlich. Man wächst ans Christsein heran und als Christ wächst man hoffentlich weiter. Man wächst ans Christsein heran, man lernt zum Beispiel einen Christen kennen. Man hat die ersten Gespräche über Jesus. Man liest ein gutes christliches Buch, man fängt an, die Bibel zu lesen, man fängt an zu beten, man macht die ersten Gebetserhörungen und so wächst man natürlich langsam ans Christsein heran. Und wenn man dann Christ ist, wächst man hoffentlich weiter. Also noch einmal, man wächst ans Christsein heran, man wächst als Christ weiter, aber dazwischen muss eine Entscheidung getroffen werden. Und diese Entscheidung ist immer punktuell. Ich zeige das an einem Beispiel. Meine Frau und ich waren einige Zeit befreundet und verlobt. In dieser Zeit sind wir zueinander hingewachsen. Wir sind seit 40 Jahren verheiratet. In diesen Jahren sind wir auch zueinander hingewachsen. Also wir sind vor der Ehe zueinander hingewachsen. Wir sind in der Ehe zueinander hingewachsen. Aber dazwischen haben wir geheiratet. Und das war ein punktuelles Ereignis. Ich kenne sogar das Datum. Und jetzt sage ich Ihnen etwas. Wenn wir nicht geheiratet hätten und meine Frau würde sterben, wäre ich kein Witwer. Wenn wir nicht geheiratet hätten und ich sterbe, wäre meine Frau keine Witwe. Also wir mussten einmal heiraten und genauso ist es mit Jesus. Wir müssen uns einmal bewusst für Jesus entscheiden. Übrigens, auch Kinder in einem christlichen Elternhaus müssen sich einmal für Jesus entscheiden. Und das fällt ihnen gar nicht immer so leicht, weil sie ja schon immer geglaubt haben. Und weil sie schon immer gebetet haben, vielleicht irgendwann mal so nebenbei gesagt haben, komm in mein Herz hinein. Aber das ist noch lange keine Entscheidung für Jesus in jedem Fall. Also auch Kinder müssen sich einmal bekehren. Doch die Menschen nahmen ihn nicht auf. Dann gibt es Leute, die sagen, ich bin getauft, ich habe die Kommunion hinter mir, die Firmung, ich werde mich christlich trauen lassen, ich gehöre zu einer Kirche. Meine Freunde, durch die Sakramente werden wir nicht Christ. Durch die Taufe werden wir nicht Christ. Die Kirche macht sie nicht zu einem Christen. Ein Spaßvogel hat mal gesagt, wenn Sie in ein McDonald's gehen, sind Sie deswegen noch lange kein Hamburger. Wenn Sie in eine Kirche gehen, sind Sie deswegen noch lange kein Christ. Christ wird man durch eine Entscheidung für Jesus Christus. Doch die Menschen nahmen ihn nicht auf. Dann gibt es Leute, die sagen, sie machen sich schön leicht. Sie sagen einfach, bekehre dich und dann kann man im gleichen Stil weiterleben. Nein, wer mich kennt, weiß, das sage ich nicht. Ich
Ich bin zutiefst überzeugt, wenn Menschen sich für Jesus entscheiden, Jesus kommt in ihr Leben hinein, wird er ihr Leben wirklich verändern. Wenn Menschen mir sagen, ich habe mich auch mal bekehrt, ich bin auch mal zum Kreuz, ich habe auch mal so ein Gebet gesprochen, aber es hat sich nichts im Leben verändert, dann frage ich mich, ob es eine echte Bekehrung und Wiedergeburt war. Ich sage es Ihnen noch einmal, wenn Jesus in ihrem Herzen ist, wird sich manches in ihrem Leben verändern. Doch die Menschen nahmen ihn nicht auf. Dann gibt es Leute, die sagen, was werden die anderen sagen? Angenommen, ich würde mich heute für Jesus entscheiden. Ja, was sagen dann die anderen? Dazu möchte ich zwei Dinge sagen. Das erste, in vielen Fällen werden die anderen gar nicht so viel sagen, wie sie meinen. Die Angst ist meistens größer als die Realität. In der Schweiz sind wir unglaublich großzügige Leute. Hier auch? Man kann alles glauben. Ich kann sagen, ich bin Buddhist. Ich kann sagen, ich bin Esoteriker. Ich kann sagen, ich bin Christ. Die Leute werden sagen, ja, das ist aber interessant. Das heißt, in ganz vielen Fällen ist diese Angst, ja, was sagen jetzt die anderen, wenn ich mich heute für Jesus entscheide? Die Angst ist meistens viel größer als die Realität. Aber ich sage Ihnen noch etwas. Ja, es kann sein, dass Sie wegen Ihres Glaubens Probleme bekommen. Ich weiß nicht, ob Sie das wissen, aber in der Welt werden Millionen und Abermillionen von Christen wegen ihres Glaubens verfolgt, in die Gefängnisse geworfen, sterben teilweise als Märtyrer. Und sie machen das, weil sie sagen, die Liebe Gottes ist uns mehr wert als unser eigenes Leben. Aber ich sage Ihnen noch einmal, hier werden sie nicht als Märtyrer sterben im Moment, ganz sicher nicht. Das Schlimmste, was passieren kann, ist, man wird ein bisschen die Nase rümpfen. Man wird vielleicht sagen, ja, jetzt bist du ein bisschen hinterwäldrisch und ein bisschen altmodisch oder irgendetwas in diese Richtung. Mehr wird nicht passieren. Also die Angst ist meistens größer als die Realität. Doch die Menschen nahmen ihn nicht auf. Und dann gibt es Leute, die sagen, ich werde mich schon einmal für Jesus entscheiden, aber später. Ich will ihnen nicht Angst machen. Aber das ist ganz gefährlich. Wer sagt Ihnen, dass Sie noch einmal eine Chance bekommen? Das ist eine ganz gefährliche Aussage, vor allem für all diejenigen, die das Evangelium kennen, die den Ruf Gottes gehört haben, die merken, ich bin eigentlich gemeint. Es ist eine ganz gefährliche Aussage. Ich war noch in der Jugendarbeit tätig. An einem Abend kam ein Motorradfreak. Wir haben etwa 2 oder 3 Stunden mit ihm über Jesus geredet und tatsächlich um 23 Uhr entscheidet er sich für ein Leben mit Jesus. Er ist nach Hause gegangen mit seiner Maschine und dann ist etwas Eigenartiges passiert, er ist nicht mehr gekommen. Nach einigen Wochen haben wir nach Hause angerufen, da war seine Mutter am Telefon und dann hat sie erzählt, an diesem Abend kam mein Sohn nicht mehr nach Hause, er ist tödlich verunfallt. Stellen Sie sich einmal vor, er hätte die Entscheidung für Jesus nur um 24 Stunden hinausgezögert. Er wäre jetzt nicht im Himmel, sondern in der Hölle. Wie waren wir froh und wie dankbar war auch die Mutter, als wir erzählt haben, er hat sich an diesem Abend damals noch für Jesus entschieden. Noch einmal, ich möchte Ihnen nicht Angst machen, aber diese Aussage, ich werde mich später einmal bekehren, ist unglaublich gefährlich. Doch die Menschen nahmen ihn nicht auf. Und jetzt möchte ich Ihnen noch einmal dieses Bild zeigen. Stehen Sie hier auf dem breiten Weg oder stehen Sie auf dem schmalen Weg? Und ich möchte Sie einmal bitten, machen Sie in Gedanken ein Kreuz, wo Sie stehen. Und jetzt sage ich Ihnen etwas, wenn Sie jetzt unsicher sind, wo Sie stehen, dann stehen Sie mit größter Wahrscheinlichkeit noch auf dem breiten Weg. Weil wenn Sie auf dem schmalen Weg wären, wüssten Sie das genau. Sie wüssten, ich habe mich für Jesus entschieden und ich lebe mit Jesus. Jesus ist in meinem Leben drin. Und ich möchte Sie ermutigen, wenn Sie auf dem breiten Weg noch sind oder wenn Sie unsicher sind, wo Sie sind, ich möchte Sie heute ermutigen, eine Entscheidung für Jesus Christus zu treffen. Ein für alle Mal, das einfach mal klar machen, dass Sie nie mehr Zweifel haben müssen, ob Sie wirklich ein Kind des lebendigen Gottes sind oder nicht.

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1: Die Götter, die in vielen Ländern verehrt wurden und werden, tragen meist sehr menschliche Züge. Nehmen wir mal Bacchus, den Weingott der Römer. Er betrank sich, war ja auch ein Gott der Besäufnisse. Er hatte immer wieder launische Zornesausbrüche. Ein französisches Gedicht besagt, dass er einmal in der Wut beschloss, den ersten Menschen, dem er begegnete, den Tigern zum Fraß vorzuwerfen. Oder werfen wir einen Blick auf Zeus, den mächtigen Gott der alten Griechen. Der brachte seinen kinderfressenden Vater Kronos um, weil er selbst auf den Thron wollte. Zeus war mit seiner Schwester verheiratet, Inzest also. Nicht genug damit, er genehmigte sich zahlreiche Seitensprünge, hatte dadurch natürlich etliche uneheliche Kinder. Zeus und Bacchus Götter? Mir erscheinen diese Götter ziemlich menschlich. Menschen haben sie sich ausgedacht. Ganz anders als der Gott, der uns in der Bibel begegnet. Die ersten Menschen, Adam und Eva, begehen ihrem Schöpfer gegenüber einen Vertrauensbruch. Sie verlieren die ungetrübte Gemeinschaft mit Gott und die Nähe zu ihm. Von da an handeln die Menschen und ihre Nachkommen oft gottlos. Mord, Ehebruch, Eifersucht, Streit, Betrug und Gewalt prägen das Leben. Aber Gott lässt die Menschen nicht einfach im Unglück sitzen. Von den ersten bis zu den letzten Seiten der Bibel kämpft Gott um die Aufmerksamkeit seiner Geschöpfe. Er ruft sie zur Umkehr. Er bietet ihnen seine Hilfe und Nähe und Fürsorge an. Oft genug stößt er auf taube Ohren. Wenn es nicht mehr anders geht, richtet Gott sein Volk. Das bedeutet letztlich, er richtet die Menschen neu auf sich aus. Man spürt den Texten im Alten Testament ab, Gott möchte diesen harten Kurs eigentlich nicht einschlagen. Es ist ihm zutiefst zuwider. Sein wahres Wesen ist Barmherzigkeit. Der Prophet Micha sagte es einmal so: Wer ist ein Gott wie du, der die Schuld verzeiht und die Sünde vergibt, der seinen Zorn nicht ewig festhält, sondern Freude daran hat, gnädig zu sein? Dieser Gott, der Freude daran hat, gnädig und barmherzig zu sein, ist so vollkommen anders als Bacchus und Zeus und viele andere Göttervorstellungen der Menschen. Vor etwa 2000 Jahren hat sich dieser Gott den Menschen auf einzigartige Weise gezeigt. In der Person Jesu Christi hat er bei den Menschen gelebt. Im Wesen Jesu wurde und wird das Wesen Gottes sichtbar. Seine Freundlichkeit, seine Fürsorge, seine Heilkraft, seine Liebe, seine Gnade. Jesus nahm einen schweren Weg auf sich. Er ließ sich unschuldig hinrichten, stellvertretend für jeden, der Frieden mit Gott bekommen möchte. Stellvertretend für jeden, der sich danach sehnt, die Lasten seines Lebens loszuwerden. Vertrauen Sie eigentlich schon darauf, dass Jesus für Ihre Sünden, für Ihre Gottlosigkeit am Kreuz gelitten hat?

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Was hat diese Frau nur für ein schreckliches Schicksal hinter sich? Sie stammt aus dem indischen Bundesstaat Orissa. Ich treffe sie einige hundert Kilometer von dort entfernt, wo sie Zuflucht bei der Netanya-Kirche gefunden hat. Als sie beginnt zu erzählen, kommen mir bald die Tränen. Ihre Hindu-Nachbarn haben sich eines Tages gegen sie, gegen alle Christen verschworen. Aufgewiegelt von fanatischen Führern zogen sie von Dorf zu Dorf, von Hütte zu Hütte. Sag deinem Jesus ab, kehr zurück zu deinem richtigen Glauben. So forderten sie von dem Ehemann der Frau. Er aber blieb standhaft und wurde deshalb vor ihren Augen umgebracht. So töteten sie Hunderte von Menschen, rissen Familien auseinander, jagten Müttern mit ihren Kindern in die Flucht. Sie verbrannten Hütten, Habseligkeiten, Existenzen. Und so erzählt sie weiter, unsere Schwester aus Orissa. Und andere Frauen und Männer mit dem gleichen Schicksal ergänzen und schildern ihre Erfahrungen mit Verfolgung, Leid und bitterer Armut. Trotz allem, was hinter ihnen liegt, ihrem Glauben an Jesus Christus sind sie treu geblieben, vertrauen weiter auf ihn und loben ihn, trotz allem, was sie erlitten haben. Diese Begegnung berührt uns tief. Wir sind froh zu wissen, dass die Christen der Netanya-Kirche in Andhra Pradesh ihre verfolgten Geschwister in Orissa im Blick haben. Sie besuchen sie, sie feiern mit ihnen Gottesdienst und unterstützen sie auch ganz praktisch. Wir wollen nie vergessen, die Nachfolge Jesu ist kein unbeschwerter Spaziergang durchs Leben auf rosaroten Wolken. Die Nachfolge kann sehr, sehr viel kosten. Aber genau das hat Jesus uns, seinen Jüngern, ja auch nie verschwiegen.

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1: Wenn ich groß bin, dann darf ich auch Kaffee trinken. Wenn ich groß bin, dann darf ich auch mit dem scharfen Messer schneiden. Wenn ich groß bin, komme ich alleine an den Lichtschalter ran. Sätze meiner 2,5 Jahre alten Tochter. Ich bin groß. Ich bin der Papa, der alles darf. Ich darf alleine entscheiden, wann Schlafenszeit ist und wie viel Rosinen ich auf einmal essen will. Ich darf tun und lassen, was ich will. Endlich. Erinnern Sie sich? 18 Jahre lang gewartet, bis ich erwachsen bin und mir keiner mehr irgendetwas vorschreiben kann. Alt genug, alle Entscheidungen allein zu treffen. Alt genug? Ja, reif genug? Ab und zu. Nur weil ich mein eigener Herr bin, heißt das doch nicht, dass ich keine Hilfe bräuchte, keinen Rat annehmen sollte, keine Fehler zugeben dürfte. Klingt logisch und jeder würde das wohl unterschreiben. Trotzdem frage ich Sie, nehmen Sie guten Rat an? Nehmen Sie Hilfe nicht unwillig, sondern dankbar an? Geben Sie vor sich und anderen zu, nicht immer alles perfekt zu können? Ja, als Mensch bin ich auch gottähnlich. Alles, was der Herr will, das tut er im Himmel und auf Erden, im Meer und in allen Tiefen. So steht's im Psalm 135. Gottähnlich, aber nicht gottgleich. Nur der Dummkopf, nur der Egozentriker, nur der Selbstverliebte meint, er könne alles alleine entscheiden, ohne auf andere zu achten. Wer so denkt, ist auch irgendwann alleine. Was ich dringend begreifen sollte, erstens, nur weil ich groß bin, darf ich noch lange nicht alles. Zweitens, nicht alles dürfen kann ein echter Segen sein.

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Geht es Ihnen auch manchmal so? Ich beobachte mich manchmal, wie ich mit Gott rede, mit all meinen Sorgen und Problemen und Bitten ihn überhäufe. Aber das Danken und Loben kommt in meinen Gebeten oft viel zu kurz. Dabei gibt es so unendlich viel, wofür ich Gott danken kann, wofür wir ihn loben können. Gott denkt jeden Tag darüber nach, was er uns Gutes tun kann. Ist das nicht Grund genug, Gott zu loben? Wenn wir Gott loben, dann sehen wir und dann denken wir weiter. Dann lassen wir uns nicht einfach von Trends und Zeitströmungen leiten, sondern dann schauen wir von unserem kleinen Leben auf zu dem, der unser Leben und alles Leben geschaffen hat und der es bis heute in Händen hält. Gott hat diese Welt in seiner Hand. Und wenn ich neu das Staunen lerne über Gottes Schöpfermacht, über seine Größe, über sein wunderbares Handeln an mir, dann wird mein Beten zu einem Anbeten. Dann werden wir im Gebet, im Lied und schließlich auch mit unserem ganzen Leben immer neu in dieses Lob Gottes einstimmen. Ich will dich loben. Ich möchte dir danken. Du bist mein Gott, der in allem mich hält. Denn deine Liebe kennt keine Schranken. Du bist der Schöpfer und Herr dieser Welt.

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1: Was gibt dem Leben Sinn? Diese Frage lässt Pierre-Yves Robardet nicht los. Als studierter Psychotherapeut setzt er sich intensiv mit Religionen, Philosophien und verschiedenen Weltanschauungen auseinander. Besonders die Spiritualität der nordamerikanischen Ureinwohner fasziniert ihn. Er ist überzeugt, irgendwo muss es Antworten auf die großen Fragen des Lebens geben. Dann begegnet er der Frau, mit der er sein Leben teilen möchte. Für Pierre-Yves scheint die Suche endlich ein Ziel gefunden zu haben. Doch das Glück hält nicht lange. Seine Frau erkrankt schwer und stirbt. Zurück bleiben Trauer, Einsamkeit und die Frage, ob das Leben überhaupt noch einen Sinn hat. Eines Abends, als er allein zu Hause sitzt, geschieht etwas, das er sich selbst nicht erklären kann. Er hört eine innere Stimme. Sie fordert ihn auf, einen ganz bestimmten Namen zu googeln. Pierre-Yves steht vor einer Entscheidung: ignorieren oder diesem ungewöhnlichen Impuls folgen. Im ERF-Radiotreff erzählt Pierre-Yves Robardet, warum genau dieser Moment seinem Leben eine völlig neue Richtung gegeben hat. Das Gespräch führt Markus Walter. Ich wünsche Ihnen eine bereichernde Zeit beim Zuhören. Ihr Philipp Genetti.

0: Hallo Pierre.
1: Hallo Markus.
0: Du bezeichnest dich oder hast dich bezeichnet als Suchender. Kannst du das mal beschreiben, wie das kam, dass du gesucht hast?
1: Das kam so, ich bin in Kanada geboren und mit 7 Jahren in die Schweiz gezogen mit unserer Familie. Und ich verbrachte eigentlich eine ruhige Kindheit, bis ich in die Pubertät kam mit knapp 13, 14. Und da erinnere ich mich, dass ich war auf dem Weg ins Dorf von unserem Haus und da in einem Sekundenbruchteil in mir die ganze innere Struktur zusammengefallen ist und alles sich verändert hat. Und da war von da an war das Leben plötzlich anders, weil da habe ich auch gemerkt, dass wir in der Familie, meine Eltern haben sich dann getrennt. Es war eine schwierige Zeit, weil bei uns zu Hause wurde nicht darüber gesprochen. Ich war mit dem alleine, was ich erlebt habe. Und dann kam eben die Pubertät dazu. Und dann habe ich eine Erfahrung bei mir gemacht, dass ich eigentlich mich verloren gefühlt habe in dieser Zeit. Eigentlich eine ganz starke Identitätskrise. Eigentlich eine große, starke Depression.
0: Als 14-, 15-Jähriger
1: schon? Ja.
0: Kannst du dieses, du hast gesagt, du bist diesen Weg gegangen, dann spürst du, wie das in dir zerbricht.
1: Ja. Und ich war nicht der Typ, der über das sprechen konnte.
0: Und mit den Eltern auch nicht, wegen der
1: Trennung?
0: Nee,
1: gar nicht. Nein, die waren so beschäftigt mit sich selber. Also mein Vater war kaum noch anwesend. Meine Mutter war sehr beladen, überfordert eigentlich mit dieser Situation. Ich hatte niemand und mit meinen Kollegen, Schulkollegen, konnte ich nicht darüber sprechen. Ich wusste, die verstehen gar nicht.
0: Ich meine, du bist ja auch in Kanada aufgewachsen, das heißt, du hast Englisch, Französisch gesprochen?
1: Französisch, der französisch sprechende Teil, genau.
0: Das heißt, was in dir zusammenbrach, hing auch mit deiner Sprache zusammen, weil jetzt warst du
1: alles
0: Schweizerdeutsch, keiner hat dich verstanden?
1: Ich habe mich so wahrgenommen, dass ich gespürt habe, ich bin eigentlich noch kein Schweizer, ich bin noch nicht in der Schweiz angekommen. Ich habe mich so erlebt, ich bin weiß, weiße Haut, aber mein Herz ist rot, meine Seele ist rot. Also die indigene Prägung, irgendwie hatte ich eine enorme, starke indigene Prägung und mit der fühlte ich mich extrem ausgegrenzt.
0: Also indigene Prägung meint so in Richtung Indianer.
1: Genau.
0: Deswegen das Wort rot als
1: ja, richtig. Das war eigentlich meine Identifikation. Oder mit dieser Identifikation konnte ich nichts anfangen, weil ich war ja nur mit Schweizer Kollegen zusammen. Klar, ich sprach dieselbe Sprache dann. Ich ging mit ihnen in die Schule. Wir haben uns auch sonst getroffen. Aber in mir war ich extrem, extrem einsam eigentlich. Extrem verloren und ich hatte keinen Ansprechpartner in dieser Zeit.
0: Und dann hast du angefangen zu suchen. Du hast in verschiedenen Religionen gesucht?
1: Nee, das war noch keine Suche.
0: Okay.
1: Das hat begonnen ungefähr mit 14 und ging bis 20. Und ab diesem Moment begann dann auch die Neuorientierung mit der Ausbildung, Studium und mit der Suche in diversen, also verschiedenen Religionsformen eigentlich. Und da habe ich mich eigentlich auf die Suche gemacht.
0: Wie hast du gesucht? Kannst du das mal beschreiben, wie du gesucht hast?
1: Also ich bin in einer katholischen Familie aufgewachsen. Meine Mutter war religiös. Ich ging regelmäßig zur Kirche auch als Kind. Oder ich war auch Messdiener. Mhm. Also das Christentum hat mich immer begleitet. Aber auch die indigene, also die indianische Spiritualität, die hat mich extrem begleitet und extrem geprägt. Und das waren immer eigentlich meine Orientierungspunkte. Aber die haben mir in der Zeit nicht geholfen. Also ich fand keine Antwort in dem. Und war dann eher daran, eigentlich vor allem das Christentum zu verwerfen eine Zeit lang. Und dann habe ich begonnen, mich mit den anderen Religionstypen auseinanderzusetzen.
0: Du hast ja dann auch in diesen indigenen Religionen, in dieser Spiritualität, hast du Seminare besucht.
1: Ja.
0: Was hast du zum Beispiel gemacht, um dort auch Antworten zu finden auf die Frage, wer bin ich, wo komme ich her?
1: Eigentlich ging es ja immer um die Sinnfrage. Und für mich war Spiritualität eigentlich immer ein Thema, ein Lebensthema, weil ich wusste, nur da werde ich eine Antwort finden, wenn überhaupt eine Antwort finden. Und die indigene Spiritualität war für mich der Ort, weil traditionelle Indianer, für die ist alles eins. Wir sind eins mit allem, was uns umgibt. Es gibt keine Trennung, es gibt nur Einheit. Und in dieser Einheit ist Gott, das Göttliche. Und das hat mich enorm angesprochen, ohne es zu verstehen, aber es hat mich enorm angesprochen. Im Christentum habe ich das nicht erfahren, weil meinem Religionsunterricht oder so, da wurde immer gesagt, es gibt einen externen Gott und der Mensch ist davon getrennt. Und wir sind nur Menschen und wir sind nicht göttlich. Und das Indigene hat mir eigentlich diese Einheit versprochen. Wir sind eins mit dem ganzen Universum und mit der göttlichen Kraft. Mhm. Aber weil ich das im Christentum nicht gefunden habe, eigentlich diese Einheit, habe ich dann geschaut, wo könnte ich diese Einheit noch finden. Und dann kam Buddhismus, Taoismus, Hinduismus, Sufismus dazu. Und ich habe da festgestellt, dass eigentlich ganz viele da auch von Gott und dieser Einheit mit Gott gesprochen haben. Und da habe ich für mich das alles so zusammengeführt zu einer Einheit. Wie? Ich habe meinen eigenen Mix zusammengestellt.
0: Ach so, du hast aus jedem irgendetwas genommen und genau. Wie sah dein Mix aus?
1: Zum Beispiel aus dem Buddhismus die Meditation, ganz klar die Meditation. Oder auch die Grundregeln Buddhas eigentlich. Das Gewaltfreie und man ist eins und beschützt eigentlich die Natur oder auch die Tiere, die Tierwelt, alles. Das hat mir sehr imponiert. Oder Hinduismus, natürlich von jeder Religionsform etwas, das war dann mein Mix, das habe ich dann zusammengeführt.
0: Hast du das gelesen oder hast du Seminare besucht?
1: Nein, ich habe Seminare oder war buddhistischen Klöstern, ich habe Schweigemeditationen gemacht oder war auch an Orten, wo das praktiziert wurde. Ich war auch sehr viel unterwegs in zum Beispiel Nord-, Mittel-, Südamerika, auch mit Heilern. Das war

0: Seelenrückführung. Oder es gibt also Energieheilrituale, die man praktizieren kann. Das ist das, das habe ich mir angeeignet und das habe ich dann versucht auch zu integrieren in meinen Alltag. Also das hat mich immer begleitet eigentlich.
1: Du hast gesagt, die Suche, das war eigentlich die Suche nach der Sinnfrage.
0: Ja.
1: Und welche Antworten hast du dann in diesen einzelnen Elementen oder in dieser Spiritualität gefunden?
0: Eigentlich keine. Ich habe keine Antworten gefunden. Ich war permanent auf der Suche. Ich habe einfach all diese Techniken oder Mittel integriert in mein Leben, in meinen Alltag. Aber eigentlich hatte ich keine Antwort. Ich fand, zum Teil habe ich sie als gut erlebt, als hilfreich erlebt. Aber die Ursprungsfrage blieb immer unbeantwortet. Da fand ich nie eine Antwort. Nie.
1: Wie lautet die Ursprungsfrage für dich?
0: Ich wollte immer die Verbindung, die direkte Verbindung mit Gott und die so wahrnehmen können, dass sie einfach präsent ist in mir. Und das habe ich so nicht erreicht. Ich habe es nicht erreicht. Weil diese Präsenz habe ich so nie verspürt. Mhm. Weil ich wollte wissen, für mich war immer klar, das Göttliche existiert, das Universum existiert, das Leben danach existiert, das wusste ich. Aber ich habe keinen Zugang gekriegt dazu. Und da bin ich immer wieder stecken geblieben. Und das war immer mein Wunsch, diesen Vorhang zu durchbrechen, um ganz zu werden. Das war eigentlich meine Suche.
1: Konntest du mit jemandem darüber sprechen?
0: Nee, das habe ich eigentlich nicht darüber gesprochen.
1: Aber das war wahrscheinlich auch ein Grund, diese Suche und dieses Vollkommenwerden, warum du Therapeut geworden bist? Du hast dann ja auch
0: studiert. Ja, ich denke, das war der Hauptgrund, wieso ich Therapeut geworden bin. Meine eigenen Fragestellungen, Antworten darauf zu finden. Und als ich dann diese Ausbildung gemacht habe, das Studium gemacht habe oder dann Therapieausbildung gemacht habe, da ging ich eigentlich davon aus, Psychologie oder Psychotherapie wird mir alle Antworten schenken. Und ich habe dann das gemacht und gedacht, okay, jetzt weiß ich, jetzt verstehe ich, jetzt habe ich alles begriffen. Und dann kam die praktische Umsetzung im Alltag und da habe ich sehr schnell verstanden, ich habe gar nichts begriffen, aber gar nichts. Und dann begann wieder die Lehre von null, von null. Ich hatte zwar die Ausbildung, die Theorie.
1: Du warst Psychotherapeut?
0: Ja,
1: aber. Du hättest lehren dürfen, aber.
0: Aber ich habe noch, eigentlich war ein Beginner, ein Anfänger, ein Anfänger. Ja. Und dann begann eigentlich die Lehre.
1: Du hast dann Anfang 2000 in einem Seminar Clara kennengelernt.
0: Mhm.
1: Erzähl mal ein bisschen, wie das Kennenlernen für dich so war.
0: Ja, das war ein Seminar über Depression. Über Depression. Ein schamanistisches Seminar über Depression. Und da habe ich sie kennengelernt. Wir saßen uns gegenüber und ich weiß noch genau, wie sie ausgesehen hat da. Und für sie war dann klar am ersten Tag, das ist mein Mann. Das war für sie klar. Und für mich war das etwa 2-3 Tage später. Und dann ging es schnell eigentlich, ja. Dann sind wir zusammengezogen und haben dann geheiratet und eigentlich unsere Beziehung war eine, wie soll ich sagen, in dem Sinn speziell, dass wir uns von Beginn weg als Einheit empfunden haben, als Ganzes, als ein Ganzes. Und das hat sich über die ganzen Jahre, die wir zusammengelegt oder verbracht haben, hat sich das immer wieder bestätigt. Wir haben uns blindlings verstanden eigentlich und die Beziehung hat sich eigentlich Jahr für Jahr vertieft.
1: Hatte jetzt der Pierre-Yves, der so zerbrochen war, seinen Lebenssinn gefunden?
0: Ja, ab diesem Moment habe ich mich ganz gefühlt, wirklich ganz, weil wir uns gegenseitig eigentlich zu dieser Ganzheit geführt oder geformt haben, ja.
1: Ihr habt euch auf diesem schamanischen Seminar kennengelernt, oder Schamanismus-Seminar. Ja. Und du hast ja immer noch deine religiösen Praktiken gemacht, getan. Wie hat sie das gesehen?
0: Sie ging ganz offen mit dem um. Sie hat das sehr gut verstanden und sie konnte das auch integrieren. Aber

0: Es war eigentlich dann so, dass ich viel, viel weniger mit diesen Praktiken dann operiert habe in meinem Alltag, weil was sich immer mehr herauskristallisiert hat in unserer Zeit, ist eigentlich dann das Christentum.
1: Hat sie das mitgebracht?
0: Ja, das hat sie dann hauptsächlich mitgebracht. Das war ich sehr wichtig, ja, darüber zu sprechen, sich darüber auseinanderzusetzen. Und währenddem ich meine Mixtur hatte, war für sie eigentlich Jesus ihre Orientierungsfigur. Das war für sie so.
1: Aber wie geht das? Du sagst, ihr kommt zusammen, ihr seid eine Einheit und trotzdem bringt jeder was komplett anderes mit. Wie kann das zusammenpassen?
0: Das passt schon zusammen, weil über die Begegnung mit ihr hat sich bei mir natürlich sehr viel relativiert. Ich habe dann begonnen zu schauen, was habe ich wirklich da gesucht oder was wollte ich da finden, und habe dann mit ihr festgestellt oder gemerkt eigentlich, dass wir eigentlich gemeinsam im Christentum etwas finden wollen. Das hat sich dann so verändert. Aber es hat mich nicht davon abgebracht, zum Teil weiter das zu praktizieren, was ich vorher mir angeeignet habe.
1: Und dann nach 21 Jahren bekommt sie die Diagnose, dass sie ALS bekommt. Das ist eine Nervenkrankheit,
0: genau.
1: Die auf jeden Fall zum Tod führt.
0: Genau. Mit
1: Wie
0: der
1: war
0: Prognose
1: das für dich?
0: 1 bis 5 Jahre. Ungefähr von der Zeitdauer. Es war ein Schock. Es war ein Riesenschock natürlich. Wir waren bis da gesund. Wir hatten nie etwas. Sie war nie krank. Ich war nie krank. Dann kam diese Diagnose. Das war wirklich ein Schock. Das war hart zu Beginn. Und ab diesem Zeitpunkt fing dann die Auseinandersetzung an, weil wir beide wussten, das wird nicht sehr lange dauern, maximal 5 Jahre, vielleicht nur 1 Jahr. Also das, was wir Sterben nennen oder der Übergang in die nächste Dimension, das wurde natürlich dann Tagesthema. Mhm. Mit dem wollten und mussten wir uns auseinandersetzen. Und da begann eigentlich eine extrem intensive Zeit, eigentlich die wertvollste Zeit in unserer Beziehung, weil ich sie dann auch 24 Stunden begleitet und betreut habe, über die ganze Zeit bis zu dem Zeitpunkt, wo sie dann gegangen ist.
1: Hast du es mit indianischer Heilkunst versucht,
0: nee,
1: mit Spiritualität?
0: Nee, gar nicht mehr. Da war nur noch Gebet. Weil sie hat mir dann auch klar gesagt, weißt du, die Beziehung zu Jesus ist mir wichtiger als unsere Beziehung. Und sie war bereit zu gehen, sie war bereit. Sie war eigentlich sehr aufgestellt, sie hatte ihre Trauerphasen. Sie war zum Teil bedrückt, aber eigentlich extrem aufgestellt. Sie war absolut bereit. Sie hat dann immer wieder gesagt, schau, ich habe mit dem Leben abgeschlossen. Ich erwarte nichts mehr vom Leben. Ich bin bereit zu gehen. Und dann kam für sie nur noch diese Jesus-Orientierung.
1: Sie ist dann gestorben?
0: Sie ist dann gegangen, ja.
1: Kannst du beschreiben, wie du diesen Moment erlebt hast?
0: Ja, da war sehr speziell, weil am Abend vorher haben wir uns eigentlich noch ganz normal unterhalten. Das war an einem Samstagabend. Haben wir uns ganz normal unterhalten. Und dann am Sonntagmorgen bin ich aufgewacht, neben ihr. Sie hat noch geschlafen. Ich meinte, sie hat noch geschlafen. Bin dann raus, überlegt, was mache ich hier zum Frühstück. Komme zurück und merke, irgendetwas ist nicht so, wie es sein sollte. Und ich war kaum bei ihr. Da war der letzte Atemzug und sie war gegangen. Und ich war eigentlich völlig überrumpelt. Ich war überrumpelt in dem Moment, weil ich es nicht erwartet habe, dass es so schnell geht. Ich habe gedacht, okay, wir haben noch Tage, Wochen, vielleicht sogar noch Monate. Nein, plötzlich war sie weg. Ja, und das war nicht einfach. Ja.
1: Sie war dein Lebenssinn, sie war die Antwort auf deine Fragen. Wofür bist du hier auf dieser Welt?
0: Also ich war überrascht eigentlich, ich bin dann in eine Trauerphase gefallen eigentlich, und das hat mich, die Heftigkeit hat mich überrascht. Und es stellte sich für mich auch immer die Sinnfrage, weil ich habe gesagt, was mache ich jetzt noch hier? wieso kann ich nicht gehen, wieso ist der Zeitpunkt für mich noch nicht gekommen. Und ich war eigentlich jeden Abend bereit. Ich habe immer gesagt, okay, ich bin bereit, ich komme, wenn du willst, dann komme ich heute. Aber das ist nicht eingetreten. Und ja, ich war extrem überrascht, wie tief mich das berührt oder getroffen hat, weil wir haben eigentlich die 22 Jahre, die wir zusammen verbracht haben, da waren wir praktisch rund um die Uhr zusammen und wir haben uns genügt und plötzlich ist sie weg. Wissend oder eine Ahnung davon, wohin sie gegangen ist, aber ich konnte mich nicht wirklich erfreuen auf diese Situation. Ich war für sie froh, dass sie befreit wurde aus diesem Leiden. Und für mich, ich war dann in dieser Trauerphase gefangen eigentlich. Ja.
1: Wie lange warst du in dieser Trauerphase?
0: 4 Monate.
1: Was hat dich rausgebracht? Oder? Was hast du dort erlebt?
0: Rausgebracht hat mich, ich saß da mal um Mitternacht im Wohnzimmer bei mir zu Hause und habe in die Nacht rausgeschaut. Da war ein wunderschöner Sternenhimmel und ich war traurig. Ich war traurig. Und da sitze ich so und dann verspüre ich den Impuls, ich soll an den Computer. Und ich habe das nicht verstanden. Aber der Impuls kam wieder, geh an den Computer. Dann habe ich gedacht, was soll ich an diesem Computer? Gib Jesus oder Jesus erfahren ein. Ich bin dann aufgestanden, bin am Computer.
1: Warte mal, du sitzt auf der Couch und da kommt ein Impuls. War das jetzt eine Stimme oder was war das?
0: Es war eigentlich eine Aufforderung. Nicht unbedingt eine Stimme, es war eine klare Aufforderung. Geh an den Computer und gib Jesus erfahren ein. Und als ich das eingegeben habe, aber ich war eigentlich gar nicht in der Stimmung. Ich war eigentlich gar nicht motiviert. Ich wusste nicht, was soll ich da wirklich machen. Und da habe ich das eingegeben und dann bin ich auf ein Video gestoßen von einem Pastor, der erklärt hat, was wahres Christsein bedeutet. Die ausschließliche Ausrichtung auf Jesus. Und dann wurde mir klar, dann bin ich kein wahrer Christ, weil ich hatte bis jetzt keine ausschließliche Ausrichtung auf ihn. Dann bin ich weiter, aber nicht motiviert. Und dann stoß ich auf ein Gesicht einer Frau. Und da wusste ich plötzlich, dieses Video muss ich sehen, das muss ich sehen. Dann habe ich das gemacht und ich war extrem berührt, extrem. Ich habe nur geweint, als ich das gesehen habe.
1: Was hat dich berührt? Warum hast du geweint?
0: Die Gotteserfahrung, die Jesuserfahrung, die sie gemacht hat, die war für mich so authentisch. So authentisch. Und ich habe mich danach gesehnt, dasselbe erfahren zu dürfen. Und das habe ich bis dahin nicht so erfahren können wie sie. Und dann wusste ich, ich muss diese Frau kontaktieren. Ich muss sie kontaktieren.
1: Du hast das gemacht. Und was kam dann?
0: Und dann war nach diesem, dann ging ich an den Computer, öffnete die Mail und da stand ihr Name. Wenn Sie wollen, können Sie mich morgen telefonisch kontaktieren. Da hatte ich die Antwort. Und dann habe ich sie kontaktiert am anderen Tag. Und dann hat sie mir ganz klar gesagt, sie wollte mich nicht. Sie wollte mich, also wollte gar nicht mit mir in Verbindung treten. Absolut nicht. Sie hatte null Interesse. Aber Jesus habe sie nicht in Ruhe gelassen. Und dann sei sie dieser Aufforderung gefolgt.
1: Deswegen habt ihr dann telefoniert?
0: Ja.
1: Wie war das Telefonat für dich?
0: Sehr berührend, sehr berührend. Also, weil ich habe dann auch, wie soll ich sagen, über diesen Kontakt wirklich die intensive Berührung, göttliche Berührung bei mir auch wahrgenommen, ganz, ganz tief. Und es hat mir wirklich den Weg geöffnet. Es hat mir den Weg geöffnet. Da ist ganz viel hat sich verändert in diesem Moment. Plötzlich ist mir wirklich klar geworden, es gibt eigentlich nur diesen Jesus-Kontakt, diese Jesus-Ausrichtung. Alles andere habe ich zwar praktiziert, aber ich brauche es nicht mehr. Und ich habe dann auch radikal begonnen, alles zu entsorgen. Was ich mir angeschafft hatte, wurde alles beseitigt, um mich wirklich nur noch auf diesen Kontakt einzulassen. Also sie hat mich zu ihm geführt. Das hat sie. Und die Berührung, die tiefe, tiefe Berührung bei diesem Gespräch, hat wirklich diese Öffnung bewirkt. Und ab diesem Moment war für mich klar, okay, Jesus ist präsent, bei mir präsent. Und ich stehe in direkter Verbindung ab diesem Moment mit ihm.
1: Ja. Würdest du sagen, das ist jetzt ein neuer Lebenssinn? Ja. Oder was ist dein Lebenssinn jetzt?
0: Das ist ein ganz neuer Lebenssinn, weil jetzt ist eigentlich meine Ursprungsfrage, die ich nie beantworten konnte oder nie eine Antwort darauf fand, ist jetzt beantwortet. Jetzt habe ich diesen direkten, persönlichen Kontakt und jetzt fühle ich mich ganz. Hat sich eigentlich meine Sinnfrage aufgelöst. Jetzt habe ich meinen Sinn gefunden, meinen Inhalt.
1: Und wer ist Jesus jetzt, heute für dich?
0: Mein ständiger Begleiter. Mein ständiger Begleiter. Wir kommunizieren ständig. Ich tausche mich regelmäßig oder immer mit ihm aus. Alles ist auf ihn bezogen. Alles, was ich mache. Alles. Und er ist einfach in mir. Er ist in mir jetzt. Ja. Und das füllt mich aus.
1: Danke dir. Pierre-Yves, schön, dass du heute hier warst.
0: Ich danke dir, Markus.
1: Dankeschön. Gott gibt meinem Leben Sinn. Das hat Pierre-Yves Robardy erlebt. Sind Sie auch auf der Suche und fragen sich, was der Sinn Ihres Lebens ist? Dann reden Sie doch mal mit Jesus. Er kann Ihnen echten Sinn geben.
2: Das war der ERF-Radio-Treff mit Pierre-Yves Robardy und seiner Geschichte von Sinnsuche, tiefem Verlust und einer unerwarteten Begegnung, die sein Leben verändert hat. Das Gespräch führte Markus Walter. Damit sage ich danke fürs Zuhören und bleiben Sie dran, Ihr Philipp Genetti.

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1: Schon oft habe ich mir etwas gekauft, was ich unbedingt haben wollte, aber nicht wirklich gebraucht habe. Was ich in der Hoffnung kaufte, es beschere mir Lebenslust und Glück. Wenn ich nur das haben könnte, dann wäre alles gut, wird bald schon unwichtig. Das Glücksgefühl des Einkaufs weicht einem neuen Wunsch nach etwas anderem. Ich will mehr. Ich will alles und zwar sofort. Das, was ich habe, scheint nicht genug. Wir Menschen erliegen einem Trugschluss. Je mehr wir haben, desto glücklicher sind wir. Das meinen wir. Aber das stimmt nicht. Gott wusste das vom Anbeginn der Zeit. Wer immer mehr haben will, wird eben nicht glücklicher. Das Gegenteil ist der Fall. Im 10. Gebot macht Gott uns auf diesen Trugschluss aufmerksam. Du sollst nicht begehren deines nächsten Haus noch alles, was sein ist. Was wir heute vom anderen begehren, kann die Karriere sein, der Sportwagen, das Ferienhaus in Spanien oder teure Kleidung. Vielleicht aber auch Aussehen und Gesundheit. Gott, der versprochen hat, uns mit allem zu versorgen, was wir brauchen, weiß, dass diese Gier nach mehr, das haben wollen, der Blick auf andere, denen es anscheinend besser geht, mich nicht weiterbringen. Im Begehren steckt die Gier, die uns besetzt, bestimmt und schließlich für depressive Stimmungen sorgt. Es bringt nichts, mit Neid und Gier auf die materiellen Werte, auf das Haben des anderen zu schauen. Anstatt uns auf das Haben zu konzentrieren, lädt Gott uns ein, auf das Sein zu achten. Ihm kommt es auf unser Herz an, darauf, dass wir dem anderen Liebe erweisen. Neid und Begehren macht uns nicht glücklich. Einen anderen lieben, meinen Nächsten sehen, ihm helfen, das sorgt für nachhaltige Gefühle. Gott weiß das. Darum macht er uns ein Lebensangebot im letzten Gebot. Du sollst nicht begehren, was einem anderen gehört. Glücklich ist der Mensch, der seine Sucht nach immer mehr überwindet und beginnt zu leben. Wer liebt statt neidet, folgt Jesus nach.

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Dieses Lied hat nun schon eine ganze Reihe Jahre auf dem Buckel. Wir haben es jetzt noch einmal aufgenommen, weil wir immer wieder hörten, dass seine Aussagen schon vielen Menschen geholfen haben. Es entstand nach dem Tod unserer ersten Tochter. Eine Silvesterpredigt von Konrad Eisler war der Auslöser dafür. Textgrundlage der Predigt war Psalm 93. Da ist von den Wasserströmen die Rede, die ihr Brausen erheben und uns mächtig bedrohen. Inzwischen verbinden wir vielleicht sogar Bilder von einem Tsunami mit diesem Text. Der Psalm bleibt aber nicht beim Betrachten der Naturgewalten stehen, sondern sagt, der Herr aber ist noch größer in der Höhe. Er ist auch noch größer als alle Wogen und Wellen, die unser Leben bedrohen und die uns Angst einjagen wollen. Oder wenn die Tsunamis von Leid, von Krankheit und Tod uns überrollen wollen, aber der Herr ist immer noch größer. Für viele war dieser Text schon eine Hilfe in schwierigen Lebensphasen. Auch wir selbst haben uns immer wieder davon ermutigen und trösten lassen.

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1: Hallo liebe Kinder, hier ist wieder Anne und ihr hört die Kinderkiste im ERF. Heute sind wir wieder mit den drei vom Ast unterwegs im Wald. Waldemar, Kleopatra und die kluge Eule Eulalia erleben dabei so einiges. Sie treffen auf einen gefährlichen Habicht, eine ziemlich träge Milchkuh und sogar auf ein Rehkitz in Not. Und wie immer gilt, wenn jemand Hilfe braucht, sind die drei von Ast sofort zur Stelle. Dabei lernen sie nicht nur neue Tiere kennen, sondern auch eine ganze Menge über Mut, Freundschaft und Zusammenhalt.

0: Ich muss euch auf eine neue Gefahr aufmerksam machen, meine lieben Freunde. Man erzählt sich, im Wald, ein Habicht habe sich ausgerechnet unsere Lichtung und den Wald hier in der Gegend als sein Jagdrevier ausgesucht.
1: Ein Habicht? Kann uns der gefährlich werden?
0: Allerdings, meine liebe Kleopatra. Er schlägt alle Vögel, die er kriegen kann. Und dich kriegt er bestimmt, wenn du dich überraschen lässt. Er fliegt schneller als du und ist wendiger in der Luft.
1: Ach du Schreck, was mache ich denn da? Wie soll ich mich denn gegen ihn wehren?
0: Gar nicht. Das würde dir doch nicht gelingen. Am besten, du passt immer schön auf. Und wenn du ihn siehst, versteckst du dich. Immerhin hat eine Elster noch eher Chancen zur Flucht als zum Beispiel ein Eichhörnchen.
2: Ich fliehe immer gleich in den Wald. Da kann mir nichts passieren. Und du kommst mit, Cleo?
0: Leider seid ihr im Wald auch nicht vor ihm sicher, Waldemar.
2: Nicht? Aber der Bussard fliegt immer nur im freien Feld. Zwischen den Bäumen ist es doch viel zu eng für die großen Vögel. Die stoßen sicher überall an.
0: Das ist ein Irrtum. Der Bussard mag dich im Wald in Ruhe lassen. Aber der Habicht nicht. Er hat kürzere Flügel als der Bussard, obwohl er ihm sonst sehr ähnlich sieht. Und damit fliegt er sehr flink zwischen den Bäumen durch. Und er kann schnell seine Flugrichtung ändern. Fast so schnell wie eine Libelle.
2: Oh, peinlich.
0: Mein lieber Freund Waldemar, ich weiß nicht...
1: Was wissen Sie nicht, Gräfin?
0: Ich weiß nicht, wie ich es sagen soll. Es ist mir etwas unangenehm.
2: Sag's einfach irgendwie, Gräfin. Ich werd's schon verstehen.
0: Dein Vater war ja, wie du uns erzählt hast, von einem Hund totgebissen worden. Und deine Mutter ist auch früh gestorben.
2: Das stimmt. Aber ihr habt euch ganz lieb um mich gekümmert.
0: Darauf will ich hinaus, Waldemar. Ich weiß nicht, was dir deine Mutter alles erklärt und beigebracht hat. Es könnte sein, dass sie zu manchem nicht mehr gekommen ist. Da muss ich dich nun lehren.
2: Was denn, Gräfin?
0: Ich denke da an den Trick, wie man sich als Eichhörnchen vor dem Habicht rettet.
2: Einfach weglaufen.
0: Nein, mein Freund, das reicht nicht.
1: Woher wissen Sie denn, wie ein Eichhörnchen sich in Sicherheit bringen muss, Gräfin?
0: Nun, das ist es eben, was die Sache für mich etwas peinlich macht. Also, wie ihr sicher schon mal gehört habt, gibt es Eulen, die auch Eichhörnchen fressen.
1: Gräfin!
2: Aber...
0: Beruhigt euch, meine lieben Freunde. Ich werde nie auch nur daran denken, meinem guten Waldemar etwas zuleide zu tun. Aber rein theoretisch, also es liegt den Eulen im Blut. Kleine Säugetiere, na, ihr wisst schon. Nun seid nicht traurig. Ich verspreche euch auch, wenn ihr mal eine Familie haben solltet, bleiben wir immer gute Freunde.
2: Ist schon gut, Gräfin. Ich vertraue dir völlig.
0: Das freut mich. Aber ihr wisst nun, dass ich auch im Wald jage. Also könnt ihr euch denken, dass ich weiß, wie die Eichhörnchen sich vor großen Raubvögeln schützen.
1: Das wollten Sie Waldemar jetzt erklären.
0: Ja, und ich fühle mich einfach dazu verpflichtet, weil ich doch so ein bisschen Vater und Mutter für ihn vertrete.
2: Das finde ich lieb von dir, Gräfin.
0: Versteht ihr? Kein Raubvogel verrät gerne seine Tricks, seine Stärken und Schwächen. Aber wo nun der Habicht hier auftaucht, bin ich es unserer Freundschaft schuldig, dass ich... Nun also wenn der Habicht im Wald Jagd auf dich macht, laufe nicht einfach den Baumstamm rauf und runter, sondern lauf spiralförmig.
2: Spi was?
0: Wie eine Wendeltreppe.
2: Eine was?
0: Immer um den Stamm herum. Dabei kannst du dann auch rauf oder runter laufen. Verstehst du? So wendig der Habicht auch ist, und er ist wirklich sehr schnell und geht in engen Kurvenflug, aber so flink, wie du um den Stamm herumhuschen kannst, kommt er nicht nach. Er versucht dir zu folgen, fliegt aus der engen Kurve, wird ganz wirr und gibt es schließlich auf, wenn du inzwischen spiralförmig in der Baumkrone verschwunden bist.
2: Ja, und?
0: Und du bist in Sicherheit.
2: Und wann kommt der Trick, den du mir verraten wolltest?
0: Na, das war der Trick. Immer schnell um den Baum rum.
2: Ach so, den Trick kannte ich längst.
0: Wirklich? Hast du ihn von deiner Mutter gelernt?
2: Nein, aber ich weiß nicht, woher ich ihn kenne. Vielleicht bin ich auch selbst drauf gekommen. Jedenfalls mache ich es oft so. Ein Habicht hat zwar noch nie Jagd auf mich gemacht, aber wenn mal einer kommt, würde ich auch ohne deinen Tipp so um den Stamm rumlaufen.
0: So? Na, da bin ich ja beruhigt. Vielleicht gehört dieses Verhalten zu deinem Instinkt. Und du brauchst es nicht zu lernen.
2: Wer stinkt?
1: Waldemar stinkt doch nicht.
0: Instinkt, das hat nichts mit Stinken zu tun. Das heißt, es ist ihm angeboren.
2: Angeboren?
0: Ja, es gehört von Anfang an zu dir, wie dein Schwanz. Der Schöpfer hat dir den Trick schon gleich mit auf den Weg gegeben.
2: Aha.
1: Ist doch toll, nicht wahr, Waldemar?
2: Ja, schon. Trotzdem, wenn habe ich...
0: Jetzt macht euch mal nicht so viele Sorgen. Geht jetzt spielen und passt ein bisschen auf. Achtet auch auf die Warnrufe anderer Vögel. So, und ich will mal jetzt ein gutes Schläfchen machen. Ich freue mich schon darauf.
3: Hier wird die gute Eulalia Hedwig-Sophie, Gräfin von Eichenhain-Uhland, allerdings enttäuscht. Denn kaum ist sie so richtig im traumlosen Tiefschlaf versunken, wird sie jäh herausgerissen. Sie braucht eine ganze Weile, um ihre Gedanken wieder einzusammeln und zu ordnen.
0: Was ist? Wer? Wo? Warum?
4: Wachen Sie auf, Gräfin, bitte!
0: Wer spricht da? Die Stimme kommt mir bekannt vor.
4: Na, ich bin's doch.
0: Bedenken Sie, dass ich wegen der Helligkeit meine Augen nicht öffnen kann. Es sind nicht wenige, die sich selbst mit Ich bezeichnen. Also, wer ist es, der mich weckt?
4: Na, ich, Fredchen Knabberzahn, der Marder.
0: Ach, Sie sind's, Fredchen Knabberzahn. Schön, dass Sie mich besuchen. Aber hätten Sie nicht heute Abend kommen können?
4: Nein, mein Besuch gilt nicht Ihnen, verehrte liebe Gräfin von Eichenhain-Uhland, sondern Waldemar. Aber er ist nicht da.
0: Nein, er ist nicht da.
4: Schade.
0: Schade, ja. Und nun wollen Sie von mir wissen, wo er ist.
4: Erraten. Ich habe ihm nämlich was zu sagen und darum wollte ich Sie nur fragen, ob und habe Sie aus dem Schlaf gerissen, ob Sie zufällig gerade wissen, wo ich die beiden Freunde wohl erfolgsversprechend suchen soll.
0: Was soll in Reimen oder Liedern die alte Eule hier erwidern? Sie kann nicht reimen und nicht dichten, erfindet höchstens mal Geschichten. Demütig schweigt sie und betreten und lauscht ergriffen dem Poeten.
4: Hey Gräfin, das war toll, fantastisch, genial. Aber mal ganz im Ernst und in der Sprache des Alltags, haben Sie keinen blassen Schimmer, wo die beiden ihren Tag vertrödeln?
0: Es könnte sein, dass sie vorne am Waldrand sind. Ich weiß zwar nicht, was sie vorhatten, aber ich spüre die Sonne. Und bei Sonnenschein sind sie selten im Schatten des Waldes.
4: Ich danke Ihnen, Gräfin.
0: Bitte. Und besuchen Sie mich doch mal, wenn Sie etwas mehr Zeit haben.
4: Na, mach ich gerne, liebe Eule. Sage Tschüss, ehe ich enteile. Lassen Sie die Augen zu, schlafen Sie in guter Ruhe, während ich die Freunde suche und im...
3: Weg ist er. Eulalia überlegt noch müde, ob ihr lustiger Freund noch einen Reim auf Suche gefunden hat. Vielleicht Buche? Oder gibt es noch mehr? Ehe sie aber in ihrem Kopf nach weiteren passenden Worten suchen

0: gibt er dem Pelztier die gewünschte Auskunft. Weiter drüben, zwischen Getreidefeld und Buchenwald, hat er sie gesehen, nah am Bach. Frettchen Knabberzahn bedankt sich und eilt dahin. Tatsächlich, Kleopatra und Waldemar spielen Kriegen unter einer dicken Buche.
1: Hallo, ihr zwei. Ich bin mal so frei und eile herbei. Schon sind wir drei.
2: Frettchen Knabberzahn.
3: Hallo, alter Freund.
1: Alt? Das will ich überhört haben. Wo ich doch in der Blüte meiner Jugend stehe. Im Lenz des Lebens. Naja, sagen wir mal im Sommer.
2: Schön, dass du gekommen bist.
3: Komm, spiel mit.
2: Bei unseren Kriegen, da gilt nicht das Fliegen.
1: Nein, ich bin nicht zum Spielen gekommen, Freunde. Ich habe was mit Waldemar zu besprechen.
2: Mit mir?
3: Darf ich auch zuhören?
1: Natürlich, es ist kein Geheimnis.
3: Setz dich, Frettchen.
1: Also, die Sache ist die. Ich wollte dich warnen, Waldemar.
2: Ach, etwa vor dem Habicht?
1: Dem Habicht? Nein, den habe ich nicht gesehen. Aber den Marder.
2: Den?
3: Aber du bist doch...
1: Ein Marder, genau. Aber ich bin ein Stein- oder Hausmarder, wie ihr unschwer an dem großen weißen Latz auf meiner Brust erkennen könnt. Ich traf aber gestern einen Baumarder. Der klettert noch besser auf Bäume als ich und hält sich von den Häusern der Menschen fern. Und seine Lieblingsspeise sind Eichhörnchen.
2: Eichhörnchen?
1: Genau. Und zu allem Unglück beobachtete ich, wie er von meinem Gebiet aus hier herüberkam. Da hier kein anderer Marder wohnt, fürchte ich, dass er hier sein Jagdgebiet einrichten will.
2: Das könnte peinlich werden.
1: Genau. Und ich wollte dir raten, gut aufzupassen, Waldemar. Ich stelle mir vor, der Kerl erwischt dich im Sprung und ich bin einen guten Freund los. Oh weia, das wäre schon traurig genug, aber... Wenn ich mir dann noch vorstelle, du würdest in der Sekunde vor deinem Tod denken, ich wäre es, weil wir Marder uns doch ziemlich ähnlich sehen, das war ja schrecklich. Mir vorzustellen, du hättest gedacht, ich hätte dich totgebissen und ich könnte es nicht mehr richtig stellen. Bis an meinen eigenen Tod wäre ich damit unglücklich.
2: Das traue ich dir doch nicht zu, Frettchen Knabberzahn.
1: Naja, und so habe ich mich als alter Freund...
3: Ich denke, du bist in der Blüte deiner Jugend.
1: Ach, Quatsch, unterbrich mich nicht. Ich habe mich also entschlossen, da du ja keine Eltern mehr hast, die dir die Tricks beibringen können und ich mich ein bisschen für dich verantwortlich fühle, für deine Erziehung und Ausbildung und weil ich ja selbst ein Marder bin, der normalerweise seine Jagdverfahren nicht preisgibt, weil er sich ja damit selber schadet, besonders nicht an Kleintiere. Und Schnickschnack, jetzt weiß ich nicht mehr, wie ich den langen Satz angefangen hatte.
2: Ich auch nicht.
1: Ne, und was ich eigentlich sagen wollte...
3: Du wolltest den Trick verraten.
1: Ach, wenn der Marder hinter dir her ist...
3: Dann flieht Waldemar auf einen Baum.
1: Na klar, aber das allein nützt ihm nichts, denn der Marder ist ein genauso guter Kletterer wie er. Du kletterst also auf einen Ast, weit hinaus, Waldemar, bis da, wo er ganz dünn wird und dich zwar noch trägt, aber nicht mehr den Marder. Und er traut sich also nicht, dir zu folgen.
3: Dann sitzt Waldemar aber in der Falle. Der Marder braucht nur zu warten, bis mein Freund Hunger oder Durst kriegt.
2: Quatsch! Ich springe von da runter auf den Boden oder auf einen anderen Ast. Der Marder kann das nicht so. Er muss erst den Stamm herunterlaufen. Inzwischen bin ich schon weg.
1: Hey, woher weißt du das?
2: Keine Ahnung. Ich würde es jedenfalls so machen.
1: Und genau das war der Trick, den ich dir verraten wollte. Das muss dir doch jemand beigebracht haben. Hast du den Tipp mal irgendwo gehört?
2: Nee, vielleicht gerochen.
1: Hä?
2: Na, vielleicht stinkt es in mir.
3: Ach, Waldemar, du hast es mit dem Instinkt immer noch nicht begriffen. Das hat doch nichts mit Stinken zu tun.
2: Ach ja, stimmt, das hatte ich vergessen.
3: Na, Hauptsache, du vergisst nicht, wie du dich vor den Raubtieren in Sicherheit bringen musst.
2: Bestimmt nicht. Das tue ich schon ganz von alleine.
1: Na, das ist das schön. Nun so zu sehen, dass du dir selbst zu helfen weißt. Nur eins ist schade, denn das heißt, ich kam den ganzen weiten Weg vergeblich. Jetzt weiß ich keinen Reim.
3: Dass du uns warnen willst, war löblich.
1: Gut, vielen Dank, Leo.
2: Vielen Dank, Frettchen, für die Warnung. Auch wenn sie mir nichts nützt. Aber ich sehe daran, dass dir deine Freunde etwas wert sind.
1: Umsonst war alle Liebesmühe, umsonst der Weg in aller Frühe. Bin trotzdem nicht sehr unzufrieden. So konnte ich mit euch Reime schmieden.

0: Verrichten, vernichten.
1: Wenn es nicht geht, musst du anders anfangen. Lasst uns mal ein Liedchen machen. Unsere Reime sind zum Lachen. Eure Reime sind zum Weinen. Morgen soll die Sonne scheinen.
0: Wieso? Was hat denn die Sonne mit dem Lied zu tun?
1: Nichts, aber es reimt sich wenigstens.
0: Das ist blöd. Du hast aber angefangen mit deiner Zeile.

0: passt doch gut.
1: Naja, es geht so.
2: Weiter. Es macht Spaß mit Worten spielen. Die in die Grube fielen oder so.
1: Quatsch, da muss es was Besseres geben.
2: Spielen, zählen, kühlen?
1: Vielen, die große Menge.
2: Wie willst du denn das Wort da reinkriegen?
3: Ich hab's. Es macht Spaß mit all den vielen und gereimten Worten spielen.
2: Da muss doch eigentlich noch ein Zu rein. Es macht Spaß zu spielen.
1: Ach was, das ist dichterische Freiheit.
2: Ach, bei meinen Reimen eben warst du aber nicht so großzügig.

0: Mir ist langweilig. Lass uns spielen, Cleo.
1: Ja, gleich.
0: Was machst du denn da dauernd am Wasser?
1: Ich guck mich an.
0: Du guckst dich an? Warum denn das?
1: Na, findest du nicht, dass ich ein schöner Anblick bin?
2: Man kann ja schmunzeln über Kleopatras Eitelkeit. Man kann sich sogar darüber ärgern, wie es Waldemar manchmal tut. Aber in diesem Fall ist es ein großes Glück, dass sie gerade in den natürlichen Spiegel blickt. Denn plötzlich entdeckt sie neben ihrem eigenen Bild auf der Oberfläche des Wassers einen großen Vogel am Himmel, der schnell auf sie zustürzt. Was nun geschieht, läuft ohne Plan und ohne Überlegung ab. Im gleichen Augenblick huscht Cleo zur Seite, stößt einen warnenden Schrei für Waldemar aus, stolpert, rafft sich wieder auf und flattert in ein Brombeergebüsch. Da reißt sie sich an den Dorn, aber sie ist wenigstens in Sicherheit. Waldemar springt erschreckt auf und sieht gerade, wie der Habicht die Elster knapp verfehlt und im Bach landet. Es platscht heftig. Der Raubvogel klettert flügelschlagend ans Ufer und schüttelt das Wasser aus seinem Federkleid. Sein doppeltes Missgeschick hat ihn wütend gemacht. Als er sich jetzt mit zornblitzenden Augen umsieht, die Elster nicht entdeckt, dafür aber ein schadenfroh grinsendes Eichhörnchen, packt ihn die Wut noch mehr. Na gut, dann frisst er eben nicht den Vogel, sondern das kleine Säugetier. Das schmeckt auch sogar noch besser. Waldemar erkennt die Gefahr fast zu spät. Er hat sich so gefreut, dass Cleo entkommen ist und der Habicht im Wasser landete, dass er gar nicht daran dachte, sich selbst in Sicherheit zu bringen. Jetzt sieht er den großen Vogel auf sich zukommen. Nichts wie weg. Er huscht in den Wald. Mit wenigen Sprüngen ist er bei einem Baum und rast den Stamm hinauf. Aber da hat er sich den falschen Baum ausgesucht. Zu spät merkt er es, dies ist ein alter, vertrockneter Stamm von einem abgestorbenen Baum. Da gibt es keine Äste und keine Blätter. Er kann sich nicht in die Krone flüchten. Es kommt so, wie es Eulalia geahnt hat. Der Habicht greift auch im Wald an. Kaum fliegt der Raubvogel heran, klettert Waldemar auf die Rückseite des Stammes. Im Nu ist sein Verfolger auch da und Waldemar muss zurück. Sein Herz schlägt ihm bis zum Hals, nicht nur vom schnellen Klettern, sondern auch vor Angst. Der Habicht zwingt ihn zum Rundlauf um den vertrockneten Stamm. Eine ganze Weile geht das so. Vielleicht hätte der Habicht schon aufgegeben, wenn er nicht so wütend wäre. Noch eine Niederlage will er nicht hinnehmen. Wer wird zuerst erschöpft sein von dieser Jagd? Waldemar oder sein Feind?
3: Gräfin, Gräfin, machen Sie auf, schnell, der Habicht, der jagt Waldemar, Sie müssen ihm helfen.
4: Aber ich kann nicht sehen, es ist so hell.
3: Sie müssen, Gräfin, es geht um Leben und Tod. Es ist gar nicht weit, gleich hier vorne, auf dem trockenen Stamm.
4: Flieg mir voraus, Kleopatra, und rufe dabei. Ich folge dir nach dem Gehör. Bis wir da sind, kann ich vielleicht ein bisschen blinzeln.
2: Allmählich geht Waldemar der Atem aus. Der Habicht scheint auch nicht mehr so einen kräftigen Flügelschlag zu haben wie am Anfang. Er flattert zur Spitze des abgestorbenen Baumes und schaut zu Waldemar hinunter. Wohin das Eichhörnchen sich jetzt auch wendet, der Habicht kann es sehen. »Ich muss hier weg«, denkt Waldemar. »Am besten da hinüber zu der Erle. Die steht voller Laub und in der Krone kann ich mich vielleicht verstecken. Aber wie komme ich dahin? Es geht nur über den Waldboden.« Aber die Strecke ist zu weit. Waldemar läuft den trockenen Stamm hinunter auf der Seite, die von der Erle abgewendet ist. Der Habicht kommt hinter ihm hergeschossen. Er greift mit seinen scharfen Klauen nach der braunen Beute, aber die ist nicht da. Ein Moment dauert es, bis er sich besinnt, was hier passiert ist. Das Eichhörnchen ist nicht nach dieser Seite geflohen, wie er dachte, sondern hat schnell gewendet und rast jetzt auf die Erle zu. Dieser kleine Moment des Zögerns verschafft Waldemar den nötigen Vorsprung. Er kann gerade noch auf die Rückseite des Erlenstammes flitzen, als der Habicht angerauscht kommt. Er saust aber nicht gleich hinter seiner Beute her, sondern bleibt erst einmal sitzen, als er von der Seite her aus einem anderen Baum angesprochen wird.
4: Habicht, verschwinde, lass das Eichhörnchen in Ruhe.
5: Was willst du denn, Eule? Hau bloß ab, das ist meine Beute.
4: Nein, ich lasse nicht zu, dass du es frisst.
5: Weil du selber fressen willst, gell? Nix da. Ihr habt es zuerst gesehen.
4: Ich will es nicht fressen. Ich will es beschützen. Wir sind gut befreundet.
5: Ihr seid befreundet. Wie rührend, wie nett. Der Eule und der Eichhörnle sind befreundet. Es tut mir leid. Darauf kann ich keine Rücksicht nehmen.
4: Ich werde dich zwingen, darauf Rücksicht zu nehmen. Ich werde meinen Freund verteidigen.
5: Du? Halbblinde Eule? Ja, wenn's Nacht wäre, dann könntest du mir vielleicht einschüchtern. Da wirst du mir sicher überlegen mit deinem besseren Gucken. Aber jetzt mach dich nicht lächerlich mit einem halblahmen Droher. Das macht mir keine Angst.
0: Er hat recht, nicht wahr, Gräfin?
4: Ja, leider, er hat recht. Ich kann es jetzt nicht mit ihm aufnehmen. Was machen wir nur?
2: Der Habicht hat beim Sprechen dauernd aufgepasst, dass ihm das Eichhörnchen nicht entwischte. Er konnte ein kleines Stück von seinem Schwanz an der rechten Seite hinter dem Stamm hervorgucken sehen. Jetzt nimmt er die Jagd wieder auf. Kaum fliegt der große Vogel heran, huscht Waldemar um den Stamm herum, dann noch einmal. Hier ist es besser als an dem trockenen Baum, er kann hinauf in die Krone flüchten. Gerade als er spiralförmig um den Stamm herumsausend bei den unteren Ästen ankommt, da bleibt er zu Tode erschrocken sitzen. Das Blut scheint ihm in den Adern zu gefrieren. Über ihm in der Krone sitzt ein Marder. Der Marder, vor dem Frettchen Knabberzahn ihn gewarnt hatte. Das muss er sein, eine dunkle Brust hat er. Das Raubtier, dessen Lieblingsspeise Eichhörnchen sind. Für die Flucht vor dem Habicht hatte Waldemar einen Trick. Und für die vor dem Marder auch. Aber wer konnte damit rechnen, dass sie beide zugleich auftauchen? Wenn er jetzt weiter um den Stamm herumsaust oder in die Krone flieht, fängt ihn der Marder. Wenn er auf einem Ast vor dem Marder weit nach außen flieht und abspringt, fängt ihn der Habicht. Was soll er tun? Es ist aus mit ihm. So weit ist Waldemar mit seinen Gedanken gekommen, da saust der Marder den Stamm herunter auf ihn zu. Im gleichen Augenblick ist aber auch der Habicht heran, der den kurzen Moment von Waldemars Zögern benutzt hat. Habicht und Marder prallen aufeinander. So verblüfft sind sie beide, dass sie gar nicht bemerken, wie Waldemar sich kräftig abstößt und sich mit einem weiten Sprung in Sicherheit bringt. Sofort ist Cleo neben ihm, hilft ihm auf und bringt ihn zur Eulalia auf einen Nebenbaum. Aus dem Laub der Erle hört man heftige Kampfgeräusche, Flügelschlagen, Krallenkratzen und Beißen, dazu Fauchen und Kreischen.
6: Was fällt dir ein, mich anzufallen? Ich werde dir zeigen, was ein Marder ist.
5: Ich? Die Anfall? Du hast mir angefallen.
6: Freche Lüge. Ich wollte gerade ganz friedlich das Eichhörnchen aufessen, da kamst du.
5: Da sieht man's, du hast mir mein Eichhörnle wegnehmen wollen.
6: Dein Eichhörnchen, dass ich nicht lache. Warum sollte es dir gehören? Alle Beute gehört dem, der sie zuerst erwischt.
5: Weil ich schon die ganze Zeit hinter ihm her gewesen bin, ich hab's müde gemacht und ich hätte es auch erwischt, wenn du nicht dazwischen gekommen wärst.
6: Nein, ich hätte es erwischt, wenn du nicht dazwischen gekommen wärst.
5: Jetzt ist's weg, du blöds Vieh.
6: Was sagst du da? Das lässt sich ein Baum oder Edelmarder nicht gefallen von so einem dämischen Vogel. Hier hast du die Strafe dafür.
2: Erneut geht der Kampf los. Da er sich hinter Zweigen abspielt, können die drei vom Ast nicht sehen, aber sie hören es. Nach einer Weile fliegt Kleopatra vorsichtig hinüber, um nachzusehen. Als sie von unten in die Baumkrone gucken will, kommt ihr etwas entgegen. Sie kann gerade noch ausweichen. Sie fliegt schnell zu den Freunden zurück. Jetzt kann man erkennen, was da herunterfiel. Es sind Marder und Habicht, ineinander verkrallt, kratzend und beißend. Sie krachen neben den Wurzeln auf dem weichen Waldboden auf und bleiben erschöpft und blutend liegen. Es sieht aus, als wären sie tot. Aber nach einer Weile richtet sich der Habicht auf und wankt fort. Zum Fliegen hat er wohl keine Kraft mehr. Vielleicht ist auch ein Flügel verletzt. So hinkt er auf seinen Beinen durchs Gras davon. Der Marder stöhnt und versucht mühsam, sich aufzurichten.
4: Ich wünsche Ihnen gute Besserung, Herr Marder. Ich kenne mich gut aus und weiß, dass da drüben auf der anderen Seite des Dorfes ein großer Wald beginnt, in dem es bis jetzt keine größeren Raubtiere gibt.
6: Ehrlich?
4: Außer ein paar Füchse natürlich. Aber ihr seid euch sicher nicht im Weg.
6: Naja, nachsehen könnte ich ja mal. Leben Sie wohl.
0: Den sind wir los.
4: Ja, es scheint so, als wären wir beide Räuber los.
3: Das haben Sie ganz toll gemacht, Gräfin.
0: Hallo, was ist passiert? Ist der Habicht jetzt für immer weg?
3: Freu dich, Waldemar. Wir können wieder ohne Angst zusammen spielen.
0: Oh ja, am besten versuchen wir...
4: Aber zunächst würde ich mich freuen, wenn Kleopatra mich nach Hause brächte.
3: Ach ja, natürlich, Gräfin. Und vielen Dank für Ihre Hilfe.

0: mal da, Waldemar. Der Bauer spannt so einen Faden um sein Maisfeld.
1: Kein Faden, das ist, glaube ich, ein Draht. Weißt du nicht mehr, wie Frettchen Knabberzahn und ich um die Wette geklettert sind? Auf dem Mast. Da waren auch so Drähte.
0: Ach ja, ich erinnere mich. Und hinterher hat uns die Gräfin erzählt, in welcher Gefahr wir geschwebt sind.
1: Ja, weil in den Drähten ein Bach fließt.
0: Nein, ein Strom.
1: Ja, richtig, ein Strom, aber ohne Wasser.
0: Irgendetwas anderes, sehr Geheimnisvolles.
1: Aber warum macht er sowas um sein Maisfeld?
0: Keine Ahnung.
1: Naja, warum soll er nicht? Um die Kuhweide ist ja auch so ein Draht.
0: Aber warum ist er auf der Kuhweide?
1: Wir können mal hingehen und die Kühe fragen. Die müssten es doch wissen.
0: Ach, keine Lust.
1: Komm mit, Faulpelz. Ich bin neugierig.
0: Ich aber nicht.
1: Du sollst dich bewegen, sonst bist du zu dick. Und dann verschwindet deine Schönheit.
0: Meinst du? Na gut, dann komme ich mit.
2: Die beiden Freunde, die Elster Kleopatra und das Eichhörnchen Waldemar, machen sich auf den Weg. Es dauert nicht lange, da stehen sie vor dem Weidezaun. Natürlich gehen sie sicherheitshalber nicht so nah ran.
1: Hallo du!
0: Hallo Kuh! Auf so kleine Tiere wie uns hört die nicht. Ich kann hier mal hinfliegen. Ich fliege hoch genug über den Zaun.
1: Und ich? Ich hatte zuerst die Idee, die Kuh zu fragen.
0: Da drüben steht eine näher am Zaun. Komm mit.
1: Hey, hey du, hey Kuh. Hey Kuh!
3: Hä? Mu.
1: Komm doch mal ein bisschen näher. Wir wollen dich was fragen.
3: Ich heiße nicht Kuh. Ich heiße Else.
1: Schön, dass du mit uns sprechen willst, Else. Wir haben nur mal eine Frage an dich als Fachmann.
3: Mann? Hier gibt es keinen Mann. Die Ochsen geben nämlich keine Milch und so Milch geben sind wir schließlich da.
1: Naja, Fachfrau meine ich doch.
0: Du kennst dich doch sicher mit dem Weidezaun aus, nicht wahr?
3: Sicher. Hab schon mal auf recht unangenehme Weise damit Bekanntschaft gemacht.
1: Du bist dran gekommen?
3: Ja.
1: Und? Bist du nicht gestorben?
3: Na, stände ich dann noch hier? Nein. Nein, sterben kann man nicht davon. Aber es tut weh.
1: Will euch der Bauer quälen, dass ihr das Ding...
3: Nein, er will nur, dass wir nicht weglaufen. Naja, das funktioniert ja auch. Wenn eine Kuh einmal da dran gekommen ist, weiß sie Bescheid. Und sie wird sich hüten, den Draht nochmals zu berühren.
0: Dann seid ihr für alle Zeit da eingesperrt? Wie schrecklich.
3: Wieso? Was sollte ich denn da draußen? Ich hab doch hier alles. Gutes Gras, Wasser und ich werde zur rechten Zeit gemolken. Bei euch im Wald würde es mir schlecht gehen. Wenn ich da wäre, würde ich freiwillig hierher zurückkehren.
0: Trotzdem, ich freue mich jedenfalls, dass ich über alle Zäune und alle Ströme wegfliegen kann.
3: Du kannst dich übrigens ruhig auf den Draht setzen.
0: Hä? Ich bin doch nicht lebensmüde.
3: Dir passiert nichts. Das Ding ist nur gefährlich für Tiere, die auf dem Boden stehen und dann drankommen.
0: Wieso?
3: Weiß ich nicht, ist aber so.
0: Na, der Sache traue ich aber nicht.
3: Dann lass es bleiben.
1: Du, Else, wenn der Weidezaun euch hier zusammenhalten soll, dich und deine Schwestern...
3: Das sind keine richtigen Schwestern. Einige sind Halbschwestern, einige sind Cousinen.
1: Na, ist doch egal. Jedenfalls, der Draht soll euch zusammenhalten. Das leuchtet mir ein. Aber welchen Zweck hat denn der Draht, den der Bauer da drüben um das Maisfeld zieht? Da gibt es doch gar keine Kühe.
3: Keine Ahnung.
0: Ich denke, du kennst dich aus mit Drähten und Strom.
3: Mich interessiert nur, dass ich hier nicht rankommen darf. Und daran halte ich mich. Alles andere ist mir schnurzpiep egal.
0: Aber man muss sich doch für die Welt außerhalb seiner eigenen kleinen Welt interessieren.
3: Muss man nicht. Und jetzt untersteh dich, blöde Kuh, zu mir zu sagen, weil ich nicht so viel weiß. Das hat schon mal jemand zu mir gesagt. Und da habe ich mich so geärgert, dass ich an dem Tag nur 7,5 Liter Milch gegeben habe.
1: Ach, tatsächlich?
3: Jawohl, das seht ihr, wie empfindsam eine EG-geförderte Milchkuh aus einem TBC-freien Rinderbestand sein kann. Was willst du denn hier? Du bist ein Reh, nicht wahr?
0: Verzeihung, verehrte Kuh, ich wollte nur...
3: Ich heiße Else.
0: Angenehm, ich heiße Konstanze. Ich habe nur eine Frage.
3: Ich war gerade im Gespräch mit diesen beiden kleinen Tieren. Dabei lasse ich mich ungern stören. Zu viel Stress wirkt sich negativ auf die Milchproduktion aus.
1: Wir können ja unser Gespräch für beendet erklären, Else. Widme dich nur dem Reh. Es sieht aus, als hätte es ein ernsthaftes Problem.
0: Die Sache ist die, verehrte Frau Else. Ich wollte Sie etwas fragen, weil ich annehme, Sie sind ein Fachmann für diese Weidezäune.
3: Mann? Hier gibt es keinen Mann. Die Ochsen geben nämlich keine Milch und zum Milch geben sind wir schließlich da.
0: Ach ja, also, ich meine natürlich, Sie sind Fachfrau für Weidezäune.
3: Nun, ich hab schon mal auf recht unangenehme Weise damit Bekanntschaft gemacht. Das war im Frühjahr, als ich ein besonders saftiges Grasbüschel vor mir sah. Oh, dachte ich, das muss gut.
0: Verzeihung, Frau Else.
3: Muss gut schmecken und vor allem, es ist noch keine von meinen Kolleginnen drauf rumgetrampelt. Also bewegte ich meinen Kopf darauf zu und dadurch zuckte es mich.
1: Else, nun hör doch mal auf, so lange und breit deine Geschichte zu erzählen. Merkst du nicht, dass Konstanze eine dringende Frage hat?
3: Jetzt wird man schon beim Reden unterbrochen. Ein Stress ist das. Was wird die Bäuerin heute Abend beim Melken wieder enttäuscht sein?
1: Nun sag mal dein Problem, Konstanze.
0: Wir grasten in der Morgendämmerung ganz friedlich. Mein kleines Töchterchen und ich, sie heißt Rosalie, meine Kleine. Auf einmal hörten wir den Bauern kommen. Ich sprang schnell in Richtung Waldrand und rief Rosalie zu, sie sollte mir folgen, aber sie lief ins Maisfeld. Der Mais steht ja hoch, da kann man sie nicht sehen, also dachte ich, auch gut, dann kommt sie eben wieder raus, wenn der Bauer weg ist. Aber da musste ich zu meinem Schrecken sehen, wie der Bauer diesen schrecklichen Draht um sein Maisfeld spannte.
1: Und Rosalie ist drin?
0: Ja, eingesperrt.
4: So was Gemeines von den Bauern, so ein kleines Kitz zu fangen und einzusperren.
0: Nein, nein, das darfst du nicht so sagen, Elster. Er hat es ja unabsichtlich eingesperrt. Den Zaun hat er gezogen, um die Wildschweine abzuhalten. Sie sollen nicht seinen Mais fressen.
1: Ach so, wir hatten schon überlegt, warum er das macht. Woher weißt du das?
0: Weil es im vorigen Jahr auch schon so war.
1: Dass wir da nicht selbst drauf gekommen sind.
4: Und jetzt wolltest du die Kuh fragen, wie du dein Töchterchen da wieder rauskriegst.
0: Ja, weil ich dachte, sie kennt sich da aus.
3: Es gibt keinen Weg. Wenn wir Kühe nicht aus der Weide herauskommen können, kann deine Tochter auch nicht aus dem Maisfeld heraus.
0: Was mache ich denn da?
1: Komm, Konstanze, wir gehen mal mit dir hin. Vielleicht finden wir eine Stelle, wo Rosalie drunter durchschlüpfen kann.
4: Ja, oder drüber springen. Ich flieg schon mal das ganze Viereck ab.
3: Das Geheimnis liegt in dem Kasten, der immer so knackt.
2: Kleopatra und Waldemar begleiten das Reh zu dem eingezäunten Maisfeld. Der Bauer ist nicht mehr da. Kleopatra fliegt den Drahtzaun entlang. Vorsichtig nähern sich die beiden anderen. Da hören sie auch schon das Rehkitz.
5: Mama, Mama!
0: Hier bin ich, mein Kind. Wo bist du denn? Ach, da!
5: Ich kann nicht hier raus, Mama.
0: Ich weiß, mein Süßes. Komm nicht an den Draht.
5: Das hast du mir schon mal gesagt. Darum bin ich hier drin geblieben.
6: Wir sehen mal, ob du irgendwo drunter durchkriechen kannst.
1: Kleopatra sucht schon mal nach einer passenden Stelle.
5: Wer?
1: Kleopatra, das ist meine Freundin, eine Elster.
6: Ach, ich habe in der Aufregung ganz vergessen zu fragen, wer du bist.
1: Ich heiße Waldemar.
6: Ich finde es sehr freundlich, Waldemar, dass ihr uns helfen wollt, aber ich fürchte, es bringt uns auch nichts.
1: Rosalie, kannst du nicht rüberspringen an einer flachen Stelle?
5: Nee, ich trau mich nicht.
6: Das kann sie auch noch nicht. Zumal sie da drin zwischen dem Mais noch nicht mal Platz für einen Anlauf hat. Was machen wir denn nur?
1: Vor allem Ruhe bewahren und überlegen. Du darfst nicht so laut jammern, dass deine Tochter es hört, sonst wird sie ja noch ängstlicher.
6: Ja, du hast recht, Waldemar. Die Sorge macht mich ganz verrückt. Wir finden schon eine Lösung, Rosalie, mein Schatz.
4: Da bin ich. Nichts zu machen. Um das ganze Viereck herum ist der Draht in der gleichen Höhe.
1: Hast du mal nach dem Kasten geguckt, von dem die Kuh sprach?
4: Der so knackte, ja. Der ist ja vorne an der Ecke, aber was nützt mir das? Ich weiß ja nicht, wie das Ding kaputt zu machen geht.
1: Ob Else das weiß?
4: Ach, die blöde Kuh, die weiß doch gar nichts.
1: Aber die Gräfin.
4: Ja, ich könnte mal hinfliegen und sie fragen.
1: Ja, mach das. Wir warten so lange.
2: Eulalia Hedwig Sophie, Gräfin von Eichenhain-Uhland, aber, als Kleopatra sie endlich wachgerüttelt und dafür gleich mehrmals um Entschuldigung gebeten hat, sieht das alles gar nicht so problematisch. In dem Weidezaun wäre ein viel schwächerer Strom als in dem Draht, der auf den hohen Masten gespannt ist, sagt sie. Man stirbt nicht, wenn man den Weidezaun berührt. Das Rehkitz soll nur mutig herauskommen. Kleopatra traut der Gräfin nicht so recht, weil sie sicher nicht so viel Erfahrung hat wie die Kühe und weil sie noch im Halbschlaf ist. Als Kleopatra wieder zu den anderen kommt, lässt sie sich von ihrer Unsicherheit nichts anmerken.
4: Die Gräfin sagt, der Draht ist nicht lebensgefährlich.
1: Was? Aber als wir damals auf den Masten...
4: Ja, da oben ist mehr von diesem komischen Strom drin, aber hier unten nicht.
6: Ist irgendwie einleuchtend. Sonst würde der Bauer ja Gefahr laufen, dass seine Kühe umkommen.
1: Aber du musst auch bedenken, dass Kühe viel größere Tiere sind als wir. Da sind sie sicher auch weniger empfindlich.
4: Trotzdem, stell dir vor, das Kind vom Bauern kommt mal aus Versehen da dran. Wäre doch schrecklich, wenn es gleich tot umfiele. Also denke ich mir, so gefährlich kann es nicht sein.
5: Mama, hol mich hier raus.
6: Warte noch, mein Liebes, bald. Wir überlegen nur noch, wie.
4: Jedenfalls hat die Gräfin gesagt, die richtigen Stromdrähte können uns das Leben kosten. Aber dieser Draht tut nur ein bisschen weh, wenn man drankommt.
5: Mama!
6: Es tut nur weh?
4: So sagt sie.
1: Dann stimmt es sicher.
6: Schmerz will ich wohl gerne auf mich nehmen, um meinem Kind zu helfen. Dann mache ich Folgendes. Ich hebe mit dem Hals den Draht so hoch, wie es geht. Und Rosalie kann raus.
1: Meinst du, dass du das aushältst?
6: Sicher. Mein Kitz muss sich nur sehr beeilen. Hör zu, mein Schatz, du stellst dich dahin. Und wenn ich den Draht hochgehoben habe, bückst du dich und rennst schnell drunter durch. Und sobald du durch bist, lasse ich ihn wieder runter.
1: Und wir helfen, Rosalie.
4: Und stehen in Bereitschaft.
1: Und rufen, wenn sie raus ist, damit du den Draht nicht zu früh loslässt, aber auch nicht später als nötig.
6: Ja, so machen wir's.
1: Hast du Angst, Konstanze?
6: Ja, wenn ich ehrlich bin.
1: Es geht schnell vorbei.
6: Das Schlimme ist, dass wir nicht genau wissen, was passiert, ob es wirklich nicht lebensgefährlich ist und wie weh es tut.
4: Hoffen wir, dass es ziemlich harmlos ist.
6: Also reden wir nicht lange. Bist du bereit, mein Schatz?
5: Ja, Mama, ich komme ganz schnell.
6: Aber trotzdem vorsichtig. Kleopatra, zähl du. Bei drei geht's los.
4: Gut, sind alle bereit? Eins, zwei, drei.
1: Geschafft.
4: Fertig. Runterlassen.
5: Mama.
6: Mein Kind, dass ich dich wieder habe.
1: War es schlimm, Konstanze?
6: Na ja, es hat schon wehgetan.
4: Ich bewundere deinen Mut. Du wusstest ja auch gar nicht, wie schlimm es ist.
5: Ja, meine Mama ist ganz mutig.
6: Vor allem habe ich dich sehr lieb, mein Kleines.
4: Komm, Waldemar, wir wollen die beiden mal ihrem Familienglück überlassen und uns zurückziehen.
6: Aber vorher muss ich mich noch herzlich bei euch bedanken, ihr beiden.
2: Waldemar und Kleopatra reden miteinander umso mehr von diesem Abenteuer, auch noch, als sie am Abend auf dem Ast sitzen, neben der inzwischen ausgeschlafenen Eule.
7: Das war wirklich ein Opfer von Konstanze. Da sieht man, was Eltern für ihre Kinder zu tun bereit sind.
1: Gibt es auch unter Eichhörnchen?
7: Ich weiß es nicht genau, mein lieber Waldemar. Aber wenn, dann sicher so wie hier, dass ein Vater oder eine Mutter sich für ein Kind opfert. Ob ein Tier sich auch für ein anderes opfert, das nicht mit ihm verwandt oder eng befreundet ist, davon ist mir nichts bekannt.
0: Und bei den Menschen?
7: Da mag es das wohl geben. Ich habe sogar davon gehört, dass einmal ein Mensch, der von Gott selbst geschickt war, sich geopfert hat, um alle Menschen zu retten.
1: Tatsächlich? Waren die auch hinter so einem Zaun eingesperrt?
7: Nein, nein, gefangen vielleicht, aber sicher nicht hinter so einem Zaun. Aber ich kann euch darüber nichts Genaueres sagen. Ich weiß nur, dass die Menschen immer wieder davon reden und ihm für sein Opfer sehr dankbar sind. Jedenfalls einige.
1: Dem muss sie dann aber auch sehr lieb gehabt haben, oder?
7: Sicher, wie ein Vater oder eine Mutter ihr Kind oder noch viel mehr. Aber Gott ist ja auch für alle so etwas wie ein guter Vater. Ach, ihr seid wohl ziemlich müde. Na, dann schlaft mal schön. Morgen früh sehen wir uns wieder.

0: Wenn man Angst hat oder in Gefahr gerät, ist es gut, Freunde zu haben, die helfen, Mut machen und unterstützen. Genau das haben heute die Abenteuer der drei vom Ast gezeigt. Und auch Gott ist in allem immer ganz nah dabei. Er begleitet uns nicht nur in schwierigen Situationen, sondern immer und überall. Er will uns helfen, uns ermutigen und stark machen, ganz egal, was passiert. Am kommenden Samstag begegnen die drei vom Ast hier in der ERF-Kinderkiste dem König der Lüfte. Habt ihr schon eine Idee, wer das ist? Aufklärung gibt's dann nächste Woche. Bis dahin sage ich Tschüss, bleibt behütet und bis zum nächsten Mal, eure Anne.
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1: Mir ist Angst und Bange, meine Handflächen werden feucht und mein Herz pocht wie verrückt. So laut, dass es eigentlich jeder in meiner Nähe hören muss. Hoffentlich merkt es niemand. Ich beiße meine Zähne fest zusammen und übe ein gequältes Lächeln, denn schließlich soll niemand denken, ich sei ein Angsthase. Beruhige dich doch, sage ich zu mir selbst. Es ist ja alles nur halb so schlimm. Ah, es scheint zu funktionieren, ich werde etwas ruhiger. Dann aber kommen mir Zweifel, und wenn es nun doch schlimmer ist, als ich gedacht habe. Oh, wenn doch diese schreckliche Angst vergehen würde, das macht mich noch ganz fertig. Angst, bedrohlich sitzt sie mir im Nacken, und ich weiß gar nicht mehr, wovor ich eigentlich Angst hatte. Übrig ist nur noch dieses schreckliche Gefühl, wo sich mir der Magen umdreht und alles in mir eng wird. Ich höre noch den Mann sagen, an der Angst vorbei geht es nicht, nur durch sie hindurch. Durch sie hindurch, wie toll. Ich stehe gerade mitten im Tunnel und einen Ausgang sehe ich nicht. Mitten in der Angst. Draußen scheint die Sonne und ich sehe schwarz. Mitten in der Angst. Ich stehe auf weitem Raum und in mir ist es eng. Angst bedroht, mit der Angst muss ich fertig werden, aber wie? Der Beter des 138. Psalms hat erfahren, wie es gehen kann. Mitten in der Angst, so schreibt er, erquickst du mich. Der Beter spricht Gott an, du Gott. Mitten in der Angst stehst du mir bei, Gott, du belebst mich. Ich bekomme neue Kraft und neuen Lebensmut. Mitten in der Angst erfahre ich, wie es in mir wieder hell wird. Mitten in der Angst erfahre ich, wie es in mir wieder weit wird. Deswegen kann ich Gott danken und ihm vertrauen. Mit meiner Angst muss ich nicht allein fertig werden. Ich kann sie Gott abgeben, ihm anvertrauen. Mitten in der Angst nicht bei mir selbst bleiben, sondern auf Gott vertrauen. Das bedeutet neu belebt werden. Und neu beleben kann eben nur der, der mir das Leben auch geschenkt hat. Mitten in der Angst auf Gott vertrauen, das bedeutet, wieder aufrecht stehen können, weil die Angst mir nicht mehr im Nacken sitzt.

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1: Es gibt immer jemanden, der besser ist als ich oder sich zumindest besser fühlt. Vielleicht, weil er mehr Geld hat als ich, mehr Muskeln, ein teures Auto, ein größeres Haus. Es gibt aber auch immer jemanden, dem gegenüber ich mich besser fühlen kann, weil ich einen Job habe, weil ich neue Klamotten habe, weil ich mir Urlaub leisten kann. Da stellt sich mir doch die Frage, worüber definiere ich mich eigentlich? Nur über die Abgrenzung zu anderen? Das wäre allerdings sehr schade und außerdem falsch. Ich, du, sie, wir sind alle Geschöpfe Gottes, seine geliebten Kinder. Im Buch der Sprüche steht folgender sehr weiser Satz: Wer dem Geringen Gewalt tut, lästert dessen Schöpfer. So habe ich das noch nie gesehen, aber ja, so ist es. Was bilde ich mir ein, andere schlecht zu behandeln, schlecht über sie zu denken oder zu reden, denn am Ende sind wir alle gleich, egal was wir haben oder nicht haben, können oder nicht können, am Ende sind wir alle geliebte Kinder Gottes. Er ist es, der mir meinen Wert zuspricht, indem ich meinen Wert finde, ganz egal, was andere über mich sagen. Wie wäre es, wenn dieser Gott mich nutzt, um anderen ihren Wert zuzusprechen, den sogenannten Geringen? Und wie geht das? Na, das fängt ganz leicht an, zum Beispiel so: Gut gemacht. Ich liebe dich. Du bist wunderbar.

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0: Herzlich willkommen. Dein Glaube hat dir geholfen. Dieser Satz ist die Überschrift. Jesus sagt das zu Menschen, in deren Leben eine meist körperliche Heilung geschehen war. Dein Glaube hat dir geholfen. Und das gilt aber auch für andere, deren Heilung nicht primär im körperlichen Bereich geschehen ist, sondern vielleicht im inneren Leben oder in der Beziehung zu Gott. Bei mir im Studio ist Christian Pestel aus Haiger. Herzlich willkommen.
1: Vielen Dank.
0: Ich habe Sie eingeladen, weil Sie haben ein sehr kompaktes Büchlein zu diesem Thema geschrieben. Dein Glaube hat dir geholfen. Leider gibt es heute nur noch einzelne Exemplare im Internet. Aber Sie haben eine Chance. Wenn Sie unser Gespräch hören, dann wird viel von den Gedanken und Schlussfolgerungen aus diesem Buch mit einfließen. Und dann ist es fast so, als hätten Sie das Buch lesen können. Herr Pestel, Ihr Berufsleben lang haben Sie natürlich viel mit kranken Menschen zu tun gehabt. Und dabei sind Ihnen auch Fragen gekommen, die Sie dann dazu gebracht haben, an diesem Buch zu arbeiten.
1: Ja, so ist das. Man muss Antworten geben, wenn man an einem Krankenbett steht, wenn man die Schicksale von Menschen begleitet. Und was wäre da besser, als die Bibel in die Hand zu nehmen und Jesus zu beobachten, wie er mit Krankheit umgeht, mit Kranken umgeht, welche Antworten er gibt. Und ich denke, es gibt nichts Besseres für kranke Menschen, als das zu tun.
0: Sie haben also die Worte und Berichte aus der Bibel erlebt als eine Antwort auf die Lebenssituationen der Menschen, mit denen Sie zu tun hatten, aber keine pauschale Antwort.
1: Nein, die Bibel ist kein Rezeptbuch, wo ich einfach Antworten erwarten dürfte. Zum Thema Krankheit wird da das Themenfeld uns umfassend dargestellt. Wir erleben Menschen, die mit ihrer Krankheit zu Jesus kommen. Wir hören, wie Jesus mit ihnen redet, wie er mit ihnen umgeht. Wir sehen, wie sie geheilt werden. Wir sehen allerdings dann auch in der Apostelgeschichte, dass Krankheit etwas Normales bleibt im Leben auch von Christen. Und so wird das Themenfeld sehr umfassend dargestellt.
0: Wenn Krankheit im Leben von Menschen bleibt, auch von solchen, die sich Jesus anvertraut haben, und auf der anderen Seite die Erfahrung da ist, dass Jesus auch heilend eingreift, dann kann ja die Frage auftauchen, hat denn unser Gott mich weniger lieb, weil ich krank bin und mich nicht so engagieren kann wie andere oder wie in früheren Jahren?
1: Das ist die schmerzhafte Seite der Krankheit. Nicht nur, dass die Krankheit da ist mit Not und Schmerz und all dem, was das bedeutet, sondern manchmal scheint es dann fast so, als würde Gott einen dann in dieser Zeit im Stich lassen, nicht antworten, als würde der Glaube, gerade wenn man ihn braucht, keinen Halt bieten, keinen Schutz. Das ist so, aber auf der anderen Seite haben wir durch Jesus Christus, wenn wir Jesus vor Augen haben, sehen wir Gottes Liebe. Wir sehen die Empathie von Jesus. Wir werden ermutigt, vertrauensvoll zu beten. Das ist kein Versprechen, dass es immer so auch bei uns sein müsste. Aber wir kommen Gott näher in diesem ganzen Prozess. Und deswegen würde ich sagen, dein Glaube hat dir geholfen, heißt nicht, dass der Glaube immer zu einer Heilung führt, aber dass er zu Vertrauen, Zuversicht, Freude führen kann, auch in Krankheit.
0: Sie haben die tröstenden Worte, Versprechen aus der Bibel mit einem warmen Mantel verglichen?
1: Ja, also ich denke, man kann einem Menschen eine Wahrheit um die Ohren schlagen wie einen nassen Lappen. Oder man kann ihm die Wahrheit hinhalten wie einen warmen Mantel, in den er selber hineinschlüpfen kann.
0: Und in dem seine frierenden Ängste dann verschwinden müssen.
1: Genau, und Gott redet mit uns nicht mit einer harten Wahrheit, dass er uns etwas um die Ohren schlägt, sondern er hält uns sein Wesen. In Jesus Christus hält er uns sein Wesen hin. Die Verheißung, die Worte, der Trost, das ist etwas, was uns hingehalten wird. Und ich kann es mir zu eigen machen, ich kann es annehmen, wie so einen warmen Mantel.
0: Sie haben, bevor Sie Ihr Buch geschrieben haben, auch studiert, also zum Beispiel systematisch betrachtet. Was wissen wir über Jesus und seinen Umgang mit kranken Menschen?
1: Ja, das ist ganz interessant, wenn man das mal mit anderen Religionen vergleicht. Buddha hat sich als Weisheitslehrer verstanden, Mohammed hat sich als Prophet verstanden. Heilungen spielen für die beiden eigentlich keine Rolle. Ganz anders bei Jesus. Jesus war von vornherein, war er an kranken Menschen interessiert und Heilungen sind ein Hauptthema der Evangelien. Wenn man so das mal quantifiziert, 15-25% der Evangelien haben im engeren oder weiteren Sinne mit Heilungen zu tun. Also wer Jesus ist, was er will, das wird gerade exemplarisch deutlich an den Heilungen. Und deswegen spielen die Heilungen eine ganz zentrale Rolle, wenn wir Jesus Christus verstehen wollen.
0: Diese Heilungsberichte in den Evangelien sind aber auch unterschiedlich.
1: Genauso wie jeder Mensch und jedes Schicksal unterschiedlich ist, finden wir keine einzige Heilung oder Heilungsgeschichte, die ganz identisch wäre. Es gibt so ein Grundschema. Jesus hat geheilt, immer durch Zuspruch, durch Worte, durch Handauflegung, also durch Berührung. Interessanterweise hat er nie geheilt mit einem Gebet, so wie wir das tun, sondern er hat immer Heilung zugesprochen. Und das ist so das Grundschema. Aber es gibt zu allem auch Abweichungen. Jesus hat 2 Fernheilungen gemacht. Auch unwillkürliche Heilungen sind geschehen, wo sein Wille gar nicht beteiligt war. Aber die Ausnahmen, die unterstreichen immer eigentlich das Modell, das, was typisch war für seine Heilungen.
0: Was bedeutet das, dass Jesus nie jetzt in der Begegnung mit einem Kranken ein Fürbittegebet gesprochen hat?
1: Das bedeutet, glaube ich, zuallererst, dass wenn Jesus geheilt hat, es doch irgendwie etwas anderes gewesen ist, als wenn wir beten oder wenn wir heilen. Also wenn wir die Vollmacht, die uns Jesus gegeben hat, den Zuspruch, wenn wir den in Anspruch nehmen. Jesus war Gott in Person. Er konnte sprechen und es wurde. Er hat Tote aus den Gräbern geholt. Ein Wort und es geschah. Das sehen wir, wenn wir Jesus betrachten. Und das sind selbstverständlich wir nicht. Die Heilungen von Jesus, die hatten eigentlich nicht vor allem den Kranken zum Hauptthema, sondern es sollte Jesus beleuchten. Und deswegen haben Heilungen im Wirken von Jesus definitiv eine andere Rolle gespielt als bei uns. Wir dürfen auch im Namen von Jesus um Heilung beten und das auch erleben. Und dennoch bleibt es was anderes, als wenn der Sohn Gottes selber das macht, um sich der Welt zu offenbaren.
0: Dein Glaube hat dir geholfen, so die Überschrift zu unserer Sendung, auch zu Ihrem Buch. Auch das ist unterschiedlich. Mhm. Sie haben das näher angeschaut. Welche Rolle spielt denn nun der Glaube? Er wird ja zum Beispiel nicht immer erwähnt.
1: Genau. Ich denke, wenn wir mal von unserem Erleben ausgehen, die Krankheit stellt unmittelbar die Frage nach Gott. Also für einen gläubigen Menschen zumindest. Und ich frage mich, warum bin ich krank? Wo ist Gottes Liebe und seine Treue? Die Krankheit wirft uns auf Gott. Und Jesus hat das sehr ermutigt. Menschen kamen zu ihm mit dem Wunsch nach Heilung. Manchmal ist Jesus zu den Kranken gegangen oder hat geheilt, ohne dass sie ihn gebeten haben. Aber häufig sind die Menschen mit der Krankheit zu ihm gekommen und haben ihn gebeten. Wenn du etwas kannst, so hilf mir, sagt einer zum Beispiel. Und so ist das auch heute. Unser Glaube hilft uns, wenn er uns zu Jesus Christus treibt.
0: Geht es dann um den Glauben, also bei uns heute, um den Glauben desjenigen, der geheilt werden möchte, oder um den Glauben desjenigen, der im Gebet die Heilung vermittelt?
1: Das ist, glaube ich, keine Entweder-Oder-Frage. Wenn der Kranke selber glaubt, dann ist das schon mal eine ganz wesentliche Grundlage. Dann ist sein Gegenüber in dieser Frage nicht ich als Seelsorger oder Fürbitter, sondern der Vater, der Sohn ist sein Gegenüber. Das ist ganz zentral. Aber es gibt natürlich auch Fälle, wo der Glaube des Seelsorgers, des Begleiters entscheidend ist. Sehen wir auch sehr schön an dieser Geschichte, wo Jesus den Gelähmten heilt, dessen Freunde kommen und ihn durchs Dach lassen. Und Jesus sagt dann, als er ihren Glauben sah, also nicht des Gelähmten, sondern der Freunde. Und das ist die schöne Aufgabe, die wir doch als Begleiter oder Seelsorger auch haben.
0: In der Regel sind die Heilungen von Jesus durch kurze, knappe, vollmächtige Worte geschehen und waren meistens sofort und vollständig. Sie haben schon gesagt, das hatte damit zu tun, dass die Heilungen auch immer Jesu göttliches Wesen dargestellt haben. Ja. Ich würde jetzt fragen, wie ist das heute? Welche Absicht hat der dreieinige Gott heute mit den Heilungen, die im 21. Jahrhundert geschehen?
1: Na, zunächst sollten wir mal sagen, wollen wir hoffen, dass sie geschehen, dass wir heute das erwarten, wie es Jesus uns versprochen hat. Ich glaube, es gibt auch manchmal so die Einstellung, ach, das ist Schicksal, also so eine Ergebenheit der Krankheit gegenüber. Das wäre auch eine Form des Unglaubens, würde ich sagen. Wir sollen und dürfen Heilung erwarten und da auch vollmächtig beten. Aber die Hauptaufgabe von Krankheit, glaube ich, ist, wie bei allen Schicksalsschlägen, dass sie uns zu Gott treiben sollen. Also manchmal lässt Gott das Schwere in unserem Leben zu, damit wir ihm neuen Raum in unserem Leben geben, dass wir auf ihn geworfen sind. Paulus sagt das ja so schön, wenn ich schwach bin, dann bin ich stark. Oder Gott hätte zu ihm gesagt, lass dir an meiner Gnade genügen. Und das sind, würde ich sagen, Sätze, die auch in einer Krankheit, die wir selber erleben, wirklich Tiefe geben, die uns Hoffnung machen, dass Gott da ist, selbst wenn wir nicht geheilt werden. Dass die Liebe, das Vertrauen zu ihm wächst, selbst wenn wir mit Krankheit leben müssen.
0: Gibt es Heilungserfahrungen, die Sie persönlich jetzt besonders geprägt haben? Und Heilungserfahrungen meine ich da durchaus umfassend, also körperlich, seelisch, geistlich, ganzheitlich.
1: Ja, also in der Fürbitte habe ich das erlebt, dass Krankheiten zu einem Stopp gekommen sind zumindest. Ich habe eigentlich mehr Menschen begleiten dürfen, die krank geblieben sind. Eine Freundin damals, die lag mit MS im Bett jahrelang, waren wir zusammen im Hauskreis und sie ist dann mal zu so Heilungsgottesdiensten gefahren und Beine wurden verlängert und alles Mögliche, aber sie als Schwerstkranke, sie kam genauso nach Hause und das hat natürlich entsprechend Frustration bedeutet, aber wie schön war es, begleiten zu können, dass sie das in ihrem Vertrauen, in ihrem Glauben an Jesus nicht erschüttert hat. Dass sie einfach wusste, das ist jetzt Gottes Wille für mein Leben. Ich nehme das an, sowas zu erleben.
0: Das ist auch eine Heilung.
1: Genau, Heilung zu erleben, körperliche Heilung zu erleben, ist wunderbar und macht dem Namen von Jesus Ehre. Aber wenn ein Kranker seine Krankheit fröhlich oder dankbar oder zuversichtlich ist, das richtige Wort, annimmt, dann macht das den Namen von Jesus genauso Ehre.
0: Jetzt nochmal zurück zu den Zeitgenossen von Jesus. Da taucht ja ganz oft die Dimension auf, Krankheit ist die Folge von Sünde, der Trennung von Gott. Und in gewisser Weise sind wir dadurch, so das Denken damals, bestraft und ausgeschlossen aus der Gemeinschaft mit Gott und seinem Volk. Das ist ja nicht mehr unser Weltbild heute. Aber mit Sünde hat es dann doch auch manchmal etwas zu tun?
1: Die Antworten der Bibel sind differenziert. Es wäre immer schön, man hätte es so mit zwei Sätzen auf den Punkt gebracht. So ganz grundsätzlich muss man natürlich sagen, dass Krankheit wie auch der Tod eine Folge der Sünde ist, so ganz grundsätzlich. Allerdings würde ich das im Gespräch mit Kranken nie so thematisieren. Es ist interessant, wenn Jesus mit Kranken spricht, spricht er nie über Sünde. Außer in zwei Fällen. Der Mensch ist erst einmal Opfer von Krankheit. Ich weiß, das gefällt manch einem nicht so, aber ich finde das so hilfreich. Ich muss über die Hintergründe der Krankheit erstmal gar nicht nachdenken, sondern ich nehme den Mensch, der leidet, der ein Schicksal hat, was hart ist. Von da fange ich das Gespräch an. Wenn dann irgendwo Sünde sein sollte, was es doch auch gibt als Krankheitsursache, dann kann das Gott zeigen. Aber das ist nichts, was ich erkennen könnte ohne den Heiligen Geist Gottes. Deswegen, ich würde eher warnen, im Zusammenhang von Krankheit von Sünde zu sprechen, außer es ist irgendwie offensichtlich.
0: Können den Menschen Jesus um Heilung bitten, ohne dass sie dabei auch mit hineingenommen werden in das Heil, das er schenkt? Keine einfache Frage.
1: Naja, ich würde sagen, Gott kommuniziert mit jedem Menschen. Er ist erfahrbar für jeden Menschen. Paulus sagt das in Apostelgeschichte 17. In ihm leben und weben und sind wir. Wir sollen ertasten, erspüren, ob wir Gott finden können. Das ist so die Situation jedes Menschen. Und sicher wird mancher Mensch auch ohne einen gefestigten christlichen Glauben um Heilung bitten, um Hilfe bitten. Und Gott erhört das immer. in der Hoffnung, dass da noch mehr geschieht, dass ein Mensch dadurch dann vielleicht offen wird für Jesus Christus. Wie oft ist es leider so, dass das Hauptinteresse von Menschen ist, Entlastung und Heilung zu finden, aber die Wahrheitsfrage stellt sich ihnen gar nicht. Und wenn es ihnen dann besser geht, dann vergessen sie das mit Gott und Jesus. Es gibt ja eine dramatische Stelle, genau im Johannes 5, der Gelähmte, der 38 Jahre krank gewesen ist. Jesus heilt ihn und sagt ihm, jetzt sieh zu, dass dir nicht etwas Schlimmeres passiert. Was aus heutiger Sicht müsste man sagen, das ist unmöglich, mit einem Kranken oder ehemals Kranken so zu sprechen. Etwas Schlimmeres als 38 Jahre Krankheit. Wie unsensibel ist Jesus? Aber wenn uns solche Gedanken in den Sinn kommen, sollten wir vorsichtig sein, denn Jesus war der beste Seelsorger. Und er wusste, es gibt etwas Schlimmeres als Krankheit. Das ist nämlich die Trennung von Gott. Und deswegen denke ich, hinter allem Bemühen um Krankheit ist der Wunsch Gottes und sollte auch unser Wunsch sein, dass Menschen zum Glauben an den lebendigen Jesus Christus kommen.
0: Sie haben ja schon das Beispiel erzählt von der Frau, die nach dem Heilungsgebet im Rollstuhl zurückgekommen ist. Da möchte ich jetzt nochmal einhaken. Können Sie beschreiben, wo jetzt für Sie die größte Verantwortung ist, denen gegenüber, die noch nicht körperliche Heilung erlebt haben?
1: Ja, das könnte ich natürlich ganz praktisch in meinem Dienst, könnte ich das aufzeigen, was mir das bedeutet, wie ich das lebe. Aber ich habe das für mich eigentlich mal in 5 Felder untergliedert, was mein Anliegen ist im Umgang mit kranken Menschen. Und das Erste würde ich sagen, das ist zumindest das Grundlegende, nicht zeitlich. Das Erste, das ist, Menschen zum Glauben an Jesus Christus einzuladen, sie zu ermutigen, hinter der Leidensfrage auch die Wahrheitsfrage zu stellen, Jesus kennenzulernen, das wäre so das grundlegende Ziel, auch im Umgang mit Kranken. Das Zweite ist dann, Menschen Freundschaft und Begleitung anzubieten. Und dafür muss ich nicht gleich mit Jesus um die Ecke kommen, sondern erstmal Empathie zeigen, Freund sein, Zeit haben. Das Dritte, was der Umgang mit Kranken für mich bedeutet, ist dann eben sie seelsorgerlich zu begleiten, in die tiefen Fragen hineinzugehen, mit ihnen die Bibel aufzuschlagen und, ja, wie schreibt das Paulus, mit den Weinenden zu weinen, die Trauernden zu trösten. Dann gibt es noch ein Feld, das im Neuen Testament natürlich so ein bisschen im Schatten steht. Das ist die praktische medizinische Hilfe. Jesus hatte es nicht nötig, Medizin zu verabreichen oder Pflege zu leisten, weil er heilen konnte. Aber in einem Gleichnis, im Gleichnis vom barmherzigen Samariter, da schildert er uns, dass dieser die Wunden versorgt, dass er den Kranken in die Pflege bringt. Und dann als Letztes, und das ist mir vielleicht auch zeitlich wichtig, das Letzte ist, wirklich um Heilung zu beten. Jesus ermächtigt uns dazu. Das dürfen wir, das gehört zum Dienst der Kirche dazu, um Heilung zu beten und gemeinsam mit dem Kranken Heilung zu erwarten und zu erbitten.
0: Ich hatte jetzt vorhin gefragt nach der Verantwortung für Menschen, die keine körperliche Heilung erlebt haben. Wenn ich hierzu zugehört habe, das Allermeiste gilt auch in unserer Verantwortung für die, die in seelischen Erkrankungen festsitzen.
1: Ja, das fließt ja oft ineinander. Im Neuen Testament haben wir das nicht so ausgeprägt. Da ist von Besessenen die Rede, die Jesus auch geheilt oder befreit hat. Und selbstverständlich ist psychische Erkrankung genauso eine Aufgabe für uns. Wir müssen sie vom Makel befreien. Wir müssen die Kranken in die Gemeinschaft der Glaubenden hineinholen. Und auch da können wir Hilfe, Linderung oder auch Heilung erwarten.
0: Die Aufgabe ist also, um es jetzt noch zugespitzt zu sagen, Menschen beizustehen, dass sie auch ohne schon geschehene Erhörung weiter mit Gottes Heilungswillen in ihrem Leben rechnen.
1: Ja, unbedingt. Also die Heilungen damals sind auf den Punkt geschehen. Das kann Gott heute auch tun und tut er manchmal. Aber das ist, glaube ich, nicht das Normale, sondern das Normalere ist, dass es oft ein Prozess ist.
0: Sie haben schon eine Stelle von Paulus zitiert, der auch mindestens einmal aufgehört hat, um Heilung zu bitten, im 2. Korintherbrief, Kapitel 12. Und dann eben dieses Wort von Gott empfangen hat, lass dir an meiner Gnade genügen, meine Kraft ist in den Schwachen mächtig. Ist das auch etwas, was sich weitergeben lässt, austeilen lässt, dieser Zuspruch in solchen Situationen, von denen wir hier jetzt sprechen?
1: Ich denke, wir kommen manchmal auf falsche Gedanken, weil die Heilungen von Jesus eben so ganz spektakulär und punktförmig waren. Aber unsere Realität ist, dass wir mit Krankheiten oder mit dem Schicksal, Lebensschicksal überhaupt in Prozessen zu tun haben. Und wir müssen Menschen ermutigen, im Glauben zu bleiben, selbst wenn die augenblickliche Erhörung noch nicht so sichtbar ist. Und Jesus erzählt zum Beispiel das Gleichnis von der bittenden Witwe, wo es eben auch um ein langes, anhaltendes Beten geht, ehe sie dann die Erhörung erfährt. Und das ist wichtig, da nicht falsche Erwartungen zu wecken.
0: Was bedeutet diese Aufforderung, eine Krankheit aus Gottes Hand nehmen?
1: Ich stocke da etwas zu antworten, weil das natürlich immer schwierig ist, das anderen zu sagen mit einem Schicksal, das ich nicht zuteile. Ich würde sagen, letztendlich muss ich mein ganzes Leben aus Gottes Hand nehmen. Der ganze Werdegang, meine Herkunft, meine Familie, meine gesundheitliche Situation. Und es ist gut, mich zu versöhnen mit dem, was ist.
0: Trauerfälle.
1: Es anzunehmen, selbst wenn da offene Fragen bleiben. Und mir ist eigentlich angesichts der Leidensfrage Hiob ein unglaubliches Beispiel. Seitenweise, kapitelweise schüttet er seine Klage vor Gott aus. Und dann am Ende antwortet Gott ihm aus dem Wettersturm heraus, donnernd, wo warst du? Was weißt du? Wer kann? Und da denkt man sich ja erst einmal, was soll das für eine Antwort sein, weil Gott überhaupt nichts beantwortet von Hiobs Fragen. Aber in diesen Kapiteln kommt Hiob wieder in die Ordnung, die gesund und heilsam ist, dass er Geschöpf Gottes ist und nicht Richter über Gott. Er sagt dann, bisher habe ich nur vom Hörensagen von dir vernommen, jetzt aber habe ich dich erst kennengelernt. Also das finde ich so hilfreich. Also ja.
0: Unsere Identität als Geschöpf Gottes
1: wiederfinden. Genau, und das heißt dann, mich damit zu versöhnen, was geworden ist, selbst wenn die Fragen offen bleiben.
0: Trotz aller offenen Fragen gibt es im Neuen Testament auch Stellen, wo Gebet für Heilung als gängige Praxis in der christlichen Gemeinde beschrieben wird, zum Beispiel im Jakobusbrief, Kapitel 5, die Verse 14 und 15. Und da heißt es, dass der Kranke die Initiative ergreifen soll. Er soll die Ältesten oder die Verantwortlichen in der Gemeinde rufen, dass sie für ihn beten und ihn auch salben. Und dann wird der Herr den Kranken aufrichten durch das Gebet des Glaubens. Und auch hier gibt es dann diesen Bezug zur Sünde, die vergeben wird. Und dann möchte ich jetzt auch noch mal fragen, könnte es sein, dass eine gewisse Art von Beichte auch eine Rolle spielen sollte beim Heilungsgebet, auch heute?
1: Ja, also zunächst mal das, was Sie schon gesagt haben. Ich finde es sehr wichtig, dass in der Stelle die Initiative vom Kranken ausgeht. Also ich gehe nicht auf oder nur selten auf Menschen zu und sage, stell dich doch auf diese Verheißung, sondern ich denke, Menschen sollen aus der Not heraus selber reagieren auf das, was sie da lesen. Und das Schöne an dieser Stelle ist, der Kranke wird mit diesem Auftrag an die Ältesten, wird er gestellt in die Gemeinschaft. Krankheit isoliert ja so oft, sei es durch die körperlichen Umstände oder auch durch psychische Prozesse, dass man auf Abstand ist zu seiner Gemeinde, zu Menschen. Und diese Stelle verpflichtet die Gemeinde, da zu sein für die Kranken und sie zu ermutigen im Glauben, für sie zu beten. Und in dem Zusammenhang ist dann eben auch interessant, dass erwähnt wird, die Sünde. Nicht als sei dieser Zusammenhang gegeben, aber es wird die Frage gestellt, wenn der Kranke, wenn da Sünde ist, dann soll er sie bekennen. Und auch die Ältesten. Da wird nicht unterschieden, wessen Sünde da jetzt ist.
0: Beide sollen bekennen.
1: Genau. Ich denke, die Beichte, die wird leider viel zu sträflich vernachlässigt, als katholisch diskreditiert. Das ist das stärkste Mittel, das Gott uns gegeben hat, den Sündenzuspruch durch Geschwister, damit die geglaubte Wahrheit im Kopf...
0: In den Zuspruch der Vergebung.
1: Dass die geglaubte Wahrheit wirklich ins Herz rutscht.
0: Also da gibt es auch noch einen großen Bereich, der vielleicht in der einen oder anderen Umgebung wieder zu erobern wäre.
1: Unbedingt, ja.
0: Es gibt Gewissensnöte, die ich auch in meiner eigenen Praxis öfter erlebt habe. Menschen haben einen Glauben, der tief hineingeht. Sie sind in gesundheitlichen Nöten oder auch kämpfen mit Handicaps und Defiziten über viele Jahre und fragen sich, ich habe jetzt so viel gebetet, ich möchte auf Gottes Antwort warten, aber wann darf ich dann auch eine medizinische Antwort suchen, also zum Beispiel um eine Operation bitten?
1: Aus meiner Sicht spricht da überhaupt nichts dagegen, das sehr unmittelbar in Anspruch zu nehmen. Ärztliche Hilfe, Medizin. Ich sollte nicht denken, das sei jetzt ein Automatismus, sondern Gott ist es, der die Medizin auch in Wirkung setzt. Aber in einer großen Unbekümmertheit würde ich sagen, wir müssen unseren gesunden Menschenverstand einschalten, wir müssen Fachleute konsultieren und dabei vertrauen, dass Gott die Heilung und die Hilfe schenkt.
0: Ich darf also durchaus heute mit meinen Geschwistern im Glauben um Heilung beten und nächste Woche zum Arzt gehen und auch diesen Weg prüfen.
1: Ja.
0: Wir sollten das auch tun.
1: Finde ich auch, ja.
0: Denn Gott hat ja auch die Fähigkeit geschenkt, dass Menschen sich weitergebildet haben und die ganzen medizinischen Therapiemaßnahmen überhaupt uns geschenkt hat. Das ist ja auch ein Ergebnis letztlich der Schöpfung Gottes, weil Menschen das so erforschen konnten. Ne?
1: Darf ich da gerade mal reingrätschen?
0: Oh, gerne.
1: Wenn ich unserem Gespräch so zuhöre, dann kommen wir jetzt so auf technische Fragen. Und mich interessiert bei dem Thema eigentlich viel mehr der konzentrierte Blick auf Jesus, zu verstehen, mit welcher Empathie und Freundlichkeit er Kranken begegnet. Mir steht vor Augen, wie Jesus bei der Auferweckung des Lazarus vor dem Grab seines Freundes steht und weint. Er weint, weil er die Weinenden sieht. Und er weiß, dass er 5 Minuten später den Lazarus da rausholen wird. Wie großartig, dass der Herr die Not sieht und sie von Herzen sich berühren lässt und das jetzt nicht mit einem Triumphalismus wegwischt. Und ich glaube, in dem Feld, Jesus in seiner Haltung Kranken gegenüber wahrzunehmen, sich an dem zu freuen, was wir da sehen. Ich bin nicht gekommen für die Gesunden, sondern für die Kranken brauchen den Arzt. Also das bewegt mein Herz, wenn ich mir das so vor Augen führe. Und ich glaube, die Antworten auf viele Fragen liegen besonders da.
0: Als jemand, der durch die Krankheit in einen bestimmten Zustand der Anfechtung geraten ist, sich neu in die Anbetung hineinführen zu lassen und über den Schöpfer, den dreinigen Gott
1: zu verstehen,
0: zu staunen.
1: Ja, zu verstehen, dass Gott mir nahe gekommen ist in Jesus Christus. Das gilt nicht nur für Kranke, sondern das ist die Lösung für jeden. Ob ich nun in Sünde gefallen bin oder was auch immer in meinem Leben los ist, Jesus anzuschauen und wie Philippus zu sagen, zeig uns den Vater. Und Jesus sagt, so lange bist du bei mir und du hast mich noch nicht erkannt. Zu verstehen, dass in Jesus buchstäblich Gott bei mir ist, das ist, denke ich, das Entscheidende.
0: Welche Christen, ich komme jetzt wieder in unsere Zeit, sind denn stärker im Glauben? Diejenigen, die Heilung erlebt haben oder die, die in der Kraft ihres Glaubens mit der Krankheit weiterleben?
1: Ich will nicht über andere richten oder andere beurteilen, aber ich merke in Gesprächen, gerade wenn ich Senioren besuche oder so, wie ich unglaublich inspiriert bin und ermutigt bin, wenn ich diese Lebensgeschichten höre, wie Menschen aus Krankheit und durch Schwierigkeiten hindurch die Konstante in ihrem Leben war, auf Jesus zu vertrauen. Das bringt mir persönlich manchmal mehr als so die Geschichten mit dem Happy End, dem einfachen Happy End zu hören. Und Halleluja für jeden, der immer den Sieg erlebt und Heilung erlebt, aber genauso Halleluja für die Menschen, die an Jesus festhalten mit offenen Fragen und auch Schmerz und Verzweiflung und dennoch sagen, ich lasse dich nicht, du segnest mich denn. Ich persönlich, ich liebe es, so mit solchen Menschen zu reden und von ihnen zu lernen.
0: Kennen Sie jemanden, der immer nur Heilungserfahrungen in seinem Leben erlebt hat? Also ich ehrlich gesagt nicht.
1: Nein, kenne ich auch nicht. Ich kenne Menschen, für die das Heilungsgebet eine ganz zentrale Rolle spielt. Aber ich glaube, kaum einer würde sagen, dass es immer gelingt. Es gibt Menschen, die sagen, Jesus will eigentlich jede Krankheit heilen. Das würde ich auch ein bisschen differenzierter sehen. Aber nein, ich kenne keinen, der das jetzt so pauschal sagen würde.
0: Es ist dann aber vielleicht so, dass die Heilungen, die geschehen, die auch Menschen wie wir erlebt haben, uns auch helfen können, um dann nachher auszuharren in anderen Situationen, wo es jetzt keine Heilung von Gott gibt.
1: Selbstverständlich. Also es geht darum, dass wir reifen und wachsen daran, wenn wir krank sind und wenn wir Heilung erleben. Das kann uns ermutigen, zu vertrauen, auch wenn neue Schwierigkeiten da sind. Ja. Mir fällt gerade noch etwas ein, was wir vielleicht auch für die Hörer sagen sollten. Manche Menschen sagen, Jesus heilt alle Krankheiten oder er hätte damals alle Krankheiten geheilt. Wenn man sich das im Neuen Testament näher anschaut, sind das die sogenannten Sumarien, die das sagen. Ja, Jesus heilte alle. Aber das bezieht sich immer auf spezielle Situationen oder Tage oder Zeiträume. Aber als generelle Aussage, dass Jesus alle Menschen zu seiner Lebzeit in Galiläa oder Judäa geheilt hat, das ist falsch. Und deswegen ist es falsch, heute zu meinen, Heilung sei uns grundsätzlich verheißen. Das darf ich nicht versprechen, das kann ich nicht erwarten.
0: Ja, last not least ist es ja auch so, wir leben in einer gefallenen Schöpfung, wir sind getrennt vom Schöpfer. Auch wenn wir Christen sind und dadurch wieder in Kontakt mit dem Schöpfer, leben wir trotzdem noch in dieser Welt. Und das Normale ist nicht, dass wir mit 100 oder 150 Jahren ohne Schmerzen und Hinfälligkeit diese Welt verlassen.
1: Uns ist allen das Schicksal gegeben, irgendwann sterben zu müssen, an dem einen oder anderen. Aber Krankheit gehört, glaube ich, mit zu den Dingen, durch die Gott den Glauben stärkt. Also das kann eine produktive Rolle in unserem Leben haben. Es muss es nicht. Es kann auch destruktiv wirken, aber wir sollten es nicht nur bekämpfen.
0: Vielen Dank, Christian Pestel, für dieses Gespräch über dein Glaube hat dir geholfen. Danke, dass Sie uns hier im Studio besucht haben.
1: Ja, vielen Dank, hat mich gefreut.
0: Die Technik hat Christoph Offermann betreut und im Studio ist Ingrid Heinzelmeier. Ich möchte noch mal sagen, dass dieses Buch leider nicht mehr im Buchhandel ist. Ich habe aber im Internet Secondhand-Exemplare gesichtet. Sie können unser Gespräch noch einmal hören und auch andere darauf hinweisen. Ich hoffe, Sie sind ermutigt und gestärkt, auch wenn trotz vieler Gebete herausfordernde Krankheiten Ihr Lebensumfeld weiter prägen sollten. Und wenn Sie selbst für Kranke beten, dass Sie mutig sind und sich freuen, wenn Besserung oder Heilung eintritt und dass sie Gott auch danken können, wenn Menschen neue Kraft bekommen, um ihr Leben in allen Einschränkungen und Schmerzen positiv zu gestalten. Behüte Gott und auf Wiederhören.
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Besonders nicht das Ende. 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Mein Pianist, der Markus Martitz, sagte, ja, da muss ich dich halt abschleppen. Abschleppen. Ich bin ein absoluter Angsthase und bei diesem Regen und dieser Dunkelheit abgeschleppt zu werden, wo schon die Hälfte der Batterie nicht mehr ging, das Licht nur noch halb und die Bremse auch nicht wirklich, absoluter Horror. Wir fuhren los, ich sofort gebremst, Handbremse gezogen, ich merkte schon an den Gesten meines Pianisten, lass das sein, wir müssen weiterkommen. 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
1: Herzlich willkommen. Fürchte dich nicht, diese Aufforderung kommt sehr häufig in der Bibel vor. Warum sagt Gott das so oft? Fürchte dich nicht. Vielleicht, weil er weiß, dass wir Menschen ängstliche Wesen sind, die sich schnell einschüchtern lassen? Pastor Andreas Geißler erläutert in den nächsten 30 Minuten, warum auch Christen allen Grund haben, getrost in die Zukunft zu blicken. Ausgangspunkt seiner Argumentation ist ein Bibeltext im Alten Testament. Im Buch des Propheten Jesaja, Kapitel 41, Vers 10, lässt Gott seinem Volk Israel in einer sehr aussichtslosen Lage ausrichten: Fürchte dich nicht, denn ich bin mit dir.
2: Vor vielen Jahren, also vor sehr vielen Jahren, fand ich mal in einem Gedichtband von Eva Strittmatter, vielleicht sagt euch das was, die meisten werden vielleicht den Erwin besser kennen als die Eva Strittmatter, Schriftsteller in der DDR-Zeit, bekannter. Eva Strittmatter hat Gedichte geschrieben und in einem Gedichtband von ihr 1980 fand ich mal folgendes Gedicht. Das Gedicht heißt Nachts. Nachts, ich fürchte den Tod. Ich gebe es zu. Ich fühle mich bedroht, auch du und du. Ihr habt Angst wie ich vor dem Krebs und vor dem Krieg. Das behält man für sich und glaubt an den Sieg der Vernunft und der Wissenschaft. Gott gebt uns allnächtlich zum Glauben die Kraft. Gott gebt uns allnächtlich zum Glauben die Kraft. Da habe ich gestutzt, weil ich von der Eva Strittmatter wusste, dass sie Atheistin ist. Hat sie mal in einer Fernsehsendung gesagt. Und trotzdem schreibt sie in diesem Gedicht, angesichts dessen, was uns bedroht, was uns unruhig macht, was uns Angst macht, der Tod, der Krebs, der Krieg, Gott geb uns allnächtlich zum Glauben die Kraft. Ihr Lieben, unser Thema heute, getröstet leben, hat ja auch etwas mit einer Grundbefindlichkeit unseres Lebens zu tun, die uns immer wieder einholt und mit der wir immer wieder zu tun haben, nämlich mit der Angst. Angst ist allgegenwärtig. Angst gehört zu unserem Leben. Und mancher sagt sogar, Angst scheint die Grundkrankheit unserer Zeit zu sein. Zukunftsangst, Existenzangst, Lebensangst. Gestern las ich noch in einem kleinen Büchlein sogar den Satz, man braucht keinen Grund, um Angst zu haben. So tief kann die manchmal in uns drinstecken. Wenn man fragt, was macht uns Angst? Da könnte man natürlich jetzt viel sagen. Aber wenn man es mal auf den Punkt bringen will, dann schälen sich zwei Dinge heraus. Nämlich, Angst macht uns erstens das Unbekannte und zweitens das Stärkere. Erstens das Unbekannte und zweitens das Stärkere. Angst macht uns das Unbekannte. Erinnert euch daran, als ihr klein wart, Kinder wart und die Mutti hat euch in den Keller geschickt, Kompott hochzuholen. Das war ja die Zeit, wo es noch richtige Keller gab. Heute sind das ja Partyräume. Schöne, helle und so. Aber ich habe das auch noch erlebt, Keller. Das roch schon so komisch, hä? Und dann waren da die Kohlen. Junge Leute wissen gar nicht mehr, was das ist, das schwarze Zeug. Kohlen. Und dann, ja, Sonntagvormittag schickte die Mutti einen immer in den Keller, hol mal ein Glas Kompott hoch. Pflaumen oder Erdbeeren oder was. Und dann allein im Keller. Da war es so dunkel und feucht. Und hinter jeder Ecke könnte jemand stehen. Man war froh, wenn man wieder oben war. Was macht uns Angst? Das Unbekannte. Da kenne ich mich nicht aus. Und das Stärkere. Da bin ich alleine. Wer hilft mir, wenn das, was mich bedroht, da plötzlich mich überfällt? Was macht uns Angst? Das Unbekannte und das Stärkere. Der Krebs, der Tod, das Gewitter. Kürzlich hat mir jemand erzählt, dass er Angst vor Gewitter hat. Und wenn man jetzt weiterdenkt, könnte man fragen, was nimmt uns die Angst? Nun, das wäre dann auch ganz einfach die Antwort. Erstens jemand, der immer bei uns ist und sich auskennt. Wenn das uns Angst macht, was unbekannt ist, dann nimmt uns jemand die Angst, der sich auskennt und bei uns ist. Und zweitens, wenn wir Angst vor dem Stärkeren haben, dann nimmt uns die Angst jemand, der stärker ist als das, was uns Angst macht. Ihr Lieben, ich bin dankbar und froh darüber, dass wir hier in einer Runde zusammen sein dürfen, in der wir über den reden dürfen und den kennen dürfen, der A, sich auskennt und immer da ist und zweitens stärker ist als alles, was uns Angst macht, nämlich der lebendige Gott. Und deshalb möchte ich euch gerne mal zum Anfang dieses Tages ein Wort dieses großen Gottes gewissermaßen mitgeben, über diesen Tag stellen. Und der Johannes ist mal so nett, hier steht es ja schon, ach alles klar, hier vorne steht schon dieses Wort Gottes aus Jesaja 41, Vers 10. Fürchte dich nicht, ich bin mit dir. Weiche nicht, denn ich bin dein Gott. Ich stärke dich, ich helfe dir auch. Ich halte dich durch die rechte Hand meiner Gerechtigkeit. Nun ist es ja zunächst ein Wort, ihr seht es aus dem Propheten Jesaja, und ein Wort an das Volk Israel. Und zwar an das Volk Israel in einer ganz bestimmten notvollen Situation. Muss man ein bisschen in die Geschichte Israels gehen. 587 vor Christus wird Jerusalem von dem babylonischen König Nebukadnezar und seinen Truppen erobert und zerstört. Und was für die Juden damals das Schlimmste war, der Tempel wird zerstört und die Tempelschätze weggeschleppt. Und ein Großteil der Bevölkerung Jerusalems und des Umlandes werden in das ferne heidnische Babylon verschleppt. Wir kennen das unter dem Begriff babylonisches Exil. Und da sitzen sie nun, wie es in den Klageliedern dann heißt, an den Bächen Babylons und weinen. Und fragen sich in ihrer Angst und in ihrer Hoffnungslosigkeit, was ist das nun? Wie geht's mit uns weiter? Hat Gott uns abgeschrieben? Hat Gott uns vergessen hier in der Fremde? Ist Gott noch unter uns, wenn doch der Tempel kaputt ist und Jerusalem weit weg? In dieses ganze notvolle, ängstliche, hoffnungslose Fragen und Sorgen hinein dann ein Wort des Propheten Jesaja. Ja, ein ganzes Buch, ein Trostbuch, was mit dem Kapitel 40 beginnt im Propheten Jesaja, mit den Worten, ihr kennt das alle, tröstet, tröstet mein Volk, spricht euer Gott. Tröstet, tröstet mein Volk, spricht euer Gott. Mit diesen Worten beginnt das Trostbuch des Jesaja. Und aus diesem Trostbuch dieses Wort. Wisst ihr, als sie das Wort bekommen und hören, da stecken sie noch mittendrin in dem Schlamassel. Die Lage hat sich noch nicht geändert. Aber da ist schon Licht am Horizont zu sehen oder Licht am Ende des Tunnels zu sehen, weil Gott sich wieder vernehmen lässt und er ein tröstliches, hoffnungsvolles Wort für sein Volk hat. Auch wenn die äußeren Umstände dagegen sprechen, alles dagegen spricht, jetzt diese Zusage, ich habe euch nicht vergessen. Ich stehe zu euch. Ihr könnt euch auf mich verlassen. Und tatsächlich, die politische Großwetterlage ändert sich. Die Perser lösen die Babylonier als Großmacht damals ab. Der Perserkönig Kyros erlässt im Jahre 538 ein Edikt Also eine Verordnung, dass die nach Babylon verschleppten Juden wieder nach Hause dürfen und die geraubten Tempelgegenstände mit wieder zurückführen dürfen und in der Heimat den Tempel und Jerusalem wieder aufbauen dürfen. Und die Lage für die verbannten Juden ändert sich. Und sie dürfen erleben, dass das, was Jesaja gesagt hat und versprochen hat im Namen Gottes, Gott steht zu seinem Volk. Als Jesaja den Verbannten seines Volkes im Namen Gottes Israels Trost zuspricht, da stecken die noch voller Fragen, in der Verzweiflung, in der Hoffnungslosigkeit, in der Angst. Und nun dieses Wort, fürchte dich nicht, ich bin mit dir. Weiche nicht, oder genauer, schaue dich nicht ängstlich um. Schaue dich nicht ängstlich um nach irgendeiner Hilfe, die da irgendwo herkommt, sondern ich will deine Hilfe sein. Ich bin dein Gott. Schaue dich nicht ängstlich um. Ich stärke dich. Ich helfe dir auch. Ich halte dich. Oder ich stütze dich, könnte man auch sagen, durch die rechte Hand meiner Gerechtigkeit, meines Heils. Die rechte Hand, das ist die Hand des Schwurs und die Hand, die das Schwert führt. Also die Hand, in der die Kraft Gottes ist. Gott wird helfen, eingreifen, ihr könnt euch darauf verlassen. Ich stehe zu euch. Jetzt könnten wir natürlich fragen, ihr Lieben, ist es nicht ein Wort für das Volk Israel? Mit welchem Grund, wir könnten sogar sagen, mit welcher Berechtigung hören wir das Wort für uns heute als christliche Gemeinde? Mit welchem Recht nehmen wir es für uns in Anspruch als Zusage? Nun, das ist ja immer so, wenn wir Worte aus dem Alten Testament für uns hören, dann deshalb, weil wir durch den Glauben an den Herrn Jesus Christus mit hineingenommen sind in das Heilsgeschehen Gottes für die Menschen. Wir könnten auch sagen, um Jesu willen dürfen wir dieses tröstliche Wort für uns hören. Also unter der Voraussetzung, unter der Maßgabe, dass wir unser Vertrauen setzen auf Jesus Christus, gilt dieses alte Wort, was Gott dem Volk Israel durch Jesaja gesagt hat, auch uns in Jesus. Und so lasst uns dieses Wort an das Volk Israel heute für uns hören und über den Tag stellen. Du aber Israel, mein Knecht Jakob, den ich erwählt habe, so die erweiterte Form dieses Verses. Du Same Abrahams, meines Geliebten, du, den ich fest ergriffen habe von den Enden der Erde und berufen von ihren Grenzen zu dem,

Gott sagt uns, hab keine Angst, ich bin da. Hab keine Angst, ich bin da. Und ich bleib da. Gott hat uns durch den Glauben an den Herrn Jesus Christus erwählt, ergriffen, berufen. Und dieser Gott, der uns in Jesus Christus erwählt, ergriffen, berufen hat, der wird uns nicht fallen lassen, nicht im Stich lassen, sondern wird uns festhalten und führen mit seiner starken Hand bis an das Ziel, das er für uns vorbereitet hat in seiner himmlischen Herrlichkeit. Mir fiel an dieser Stelle, wo ich von der Hand las, mit der Gott uns festhält, ein Bild ein. Ich habe es euch mal mitgebracht. Johannes, danke. Mancher wird es vielleicht kennen, auch das ist, hat schon einige Jahre auf dem Buckel, von Georg Agnes. Der hat ja mal wunderbare Grafiken gemacht, Moritzburger Künstler, zu biblischen Themen und Geschichten. Und dieses Bild hat mich immer sehr beeindruckt. Dieses Kind an der Hand des Vaters. Stellt euch noch mal die Szene vom Anfang vor. Das Kind im Keller. Die Mutti sagt, geh mal Kompott holen aus dem Keller. Und dann kam die Angst. Da sah die Situation ganz anders aus, wenn Vati gesagt hat, du, wir gehen zusammen. Ich komme mit. Und schon war die Angst weg. Wenn der da ist, der sich auskennt, und der stärker ist als das, was uns Angst macht, dann darf ich getrost gehen. Das ist unser Thema heute. Getröstet leben. Da ist die Angst plötzlich weg. Der hält mich fest. Ich darf an der Hand dessen leben und gehen, der sich auskennt, der den Weg kennt. Und der stärker ist als das, was mir Angst macht. Im Grunde genommen, ihr Lieben, ist das doch ein wunderbares Bild, ein Gleichnis für unsere Situation als Gotteskinder an der Hand des Vaters im Himmel. Wir dürfen an der Hand unseres Vaters bleiben, leben und er führt uns. In allen Fragen, die das Leben stellt, in allen Zweifeln, die mich zermürben, in allem Leid, das nach mir greift, in aller Schwermut, die mich nach unten ziehen will, in aller Anfechtung, die mich von Jesus wegziehen will, darf ich dieses Wort hören. Fürchte dich nicht, ich bin mit dir, weiche nicht, denn ich bin dein Gott. Ich stärke dich durch die rechte Hand meiner Gerechtigkeit. Ich halte dich fest. Fürchte dich nicht, schau dich nicht ängstlich nach Hilfe um, ich bin deine Hilfe. Fürchte dich nicht, ich gebe dir zur rechten Zeit das Maß an Kraft, das du brauchst für die jeweilige Situation. Fürchte dich nicht, ich halte dich. Halte dich an mich. Ich habe Kraft genug, dich festzuhalten. Fürchte dich nicht, ich stehe zu dir und bleib dir treu. Ich weiche dir nicht von der Seite. Und niemand und nichts kann dich aus meiner Hand reißen. Das hat Jesus übrigens mal zu seinen Jüngern gesagt. Niemand kann euch aus meiner Hand reißen. Noch einmal, ihr Lieben, was macht uns Angst? A, das Unbekannte, zweitens das vermeintlich Stärkere. Und warum brauchen wir keine Angst zu haben als Gotteskinder? Weil unser Gott immer da sein will und er sich auskennt und er den Weg weiß, den ich gehe. Und zweitens, weil unser Gott stärker ist als das, was uns Angst macht. Du kannst noch mal bitte, Johannes, das Wort Gottes hier dran werfen. Ihr Lieben, nun habe ich euch das Bild gezeigt als kleine Veranschaulichung und ich habe euch noch zusätzlich eine kleine Geschichte mitgebracht. Was heißt Geschichte? Ein Erlebnis, was mich mal stark beeindruckt hat. Helmut Thielicke, ein Theologieprofessor, von dem ich die Lebensgeschichte auch mal gelesen habe, sehr beeindruckend. Der hat einmal zu einer Zeit, als man noch vielleicht eher mit dem Schiff nach Amerika fuhr, als mit dem Flugzeug flog, folgendes Erlebnis auf der Fahrt nach Amerika und zurück auf dem Schiff gehabt und hat das mal in einem Buch beschrieben, was er da erlebt hat. Also jetzt original tun, Helmut Thielicke. Auf meiner Reise nach Amerika und zurück hatten wir beide Male einen Hund auf unserem Schiff. Und auf der langen Überfahrt habe ich beide gründlich beobachtet und über sie

0: nachgedacht. Auf der Hinfahrt war es ein großer Schäferhund, den sein Herrchen der Schiffsbesatzung mitgegeben hatte, während er selbst das Flugzeug benutzte. Das Tier war vom Jammer der Kreatur geschüttelt. Ich habe es oft gestreichelt und ihm gut zugeredet, aber es half nichts. Es lebte in einer fremden Welt und wusste nicht, wie sein Abenteuer ausging und ob es mit der vertrauten Hundewelt nicht endgültig vorbei sei. Hier gab es keine Bäume. Und wie schrecklich ist das schon allein für einen Hund? Alles roch fremd und unheimlich und überall war die Welt an einem Geländer zu Ende. Draußen aber war das Feindliche. Da war für einen Hund das Schlechthinnige nichts. Er ahnte ja auch nicht, ob dieses Fremde je einmal aufhören würde und ob es noch einmal irgendwo Bäume und andere Hunde oder gar den vertrauten Geruch seines Herrchens geben würde. Man konnte ihm ja auch gar nicht klar machen, dass diese fremde Schiffswelt, die unter dem Gesetz der Navigation stand und dass dieses blau gekleidete zweibeinige Wesen, das ihm manchmal zusprach und 4 goldene Armstreifen hatte, also der Kapitän, ne, den Kurs kannte und den Termin wusste, an dem das alles zu Ende sein würde. Der arme Hund war zu einer kreatürlichen Form des Nihilismus verurteilt, also des Lebens im Nichts. Er trieb im Leeren und in einer scheinbar endlosen Qual. Auch auf der Rückfahrt hatten wir einen Hund. Und obwohl er nur ein Schoßhund war und eine halbe Portion, obwohl er ein bisschen zurückgeblieben war und seine verkümmerten Beinchen zitterten, so war er doch unvergleichlich getrösteter. Denn er hatte sein Frauchen bei sich. Auch er vermisste die Bäume und wusste nicht, was mit dieser fremden Welt los war. Aber wenn sein kleines Hundeherz allzu bänglich bibberte, dann sah er mit einem rührenden Blick, ich möchte fast sagen, mit einem kreatürlichen Vertrauen sein Frauchen an, als wenn er sagen wollte, wo du bist, kann es ja gar nicht so schlimm und ausweglos sein. Du bist doch ein höheres Wesen. Du hättest dich doch nicht in diese abstruse Welt, in der meine ganze Hundeweltanschauung zerbricht, hineinbegeben, wenn es nicht eines Tages damit zu Ende sein würde und wir wieder in einer vernünftigen Welt mit Gerüchen, wie sie sich gehören, landen würden. Und nun schreibt Thielicke weiter, nicht nur aus dem Munde der Säuglinge, auch aus dem Blick von Hunden kann Gott sich ein Lob zurichten. Auch wir wissen nicht, welche Gesetze der Navigation dazu führen, dass ich dies und das erleben und erleiden muss. Aber ich kenne den, der auf der Brücke steht. Ich kenne den, der im Hafen auf mich wartet. Die Bilder zerbrechen mir sozusagen unter der Hand und ich muss paradoxe Überblendungen vornehmen, wenn ich sagen will, was Jesus Christus alles für mich ist. Der Steuermann auf dem Schiff und zugleich der Mann, dem Wind und Wellen gehorsam sind. Die Gestalt, die über die Wogen gehen kann und ihrer lachet, und zugleich der Getreue, der die Lichter der Feuerschiffe entzündet und der mich im Hafen erwartet. Ja, wir Christen sind Abenteurer von höherer Ordnung. Alles ist ungewiss. Nur dieser eine, der bei uns ist und auf den wir zugehen, der ist gewiss. Der ist gewiss. Fürchte dich nicht. Gott ist und bleibt da. Ja, ein tröstliches Wort, was ich mitgeben möchte. Und am Ende einfach so ein paar persönliche Fragen an euch richten möchte. Kennt ihr den Navigator eures Lebens? Kennst du die Hand, die dich festhalten will? Kennst du den, der dir die Angst nimmt, du kannst seine Hand ergreifen. Er streckt sie dir entgegen. Die ausgestreckte Hand von Gott heißt Jesus Christus. Gott spricht, fürchte dich nicht. Ich bin bei dir, vertrau dich ihm an. Amen. Ich möchte gerne mit euch ein Gebet oder ich möchte ein Gebet einmal vorlesen und mit diesem Gebet mit euch beten. Herr, bei dir bin ich sicher. Wenn du mich hältst, habe ich nichts zu fürchten. Wenn du mich aufgibst, bleibt mir keine Hoffnung. Ich weiß wenig von der Zukunft, aber ich vertraue auf dich. Gib, was gut für mich ist. Nimm, was mir schaden kann. Dir will ich es überlassen. Wenn Sorgen und Leid kommen, hilf mir, sie zu tragen. Lass mich dich erkennen, an dich glauben und dir dienen. Amen.
1: Fürchte dich nicht, Sie hörten eine Bibelauslegung von Andreas Geißler aus Zwönitz. Er sprach über Jesaja 41, Vers 10. Diese Sendung klingt nun aus mit Musik. Martin Buchholz greift in einem seiner Lieder das Bibelwort auf. Fürchte dich nicht. Und damit verabschiede ich mich und wünsche Ihnen weiterhin eine gesegnete Zeit.

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1: In meiner Freizeit schreibe ich Hörspiele. Einer der schönsten Momente ist, wenn ich am Ende die CD in Händen halte. Ich habe etwas erschaffen. Etwas Neues, was es vorher nicht gab. Und jetzt, nach jeder Menge Arbeit, ist es da. Kennen Sie dieses Gefühl? Es muss ja nicht gleich ein Hörspiel sein. Ein Brot, das Sie gebacken haben. Ein Haus gebaut, ein Bild gemalt. Vielleicht etwas erfunden? Bestimmt haben Sie schon einmal etwas geschafft, worauf Sie stolz waren. Zu Recht. Sie haben investiert, Kraft, Zeit, Wissen, Sie können stolz sein. Und Sie können sich bewusst machen, von wem Sie all die Fähigkeiten dazu haben. Von Gott. Der Apostel Paulus ist hier ein positives Beispiel für mich. In seinem ersten Brief an die christliche Gemeinde in Korinth schreibt er: Ich habe gepflanzt, Apollos hat begossen, aber Gott hat es wachsen lassen. Es gibt Gruppenbildung in der Gemeinde. Die einen rühmen sich, zu Paulus zu gehören und durch ihn zum gläubigen Christen geworden zu sein. Andere sind stolz darauf, dass sie zu Apollos gehören und ihre Entscheidung für Christus auf ihn zurückführen. Der Streit lässt nicht lange auf sich warten. Halt! Stopp, sagt Paulus hier, das ist doch alles gar nicht wichtig. Denn die beiden, Apollos und Paulus, haben ihre Leidenschaft und ihre Fähigkeiten genutzt, um den Menschen in Korinth von Gott zu erzählen. Sie haben sicherlich auch Zeit und Kraft investiert. Sind Sie deshalb für die Entscheidung eines jeden Einzelnen verantwortlich? Nein, Gott allein ist verantwortlich dafür. Er war es, der zu den Herzen gesprochen hat. Natürlich hat er Paulus und Apollos und ihre Fähigkeiten genutzt, aber der eigentliche Urheber der Entscheidung für ein Leben mit Jesus ist Gott. Das ist heute noch genauso. Investieren Sie sich mit Ihren Erfahrungen, Kämpfen und Hoffnungen. Und lassen Sie gleichzeitig Gott machen.

Die Vorgeschichte dieses Liedes ist extrem lang, denn sie reicht zurück bis ins 4. Jahrhundert. Da lebte in Syrien der Theologe und Kirchenvater Ephrem, Ephrem der Syrer. Und er hat eines Tages eine Beobachtung gemacht, die wir alle schon gemacht haben. Aber er hat diese Beobachtung mit einer Deutung verbunden und diese Verknüpfung hat seine Beobachtung für mich interessant gemacht. Ein Vogel breitet ja seine beiden Flügel aus und bildet dabei ein Kreuz. Und nur wenn er diese Kreuzform behält, kann er fliegen. Es reicht also nicht, dass er Federn hat. Es reicht nicht, dass er ein Vogel ist. Es reicht auch der Wind nicht. Nein, er muss diese Form des Kreuzes annehmen, sonst trägt ihn kein Lüftchen. Und genauso ist das für uns Christen. Wenn wir Christen das Kreuz verleugnen, dann gehen wir zu Boden und können nicht das tun, wozu wir berufen sind, nämlich ein Zeugnis für Jesus zu sein. Das Kreuz trägt uns, macht uns erkennbar. Und wenn wir selber Kreuzwege gehen müssen, dann dürfen wir ihnen nicht ausweichen, weil wir dann unserer Berufung untreu werden. Und das Kreuz, das leere Kreuz, weil Christus auferstanden ist, trägt uns im Chaos unserer Zeit, wenn sich unsere Gedanken verwirren und wenn wir keinen klaren Gedanken mehr finden können. Und dann daran festzuhalten, dass das Kreuz als Zeichen für die Gnade, die Jesus in diese Welt gebracht hat, seine Vergebung mitten in diese Welt der Vergeltung, dass diese Gnade uns trägt und uns hält und unübersehbar deutlich macht, das, was uns aus Menschenkindern zu Gotteskindern macht, das hat Jesus Christus dort am Kreuz für uns vollbracht. Uns

Das Hauptproblem der Menschheit sind nicht in erster Linie ungünstige Umstände. Das Hauptproblem sind gestörte Beziehungen. Gestörte Beziehungen der Menschen untereinander und gestörte Beziehungen der Menschen zu ihrem Schöpfer, zu Gott. Diese Beziehungen können heil werden. Einer kann sie heilen, Jesus Christus. Wie er das tut, erfahren Sie nun von Pfarrer Ulrich Parzani. Seine Ansprache haben wir im Rahmen einer öffentlichen Veranstaltung aufgezeichnet.

Ich bin mir nicht ganz sicher, ob das mit dem Kreuz ist Trumpf schon so gegessen ist. Das heißt, ob das wirklich so geschluckt wird, verstanden wird, angenommen wird. Ich denke an ein Gespräch, wo einer sagte, also mit Gott, da kann ich zustimmen. Aber was ihr Christen ewig mit eurem Jesus habt und dann noch die ganze komplizierte Sache mit dem Kreuz, da fehlt mir die Fähigkeit, das nachzuvollziehen. Wieso das eigentlich? Und offen gesagt, manchmal habe ich den Eindruck, wenn die Christen von dem Kreuz reden, dann breitet sich Verlegenheit und Peinlichkeit aus. Dann reden sie von tiefsinnigen Symbolen, vom Leiden im höheren Sinne und so weiter und so fort. Und zum Schluss hat man den Eindruck, es ist alles zu einer netten Dekoration verkommen. Aber nichts von Trumpf. Wenn es um Trümpfe geht, spielen wir ganz andere Sachen aus in unserem Leben. Da kommt das Kreuz eigentlich nicht vor. Deshalb bin ich Ihnen da noch eine Erklärung schuldig. Und ich habe mir gedacht, wir sollten an der härtesten Stelle einsteigen, nämlich mit einem Menschen, der sich wahnsinnig schwer getan hat mit diesem Kreuz. Damit der Eindruck wegkommt, es könnten nur die mit dem gekreuzigten Jesus etwas anfangen, die immer schon irgendwie so eine Neigung dazu hatten und so positive Voraussetzungen mitbrachten. Wenn ich in die Bibel schaue, stelle ich fest, dass keiner von denen, die mit dem gekreuzigten Jesus in Berührung kamen, positive Voraussetzungen mitbrachte. Es war immer sehr schwierig. Aber der, den ich Ihnen jetzt vorstellen will, der hatte es wahrscheinlich am schwierigsten. Er gehörte jedenfalls zu denen, die die dicksten Probleme damit hatten. Es war freitags morgens, kurz vor 9. Das ist sowieso eine Zeit, wo man über alles Mögliche nachdenkt, aber nicht über das Kreuz. Er kam schon von der Arbeit, das war ein tüchtiger Kerl, der hatte morgens schon vor Tau und Tag was geschaffen, auf dem Feld, wahrscheinlich wollte er so die Hitze des Tages vermeiden. Und dann kommt er so ganz zufällig vor 9 Uhr in die Stadt und sieht, da ist wer weiß was los, die Leute sind auf den Beinen und Gejohle in den Straßen, er sieht Soldaten und ehe er richtig begriffen hat, was da passiert, haben ihn schon zwei harte Soldatenfäuste beim Genick und an den Klamotten und zerren ihn mitten rein in das Geschehen. Er kriegt überhaupt gar keine Übersicht über das, was da passiert. Und dann drücken sie ihm einen schweren Balken auf die Schultern und einer gibt ihm einen Tritt und sagt, los Junge, hau ab, schlepp den vorwärts. Und dann sieht er vor sich eine bleiche Gestalt eines 30-Jährigen wanken. Die Leute spucken nach ihm und treten nach ihm und durch das Gedränge in der Innenstadt Jerusalems bahnt sich diese traurige Truppe einen Weg raus zum Schrottplatz. Golgatha. Markus 15. Ich lese. Und sie führten Jesus hinaus, dass sie ihn kreuzigten. Und zwangen einen, der vorüberging, mit Namen Simon von Kyrene, der vom Feld kam, den Vater des Alexander und des Rufus, dass er ihm das Kreuz trage. Und sie brachten ihn zu der Stätte Golgatha, das heißt übersetzt Schädelstätte. Und sie kreuzigten ihn. Das ist das Erste, worauf ich Ihr Augenmerk an diesem Tag lenken möchte. Hier ist einer, der hat ganz, ganz schlechte Voraussetzungen. Stammt aus Nordafrika, Libyen, Tunesien, die Ecke, da lag Kyrene. Wir wissen nicht genau, wohnte der jetzt als, er war Jude, wohnte er in Jerusalem, war er nur vorübergehend als Festgast und Pilger, wie viele Juden aus dem internationalen Judentum nach Jerusalem gekommen? War er spazieren gegangen auf dem Feld? Hatte er Grund und Boden? Hatte er einen Acker? Hat er dort gearbeitet? Alles Fragen, die offen bleiben. Jedenfalls, er war ein Passant, so ganz zufällig kommt er da vorbei und dann seine Erfahrung mit dem Kreuz des Jesus Christus war alles andere als Trumpf. Das war für ihn der Inbegriff von Zwang, von Brutalität. Er wurde nicht gefragt, wie er dazu stand, was er dazu dachte, was das für einen Eindruck auf ihn machte. Er wurde einfach brutal unter dieses Kreuz gezwungen. Es war wie ein Schock. Jesus, das war für ihn der Inbegriff einer schlimmen Begegnung. Interessant ist nur, dass dieser Mann später zur Gemeinschaft der Christen gehört haben muss.
Der Markus berichtet das und augenzwinkernd erinnert er seinen Leser dran, das ist doch der Vater vom Alexander und Rufus. Das heißt, die beiden, die müssen bekannt gewesen sein bei den Adressaten, an die der Markus sein Evangelium schreibt. Da muss was passiert sein im Leben dieses Mannes, dessen Begegnung mit dem gekreuzigten Jesus ein einziger Schock, eine einzige üble Sache war. Jedenfalls eins ist klar, Jesus und sein Kreuz, das waren für Simon von Kyrene nicht die Erfüllung der Wünsche. Er hatte nicht schon lange darauf gewartet, dass dieser Jesus so die Hilfe für seine Not werden würde. Dieser Jesus war für ihn keine Beruhigung. Auf nüchtern Magen fast fängt die Katastrophe an und er sieht so aus, als ob er jetzt auch unter die Räder gerät. Was ist das Typische? Das Typische an der Szene, wo ich finde, dass man sehr sorgfältig darauf achten muss und fürs eigene Leben und für die eigene Problematik mit diesem gekreuzigten Jesus eine Menge lernen kann, ist, das Typische ist, er wird mit der Wirklichkeit des Gekreuzigten konfrontiert, ob es ihm passt oder nicht. Unausrottbar ist die Vorstellung heute in den religiösen Hirnen, die durchs Christentum gefiltert und verseucht sind, als wäre dieser Jesus in die Welt gekommen, um uns Beruhigungspillen zu verabreichen, um für unsere Problemchen die Lösungen anzubieten. Und wie die Kunden, die wir sind in unserer Gesellschaft, gehen wir etwas mit hoher Nase an den Regalen der Religion vorbei und sagen, was bietet uns denn Jesus? Brauchen wir ihn wirklich? Können wir nicht auch so klar? Und dann müsste Jesus ganz schnell flattern und wie ein Marketingchef überlegen, was könnte ich denn anbieten, dass diese ach so modernen Zeitgenossen des ausgehenden 20. Jahrhunderts mich noch attraktiv finden und mich einkaufen. Niemand glaube, dass man so mit Jesus weiterkommt. Es geht oft wie mit Simon. Wir haben ihn nicht gesucht, wir haben ihn nicht erwartet, er hat uns nicht gepasst, er passt nicht in unsere Wünsche, er passt noch nicht mal in unsere Probleme und er passt schon gar nicht in die Art und Weise hinein, wie wir unsere Probleme lösen möchten. Aber wir stoßen mit ihm zusammen und das ist keine gute Begegnung. Eine Begegnung, die es uns innerlich verunsichert, die alles schlechter zu machen scheint, als es vorher noch war. Aber wir begegnen der Wahrheit. Wenn wir sagen, Kreuz ist Trumpf, der Gekreuzigte ist die Schlüsselfigur, dann heißt das, wir bieten hier keine Lückenbüßer Gott an. Wir ertasten hier nicht, was möchten Sie denn nun gerne? Was könnten Sie denn noch für sich vorstellen, was eingebaut wird so in unser Lebensprogramm? Können wir ihn Jesus so passend machen, dass er da auch noch unterzubringen ist? Nein, das ist nicht die Frage. Gott stellt uns vor diesen gekreuzigten Jesus und konfrontiert uns mit der Wahrheit, dass der Schöpfer und Herr des Himmels und der Erden nirgendwo anders zu treffen ist, als allein in diesem gekreuzigten Jesus. Wir haben uns ja angewöhnt, durch eine lange Geschichte, durch eine Kunstgeschichte auch das Kreuz so ästhetisch schön darzustellen, dass man es bewundert. Ich fürchte, wenn wir die Wirklichkeit des Kreuzes damals angesehen hätten, dann hätten wir schwer nur der Übelkeit uns erwehren können. Der schrecklichen Grausamkeit des Vollzugs der Hinrichtung. Und da zwingt uns Gott davor, konfrontiert uns und sagt, wenn ihr mich wollt, wenn ihr wissen wollt, dass ich bin, wenn ihr wissen wollt, wer ich bin, hier ist der Begegnungstreffpunkt. Ihr könnt auch in euren Wünschen spazieren gehen. Ihr könnt euch auch metaphysisch die Hirne verrenken. Ihr könnt auch in den schönen religiösen Parks nach mir suchen. Aber ihr sollt wissen, gekommen bin ich, um mich zu erkennen zu geben in der Tiefe des Sterbens und der Hingabe am Kreuz. Simon von Kyrene erfährt das am Freitagmorgen 8:45. Es ist ganz schrecklich. Er hat es nicht erwartet. Jeder in dieser Halle hat bessere Voraussetzungen Jesus gegenüber als Simon. Sie sind freiwillig gekommen. Jeder von uns hat mehr Informationen über Jesus als dieser Simon. Und das Ganze wird locker und schön aufbereitet. Geduldige Gespräche geführt. Da soll keiner überfahren werden.
Es geht alles so ganz anders als damals. Wir haben viel bessere Voraussetzungen. Aber typisch ist doch, dieser gekreuzigte Jesus konfrontiert uns mit der Wahrheit Gottes, ob sie uns passt oder nicht. Und in der Regel passt sie uns nicht. Und sie passt am allerwenigsten den Religiösen. Der zweite Gesichtspunkt, den ich noch sagen will, ist der: Simon erlebt einen rettenden Tausch. Ich weiß nicht, wie viel Fantasie Sie haben. Stellen Sie sich einen Augenblick vor, Sie wären in der Rolle dieses Mannes. Er kannte als Bürger des Römischen Reiches mit, wir würden sagen, internationaler Erfahrung, er stammte aus Nordafrika, er kannte die römische Praxis der Kreuzigung. Diese schreckliche, entehrende Hinrichtungsform, die nur für Leute in Frage kam, die nicht römisches Bürgerrecht hatten. Und das war immer das gleiche Ritual nach der endgültigen Verkündigung des Todesurteils. Wenn keine Möglichkeit mehr war, Begnadigung zu bekommen, dann musste der Hinzurichtende auf dem Weg zur Hinrichtungsstelle den Querbalken des Kreuzes selber schleppen. Und plötzlich findet sich, das begreift er noch, findet sich dieser Simon unter diesem Querbalken vor und wird von dem Exekutionskommando der Soldaten vorwärts getrieben. Keiner hat ihm das erklärt. Keiner hat ihm gesagt, also nur 20 Meter und so, und dann nehmen wir das ja auch wieder ab. In dem Durcheinander des rohen Umgangs gab es überhaupt gar keine Feinfühligkeit für Simons Nerven. Er findet sich plötzlich unter dem Hinrichtungsbalken vor und wird zur Hinrichtungsstätte getrieben. Das heißt, in diesem Augenblick muss diesen Mann der Albtraum überkommen sein. Jetzt bringen Sie mich um. Jetzt hängen Sie mich auf an dieses Kreuz. Und dann kommen Sie hin an die Hinrichtungsstelle. Und genauso, wie Sie ihn, ohne ihn zu fragen, reingerissen haben in dieses entsetzliche Geschehen, so nehmen Sie ihm nun den Balken von den Schultern und stoßen ihn an die Seite, und plötzlich kommt er überhaupt nicht mehr vor. Wir hören keine Silbe mehr von Simon. Was hat er gemacht? Mich interessiert das sehr. Ist er stehen geblieben? Hat er das weiter mit angesehen? Hat jemand noch mit ihm gesprochen? Keine Silbe. Nur eins ist klar. Im nächsten Satz heißt es, und sie kreuzigten ihn und gemeint ist Jesus. Das wird noch nicht mal gesagt. Da heißt es, sie zwangen den Simon, das Kreuz zu tragen. Sie brachten ihn zur Stätte Golgatha. Da weiß man in der deutschen Sprache schon gar nicht mehr richtig, meinen die jetzt Jesus oder meinen die Simon von Kyrene? Mein Deutschlehrer hätte da sicher einen roten Strich an den Rand gemacht, dass die Beziehungen da nicht so ganz klar sind. Dann heißt es, und sie kreuzigten ihn. Da wird überhaupt gar nicht mehr klar, wer es ist. Klar, aus der ganzen Geschichte ist dann deutlich, Jesus hängt am Kreuz, nicht Simon. Was ist das für ein ungeheurer Vorgang? Er erlebt, wie er selber unter dem Hinrichtungsbalken ist. In der Situation des zum Tode Verurteilten. Und plötzlich wird dieser Balken von seiner Schulter genommen und Jesus wird dran genagelt. Dieser Jesus muss seinen Tod sterben. Die Bibel ist wortkarg und erklärt nicht viel, ob er was begriffen hat und was er begriffen hat. Aber er hat nachher dazugehört zur Gemeinde des Jesus Christus. Er muss es begriffen haben, was da passiert ist. Dass es nicht nur in dieser Kreuzigung darum ging, in der Szene, dass er nun glücklicherweise doch nur einen Albtraum hatte und dass sie im Ernst gar nicht ihn kreuzigen wollten und dass er noch mal davongekommen ist, sondern er muss unter diesem Kreuz begriffen haben, das ist die Wahrheit. Das ist die Wahrheit. Es ist mein Kreuz. Ich gehöre dahin. Unter das Todesurteil Gottes, der Nein sagt in seiner Heiligkeit zu meinem Leben, so wie ich lebe. Und dieses Entsetzliche, dass Gott Nein sagt zu mir, entdeckt er in dem Augenblick, als zugleich das Licht angeht und sagt, aber dieser Jesus, der Gerechte, trägt mein Todesurteil und ich darf laufen. Ich bin frei. Seinetwegen, da ist ein rettender Tausch passiert. Das meint der Paulus, wenn er sagt, das
kommt den Klugen wie Dummheit vor, wenn wir vom gekreuzigten Jesus reden. Und die Religiösen, die immer nach den großen, spektakulären Taten sehen, denen kommt es wie Versagen, wie Schlappheit, wie Schwachheit vor. Wir aber haben erfahren, es ist der Kraftakt, der rettende Kraftakt der Liebe Gottes, mit dem er das Todesurteil von meiner Schulter nimmt und auf die Schultern von Jesus legt. Und er stirbt meinen Tod und ich bin frei. Zwei Dinge gehören dazu, um diese Wirklichkeit zu erfahren. Dass ein Mensch nicht länger verweigert, dieses Todesurteil Gottes über sein Leben anzuerkennen. Jawohl, das ist mein Platz. Ich sage Ihnen, solange Sie reden, wie so viele reden, die sich für christlich halten, Fehler haben wir alle, wir sind eben schwache Menschen, man bemüht sich, das Beste zu tun, Gott wird das schon würdigen, nicht wahr? Keiner kann ja über seinen Schatten springen. Wie all diese selbstrechtfertigenden und entschuldigenden Redeweisen heißen, solange wir noch vom guten Kern im Menschen schwätzen, solange wir nicht begriffen haben, dass im Licht der Heiligkeit Gottes, die am Kreuz angeht, wir verloren sind in Zeit und Ewigkeit, solange werden wir nichts, aber auch nichts begreifen von dem Kraftakt Gottes, der am Kreuz geschehen ist, dass er das Gericht rächt und ich frei sein darf, wegen Jesus, wegen dieses rettenden Tausches. Was ich wirklich brauche in meinem Leben, weiß ich nicht schon von mir selbst aus. Was Simon wirklich brauchte als Rettendes in seinem Leben, ging ihm erst unter diesem Kreuz auf, als es passierte, die Rettungsaktion Gottes für ihn, dieser rettende Tausch. Da erst begreift er, wie gefährlich es um sein Leben stand im Angesicht der Heiligkeit Gottes, wie verkehrt, wie verloren sein Leben war. Da begreife ich mit ihm, was ich brauche. Beides gehört zusammen. Eigentlich geht's auch nur so. Ich würd's gar nicht aushalten zu erkennen, dass ich so hoffnungslos verloren bin, dass ich mir selber nicht mehr helfen kann und dass kein anderer Mensch mir mehr helfen kann. Ich würd's gar nicht annehmen können. Ich würd's gar nicht sehen können, wenn ich in dem Licht, dass Gott schon die kräftige Rettungsaktion getan hat. Aber jetzt kann ich's annehmen. Und die Rettung wird gültig für mich. Sie wirkt sich aus. Sie nimmt einen Mann wie den Simon hinein in die Gemeinschaft mit Gott und zieht Kreise in seiner Familie. Das ist ja das Unerhörteste, dass es nicht nur unser kleines persönliches Leben berührt, sondern dass der Gekreuzigte so sehr die Mitte wird, so sehr der Sieg unseres Lebens wird, so sehr der Trumpf in unserem Leben ist, dass es anfängt, Kreise zu ziehen. Dass die Dinge und die Menschen, die mit mir leben, davon berührt werden. Heißt nicht, dass sie alle automatisch auch Ja zu Jesus sagen. Aber sie werden dazu eingeladen. Und es ist wie ein Geschenk, das uns die Bibel in der Zeile noch berichtet. Alexander und Rufus, diese beiden jungen Männer in der Familie des Simon, begreifen, wer Jesus ist. Man kennt sie als Mitarbeiter in der Gemeinde des Jesus. Was wäre das für eine Sache? Wenn das, so wie es bei vielen passiert ist, bei noch mehr Menschen passiert, Jungen und Alten, dass das Kreuz dieses Jesus die Mitte wird unseres Lebens und sie Schuppen von den Augen fallen und wir erschrocken entdecken, wie verloren bin ich. Und mit strahlender Freude und leeren Händen annehmen, Herr, ich danke dir, dass du meinen Platz einnimmst. Ich danke dir für den rettenden Tausch. Es gibt nur eine große Tragik des Christentums im Abendland in Europa. Das ist die, dass wir das rettende Kreuz des Jesus Christus haben verkommen lassen zum Schmuckstück im Dekolleté von Damen. Zur Dekoration unserer Räume. Wenn es unsere Äußerlichkeiten ziert als das Kennzeichen, als das Erkennungszeichen,
Hier lebt jemand, hier ist jemand, für den ist dieser Gekreuzigte die Mitte, die rettende Mitte des Lebens geworden. Dann will ich kein Wort sagen gegen die Zeichen des Kreuzes, die wir tragen und die wir machen. Aber wir werden an den Menschen schuldig, wenn wir den Gekreuzigten rausreißen und das Kreuz verkommen lassen zur Dekoration. Machen wir uns nichts vor. Man ist nicht schon deshalb dabei, weil man in einer kirchlichen Veranstaltung, christlichen Veranstaltung auf einer Sitzgelegenheit Platz genommen hat. An diesem Kreuz scheiden sich die Geister. Für die einen ist es Unsinn und Torheit und sie kommen so gut ohne diesen gekreuzigten Jesus aus. Und für die anderen ist es ein Versagen, ein Zeichen von Schwäche. Und für die anderen ist es die rettende Tat, in der Gott ihnen begegnet ist. Jesus aber hängt am Kreuz und will für alle da sein. Er ist der Weg, die Wahrheit und das Leben und hat von sich gesagt, niemand kommt zum Vater außer durch mich. Das Wunder des Heiligen Geistes ist, dass er uns das Licht anmacht und wir den gekreuzigten Jesus sehen, die Schlüsselfigur, durch die Gott die Tür zum Leben für uns öffnet.

0: Christus heilt Beziehungen. Der Evangeliumsrundfunk brachte einen öffentlich gehaltenen Vortrag von Ulrich Parzani. Ich verabschiede mich, Gott befohlen, und auf Wiederhören.
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1: Anstoß. Auf der Autobahn. Herr Eilig hat es eilig. Hat er eigentlich immer. Zeit ist Geld, so lautet seine Devise. Er hat einen sehr schnellen Wagen und ist gewohnt, aus ihm alles herauszuholen. Seitdem er einen Airbag hat, kann ihm ja auch nichts mehr passieren. Klar. Aber nicht nur Herr Eilig ist oft unterwegs. Auch Herr Langsam bewegt sich gerne auf der Autobahn. Er fährt einen weniger sportlichen Wagen und da seine Zeit nicht Geld ist, hat er es eigentlich nie besonders eilig. Das Dumme ist nur, dass sich Herr Eilig und Herr Langsam ständig begegnen. Und zwar auf der Überholspur der Autobahn. Herr Langsam schimpft mit wenig netten Worten über Herr Eilig, der ihm ständig im Nacken sitzt und sieht überhaupt nicht ein, dass er diesem unverschämten Raser, der ununterbrochen seine Lichttube betätigt, ganz schnell Platz machen soll. Und Herr Eilig könnte seinerseits schier platzen vor Wut. Er schimpft wild gestikulierend auf Herr Langsam, der ihn in seiner freien Fahrt behindert und ihn zwingt, von Tempo 200 auf lächerliche 120 abzubremsen. Was beide voneinander nicht wissen, sowohl Herr Eilig als auch Herr Langsam sind Christen. Wer hätte das gedacht? Sie kennen ihre Bibel und natürlich auch den folgenden Vers aus dem Römerbrief. Lasst uns nicht einer den anderen richten, steht da, sondern richtet vielmehr darauf euren Sinn, dass niemand seinem Bruder einen Anstoß oder Ärgernis bereite. Daran denken Herr Eilig und Herr Langsam auf der Autobahn aber nicht. Und schließlich haben sie sich ja auch bewusst keinen Fisch auf ihr Heckfenster geklebt, der sie als Christen verraten würde, geschweige denn einen ERF-Aufkleber. Schließlich muss man ja irgendwo mal ganz Mensch sein dürfen, oder?

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1: Willkommen bei den Gedanken zum Sonntag hier im ERF Süd. Mein Name ist Anne Geier, schön, dass Sie eingeschaltet haben. In Japan gibt es eine alte Kunst mit dem Namen Kintsugi. Wörtlich übersetzt bedeutet das in etwa Verbindung mit Gold oder Goldflickerei. Dabei werden die Scherben zerbrochener Schalen oder Vasen nicht einfach achtlos entsorgt, sondern mit Goldlack wieder zusammengesetzt. Die Bruchstellen werden dabei nicht versteckt, sondern extra durch das Gold hervorgehoben. So entsteht am Ende ein einzigartiges Gefäß. Das, was zerbrochen war, gewinnt einen neuen Wert und eine einzigartige Schönheit. Auch wir Menschen kennen Bruchstellen. Enttäuschungen, Schuld, Krankheit oder Verluste hinterlassen Spuren. Dann fühlen wir uns schnell ungenügend und wertlos. Doch Gott sieht uns mit anderen Augen. Er wirft das Zerbrochene nicht weg, sondern wendet sich ihm liebevoll zu. Er nimmt unseren Zerbruch und will etwas Neues und Kostbares daraus machen. Davon spricht auch unser Wochenvers aus Jesaja 42, Vers 3. Das geknickte Rohr wird er nicht zerbrechen und den glimmenden Docht wird er nicht auslöschen. Dieser Vers aus dem Alten Testament beschreibt die Heilung und Rettung, die durch den versprochenen Messias, das heißt der Gesalbte, geschehen soll. Er kommt, um aufzurichten, zu heilen und neues Leben zu schenken. Wie Jesus dieses Versprechen eingelöst hat, darüber wollen wir in dieser Sendung nachdenken. Wir starten mit einem Lied. Andrea Adams Frey singt »Zerbrochen und wunderschön«.

0: Unser Wochenvers steht in Jesaja 42, Vers 3 und lautet: Das geknickte Rohr wird er nicht zerbrechen und den glimmenden Docht wird er nicht auslöschen. Ein Vers voller Hoffnung für Menschen, die sich schwach, verletzt oder am Ende ihrer Kräfte fühlen. Warum Gott Menschen ausgerechnet mit einem Schilfrohr vergleicht und was das über unseren Wert aussagt, diesen Fragen ist Winfried Elter nachgegangen. Sein Beitrag trägt den Titel »Ein Hoch auf das Leben« und wird gelesen von Johannes Osenberg.
1: »Ein Hoch auf das Leben« von Winfried Elter. Auch nach fast 22 Jahren ist mir noch das Gefühl präsent, wie ich zum ersten Mal unseren kleinen Sohn gesehen habe. Plötzlich verschaffte sich ein eigenständiges Geschöpf Gehör. In der Theorie hätte ich das zwar schon vorher beschreiben können, aber es zu erleben, veränderte meine Sicht auf den unendlichen Wert des Lebens. Der kleine Körper des Menschen ist gemessen am Universum nur ein winziges Stäubchen. Einerseits leicht zerbrechlich, sind wir andererseits etwas Großartiges. Blaise Pascal, ein führender Denker im 17. Jahrhundert, formulierte in seinem Werk Gedanken viele Erkenntnisse zum Menschsein, mit denen er seinen persönlichen Glauben an Jesus Christus begründete. Im 4. Artikel, überschrieben mit Allgemeine Erkenntnis des Menschen, argumentiert er: Der Mensch ist nur ein sehr schwaches Schilfrohr der Natur, aber es ist ein denkendes Schilfrohr. Das ganze Universum braucht sich nicht zu waffnen, ihn zu zermalmen. Etwas Dampf, ein Tropfen Wasser genügt, ihn zu töten. Aber wenn das Universum ihn zermalmt, ist der Mensch doch viel edler als das, was ihn tötet, denn er weiß, dass er stirbt. Welchen Vorzug das Universum auch vor ihm hat, es weiß nichts davon. Leben ist also nicht nur auf unsere biologische Existenz beschränkt. Wir sind nach dem Bild Gottes geschaffen und besitzen deshalb auch ein geistiges Leben. Wir haben Selbstbewusstsein und sind mit einem moralischen Kompass ausgestattet. Wir können über das Leben, unsere Herkunft und unsere Ziele nachdenken. Außerdem existiert Leben nur in Beziehung und Gesellschaft, in Bewegung und im Wechselspiel. Diese große Würde gibt Gott, der Schöpfer, seinen kleinen Rohrstäbchen. Wir sind kein Unfall oder Zufall, sondern eine große Kostbarkeit, die einen Beschützer, Leiter und Helfer braucht. Wen wählen Sie als Beschützer, Leiter und Helfer Ihres Lebens? Besinnen Sie sich auf Ihre Würde und danken Sie Gott, der sie Ihnen geschenkt hat.

Es gibt Momente im Leben, die können uns erschüttern und unser Leben grundlegend verändern. Ein Gerichtsurteil gehört dazu. Umso größer ist die Freude, wenn aus einem harten Urteilsspruch eine Begnadigung wird. Unser Wochenvers aus Jesaja 42 ist eine solche Freudenbotschaft. Gott kündigt einen Retter an, der das geknickte Rohr nicht zerbricht und den glimmenden Docht nicht auslöscht.

betitelt, tritt in dem Bibeltext ein Unbekannter vor uns auf, der einen ganz besonderen Auftrag auszuführen hat. Er soll denen, denen nicht mehr zu helfen zu sein scheint, eine gute Nachricht ausrichten. Sie lautet: Das schon geknickte, also halb zerbrochene Rohr wird nicht völlig zerbrechen. Und der noch matt glimmende und dem Verlöschen nahe gekommene Docht wird nicht ganz verlöschen. In der Zeit des alten Orients verstand man diese sinnbildliche rechtliche Sprache. Symbolhaft wurde bei der Verkündigung eines Todesurteils ein Stab zerbrochen oder eine Lampe ausgelöscht. Dadurch wurde das zu vollstreckende Urteil in der Öffentlichkeit rechtskräftig festgestellt. Aber gerade das soll ja nicht geschehen, sagt das Bibelwort. Das geknickte Rohr wird er nicht zerbrechen und den glimmenden Docht wird er nicht auslöschen. Das heißt also, dass die richterliche Entscheidung, das Todesurteil, in ein Begnadigungswort verändert wird. Welch eine frohe Botschaft! Wem aber galt sie? Zunächst gewiss jenen unter der babylonischen Diktatur vertriebenen und versprengten jüdischen Gruppen im 6. Jahrhundert vor Christus. Den Gefangenen jener Zeit erschien die Verbannung wie das todbringende Gerichtsurteil Gottes. Ihr Leben war geknickt, ihr Lebenslicht schien erloschen. Doch gerade ihnen wurden alle Todesbefürchtungen genommen, indem Gott das Volk aus der babylonischen Gefangenschaft befreite. Ein nicht-israelitischer Herrscher, der Perserkönig Kyros, war im Jahr 538 vor Christus Gottes Werkzeug dazu. Ist damit diese Botschaft erledigt? Was tun wir Menschen heute, die mit jedem Lebensfortschritt zugleich neue Belastungen zu verarbeiten bekommen? Wie viel Resignation und Hoffnungslosigkeit geknickter Menschen begegnet uns oft? Und wie zerbrochen erscheinen Menschen, deren Schuld das Gewissen vor Gott und einander nicht mehr zur Ruhe kommen lässt? Verharmlosung, Besserwisserei oder Aufheiterungen helfen da nicht. Wo aber finden Sie, wo finden wir Hilfe? Ein Botschafter, im Bibeltext wird er Knecht Gottes genannt, sichert eine Heilsbotschaft aller Welt zu. Durch die enge Beziehung zu Gott ist er mit Vollmacht dazu ausgerüstet. Bei der Durchführung seines Auftrages begegnen ihm selbst vielfache Widerstände. Geknickt erscheint er manchmal selbst. Aber er erreicht sein Ziel. Er bietet Gottes Gnade und Vergebung an. Kennen wir diesen Bevollmächtigten? Trotz vieler Vorgänger gab und gibt es nur einen einzigen, der diesen Auftrag völlig getragen und ausgeführt hat. Es ist Jesus Christus, der wahre Gottesknecht. In ihm ist die entscheidende Rettungstat Gottes für jeden Menschen zugänglich. Denn Gott hat die Menschen so sehr geliebt, dass er ihn, den Gottessohn, für sie hingab. Gott hat diesen Sohn nicht gesandt, um über die Menschen Gericht zu halten, sondern um sie vor dem Verderben zu retten. Wer sich Jesus anvertraut, wird nicht verurteilt, sondern das ewige Leben haben. Das ist die lebenbringende Nachricht, von der das Bibelwort spricht. So gilt auch heute diese Botschaft allen Verzagten. Das geknickte Rohr wird er nicht zerbrechen und den glimmenden Docht wird er nicht auslöschen. Ob Ihnen dieses Wort der Ermutigung heute gilt?

Das 41. Kapitel im Prophetenbuch Jesaja endet mit einem ernüchternden Urteil über die Götzen der Völker. Siehe, sie sind alle nichts, ihr Tun ist nichtig, ihre Götzen sind Wind und leerer Wahn. Das meint, Menschen setzen ihre Hoffnung auf Macht, Reichtum, Ideologien oder auf sich selbst. Diese versprechen Halt und können uns am Ende doch nicht tragen. Dem entgegen steht der Beginn des 42. Kapitels. Siehe, das ist mein Knecht, den ich halte. Gott stellt den einen vor, auf den wirklich Verlass ist. Christen erkennen in diesem Knecht Jesus Christus. Er setzt sich nicht mit Härte durch, seine Stärke zeigt sich gerade in seiner Barmherzigkeit, wie es auch in unserem Wochenvers beschrieben wird. Das geknickte Rohr wird er nicht zerbrechen und den glimmenden Docht wird er nicht auslöschen. Und mehr noch, Jesaja beschreibt ihn als den, der Recht schafft, den Blinden die Augen öffnet und die Gefangenen aus ihrer Finsternis führt. Gottes Antwort auf eine zerbrochene Welt ist nicht die Verwerfung, sondern ein Retter, der Gnade und Wahrheit in Person ist. Worauf setzen Sie Ihr Vertrauen? Jesaja lädt uns ein, den Blick von den vergänglichen Sicherheiten dieser Welt auf Jesus Christus zu richten und auf die Zusagen, die er uns gibt. Denn Jesus richtet auf, heilt und schenkt uns neues Leben.

0: Unser Wochenvers zeigt uns etwas vom Herzen Gottes. Das geknickte Rohr wird er nicht zerbrechen und den glimmenden Docht wird er nicht auslöschen. Gott sieht Menschen voller Liebe an und wendet sich ihnen zu. Es ist eine rettende Liebe, die nicht folgenlos bleibt. Wer sie erfährt, wird selbst lernen, mit den Schwachen barmherzig umzugehen. Genau darum geht es heute auch in der fortlaufenden Bibellese. Jesus beschreibt das große Weltgericht und macht deutlich, was wir den Hungrigen, den Fremden, den Kranken und den Gefangenen Gutes getan haben, das haben wir ihm getan. Wie Gottes Barmherzigkeit unser Handeln prägen soll, darüber spricht jetzt Ulrich Parzani im Rahmen der fortlaufenden Bibellese durch das Matthäusevangelium.
1: Herzlich willkommen, wir lesen die Bibel. Heute Matthäusevangelium Kapitel 25, die Verse 31 bis 46. Jesus redet über das Weltgericht. Wenn aber der Menschensohn kommen wird in seiner Herrlichkeit und alle Engel mit ihm, dann wird er sitzen auf dem Thron seiner Herrlichkeit und alle Völker werden vor ihm versammelt werden. Und er wird sie voneinander scheiden, wie ein Hirt die Schafe von den Böcken scheidet. Und wird die Schafe zu seiner Rechten stellen und die Böcke zur Linken. Da wird dann der König sagen zu denen zu seiner Rechten, kommt her, ihr Gesegneten meines Vaters, ererbt das Reich, das euch bereitet ist von Anbeginn der Welt. Denn ich bin hungrig gewesen und ihr habt mir zu essen gegeben. Ich bin durstig gewesen und ihr habt mir zu trinken gegeben. Ich bin ein Fremder gewesen und ihr habt mich aufgenommen. Ich bin nackt gewesen und ihr habt mich gekleidet. Ich bin krank gewesen und ihr habt mich besucht. Ich bin im Gefängnis gewesen und ihr seid zu mir gekommen. Dann werden ihm die Gerechten antworten und sagen, Herr, wann haben wir dich hungrig gesehen und haben dir zu essen gegeben oder durstig und haben dir zu trinken gegeben? Wann haben wir dich als Fremden gesehen und haben dich aufgenommen oder nackt und haben dich gekleidet? Wann haben wir dich krank oder im Gefängnis gesehen und sind zu dir gekommen? Der König wird antworten und zu ihnen sagen, wahrlich, ich sage euch, was ihr getan habt, einem von diesen meinen geringsten Brüdern, das habt ihr mir getan. Dann wird er auch sagen zu denen zur Linken, geht weg von mir, ihr Verfluchten, in das ewige Feuer, das bereitet ist dem Teufel und seinen Engeln. Denn ich bin hungrig gewesen und ihr habt mir nicht zu essen gegeben. Ich bin durstig gewesen und ihr habt mir nicht zu trinken gegeben. Ich bin ein Fremder gewesen und ihr habt mich nicht aufgenommen. Ich bin nackt gewesen und ihr habt mich nicht gekleidet. Ich bin krank und im Gefängnis gewesen und ihr habt mich nicht besucht. Dann werden sie ihm auch antworten und sagen, Herr, wann haben wir dich hungrig oder durstig gesehen? Oder als Fremden, oder nackt, oder krank, oder im Gefängnis, und haben dir nicht gedient? Dann wird er ihnen antworten und sagen, wahrlich, ich sage euch, was ihr nicht getan habt, einen von diesen Geringsten, das habt ihr mir auch nicht getan. Und sie werden hingehen, diese zur ewigen Strafe, aber die Gerechten in das ewige Leben. Jesus erzählt hier kein Gleichnis. Er redet vom Weltgericht. Er wird der Weltrichter sein. Und da muss man zwei Dinge sehen, die dauernd als Missverständnis dieses Textes im Umlauf sind. Die einen sagen natürlich, also, da siehst du's. Letzten Endes kommt es auf die guten Taten an. Hier redet Jesus nicht davon, dass er für uns am Kreuz gestorben ist und wir Vergebung der Sünden dadurch bekommen und dadurch gerettet werden durch den Glauben, sondern es sind die guten Taten, ob du das tust oder nicht. Und deshalb werden auch die gerettet, die an nichts glauben, aber das Gute tun. Das ist eine. Und das andere ist die Frage, die immer debattiert wird, wer sind eigentlich hier die Geringsten? Nun, wir neigen immer dazu zu sagen, gut, das sind all die, die hier genannt sind. Die Armen, die Hungrigen, die Durstigen, die Gefangenen, die Kranken, die Fremden. In der Geschichte der Bibelauslegung war es eigentlich natürlich immer so, dass wie im Neuen Testament eigentlich durchgehend die geringsten Brüder zunächst einmal die Leute sind, die Jesus nachfolgen. In der eigenen Gemeinde, die Ärmsten sind, die verachtet sind, die verfolgt sind, um die man sich kümmert. Das ist aber meines Erachtens gar nicht so entscheidend. Die Frage ist, wer kann eigentlich nach diesem Maßstab gerecht sein? Die Gerechten staunen ja selber, die sagen, wann haben wir denn das alles getan? Jeder, wenn er auf sein Leben schaut, weiß, ich bin Liebe schuldig geblieben. Der Richter legt dir den Finger noch nicht mal darauf, was man Böses getan hat. Ja, das gilt vor Gott auch, aber hier kommt es gar nicht vor. Viel radikaler ist der Maßstab, die schuldig gebliebene Liebe. Da würden wir doch immer sagen, ja, man kann nicht allen helfen. An wie vielen Armen bin ich vorbeigegangen? Wie viele Besuche habe ich nicht gemacht, wo erwartet wurde, dass ich die eigentlich gemacht hätte? Irgendwas Wichtigeres hatte ich zu tun. Und angesichts der Not der Welt sagen wir doch dauernd, also da kann doch, man kann nicht die ganze Welt retten, man kann nicht alles tun. So, jeder bleibt Liebe schuldig. Selbst die, die sich engagieren. Und vor allen Dingen im Gericht, die Gerechten sind nicht Leute, die sagen, also ich habe jetzt zwar nicht an Jesus geglaubt und so, bin auch nicht hin, sondern an die Kirche gegangen, aber ich habe Gutes getan. Sie berufen sich eben nicht darauf, wenn sie sich darauf berufen wollen, dann scheiden sie schon aus. Hier hat sich niemand auf nichts berufen, was er selber getan hat. Die Frage ist, wer sind eigentlich die Gerechten, von denen der Richter zum Schluss sagt, ja, die Liebe, die ihr getan habt, gilt. Sehen Sie, das ist das, was Vergebung der Sünden bewirkt. Denn Vergebung der Sünden bewirkt, dass alles weggenommen wird aus meinem Leben, was ich Böses getan habe und wo ich Liebe schuldig geblieben bin. Das nimmt Jesus auf sich ans Kreuz und er stirbt dafür, er trägt das Gericht und das ist vergeben an ihn. Da kommt niemand mehr dran, das spielt keine Rolle mehr. Was aber bleibt? Es bleibt im Leben von begnadigten Menschen nur das, was wir nach dem Willen Gottes und aus der Kraft seiner Liebe getan haben. In der Offenbarung des Johannes heißt es dann einmal von denen, die zum Thron Gottes kommen, die begnadigt sind durch den gekreuzigten Jesus und ihre Werke folgen ihnen nach. Das heißt, die gehen nicht voraus und sagen, guck mal, jetzt kommt jemand, der hat das Gute getan und Liebe geübt. Der muss angenommen werden. Nein, nein, angenommen nur durch Vergebung der Sünden begnadigt. Aber was wir dann leben aus Liebe und nach dem Willen Gottes, da ist nichts für die Katz. Ihre Werke folgen ihnen nach. Der Richter sagt, ja, das bleibt und das zählt und nichts anderes mehr. Und deshalb ist das bei den anderen genauso. Die wollen jetzt sagen, ja gut, also man kann nicht alles tun. Gut, wer meint, er könnte mit dem, was er tut, vor Gott gerecht sein, der wird erleben, dass er im Gericht verurteilt wird. Und das ist natürlich hier immer, weil wenn es um diesen Text geht, dann sagen die Leute ja sowas, dass der zweite Teil, das kann Jesus nicht gesagt haben, nicht wahr? Das heißt es ja, und die anderen zur ewigen Strafe. Das ist so schrecklich. Und das kann Jesus doch nicht gesagt haben. Lesen Sie die Bibel? Sie müssen ganz viel rausstreichen, wenn es Ihnen nicht passt, weil Jesus sehr häufig vom Gericht und von der Verdammnis redet, wie auch hier. Und er tut es ja nicht, um uns schlecht zu machen, um uns Angst zu machen, sondern um uns zu sagen, sieh mal, ich bin gekommen, um dich zu begnadigen und zu retten. Nimm das doch an. Nun wach doch auf, lass dich doch beschenken. Und lebe ein Leben aus dieser Gnade, beschenkt durch Gottes Geist. Die Liebe Gottes ausgegossen in unser Herz durch den Heiligen Geist, heißt es im Römerbrief einmal. Und sie soll überfließen in das Leben anderer Menschen, die so dringend danach hungern und dürsten. Das zählt. Ich wünsche Ihnen so sehr, dass Sie den Ernst der Liebe Gottes begreifen. dass sie nicht darauf setzen, was sie tun und leisten und auch nicht anfangen, mit Gott zu feilschen, sondern dass sie ihm vertrauen und sich begnadigen lassen durch Vergebung der Sünden. Und dann erleben, wenn er kommt zum Gericht, dürfen wir staunen. Wir sind angenommen und dürfen ewiges Leben haben. Sind Sie sich dessen gewiss? Nehmen Sie das Geschenk an. Ich bete dafür. Ach, Herr Jesus, schenke, dass Menschen aufwachen und deine Gnade ergreifen. Amen.

Unser Vers für die kommende Woche lautet: Das geknickte Rohr wird er nicht zerbrechen und den glimmenden Docht wird er nicht auslöschen. Ich wünsche Ihnen, dass Sie diese Zusage ganz persönlich erfahren, dass Sie Gottes Kraft erfahren, wo Sie sich erschöpft fühlen, und dass Sie der Gnade Jesu begegnen, wo Schuld oder Sorgen Sie niederdrücken. Nächste Woche, zur gleichen Sendezeit, hören Sie hier im ERF Süd wieder die Gedanken zum Sonntag. Bis dahin ist bei Fragen oder Anregungen unser Hörerservice gerne für Sie da. Adresse und Telefonnummer erfahren Sie im Abspann dieser Sendung. Bevor ich mich verabschiede, noch ein kurzer Programmhinweis. Ab September beginnt der Sonntag für die Gedanken zum Sonntag eine Stunde früher. Sie hören uns dann sonntagmorgens bereits um 8 Uhr statt wie bisher um 9 Uhr. Der Sendeplatz am Nachmittag bleibt unverändert. Dort sind wir weiterhin ab 15 Uhr zu hören. Ich verabschiede mich nun mit dem Lied »Beschütze uns, Herr«, gesungen von Leslie Joost. Damit wünsche ich Ihnen Gottes Segen für die neue Woche. Ihre Anne Geier.

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1: Wir hören aus dem Alten Testament, aus Psalm 119, die Verse 73 bis 80.
2: Deine Hand hat mich gemacht und bereitet. Unterweise mich, dass ich deine Gebote lerne. Die dich fürchten, sehen mich